0: Das hat er in einem Podcast des Fernsehsenders Phoenix klargestellt. Die Details hat Berlin-Korrespondent Maximilian Ulrich.
1: Für ihn sei nicht entscheidend, wie stark die AfD bei Wahlen abschneide, sondern dass der Staat die im Grundgesetz vorgesehenen Instrumente gegen Feinde der Demokratie nutze. Klingbeil forderte, die Prüfung in den zuständigen Ministerien dürfe jetzt nicht ewig weiterlaufen. Die Forderung, ein AfD-Verbot zu prüfen, sind nicht neu. Politiker und Politikerinnen von SPD, Grünen und Linken sprechen sich immer wieder dafür aus. Die Union und Bundeskanzler Merz hingegen zeigen sich bisher eher kritisch. Wenige Tage nach dem AfD-Wahlsieg in Sachsen-Anhalt sagte Merz, er sei und bleibe skeptisch, ob ein solches Verfahren erfolgreich sein könne.
0: In der Nations League haben die deutschen Fußballer am Abend 1:1 unentschieden gegen die Niederlande gespielt. Es war das Debütspiel von Jürgen Klopp als Bundestrainer. Sportreporter Holger Dahl berichtet.
2: Den Führungstreffer der Klopp-Elf erzielte Felix Metscher in der 32. Spielminute. Der eigentlich für die Startelf vorgesehene Jamal Musiala musste kurz vor dem Anpfiff wegen Oberschenkelproblemen passen. Kai Havertz wurde früh verletzt ausgewechselt. Leidenschaft, einige gute Konter und etwas Spielglück führten am Ende zum Auftakt der Nations League zu einem Punkt. Bundestrainer Klopp nahm das zufrieden zur Kenntnis, betonte aber auch, noch viel Arbeit vor sich zu haben.
0: Und das Wetter für Deutschland. In der Nacht ziehen über den Osten und Süden noch vereinzelt Regenschauer, sonst oft klar. Die Tiefstwerte liegen bei 9 bis 0 Grad. Tagsüber bleibt es von Vorpommern bis zur Lausitz grau. Im restlichen Land gibt es viel Sonnenschein. Die Temperaturen erreichen maximal 15 bis 25 Grad. Und die Zeit, es ist 2:03 Uhr.
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4: Auf der A8 Karlsruhe Richtung Stuttgart ist im Dreieck Leonberg die Überleitung zur A81 Richtung Heilbronn wegen Wartungsarbeiten täglich zwischen 20 und 5 Uhr gesperrt. Die A620 Saarlouis-Saarbrücken ist zwischen Saarbrücken-Klarental und Mahlstatter Brücke wegen Bauarbeiten in beiden Richtungen gesperrt. Auf der A60 Mainz Richtung Rüsselsheim ist die Einfahrt Rüsselsheim-Königstetten wegen Fahrbahnerneuerung gesperrt.
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5: Ja, ich habe das PPPPP, das fantastisch perfekt polierte Popnacht-Package, neben meinem linken Schuh platziert. Es fehlt natürlich noch so ein kleines Feld für eure Adresse. Das würde ich gerne auch da drauf schreiben, auf das Package und euch zuschicken. Oder ich bringe es auch nach der Show persönlich vorbei, wenn es in der Nähe liegt. Dann mache ich das, das gehört zum Full Service dazu. Wer möchte denn ein Popnacht-Package verdienen? 07221 2011. Ich mache es euch auch nicht so schwer, weil ich bin niemand, der jemanden schikanieren möchte hier im Therapiekreis. 07221 2011. Wir spielen gleich um ein Popnacht-Package.
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0: little by little in der Popnacht.
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0: Und wir drehen das Zeitrad hier ein bisschen zurück an diesem 25.09. Was war denn da so alles los? Zwei Fragen für Anja aus Dortmund. Guten Morgen, Anja.
2: Guten Morgen, lieber Ben.
0: Und du performst eine Elefantenfamilie aus Knetmasse, hast du geschrieben. Das ist ja lustig.
2: Ja,
0: wie kann ich mir das vorstellen? Ist denn das große Dinger?
2: Es gibt so kleine, mini klein, so klein, wie ich das überhaupt nur kann.
0: Ja, und wie?
2: Da gibt es eine ganze Familie von Vater, Mutter, Kind.
0: Ja.
2: Der Vater ist ungefähr 1 Zentimeter groß vom Durchmesser.
0: Mhm.
2: Dann die Mutter ist so 7 Millimeter groß.
0: Das 7, hast du gesagt 7 Millimeter?
2: Ja. Aha. 7 Millimeter und das kleine Elefantenbaby ist nur 3 Millimeter groß.
0: Und man kann das erkennen als Elefantenfamilie,
2: diese
0: kleine.
2: Weil ich den Kopf, den rollig und den Rüssel, den ist ein bisschen länglich, alles so aus Grauem.
0: Mit dem Finger?
2: Knetmassenzeug. Mit dem Finger, ich habe ganz feine Finger. Und auch mit kleinen Hilfsmitteln, so ein Zahnstocher, mache ich dann noch Augen drauf. Die kleinen Stoßzähne, die ich gerollt habe, die mache ich auch mit Zahnstocher fest.
0: Das ist ja toll. Und dann das mit Knete, und das geht das nicht kaputt dann, wenn es irgendwie sich erhitzt?
2: Nee, das muss man in den Backofen tun und dann erhitzt sich das und dann wird das hart.
0: Wie viele Elefanten hast du schon hergestellt davon?
2: Ungefähr 10.
0: 14.
2: Habe ich alle im Setzkasten.
0: Ah ja, natürlich, da wo Elefanten sich am wohlsten fühlen, im Setzkasten. Sehr gut. Bleib kreativ. Ich habe noch zwei schöne Fragen für dich. Da holst du dir noch ein Package. Heute vor 66 Jahren, als wir noch beide gar nicht angedacht waren, gab es in den USA das erste TV-Duell im Präsidentschaftswahlkampf. Das waren damals Richard Nixon und John F. Kennedy, die sich gegenüber standen. Und ich möchte von dir wissen, was war denn eigentlich das erste TV-Duell vor einer Bundestagswahl in Deutschland? Welche beiden haben sich denn da gegenüber gestanden? A. Konrad Adenauer und Willy Brandt, B. Gerhard Schröder und Edmund Stoiber oder C. Helmut Kohl und Helmut Schmidt? Was glaubst du? Das war im August 2002.
2: Der Herr Schröder und der Herr Stoiber.
0: Jawohl, siehst du mal, jetzt nenne ich dir ein paar Filme. Und eine Serie auch eines Darstellers, der heute Geburtstag feiert. Ein sehr bekannter Schauspieler hat heute Geburtstag. Der war in Basic Instinct zu sehen in der Hauptrolle. Wall Street, The Game, Verhängnisvolle Affäre, Falling Down war mein Lieblingsfilm. Straßen von San Francisco. Wer ist es denn?
2: Das war Michael Douglas, ne?
0: Ja, ich hätte noch Sascha Hehn zur Auswahl gegeben, aber Michael Douglas kommt. Fantastisch.
2: Schwarzwaldklinik wollen wir nicht hören.
0: Dann wünsche ich dir eine gute Nacht. Bleib kreativ mit deinen schönen Elefantenfiguren und ich schicke dir was zu.
2: Ja,
0: bis bald. Ciao, ciao.
2: Danke.

Geburt hier in der Popnacht. Ein Geburtstagskind heißt Carla. Sie lebt in Schwerin. Und es hat noch niemand zum Geburtstag gratuliert in den vergangenen 2 Stunden und 24 Minuten. Da darf man natürlich nicht ganz so sauer sein. Ich bin so ab 4 Stunden bin ich dann schon so ein bisschen eingeschnappt. Lösche auch den einen oder anderen dann schon aus meinem Smartphone raus. Telefonbuch wird immer geringer. Da werden Menschen blockiert. Aber bei 2 Stunden 24, Carla, macht ihr noch keine Gedanken. Da kriegst du deinen Lieblingshit jetzt hier. Irgendwann ruft ihr hoffentlich auch dann deinen Partner an. Den vermisst sie nämlich. Der ist unterwegs, gerade heute nach dem LKW, und sie feiert den 27. Geburtstag alleine. Aber mit Boy Loco, das hat sie sich ausgesucht, Boy Loco, neuer Hit in der Popnacht, Closer.

0: Colby Kelly in der Popnacht. Es ist 2.31 Uhr.
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1: Die Nacht ist klar, stellenweise neblig und ziemlich frisch. Tiefstwerte 8 bis 0 Grad. Örtlich gibt es Bodenfrost. Am Tag scheint ungestört die Sonne. Die Temperaturen erreichen 19 Grad im Westerwald bis 25 Grad am Kaiserstuhl. Auch am Wochenende Sonne, im nördlichen Rheinland-Pfalz ab und zu Wolken. Spätsommerlich warm.
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2: Vorsicht bitte auf der A7 Ulm Richtung Füssen heute. Im Kreuz Ulm-Elchingen liegt eine Lightbag. Auf der A5 Karlsruhe Richtung Frankfurt ist die Ausfahrt Bruchsal wegen einer Baustelle gesperrt. Bitte der U45 folgen. Auf der A8 Karlsruhe Richtung Stuttgart ist im Dreieck Leonberg die Überleitung zur A81 Richtung Heilbronn wegen Wartungsarbeiten täglich zwischen 20 und 5 Uhr gesperrt. Die A620 Saarlouis-Saarbrücken ist zwischen Saarbrücken-Klarental und Mahlstatter Brücke wegen Bauarbeiten in beiden Richtungen gesperrt.
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3: Und die am meisten unterschätzte Höchsttemperatur in Vogtsdorf in Mecklenburg-Vorpommern. Da wären es heute 19 Grad im besten Fall. Hier ist die Popnacht. Mein Name Ben Sträubel.

eine Einmeldung, ein Falschfahrer auf der B40, BE8 und A66 Hanau-Wiesbaden zwischen Hansa-Allee und Nordwestkreuz Frankfurt. Kommt ein Fahrzeug entgegen, bitte äußerst rechts fahren, nicht überholen. Wir melden es, wenn die Gefahr da vorüber ist. Auf der B40, B8, A66 Hanau-Wiesbaden zwischen Hansa-Allee und Nordwestkreuz Frankfurt. Kommt ein Fahrzeug entgegen, bitte äußerst vorsichtig fahren. Wir melden es, wenn da die Gefahr vorbei ist. Die Popnacht mit Alice Burton.

0: ist Merton, hier ist die Popnacht. Ja, was macht unser neuer Bundestrainer Jürgen Klopp jetzt um diese Zeit, 2.39 Uhr, wahrscheinlich in Amsterdam im Hotel, schläft er oder feiert er? Es ist auf jeden Fall die Nacht eines recht zufriedenen Neubundestrainers. Ein 1:1 gestern Abend gegen die Niederlande, das ist am Ende für Jürgen Klopp und die Fußballnationalmannschaft dabei rausgekommen.
1: Die Jungs haben aber, und das ist jetzt die wichtigste Information, absolut alles rausgehauen. Es war super intensiv, volle Bereitschaft. Und das ist ja das, was wir heute was wir sehen mussten. Und deshalb bin ich mit dem Paar total happy.
0: Wunderbar. Also Kloppo ist happy, aber das reicht noch nicht. ARD-Sportreporter Holger Dahl war beim Spiel dabei in Amsterdam. Wie ordnest du denn diese Bundestrainer-Premiere ein als Profi?
2: Ja, also wenn man den Spielverlauf sieht, dann klingt das natürlich schon sehr wegen des späten Ausgleichstores der Niederländer irgendwie unglücklich. Aber wenn man dann wirklich das ganze Spiel im Blick hat, dann geht das für mich wirklich total in Ordnung. Die Niederländer hatten einige Großchancen. Ihr frühes 1:0 wurde aberkannt. Das hätte auch zählen können. Ich kann gut verstehen, dass Jürgen Klopp nach dem Unentschieden und dem Tor von Felix Metscher zufrieden war. Auch weil ganz kurz vor dem Anpfiff Jamal Musiala verletzt passen musste und auch Kai Havertz früh angeschlagen ausgewechselt wurde. Aber da ist schon auch noch viel Arbeit.
0: Hat denn dieses Unentschieden auch echte Gewinner?
2: Ja, also der Debütant Philipp Treu war für mich als rechter Verteidiger richtig gut. Der junge Frankfurter Ebnu Talib musste wegen der Havertz-Verletzung schon früh rein. Der war wirklich total engagiert. Die neue Nummer 1 im Tor, Marc-André Ter Stegen, ja, super gehalten. Waren allerdings auch einige gefährliche Fehlpässe mit dabei. Insgesamt war dann einfach zu sehen, wohin es noch gehen kann. Mit dem schnellen Umschalten, Tempo über Außen, Leidenschaft und Intensität, das war da. Es wäre jetzt aber auch echt zu viel verlangt gewesen, dass gleich wirklich so jedes Rädchen ins andere greift. Das hat Jürgen Klopp auch genauso analysiert.
0: Jetzt hast du gesagt, man hat gesehen, wohin es gehen kann und wie wird es jetzt weitergehen, deiner Meinung nach?
2: Ja, also für Kai Havertz und Jamal Musiala wird jetzt Ersatz nachnominiert. Dann gibt es für den ersten Kader noch das Spiel Sonntag in Augsburg gegen Griechenland, bevor es dann ja für die zweite Auswahl noch in München

0: gegen Serbien und dann in Griechenland zur Sache geht. Das sind also anstrengende Wochen für Jürgen Klopp bei seinem Trainer-Comeback, aber er wirkte gestern wirklich total motiviert, irgendwie auch frisch, auch noch nach dem Interview-Marathon und der Abschlusspressekonferenz. Jürgen Klopp ist einfach jetzt da und wir müssen mal gucken, was das für den deutschen Fußball bedeutet.
1: Also die Bundestrainer-Premiere von Jürgen Klopp gestern Abend beim Spiel gegen die Niederlande und das neu geformte Team hat also ordentlich performt. Interviews und eine genaue Einzelkritik der Mannschaft, die könnt ihr euch anschauen auf sportschau.de.

Gentlemen und Michael Patrick Kelly, Wildfire. Um 3:15 noch eine Gefahrenstelle von der A7 Ulm in Richtung Fürstenreute im Kreuz Ulm-Elchingen. Da liegt eine Leitbarke oder wie die KI ebenso schön formuliert hat, Leitbake. Eine Leitbake. Aber damit ihr es auch versteht, es ist eine Leitbarke. Sie hat wahrscheinlich was getrunken. Wir werden sie abmahnen mit einem Stromschlag. Entwarnung auf der B40, B8, A66 Hanau-Wiesbaden. Da ist kein Falschfahrer mehr unterwegs inzwischen zwischen Hansaallee und Nordwestkreuz Frankfurt. Hier ist die Popnacht mit einem kultischen Song von

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Happy Birthday, liebe Daniela. Daniela feiert gerade auf Mallorca in einem schönen Haus am Meer. Das haben die Eltern irgendwann einmal geerbt von den Großeltern. Und jetzt ist eben Daniela dort und feiert den 27. Geburtstag. Ist aber schön, weil sie hat auch noch zwei Freundinnen mitnehmen dürfen. Insofern also ein bisschen sturmfrei. Eltern sind auch gar nicht da. Feiert noch ein bisschen weiter, aber ein Song fehlt. Daniela war auf einem Konzert der Toten Hosen mal vor kurzem und ist ein großer Fan geworden. Vorher hat sie es nicht gut gefunden. Erst nach dem Konzert hat sie festgestellt, oh, irgendwie doch eine coole Truppe. Und nur nach vorn, das würde ihr Spaß machen. Feiert schön. Grüße nach Mallorca, hier ist die Popnacht und habt ihr der Welt noch was zu erzählen? Ihr, die nicht auf Mallorca seid, 07221 2011 per WhatsApp.

Na, wenn wir so eine Viertelstunde nach vorne vorhören könnten, was da so passiert in der Zukunft, da kommt unser Bäckermeister mit dem musikalischen Rätsel. Vorsicht auf der A4 Erfurt Richtung Kirchheimer Dreieck. Da steht ein defekter LKW zwischen Eisenach Ost und Eisenach West. Hier ist die Popnacht mit 070 Shake and Ray.

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1: Um 3 Uhr mit Ines Kunze. Bei der UN-Generalversammlung in New York hat Palästinenser-Präsident Abbas Israel vorgeworfen, im Gazastreifen einen Völkermord zu begehen. Außerdem kritisierte er den Ausbau israelischer Siedlungen im Westjordanland und warf Israel vor, sich nicht an den Friedensplan der UN zu halten. Aus New York berichtet Ute Scheins.
2: Israels Ministerpräsident Netanyahu dagegen wies den Vorwurf eines Genozids an der palästinensischen Bevölkerung als größte Lüge des Jahrhunderts zurück. Israel sei von Feinden umgeben und hätte sich immer verteidigen müssen. In seiner Rede rechtfertigte er den Angriff Israels auf den Iran mit der nuklearen Bedrohung, die von dem Land ausgehe. In der Vollversammlung verließen Dutzende Diplomaten demonstrativ den Saal, als Netanyahu ans Rednerpult trat. Bereits vor seinem Auftritt gab es Proteste vor der UN. Der New Yorker Bürgermeister Mamdani hatte im Sommer sogar prüfen lassen, ob er ihn auf der Einreise festnehmen kann.
1: Die Menschenrechtsorganisation Amnesty International fordert von der US-Regierung, die Einwanderungsbehörde ICE sofort aufzulösen. Begründet wird das mit einem so wörtlich besorgniserregenden Anstieg von Menschenrechtsverletzungen. Aus der Nachrichtenredaktion dazu Klaus Reginek.
3: Amnesty hat unter anderem 4 ICE-Einsätze in großen US-Städten untersucht. Verstöße gegen die Menschenrechte seien dabei keine Einzelfälle gewesen, sondern systematischer Bestandteil der Arbeit von ICE, so Amnesty. Als Beispiele werden willkürliche Inhaftierungen, Einschüchterungen oder erniedrigende Behandlungen aufgeführt. ICE-Mitarbeiter hatten

0: wegen rabiater Methoden und tödlichen Zwischenfällen in den USA Proteste ausgelöst. Im Januar waren in der Stadt Minneapolis 2 US-Bürger bei Einsätzen der Behörde ums Leben gekommen.
1: Ob ein AfD-Verbotsverfahren sinnvoll ist, ist unter Politikern umstritten. Jetzt hat sich Vizekanzler Klingbeil dafür ausgesprochen. Im Podcast Unter 3 des Fernsehsenders Phoenix sagte Klingbeil, er wolle nicht, dass in der deutschen Geschichte zum zweiten Mal ein Fehler gemacht werde und man sich nicht rechtzeitig gegen die Feinde der Demokratie wehre. Fußball-Bundestrainer Jürgen Klopp hat sein Debüt gegeben beim Spiel gegen die Niederlande. Das endete 1:1. Dabei waren die Niederländer eigentlich stärker, sagt Sportreporter Thomas Kunze.
2: In Halbzeit 2 spielte dann im Prinzip nur noch die Niederlande. Einzig Debütant Philipp Treu versuchte es einmal mit einem abgeblockten Schuss. In der zweiten Minute der Nachspielzeit verlor dann Serge Gnabry den Ball im Mittelfeld. Van Bommel flankte von der linken Seite und Cody Gakpo nahm den Ball sehenswert Volley zum 1:1 ab. Ein verdienter Ausgleich für die Niederlande beim Debüt von Jürgen Klopp als Bundestrainer.
1: Und das Wetter für Deutschland. Heute bleibt es von Vorpommern bis zur Lausitz grau. Im restlichen Land gibt es viel Sonnenschein. Das Ganze bei maximal 15 bis 25 Grad. Die Zeit 3:03.
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4: Vorsicht bitte auf der A7 Ulm Richtung Füssen-Reute. Zwischen Langenau und Kreuz Ulm-Elchingen liegen Leitwagen. Vorsicht bitte auf der A7 Ulm Richtung Füssen-Reute. Im Kreuz Memmingen befindet sich eine ungesicherte Unfallstelle. Entwarnung auf der B40, B8, A66 Hanau-Wiesbaden. Kein Falschfahrer mehr zwischen Hansallee und Nordwestkreuz, Frankfurt. Die A620 Saarlouis-Saarbrücken ist zwischen Saarbrücken-Klarental und Mahlstatter Brücke wegen Bauarbeiten in beiden Richtungen gesperrt. Auf der A60 Mainz Richtung Rüsselsheim ist die Einfahrt Rüsselsheim-Königstetten wegen Fahrbahnerneuerung gesperrt.
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5: Mit Ben Streubel, dann noch ein paar Minuten, dann werden wir mit dem Private Jet über Thüringen fliegen und dann lande ich direkt neben der Backstube von Eckart Holland Kunz, dem fleißigen Bäckermeister, der mit einem Musikinstrument uns alle begeistern wird, also vor allen Dingen mich vor ein Rätsel stellt. Erkenne ich den Song, den er spielt, erspiele ich euch die wertvollen Backwaren, das in 7 Minuten.
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0: Walking on Cars. Speeding Cars, hier ist die Popnacht.
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0: Eckhardt ist in seiner Backstube in Meiningen und ich bin mit dem Private Jet gelandet. Was ist denn da für ein Lärm? Hallo, Eckhardt, guten Morgen.
2: Ja, Benny Bär.
0: Was machst du denn da?
2: Ich beule was aus.
0: Mhm.
2: Ich richte Blech.
0: Bist du in der Autowerkstatt?
2: Nein. Ich habe seit 2 Nächten schlecht geschlafen. Das hat mir keine Ruhe gelassen. Mein Berufskollege, der, ich glaube, vorige Nacht oder vor 2 Nächten bei dir auf Sendung war, der Bäcker, der kein Instrument mehr besitzt.
0: Ah, aus Hessen, genau, ja, ich kann mich erinnern. Ich weiß aber nicht mehr, wie er hieß.
2: Ich weiß es auch nicht, aber ja. Das hat mir keine Ruhe gelassen. Ich habe die ganze Nacht jetzt meinen Dachboden abgesucht. Ich habe hier noch ein Waldhorn gefunden.
0: Ja.
2: Das ist zwar in einem desolaten Zustand, muss ich ehrlich sagen, aber ich denke mal, dass ich das restaurieren kann und dann muss ich das den Mann zukommen lassen.
0: Ja, okay, vielleicht hört er ja zu, dann bekommt er ein Instrument. Ich hatte ja, das kann ich zumindest noch sagen, angeboten, dass wir so eine Art Session dann machen, wenn er wieder ein Instrument hätte.
2: Ja, genau.
0: Ja, also
2: dann machen wir eine Konferenzschaltung.
0: Ja, aber ich habe keine Ahnung mehr, wie er hieß, ehrlich gesagt. Ich habe es verdrängt einfach.
2: Ja, ich
0: oder vergessen.
2: Vielleicht, das macht mir Angst. Das kriege ich raus.

0: Bist du raus, okay. Also vielleicht hört er ja auch zu, davon müssen wir auch mal ausgehen. Dann meldet er sich jetzt hier bei uns 07221.
1: Ich habe hier schon mal eingegeben bei Google, suche Bäcker ohne Instrument, aber da bin ich tot geworden worden mit Informationen.
0: Dann musst du die KI mal fragen, ne? Suche Bäcker
1: ohne.
0: Vielleicht kommt dann irgendwas raus und dann geht die Welt unter, weil sie irgendeinen Fehler macht. Ja, so ist es. Also, mein lieber Eckhardt, welches Instrument nimmst du? Nimmst du dieses Horn, das du jetzt da restauriert hast?
1: Nein, das macht noch keine Musik.
0: Okay.
1: Ich bin eigentlich ein bisschen traurig, dass ich nicht immer ins Weiße Haus eingeladen werde, weil ich immer so treu und brav die Trompet spiele. Jetzt hat er wieder diesen Kim, Ching, Ying, Bing da eingeladen, aber ich nicht.
0: Aber gut, es kann ja sein, dass du bei irgendeinem Bankett mal doch dabei bist, ne?
1: Ja, deswegen werde ich heute in großer Hoffnung die Trompet nochmal spielen.
0: Sehr fein, du. Dann mach mal weiter so. Versuch die mal da einzuschleimen, das wird nicht funktionieren. Aber die Trompet ist ein schönes Instrument. Zumindest erkenne ich da doch immer wieder, was du da spielst.
1: Zwei
0: tolle Songs vorher noch. Einmal James Blunts neuer Hit heißt Tastes Like Summer und Sophie and the Giants.

0: klassische James Blunt-Hit ist das hier neu. Tastes like summer. Hier in der Popnacht haben wir es gehört.
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0: Auf der Trompete, auf der Trumpet wird Eckhard jetzt einen Song spielen. Den kenne ich, den spiele ich euch die wertvollen Backwaren und versage ich. Dann muss ich wieder eine Nacht bei ihm verbringen, mitbacken, helfen, auf dem Boden knien. So, lieber Eckhard, dann lass mal hören.
2: Ja, und die Hände verbrennen am heißen Blech.
0: Ja, das hat dir Spaß gemacht.
2: Ja, heute zum Tag, ja, weiß ich, passt dieses Lied eigentlich ganz gut. Es ist der Vorschlag von der Melanie. Du hörst jetzt einen Liedanfang von einem Kultsong.

0: Boah, wie kann man denn so exakt spielen, mein lieber Eckhard? Ich bin begeistert, ich bin begeistert. Ich hab's doch gleich erkannt.
1: Ach nee.
0: Ja. Und du hast wahrscheinlich, du meinst wahrscheinlich, weil ich erwähnt habe, heute ist der Welttraumtag.
1: Ja, richtig.
0: So.
1: Aber, und was war das für ein Song?
0: Was war das für ein Song? Ich habe noch einen Telefonjoker. Wir können es nochmal rückversichern. Hallo, hier ist die Popnacht. Hallo?
2: Hallo?
0: Wer da?
1: Hallo?
0: Sprich nichts. Na gut.
1: Ja. Hat er aufgegeben?
0: Weiß ich nicht. Also, irgendwie komisch.
1: Ist ja umgefallen.
0: Ist da was ich kaputt? Hallo, wer ist denn da?
2: Hallo, hier ist der Sven.
0: Sven, ja, deine Idee, Moin, bitte.
1: Sven.
2: Das war Dream On von Nazareth.
0: Bester Mann, Sven, wo kommst du her?
2: Aus Iffelsheim.
0: Ja, da fährst du immer wieder hin. Du wirst also belohnt werden mit einer großartigen Energie. Ein Energiefeld kommt auf dich runter. Nur Positives, okay? Im Leben passiert dir. Und der Himmel geht auf und Marlon Brando schickt dir auch noch jede Menge Smartphones. Danke für den Anruf. Ruf immer wieder an. Immer wieder anrufen, das Sven. Sehr guter Mann.
1: Ich gebe auf.
0: Dream on Nazareth. Ja. So ist es. Was bekommt denn der Erste, der in deiner Backstube reinbrüllt? Popnacht!
1: Ich habe es wieder da. Das berühmt-berüchtigte, gefürchtete, gerne gegessen, immer wieder gut gekaufte Benny-Bär.
0: Bärlauchbrot!
1: Ja, ein schönes.

Schaus und Love the Night. 3.28 Uhr, da piept es mal für die A4 jetzt Erfurt in Richtung Chemnitz. Da liegen Fahrzeugteile, größere Fahrzeugteile auf der Autobahn. Zwischen Merane und Glauchau West. Habt ihr noch was gesehen, das nicht auf die Straße gehört? 07221 2011.

0: 3.32 Uhr.
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2: Die Nacht ist klar, stellenweise neblig und ziemlich frisch. Am Tag scheint ungestört die Sonne. Die Temperaturen erreichen 19 Grad im Westerwald bis 25 Grad am Kaiserstuhl. Auch am Wochenende Sonne, im nördlichen Rheinland-Pfalz ab und zu Wolken. Spätsommerlich warm, am Oberrhein sogar um 30 Grad heiß.
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3: Auf der A5 Karlsruhe Richtung Frankfurt ist die Ausfahrt Bruchsal wegen einer Baustelle gesperrt. Bitte der U45 folgen. Die A620 Saarlouis-Saarbrücken ist zwischen Saarbrücken-Klarental und Mahlstatter Brücke wegen Bauarbeiten in beiden Richtungen gesperrt. Auf der A60 Mainz Richtung Rüsselsheim ist die Einfahrt Rüsselsheim-Königstetten wegen Fahrbahnerneuerung gesperrt.
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4: Und die am meisten unterschätzte Höchsttemperatur in Dalldorf in Niedersachsen bekommen wir heute 18 Grad. Hier ist die Popnacht. Ich bin Ben Streubel.

0: Cool Kids, Echo Smith hier, ist die Popnacht und wir hatten es vor 20 Minuten kurz mit Eckhard Holland Kunz, unserem musikalischen Bäckermeister, besprochen. Er hörte zu, als ich mit einem Bäcker aus Hessen sprach, vor wenigen Nächten, und der ist auch musikalisch, aber hat kein Instrument mehr. So, da ist natürlich so das große Herz aufgegangen von Eckhard. Hallo, guten Morgen, Eckhard.
1: Ja, zum zweiten, dritten.
0: Ja, wollte ich mal sagen. So, jetzt haben wir nämlich Thomas gefunden. Ich wusste nicht mehr genau, mit wem ich da das gesprochen habe.
1: Ich Thomas, glaub's ja nicht.
0: Thomas aus Kaufungen hat sich gemeldet. Guten Morgen, Thomas.
2: Guten Morgen.
0: So, und dir
1: ja,
0: fehlt,
1: moin, Kollege.
0: Siehst du, da hast du einen empathischen Kollegen, der dir alles gönnt.
1: Ja, wieso hast du kein Instrument mehr?
2: Ja, das war schon lange her, wo ich gespielt habe und das Instrument ist mittlerweile verschollen.
0: Ach so, verschollen.
1: Ja, das
0: so, was,
1: ja. Das geht
0: gibt.
1: Ja gar nicht.
0: Nee, also
2: das muss ich auch mal auf dem Dachboden nachschauen.
0: Und das ist auch ein Horn, ne?
2: Das ist auch ein, das war ein Tenorhorn.
0: Tenorhorn.
1: Eckart, ja, nur da müssen wir was tun.
0: Hast du sowas, ein Tenorhorn?
1: Ja, ich habe ein Tenorhorn. Das so. Muss ich allerdings noch etwas herrichten und dann werde ich mich auf mein Lastenfahrrad schwingen und werde nach
0: Kaufungen?
1: Nach Ding.
0: Ja.
1: Werde da hinradeln und werde es persönlich überreichen.
0: Wie weit ist es denn von Kaufungen nach Meiningen?
1: Ja, ich weiß nicht. Ich komme ja nicht, bin geografisch nicht so bewandert.
0: Ja, ist, glaub ich, so weit ist es gar nicht, oder? Stündchen?
2: Nee, das ist nicht so weit.
0: Kann das sein? Stunde?
2: Gut 100 Kilometer.
0: Ja, siehst du? Also
1: das schaffe ich.
0: Mit dem Lastenrad.
1: Ja, das schaffe ich.
0: Natürlich, mit 100.
1: Ich werde Unterstützung haben von Greta Thunberg.
0: So, wollte ich mal sagen.
1: Und
0: da gibt es vielleicht noch kleine Strecken über irgendwelche Flüsse. Dann funktioniert das. Also, dann wird es diese Begegnung geben. Dann werdet ihr das übergeben. Das können wir vielleicht natürlich auch in einer schönen Nacht mal machen. Und dann spielt ihr gemeinsam. Also dann Kaufungen meets Meiningen, ja?
1: Das ist der Deal.
0: Ja, einen Song gemeinsam und ich muss ihn erraten und alle anderen, die zuhören, auch. Meine Telefonjoker.
1: Ja, das ist jetzt das neue Projekt.
0: Ja, ich freue mich sehr, dass ihr zusammenarbeitet, zusammengefunden habt überhaupt über diese Show. Ich wünsche euch eine gute Nacht. Ciao.

0: Mist.
1: Clouseaus aktueller Hit in der Popnacht. Ah ja. Was ist das?
0: Ella, Ella.
1: Okay, ihr habt verstanden, was Kultisches in der Popnacht. Vorsicht auf der A620 Saarbrücken-Saarlouis-Höhe. Saarbrücken-Gersweiler ist die Autobahn noch bis 5 Uhr in beiden Richtungen gesperrt.

0: Burnerboy und Shakira, Dai Dai.
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0: Jürgen aus Friedrichshafen, der verkriecht sich immer nachts, öfter, sage ich mal, in sein Kellerstudio, das er eingerichtet hat, hat seinen Job an den Nagel gehängt, weil er möchte ein großer Star werden, ein Gesangsstar und übt und schickt uns immer wieder neue Ergebnisse und hat heute einen Song aufgenommen. Wonderful Life hatte er schon mal performt, das war aber nicht so dolle und das hat er dann nochmal neu aufgenommen und so klingt's heute. Ja.

0: Abendheit. It's a wonderful, wonderful life.
1: So schön, das ist so romantisch. Also, der Star im Keller, Jürgen aus Friedrichshafen, wird fortgesetzt. Hier ist die Popnacht.

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1: Um 4 Uhr mit Ines Kunze. Bei der UN-Generalversammlung in New York hat der Auftritt von Israels Premier Netanyahu für Proteste gesorgt. Einmal auf der Straße, aber auch innerhalb der Veranstaltung verließen Diplomaten demonstrativ den Raum, als Netanyahus Rede begann. Schwere Vorwürfe machte ihm auch Palästinenser-Präsident Abbas. Ute Scheins berichtet.
2: Palästinenser-Präsident Abbas warf Israel im Gazastreifen einen Völkermordkrieg vor. Sein Volk werde durch die israelischen Besatzungskräfte Tötung, Zerstörung und Hunger ausgesetzt. Zudem beschleunige sich im besetzten Westjordanland der Ausbau israelischer Siedlungen. Abbas warnte, dass das eine Zwei-Staaten-Lösung immer schwieriger mache. Er forderte, dass der von den Vereinten Nationen unterstützte Friedensplan weiter umgesetzt wird und warf Israel vor, sich nicht daran zu halten.
1: Bei den Straßendemos gegen Israels Vorgehen im Gazastreifen waren auch mehrere Promis unter den Protestierenden. So zeigen Fernsehbilder etwa die US-Schauspielerin Susan Sarandon, der Handschellen angelegt wurden. Auch Hacks-Schauspielerin Herna Einbinder soll bei der Kundgebung abgeführt worden sein. Chinas Staatschef Xi ist aktuell in den USA zu Besuch. Es ist das erste Mal seit Jahren. US-Präsident Trump ließ Xi zu Ehren unter anderem ein Staatsbankett ausrichten, zu dem auch einflussreiche US-Unternehmer wie Amazon-Gründer Jeff Bezos und Tesla- und SpaceX-Chef Elon Musk. Trump betonte bei dem Bankett die Einigkeit der Länder. China und die USA hätten sich, so Trump wörtlich, nie besser verstanden. Der Besuch soll Wogen glätten, die zwischen den Ländern entstanden waren, etwa beim Thema KI sowie Handelsfragen. Frankreich hat angekündigt, Truppen und Verteidigungssysteme nach Saudi-Arabien zu entsenden. Der französische Präsident Macron sagte, das Militär werde dort Öltransporte absichern und die Hafenstadt Yanbu am Roten Meer schützen. Über den Hafen verläuft eine Route für saudische Ölexporte. Houthi-Rebellen aus dem Jemen hatten dort Tanker angegriffen. Das hatte zu einem Anstieg der Rohölpreise beigetragen. In der Nations League haben die deutschen Fußballer am Abend 1:1 unentschieden gegen die Niederlande gespielt. Es war das Debütspiel von Jürgen Klopp als

0: Bundestrainer. Sportreporter Holger Dahl berichtet.
1: Den Führungstreffer der Klopp-Elf erzielte Felix Metscher in der 32. Spielminute. Der eigentlich für die Startelf vorgesehene Jamal Musiala musste kurz vor dem Anpfiff wegen Oberschenkelproblemen passen. Kai Havertz wurde früh verletzt ausgewechselt. Leidenschaft, einige gute Konter und etwas Spielglück führten am Ende zum Auftakt der Nations League zu einem Punkt. Bundestrainer Klopp nahm das zufrieden zur Kenntnis, betonte aber auch, noch viel Arbeit vor sich zu haben.
0: Und das Wetter. Viel Sonne heute bei maximal 15 bis 25 Grad. Die Zeit 4.03 Uhr.
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3: Auf der A5 Karlsruhe Richtung Frankfurt ist die Ausfahrt Bruchsal wegen einer Baustelle gesperrt. Bitte der U45 folgen. Die A620 Saarlouis-Saarbrücken ist zwischen Saarbrücken-Klarental und Mahlstatter Brücke wegen Bauarbeiten in beiden Richtungen gesperrt. Auf der A60 Mainz Richtung Rüsselsheim ist die Einfahrt Rüsselsheim-Königstetten wegen Fahrbahnerneuerung gesperrt.
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4: Mit Ben Sträubel. Und das Popnacht-Package, das ich hier noch stehen habe, das nehme ich nicht mit ins Wochenende. Das bekommt ihr. Und zwar geht es gleich um einen Schauspieler, auch einen Sänger, der heute Geburtstag feiert. Den hört ihr im Leierkasten vor sich hin leiern. Und wenn ihr ihn mir da rauszerrt, dann, und benennt vor allen Dingen, dann bekommt ihr das Popnacht-Package in wenigen Minuten.
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0: Jordan Sparks in der Popnacht.
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0: Ein Künstler. Hat heute Geburtstag. Ja gut, alles sind irgendwie Künstler, die hier auftreten. Ne? Also, wer ist denn das? Der singt, der ist ein Schauspieler, Regisseur. Ich glaube, Model auch, ne? Das gehört immer dazu. Wer ist es? Aha, 07221 2011. Wer mir sagen kann, wer da heute Geburtstag hat.

Christus Randy und die Good Old Days, es ist jetzt 4.17 Uhr. Vorsicht auf der A31, Gronau Richtung Oberhausen, da liegen Gegenstände zwischen Lehmbeck und Schermbeck. Nach dem kultischen Song hier von Matthew Wilder. Lösen wir unser Rätsel auf, wer steckt im Leierkasten als prominentes Geburtstagskind?

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1: Wer steckt denn hier im Leierkasten drin, hat heute Geburtstag? Markus aus Schwalmtal, guten Morgen.
2: Ja, guten Morgen.
1: Wer ist das?
2: Will Smith.
1: Aha. Man in Black hat er hier performt, das ist richtig. Will Smith hat heute Geburtstag. Happy Birthday, Joel.
2: Herzlichen Glückwunsch.
1: Und du gewinnst ein schönes Pop-Nach-Package, das ich dir schicke. Du machst einen ganz tollen Beruf. Du bist Ausgrabungstechniker in der Archäologie. Ich muss ganz ehrlich sagen, ich habe noch nie mit einem Ausgrabungstechniker in der Archäologie gesprochen. Du bist also so eine Art Indiana Jones oder Unterstützer.
2: So ungefähr,
1: ja. Und jetzt fährst du los. Das heißt, da gibt es dann also einen Archäologen und der sagt dann, du musst mir jetzt mal helfen. Ich vermute da unten irgendein Reich, ein römisches oder so. Was gräbst du denn aus heute?
2: Genau, der sagt, was er haben möchte und ich grab das aus.
1: Was gibt's denn heute?
2: Einen römischen Gutshof.
1: Einen römischen Gutshof, okay. Und wie stößt man auf diesen römischen Gutshof? Wie weiß man
2: Da gibt es lange Vorgeschichten mit viel Vorarbeit und würde jetzt, glaube ich, die Zeit sprengen, wenn ich das
1: Aber irgendeiner stolpert mal über irgendeinen Hinweis wahrscheinlich, da kommt dir vielleicht irgendwo ein Gebiss raus oder so. Dann sagt man, das ist doch ein römisches Gutshof-Gebiss. Und dann fängt man an zu buddeln, ne?
2: Genau, es sind Funde gemacht worden, die sind gemeldet worden und so kam man dann darauf.
1: Und du als Techniker, du planst dann das Ganze oder hast du da auch Gerätschaften, die dann auch, die du benutzt, große Bagger und sowas oder mit was fährt man da jetzt vor?
2: Ich plane das Ganze und plane dann auch den Einsatz und leite auch den Einsatz mit großen Baggern, mit Magnetfeldmessungen, mit Vermessungsarbeiten.
1: Und wie groß ist die?
2: So die eierlegende Wollmilchsau.
1: Ja, und diese Aktion heute, die heute beginnt oder heute läuft, du willst ja nicht sagen, wo genau?
2: Läuft schon seit 2 Jahren.
1: Ach, seit 2 Jahren schon, wollte ich auch sagen. So ein Gutshof ist ja nicht so ohne, ne? Den bringt man ja nicht mit der Schippe.
2: Genau.
1: Und da sind dann wahrscheinlich sehr viele Bagger, alles abgesperrt und so. Aber trotzdem wird es versucht, geheim zu halten, ne?
2: Das kriegen wir auch meistens hin.
1: Da steht dann irgendwie, es wird Stuttgart 21 nachgebaut. So steht dann und dann denke ich, sonst würden sie wahrscheinlich mitbuddeln. Oder. Okay, ich wünsche dir auf jeden Fall sehr viel Freude. Das ist ein toller Job. Grüß mal alle, die da auf dieser Baustelle, darf man nicht sagen. Wie nennt man das dann? Ausgrabungsstelle.
2: Ausgrabungsstelle,
1: ganz normal. Die da arbeiten heute und ich schicke dir ein schönes Paketchen zu. Das darfst du mal in diesem römischen Gutshof dann liegen lassen auch. Ne? Das ist dann historisch wert in diesem Moment. Gewinnt's an Wert.
2: Ich werde dann ein Foto davon
1: sehen. Bis bald. Ciao, ciao.
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1: Es ist 4.28 Uhr, eine Gefahrenstelle von der A8. Da liegt eine große Plane auf der Autobahn Neunkirchen Richtung Saarlouis. Zwischen Neunkirchen-Spiesen und Neunkirchen-Heinitz eine Plane. Hier ist die Popnacht mit ADMT.

0: 4.31 Uhr.
1: Wir haben dann losgeschnorchelt. 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
4: Die Nacht ist klar, stellenweise neblig und ziemlich frisch. Am Tag scheint ungestört die Sonne. Die Temperaturen erreichen 19 Grad im Westerwald bis 25 Grad am Kaiserstuhl. Auch am Wochenende Sonne, im nördlichen Rheinland-Pfalz ab und zu Wolken. Spätsommerlich warm.
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5: Vorsicht bitte auf der A1 Trier Richtung Saarbrücken. Zwischen Saarbrücken-Neuhaus und Saarbrücken von der Heid befindet sich eine ungesicherte Unfallstelle. Vorsicht bitte auf der A8 Stuttgart Richtung München. Zwischen Wendlingen und Kirchheim Tech West steht ein defektes Fahrzeug. Vorsicht bitte auf der A8 Neunkirchen Richtung Saarlouis. Zwischen Neunkirchen-Spiesen und Neunkirchen-Heinitz liegt eine Plane. Vorsicht bitte auf der B27 Stuttgart Richtung Tübingen. Zwischen Filderstadt Ost und Eichtalbrücke befindet sich eine ungesicherte Unfallstelle. Die A620 Saarlouis-Saarbrücken ist zwischen Saarbrücken-Klaren

0: Tal- und Mahlstatter Brücke wegen Bauarbeiten in beiden Richtungen gesperrt. B29 Aalen Richtung Stuttgart. Der Rombachtunnel ist nach einem Unfall gesperrt.
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2: Und die am meisten unterschätzte Höchsttemperatur heute in Selpin in Mecklenburg-Vorpommern. Da werden es 16 Grad. Hier ist die Popnacht. Ich bin Ben Strom.

Zeit kommt noch für Tom aus Ilmenau. Bei dem klingelt es hier so ein bisschen im Ohr, aber er kann nicht drangehen. Er hat das schon angekündigt in seiner WhatsApp, weil er nämlich mit einem Pinsel unter der Decke seines Hauses, seines sehr alten Hauses steht, und er renoviert sein Haus. Und zwar das schon seit 14 Nächten ist er dran. Und es findet irgendwie kein Ende. Deswegen gebe ich ihm hier diesen kleinen Misscall als Sympathiebekundung und, und Energie fällt natürlich. Also Tom, halte mal durch. Wenn es dann fertig ist, gibt es eine große Party. Dann alle, die in Ilmenau zuhören, die dürfen dann bei dir mal vorbeikommen. Ne? Er würde gerne von Katy Perry den Hit Watch It Burn, ne? Wobei wir das nicht übersetzen wollen in diesem Zusammenhang mit dem Haus. Watch It Burn hören, das mache ich ein bisschen lauter jetzt. Grüße nach Ilmenau.

0: Nacht. Den Kreativen gehört die Nacht, ist klar. Aber auch den Fleißigen und diejenigen, die noch höher hinauf möchten, so wie unser Freund Michael aus Oberdreis im Westerwald. Guten Morgen, Michael.
1: Guten Morgen an alle.
0: Und du fährst einen Kran, den du selbst erworben hast. Du bist selbstständig und fährst mit diesem Kran dann immer irgendwo hin und ziehst irgendwelche Paletten nach oben und baust Fertighäuser und sowas, ne?
1: Korrekt.
0: Aber du bereitest dich heute auf eine schöne Messe vor, eine Kranmesse, weil du investieren willst. Was fehlt dir denn an dem Kran jetzt, was du an einem neuen Kran hättest?
1: Mehr Höhe, mehr Reichweite.
0: Ja.
1: Und ja.
0: Und?

0: der Messe, ob es da was Interessantes gibt.
1: Was muss man denn für so ein
0: erschwingliches.
1: Ja, genau, erschwinglich. Was muss man denn für so einen Kran hinlegen, wenn ich jetzt sage, ich möchte auch mal so einen Riesenkran haben zu Hause?
0: Also, wenn man den neu kauft, liegt man da irgendwo bei 680.000 oder aha, vielleicht noch eine Schaufel mehr.
1: Gut, das ist dann für dich ja kein Problem, oder?
0: Naja, ob das jetzt kein Problem, ich weiß es nicht.
1: Ja, sagst du, Messepreis, sagt da jemand, ich gebe dir den für 580, ist alles in Ordnung, nimm es gleich mit. Ja, mit einem Satz Winterreifen dazu, Diesel musst du selbst tanken dafür.
0: Das wäre schön, wenn man den sofort einpacken könnte und mitnehmen.
1: Wo darfst du denn heute kranieren?
0: Ich bin heute auf dem Weg aus dem Westerwald nach Much im Raum Siegburg und muss da heute ein Fertighaus aufstellen.
1: Super, dann mach das mal mit großem Erfolg. Ja, ich hoffe, dass dein Kran ausreicht und du dir mal 680.000 Euro sparen kannst. Und viel Spaß beim Angucken und Beschnuppern von neuem Gerät und eine gute Fahrt, ja?
0: Dankeschön!

zweite Bruno Mars. Es ist jetzt 4.52 Uhr, Piep. Gefahrenstelle von der A7 Hannover in Richtung Kassel. Da steht ein defekter LKW zwischen Hildesheim und Derneburg-Salzgitter. Was macht ihr? Fahrt vorsichtig. Hab noch ein paar Minuten zum Überlegen. Dann ziehe ich mir meine Schuhe an und bin weg. Aber vielleicht bis dahin noch eine letzte Amtshandlung. Wer eine Idee hat, 07221 2011. Vielleicht habt ihr auch eine Erfindung gelandet heute Nacht. Dann melde ich die beim Patentamt an, wenn die Sonne wieder aufgeht.

Another und 54 Ultra waren das mit Talk to You. So, jetzt ist es aber auch schon 5:05. Das heißt für mich, Notaustaste abgeklemmt, Antennenleistung wieder hochfahren auf volle Suppe, Lichtstimmung auf OP, damit die nachfolgenden Kolleginnen und Kollegen ein bisschen schlechter haben, aber nicht zu schlecht, weil ich habe Restempathie noch fürs Wochenende. Genauso wie Rainer und Joshua aus Königswinter. Die sind unterwegs nach Kloppenburg, die haben da ein Haus gekauft und machen jetzt einen kleinen Umzug dorthin, müssen auch noch renovieren und sind eigentlich ziemlich durch schon, weil sie eine anstrengende Woche hatten. Brauchen diesen Song hier. Ich wackel auch schon mit dem rechten Fuß, ihr macht was aus eurem Wochenende. Das war die Popnacht. Mein Name ist Ben Streubel und ein schönes Leben in Deutschland.

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1: Um 5 Uhr mit Ines Kunze. Bei der UN-Generalversammlung in New York hat Palästinenser-Präsident Abbas Israel vorgeworfen, im Gazastreifen einen Völkermord zu begehen. Außerdem kritisierte er den Ausbau israelischer Siedlungen im Westjordanland und warf Israel vor, sich nicht an den Friedensplan der UN zu halten. Aus New York berichtet Ute Scheins.
2: Israels Ministerpräsident Netanyahu dagegen wies den Vorwurf eines Genozids an der palästinensischen Bevölkerung als größte Lüge des Jahrhunderts zurück. Israel sei von Feinden umgeben und hätte sich immer verteidigen müssen. In seiner Rede rechtfertigte er den Angriff Israels auf den Iran nuklearen Bedrohung, die von dem Land ausgehe. In der Vollversammlung verließen Dutzende Diplomaten demonstrativ den Saal, als Netanyahu ans Rednerpult trat. Bereits vor seinem Auftritt gab es Proteste vor der UN. Der New Yorker Bürgermeister Mamdani hatte im Sommer sogar prüfen lassen, ob er ihn auf der Einreise festnehmen kann.
1: Chinas Staatschef Xi ist aktuell in den USA zu Besuch. Es ist das erste Mal seit Jahren. US-Präsident Trump ließ Xi zu Ehren unter anderem ein Staatsbankett ausrichten, zu dem auch einflussreiche US-Unternehmer wie Amazon-Gründer Jeff Bezos und Tesla- und SpaceX-Chef Elon Musk. Trump betonte bei dem Bankett die Einigkeit der Länder. China und die USA hätten sich, so Trump wörtlich, nie besser verstanden. Der Besuch soll Wogen glätten, die zwischen den Ländern entstanden waren, etwa beim Thema KI sowie Handelsfragen. Die deutsche Industrie will sich unabhängiger von China machen. Das steht in einem Grundsatzpapier des Branchenverbands BDI. Ein Ansatz ist demnach sogenanntes De-Risking, also ein Entriskieren. Dazu sollen Lieferketten breiter aufgestellt werden. Das passiere aber nicht von heute auf morgen, sagte Hauptgeschäftsführerin Gönner. Eine starke Abhängigkeit zu China gibt es zum Beispiel in der Autobranche. Jürgen Klopp hat sein Debüt als Fußballnationaltrainer der Männer gegeben, mit einem 1:1 gegen die Niederlande. Ein Spiel, bei dem die Deutschen ein bisschen ins Hinterherlaufen gekommen sind, wie es Klopp nach dem Spiel formuliert hat.
3: Aber was die ganze Zeit da war, volle Bereitschaft. Und das ist ja das, was wir sehen mussten. Auf jeden Fall haben wir gesehen. Und deshalb bin ich mit dem Part total happy.
1: Auf die Frage, wie es für ihn nach langer Zeit wieder sei, Trainer zu sein, hat Klopp gesagt, das sei wie Fahrradfahren. Das verlerne man nicht. Das waren die Nachrichten mit Ines Kunze.
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4: Das wird wieder ein schöner sonniger Tag, der da auf uns wartet. Ein paar Wölkchen, die durchziehen, sind aber eher so als Deko. Im Moment kann es örtlich noch ein bisschen vernebelt sein, der löst sich dann aber später auf. 19 Grad haben wir am Nachmittag in Todtnau und bis zu 25 Grad werden es dann in Speyer.

0: Rüber auf die Straßen, das Aktuellste aus dem SWR3-Verkehrszentrum. Wir haben eine ungesicherte Unfallstelle auf der 5, Karlsruhe Richtung Frankfurt zwischen Karlsruhe-Nord und Bruchsal. In beiden Richtungen gesperrt wegen Bauarbeiten die A620 Saarlouis-Saarbrücken zwischen Saarbrücken-Klarental und Mallstatter Brücke. Und nach einem Unfall nach wie vor gesperrt auf der B29A in Richtung Stuttgart der Rumbach-Tunnel. Allen eine gute Fahrt.
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0: Hey, wir wissen, der Freitag ist manchmal besonders hart, wenn die Woche so heftig war und dann versucht man klarzukommen. Das schaffen wir gemeinsam. Wir legen obendrauf für euch einen Song, bei dem das Gehirn sofort sagt, ach ja doch, da funktioniere ich. La Bouche, Sweet Dreams, aber erstmal Nico Santos, Why Don't You Stay?
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0: Freitagmorgen mit der SWR3 Morning Show mit Kemal Goga.
1: Und Annette Politi.
0: Und den klitzekleinen Zeitfressern, die uns ja ein bisschen wach halten im Bett, während wir Frühschicht haben am nächsten Morgen und wissen, wir müssen eigentlich schlafen.
1: Ja, oft ist es ja das Smartphone, das da in der Hand ist und jede Menge schöne Videos, Reels oder Shorts, wie auch immer. Bei mir war es gestern Abend das Spiel übrigens hier, Niederlande in Deutschland.
0: Ah ja, da habe ich nur ganz kurz reingeguckt, weil mich interessiert ja eigentlich nur Jürgen Klopp, auch wenn es jetzt ganz gemein ist und ganz fies ist. Die haben mit Sicherheit gut gespielt. Der Pulli war ganz interessant, den er anhatte.
1: Der gesamte Look, auch die Cappy, die er anhatte.
0: Ja, ist einfach eine Type, wir mögen ihn. Vielleicht hätte ich mich tatsächlich nur an diesem Pulli festmachen sollen. Ich hatte noch ein Video gesehen, von dem ich dachte, das war jetzt nicht gut. Und zwar saß einfach ein Pärchen im Auto und man sah eine Spinne auf der Windschutzscheibe.
1: Ja.
0: Und dann haben sie einfach die Scheibenwischer angemacht. Und was ist passiert?
1: Nein, das ist fiese.
0: Wie meinst du fies?
1: Hat man der Spinne wehgetan?
0: Eben nicht, man hat der Spinne nicht wehgetan. Und jetzt überleg mal, wenn du den Scheibenwischer anmachst und du tust der Spinne nicht weh.
1: Dann ist sie drinnen.
0: Ganz genau. Dann ist die Spinne drin. Also insofern, ja, in der Tat, das war fies. Und danach zu schlafen, da braucht es ein bisschen was.

Die SWR3 Morning Show hier am Freitagmorgen, 5.17 Uhr. Schönen guten Morgen.

0: 3 Morning Show heute Morgen mit Kemal Gogan.
1: Und Annette Politik.
0: Wer hat ein bisschen schlechter geschlafen heute?
1: Heute nicht, aber gestern war ganz fiese.
0: Nee, gestern bist du zu früh.
1: Ehrlich?
0: Ich glaube, erst nächste Nacht ist doch Vollmond, oder?
1: Ist es so?
0: Ich glaube. Ich hatte heute beim Rausgehen, dachte ich so, wow, das sieht ein bisschen spooky aus, weil ja, es hängt noch so ein leichter Frühnebel.
1: Aha.
0: Oder so ein Nachtnebel. Und dann guckte ich nach oben und dachte, wow, voll. Fast voll.
1: Okay, also wird jetzt gleich mal nachgecheckt. Also bei mir war es, gut, ich war auch hundemüde. Wie gesagt, ich habe das Fußballspiel noch gesehen.
0: Ah, ja, das hat andere Gründe. Also weshalb du da schlecht geschlafen hast, hat andere. Du hast doch gesagt, gestern Nacht, oder?
1: Ja, also heute Nacht war gut. Heute Nacht habe ich gut durchgeschlafen. Und gestern, also die Nacht auf Donnerstag war.
0: Dann hat das ganz andere Gründe. Das hängt, glaube ich, noch mit deiner Blase zusammen.
1: Ach,
0: also mit der Brandblase.
1: Ja.

0: 35. Es ist Freitag, der 25. September. Der kompakte News-Überblick jetzt mit Corinne Pilo.
1: Das erste Spiel für Fußball-Bundestrainer Jürgen Klopp endet mit einem Unentschieden. Die Metropolitan Opera in New York verschenkt zehntausende Tickets. Das Wetter örtlich Nebel, dann viel Sonne, 19 bis 25 Grad. Mit einem 1:1 gegen die Niederlande hat das erste Spiel für den neuen Fußballnationaltrainer Jürgen Klopp geendet. Es war ein Spiel, bei dem die Deutschen ein bisschen ins Hinterherlaufen gekommen sind, so das Fazit von Trainer Klopp selbst.
2: Aber was die ganze Zeit da war, volle Bereitschaft. Und das ist ja das, was wir heute sehen mussten. Auf jeden Fall haben wir gesehen. Und deshalb bin ich mit dem Part total happy.
1: Auf die Frage, wie es für ihn nach langer Zeit wieder sei, Trainer zu sein, hat Klopp gesagt, das sei wie Fahrradfahren, das verlerne man nicht. Palästinenserpräsident Abbas hat Israel einen Völkermordkrieg im Gazastreifen vorgeworfen. Das hat er bei der UN-Generalversammlung in New York gesagt. Sein Volk werde durch israelische Besatzungskräfte Tötung, Zerstörung und Hunger ausgesetzt. SWR3-Reporterin Ute Scheins aus New York über die Kritik und was Israel dazu sagt.
3: Abbas forderte, dass der von den Vereinten Nationen unterstützte Friedensplan weiter umgesetzt wird und warf Israel vor, sich nicht daran zu halten. Israels Ministerpräsident Netanyahu dagegen wies den Vorwurf eines Genozids an der palästinensischen Bevölkerung als größte Lüge des Jahrhunderts zurück. Israel sei von Feinden umgeben und hätte sich immer verteidigen müssen. In der Vollversammlung verließen Dutzende Diplomaten demonstrativ den Saal, als Netanyahu ans Rednerpult trat. Bereits vor seinem Auftritt gab es Proteste vor der UN.
1: Die weltberühmte Metropolitan Opera in New York verschenkt tausende Tickets an Menschen, die sich einen Besuch nicht leisten können. Pro Spielsaison will das Opernhaus zusammen mit dem New Yorker Stadtrat per Lotterie 70.000 Eintrittskarten an Einwohner der Stadt verteilen. New Yorks Bürgermeister Mamdani hat bei der Vorstellung der Pläne gesagt, alle New Yorker sollten die Möglichkeit haben, die weltberühmte Bühne und ihre Stimmen zu erleben.
4: Was heute noch wichtig wird.
1: Am Mittag stimmt der Bundestag über die Neuauflage des Tankrabatts ab. Danach soll sich direkt der Bundesrat damit beschäftigen. Und in Neustadt an der Weinstraße wird heute entschieden, wer die deutsche Weinkönigin wird. Insgesamt konkurrieren 10 Frauen und ein Mann um den Titel. 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
5: Nachdem sich der Frühnebel aufgelöst hat, gibt's echt wieder richtig schön Sonne heute. Ein paar Schleierwolken sind da unterwegs, die tun aber nichts. Es bleibt trocken. 19 Grad haben wir maximal in Titisee-Neustadt und bis zu 25 Grad werden es dann in Speyer. Und damit rüber auf die Straßen, das Aktuellste aus dem SWR3-Verkehrszentrum. Wir haben Baustellenabsperrungen, die da rumliegen, auf der A7 Ulm Richtung Füssen, zwischen Langenau und Kreuz Ulm-Elchingen. Dann Vorsicht auf der A8 Stuttgart Richtung München, zwischen Kirchheim-Teck-Ost und Eichelberg, ein totes Tier. Und die A620 Saarlouis-Saarbrücken ist zwischen Saarbrücken-Klarental und Waldstatter Brücke wegen Bauarbeiten noch die nächste halbe Stunde bis um 6 gesperrt. Gute Fahrt!
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6: Guten Morgen.
5: Und wir spielen

0: Runde mit euch um unser Maskottchen, den Elch. Ihr wisst ja, das ist immer eure allererste Chance des Tages, euch den Elch zu sichern. Das machen wir in den nächsten 6 Minuten. Dann gibt es den kleinen Hinweis von uns und die aktuelle richtige Geschichte dazu von euch.
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0: Morgen mit der SWR 3 Morning Show. Wir haben einen kleinen Hinweis für euch und dann ihr hoffentlich dazu die aktuelle Geschichte.
1: Zu Tisch, das ist der Hinweis. 0721 2011, unsere Nummer.
0: Also mal ganz kurz überlegen, was habt ihr gehört, gelesen, gesehen, von dem ihr sagt, ja doch, die Geschichte könnte es sein. Und wer will mit uns spielen heute Morgen um unser Maskottchen, den Elch?
1: Dann schreiben, Sprachnachricht schicken oder auch sofort anrufen. 0721 2011, der Hinweis lautet zu Tisch.
0: Also wer hat eine Idee, welche aktuelle Geschichte wir hier suchen heute Morgen in unserem Quickie vor 6?

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0: Wir haben eine richtige Lösung gesucht heute Morgen in unserem Quickie vor 6 und das war der Hinweis.
1: Zu Tisch. Jetzt brauchen wir euch. 07221 2011. Hallo, wer ist da?
2: Ja, mein Name ist Norbert Bünken, ich spreche aus Remagen. Guten Morgen.
0: Hallo nach Remagen. Hast du eine Idee, welche Geschichte wir suchen?
2: Ja, ich denke an das Staatsbuffet mit dem chinesischen Präsidenten Xi.
0: Ganz genau, das ist richtig. Jetzt diese Geschichte suchen wir heute Morgen.
1: In USA, ne, zusammen mit Donald Trump, Tim Cook und ganz vielen anderen armen
0: und
1: Menschen.
0: Musk, genau, genau, der da auch noch mit am Tisch saß. Wobei man sagen muss, Jeff Bezos, der hat es nicht an den Präsidententisch geschafft. Da haben wir ganz genau hingeguckt, also war auch eingeladen. Und Mark Zuckerberg von Meta aber saß nicht an dem Tisch. Aber nun gut, wer auch nicht dabei saß und sich jetzt freut, an deinen Tisch zu kommen, ist unser Maskottchen, der Elch.
2: Oh, das ist nett. Dankeschön.
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1: Der kompakte Newsüberblick um 6 jetzt mit Corinne Pilow.
2: Vizekanzler Klingbeil ist für ein AfD-Verbotsverfahren. Fußballnationalspieler Jonathan Tah sieht das Unentschieden beim ersten Länderspiel als Schritt in die richtige Richtung. Das Wetter örtlich Nebel, dann viel Sonne, 19 bis 25 Grad. Vizekanzler Klingbeil will, dass ein Verbotsverfahren gegen die AfD nochmal geprüft wird. Das hat er im Phoenix-Podcast unter 3 gesagt. Und weiter, er wolle nicht, dass in der deutschen Geschichte zum zweiten Mal ein Fehler gemacht werde. SWR 3 Berlin-Korrespondent Maximilian Ulrich darüber, wie Klingbeil das nach den letzten Landtagswahlen begründet.
3: Für ihn sei nicht entscheidend, wie stark die AfD bei Wahlen abschneide, sondern dass der Staat die im Grundgesetz vorgesehenen Instrumente gegen Feinde der Demokratie nutze. Klingbeil forderte, die Prüfung in den zuständigen Ministerien dürfe jetzt nicht ewig weiterlaufen. Die Forderung, ein AfD-Verbot zu prüfen, sind nicht neu. Politiker und Politikerinnen von SPD, Grünen und Linken sprechen sich immer wieder dafür aus. Die Union und Bundeskanzler Merz hingegen zeigen sich bisher eher kritisch.
2: Die Bundesregierung will es Behörden leichter machen, illegal angeschafftes Vermögen zu beschlagnahmen. Der Bundestag hat am späten Abend beschlossen, eine entsprechende EU-Richtlinie umzusetzen. Laut Bundesjustizministerin Hubig können damit kriminelle Vermögen leichter gefunden, gesichert und eingezogen werden. Der Bundesrat muss den neuen Regeln noch zustimmen. Die deutsche Fußballnationalmannschaft hat in ihrem ersten Länderspiel unter dem neuen Bundestrainer Jürgen Klopp knapp einen Sieg verpasst. Am Ende stand es 1:1 gegen die Niederlande. Spieler Jonathan Tah ist enttäuscht, findet im Start der neuen Mannschaft aber Positives.
4: Wenn man den Ansatz betrachtet, mit dem wir in das Spiel reingehen wollten, da haben wir wirklich vieles schon ganz gut umgesetzt, was der Trainer von uns wollte. Wir haben die Intensität reingekriegt und das war der Fokus am Anfang. Und ich glaube, da haben wir einen richtigen Schritt in die richtige Richtung gemacht.
2: Am Sonntag geht es für die Nationalmannschaft schon weiter gegen Griechenland in Augsburg.
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2: Die Berliner Linke will heute auf einem Parteitag darüber abstimmen, ob sie die Grünen und die SPD zu Sondierungsgesprächen einlädt. Und in Paris beginnt das Berufungsverfahren wegen des Diebstahls eines Banksy-Kunstwerks im Jahr 2019. Dabei geht es um die Tür des Konzertsaals Bataclan, auf den der Künstler eine trauernde Frau gemalt hat. 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
5: Unsere Wetterfrau Lea Schwindler ist da.
6: Hallo, guten Morgen.
5: Guten Morgen. Also für manche heißt es heute echt schon ein bisschen winterlicher einpacken. Handschuhe, Schal.
6: Ja, also heute Nacht hat es 8 bis 0 Grad und es wird nur sehr langsam wärmer. Jetzt gerade gibt es nämlich stellenweise immer noch Bodenfrost, gerade so in den Bergen. Und punktuell gibt es auch wieder so ein paar Nebelecken, haben wir ja gerade morgens auch öfter. Und später haben wir dann aber richtig viel Sonne. Hier und da gibt es mal so ein paar leichte Quellwolken. Aber es wird ein sehr, sehr sonniger Tag. 19 Grad gibt es im Hunsrück, bis zu 25 Grad im Markgräfler Land. Und morgen ist es dann auch sehr sonnig, bis zu 28 Grad. Und am Sonntag dann weiterhin sehr sonnig und sogar bis zu 30 Grad.
5: Rüber auf die Straßen, das Aktuellste aus dem SWR3-Verkehrszentrum mit Michael Splet. Guten Morgen, Michael.
7: Guten Morgen. Mir ist gerade aufgefallen, wie viel Geduld man doch braucht auf der A620 Saarlouis Richtung Saarbrücken. Zwischen Völklingen Ost und Saarbrücken Messegelände. Da haben wir zwar nur 2 Kilometer Stau, aber Verzögerung über eine halbe Stunde. Auch auf der A5 Basel Richtung Karlsruhe zwischen Efringenkirchen und Dreieck-Neuenburg. Unfall, die rechte Spur ist gesperrt, 2 Kilometer Stau. Hier sind es 20 Minuten Verzögerung.

0: auf die A26 Saarlouis-Saarbrücken. Der ist zwischen Saarbrücken-Klarental und Mallstatter Brücke wegen Bauarbeiten in beiden Richtungen bis um 6.03 Uhr gesperrt. B12 Lindau-Kempten ist zwischen Eglofstall und Abzweig nach Eglofs wegen eines Unfalls in beiden Richtungen gesperrt. Wer sich auskennt, sollte das Gebiet meiden. Allen unterwegs eine entspannte Fahrt.
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2: Guten Morgen.
3: Er kommt so ein bisschen schleichend, der Herbst. Also wie Lea gerade gesagt hat, Handschuhe vielleicht auspacken und den Schal. Und die anderen merken einfach, oh, im Bad, die Fliesen, ja, man spürt sie jetzt schon. Wenn man keine Socken anhat oder keine Hausschuhe, es fühlt sich alles ein bisschen anders an, ganz leicht.
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0: Freitagmorgen mit der SWR 3 Morning Show. Und unter allen Unentschieden dieser Welt war das ein sehr ausgeglichenes Unentschieden, oder?
1: Ja.
0: Also nicht, dass ich Ahnung hätte von Fußball, aber.
1: Gut, es stand lange 0:1 für Deutschland. Ja, am Abend die große Kloppo-Premiere als Fußball-Bundestrainer gegen die Niederlande. 1:1 dann am Ende und der Ausgleich für die Niederlande, der ist allerdings erst in der 92. Minute gefallen.
2: Die Jungs haben aber, und das ist jetzt die wichtigste Information, absolut alles rausgehauen. Es war super intensiv, volle Bereitschaft. Und das ist ja das, was hier heute was wir sehen mussten. Und deshalb bin ich mit dem Paar total happy.
1: Also war ein ganz passabler Einstieg für Jürgen Klopp, obwohl er eine ganze Weile nicht mehr als Trainer gearbeitet hat. Er hat nichts verlernt.
2: Also ich meine, ich war halt 2,5 Jahre raus, aber das ist schon ein bisschen wie Radfahren. Ja? So, das kann man nicht anders sagen. Und deshalb, muss man sich keine Gedanken machen, das geht noch.
0: Das ist interessant. Also Trainer sein ist ein bisschen wie Radfahren. Mhm. Dann gut, deswegen kann das natürlich jeder. Deswegen
1: klar,
0: diese auch, weißt du, so einer von
1: über 80 Millionen,
0: 83 Millionen oder wie auch immer. Gut, dann sind wir auf jeden Fall ein bisschen angesteckt, wobei man sagen muss, es wird nicht einfach für ihn. Am Sonntag spielt er gegen meine Heimat.
1: Yes, gegen Griechenland dann in Augsburg.
0: Mhm.
1: Nächste Woche dann in München noch gegen Serbien.
0: Also, ich drücke natürlich die Daumen für Sonntag.
1: Wem?
0: Griechenland.

0: automatisch so ein bisschen mit, oder? Freitagmorgen, hier ist die SWR3 Morning Show mit Kemal Goga.
1: Und Annetta Politi. Und wir sind natürlich immer erreichbar für euch, egal zu welcher Zeit. 0722 2011, guten Morgen.
2: Guten Morgen, Annetta. Guten Morgen, Kemal. Hier ist Lucia aus Stuttgart.
0: Guten
2: auf die
0: Morgen.
2: Gefahr hin, dass er mich auslacht. Ich wollte euch fragen, wann geht die Sonne auf? Weil vorher sehe ich beim Schwingen nichts. Ich bin nie so früh wach, aber ich bin heute sehr früh wach geworden. Ich bin nämlich bei einer sehr wichtigen Hochzeit eingeladen. Und solange es noch so dunkel ist, schaffe ich es nicht, mich zu schminken, weil ich nichts sehe. Also,
0: okay,
2: vielen Dank
0: natürlich
2: schon mal für eure Infos. Bis dann und allen einen wunderschönen Tag.
0: Den wünschen wir dir auch, du Liebe. Und wir sind natürlich auch dein Sonnenaufgangskompetenzteam. Wir gucken genau heute an diesem 25. September, wann die Sonne aufgeht, wann es ein bisschen heller wird.
1: Also es ist auf jeden Fall so, in einer knappen halben Stunde wird es auf jeden Fall heller. Dann wird so diese Dämmerung, ne? Aber um 10 nach 7, 11 nach 7, 12 nach 7, dann ist dann richtig Sonnenaufgang. Aber das Ganze kannst du natürlich bei uns auch im Stream sehen, denn wir haben ja diese ganzen tollen Webcams, die über ganz SWR3-Land verteilt sind. Und noch ist da überall dunkel.
0: Also noch überall dunkel, Lucia, vielleicht nicht unbedingt den Lidstrich ziehen bis dahin. Ja, der braucht ein bisschen Genauigkeit, aber alles andere... Wir drücken die Daumen.

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3: 6.30 Uhr. Es ist Freitag, 25. September. Der kompakte News-Überblick jetzt mit Corinne Pilo.
4: Die DFB-Elf hat ihr erstes Spiel unter Trainer Klopp mit einem Unentschieden beendet. Bei der Albtal-Verkehrsgesellschaft wird gestreikt. Das Wetter örtlich Nebel, dann viel Sonne, 19 bis 25 Grad. Beim Debüt von Fußball-Bundestrainer Jürgen Klopp hat die DFB-Elf in der Nations League gegen die Niederlande 1:1 gespielt. Nach der Führung in der ersten Halbzeit gab es noch einen späten Gegentreffer. Kritik gibt es am Verhalten der DFB-Elf, weil sie einen Ball nicht ins Aus gespielt hat, als ein Niederländer verletzt am Boden lag. Kapitän Joshua Kimmich sagt dazu:
5: Die Regel gibt es einfach nicht. Also der Schiri ist dazu da, das Spiel zu unterbrechen, wenn eine Kopfverletzung vorliegt, wenn das nicht der Fall ist. Da kriegen wir immer die Schiri-Schulung einmal im Jahr. Ist es unsere Aufgabe, weiterzuspielen. Deswegen kann ich die Aufregung bedingt nachvollziehen.
4: Auch Bundestrainer Jürgen Klopp hat den Vorwurf deutlich zurückgewiesen und Kimmich zugestimmt. Ob ein AfD-Verbotsverfahren sinnvoll ist, ist unter Politikern umstritten. Jetzt hat sich Vizekanzler Klingbeil dafür ausgesprochen. Im Podcast unter drei des Fernsehsenders Phoenix hat Klingbeil gesagt, er wolle nicht, dass in der deutschen Geschichte zum zweiten Mal ein Fehler gemacht werde und man sich nicht rechtzeitig gegen die Feinde der Demokratie wehre. Der US-Rapper Macklemore will aus Zeichen der Solidarität mit dem palästinensischen Volk Ende Oktober mehrere Konzerte in Europa geben, unter anderem in Paris und London. Das hat er auf seinem Instagram-Kanal angekündigt. Die Einnahmen sollen pro-palästinensischen Organisationen zugutekommen. Macklemore war vorher aus dem Vorprogramm von Ed Sheeran geflogen, wegen pro-palästinensischer Äußerungen. Wer im Raum Karlsruhe und Heilbronn mit den Öffis unterwegs ist, muss sich heute auf Probleme einstellen. Die Gewerkschaft Verdi hat die Beschäftigten der Albtal-Verkehrsgesellschaft, kurz AVG, zum Warnstreik aufgerufen. Betroffen sind die S-Bahnen. Verdi fordert für die Beschäftigten unter anderem 6% mehr Geld.
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4: Bundesweit demonstrieren heute wieder Schülerinnen und Schüler gegen die mögliche Wehrpflicht, unter anderem in Koblenz, Stuttgart und Freiburg. Und in Köln wird ab heute das Torrekord-Trikot von Fußballstürmerstar Harry Kane versteigert für einen guten Zweck. 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
7: Der Sommer, der drängelt sich noch mal so ein bisschen rein, oder Wetterfrau Lea Spendler?
8: Es wird halt nicht nur wieder richtig warm, sondern auch sehr, sehr sonnig. Heute bekommen wir schon 19 Grad in den Schwarzwaldhöhen und bis zu 25 Grad an der Mosel. Dazu gibt Sonne von früh bis spät und auch das Wochenende bleibt dann so. So ein paar Quellwolken schieben sich da dann vielleicht mal durch, aber alles in allem bleibt es echt sommerlich warm und vor allem einfach auch viel zu trocken.
3: 6.33 Uhr, Michael Splet mit dem Neuesten aus dem SWR3-Verkehrszentrum.
9: Und wir geben gleich mal rüber zu SWR3-Staumelder Damir, der auf der A5 unterwegs ist und einen Unfall für uns hat. Wie wir hören, haben wir nichts, ne?
8: Nee.
9: Ja, dann kann ich ja mal kurz wiederholen, was er gesagt hat. Also auf der A5, Karlsruhe, Basel Richtung Karlsruhe und bei Neuenburg, da ist eine gesicherte Unfallstelle mittlerweile. Dann auf der A61 Speyer Richtung Hockenheim, im Dreieck Hockenheim auf der Überleitung zur A6 Richtung Heilbronn liegen Trümmerteile auf der Fahrbahn. Auf der B293 Karlsruhe Richtung Eppingen zwischen Zeisenhausen und Abzweig nach Rohrbach am Gießhübel eine ungesicherte Unfallstelle. A620 Saarlouis Richtung Saarbrücken zwischen Völklingen Ost und Saarbrücken Messegelände 3 Kilometer Stau. Hier dauert es 50 Minuten länger. Hier brauchen wir sehr viel Geduld. Das hängt wahrscheinlich mit der Sperrung zusammen zwischen Saarbrücken-Klarental und Saarbrücken-Mallstädter Brücke. Noch bis um 8:30 gesperrt. Aktuell 4 Kilometer Stau. Und auch hier muss man ein bisschen mehr Zeit einplanen. In der Gegenrichtung läuft es dann wieder halbwegs. Die B312 Lindau-Kempten ist zwischen Egloffstal und Abzweig nach Egloffs wegen eines Unfalls in beiden Richtungen gesperrt. Wer sich auskennt, sollte das Gebiet meiden. Infos jederzeit auf swr3.de. Allen unterwegs eine gute Fahrt.
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11: Guten Morgen.
4: Schönen guten Morgen zusammen. Wir freuen uns jetzt auf ganz neuen Sound von Cat's Eye und Animal.
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0: Freitagmorgen mit SWR 3 und der Morning Show Kemal Guga,
1: Annette Politi
0: und dem schicken Experiment, über das wir schon die ganze Woche berichten, was euch wirklich so ein bisschen angetriggert hat. Diese 100 Kinder, 22 Tage und 0 Smartphones.
1: Ja, unser ARD-Experiment Schule ohne Smartphone zusammen mit Checker Tobi in der IGS Tal Eischweiler Fröschen in Rheinland-Pfalz. Das haben wir ja dort zusammen mit denen gemacht.
0: Und Fachleute haben das Ganze ja auch ganz eng begleitet. Linda Molitor aus unserem SWR3-Team. Die Ergebnisse, die waren echt wow und zeigen auch Smartphones, die machen wirklich was mit unserem Gehirn. Nimm uns nochmal mit, was
2: wer
0: genau.
2: Wer die Doku gesehen hat, der erinnert sich vielleicht an die MRT-Bilder der zwei Jugendlichen, die untersucht wurden. Einmal zum Start des Experiments, da war im vorderen Teil des Gehirns ganz viel gelb zu sehen. Und einmal am Ende, also nach den 3 Wochen, da war es viel weniger gelb. Das ist das, was wir sehen. Der Professor für kognitive Neuropsychiatrie, Christian Wolf von der Uniklinik Ulm, der die Untersuchung durchgeführt hat, der sieht da natürlich viel mehr.
3: Sehr gelb und nicht so gelb bezieht sich auf die Stärke der Aktivierung im Gehirn. Die Signale der Belohnungsverarbeitung und der Aufmerksamkeitslenkung auf diesen ganz bedeutenden Stimulus, nämlich das Smartphone.
2: Den Jugendlichen wurden also Bilder von Smartphones gezeigt und die Gehirnregionen sind da am Anfang des Experiments total drauf abgegangen. Das, sagt Christian Wolf, ist einfach Entzug. Das ist das Gleiche, was wir zum Beispiel beim Rauchen aufhören durchmachen.
3: Da haben wir uns eigentlich in den ersten paar Tagen, das ist ja kurzfristig, eine sehr starke Aktivierung eigentlich dieses Reizreaktivierungssystems haben, weil sie nämlich ein Verlangen haben. Ja, wir nennen das Craving.
2: Das ist das sehr viel Gelb. Nach 3 Wochen und den gleichen Bildern reagiert das Gehirn dann aber schon anders.
3: Diese Smartphone-Pause hat schon zumindest mal auf Gehirnebene dazu geführt, dass die Bedeutung dieser Reize geringer wird. Man springt nicht so stark drauf an.
2: Also weniger gelb. Aus Entzug wird Abgewöhnung, eine Sucht wird durch neue Gewohnheiten ersetzt. Für Christian Wolf ist besonders spannend, wie es dann weitergeht im Gehirn der Jugendlichen, wenn sie ihr Smartphone zurückhaben. Alles wieder wie immer? Nicht unbedingt.
3: Es ist auch vorstellbar, dass diejenigen, die sagen, ja, das hat mir jetzt gut getan, sowas beibehalten. Und dann werden solche Reizreaktivitätsmuster nicht wieder zurück in das höhere Gelb oder Rot kehren, sondern die können sich durchaus stabilisieren.
0: Und wir haben die Doku auch angeguckt mit den Kindern. Mhm. Diese Szene mit den Gehirnen, wo man da reingucken konnte, ja, das war die eindrücklichste, auch für meine Kids. Weil die so, das passierte bei uns im Kopf. Also das war so der Moment, wo sie echt geschockt waren einfach.
1: Spannend. Kann man übrigens anschauen, sich das Ganze bei uns in der ARD-Mediathek.

0: Gracie Abrams ganz neu in SWR 3, der Morning Show um 6.52 Uhr. Look at my life.
1: Noch knapp einen Monat, bis die Uhren umgestellt werden. Wir merken es jetzt schon morgens, ne? Es wird später hell und auch abends wieder früher dunkel. Also damit verliert auch so der Feierabend ein bisschen an Charme. Also wenn du jetzt dir mal zurückdenkst, ne, an den Sommer, da hattest abends gefühlt noch den ganzen Tag vor dir.
2: Nach dem Aufstehen kurz nach Brasilien fliegen und dort auf dem Markt Kaffee und Müsli für das Frühstück kaufen.
3: Oh, danke.
2: Und wieder zurückfliegen. Die komplette Brockhaus-Enzyklopädie lesen.
4: Ein Stuhl ist ein Möbelstück, auf dem man sitzen kann. Mhm.
2: Alle Bewohner der nächstgrößeren Kreisstadt in ein Freundebuch schreiben lassen.
5: Lieblingsessen Pizza.
2: Lernen, professionell Querflöte zu spielen. Alle Tatortfolgen, die es jemals gab, hintereinander anschauen.
4: Na klar, der Gärtner war's.
2: 3 Stunden mit Oma telefonieren.
6: Zieh dich warm an, es hat nur 34 Grad draußen.
7: Ja, Oma.
2: Jeden Song auf Spotify hören. Und dann noch mit Freunden grillen und den Tag entspannt ausklingen lassen, bis die Sonne untergeht.
1: Ja, und jetzt ist Herbst.
2: Nach dem Aufstehen bei Dunkelheit. Zum Arbeiten. Und dann ist es auch schon wieder dunkel und ab nach Hause, um zu schlafen.

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1: Der kompakte Newsüberblick um 7 jetzt mit Corinne Pilo.
2: Bundestag und Bundesrat stimmen über den geplanten Tankrabatt ab. Fußballnationaltrainer Klopp lobt die Leidenschaft seiner Mannschaft auf dem Platz. Das Wetter örtlich Nebel, dann viel Sonne, 19 bis 25 Grad. Ab Oktober soll tanken wieder billiger werden. Heute muss der geplante Tankrabatt dafür aber noch durch den Bundestag und Bundesrat. Geplant ist, dass die Steuern auf Sprit um 17 Cent pro Liter sinken und das bis Ende des Jahres. SWR 3 Berlin-Korrespondent Benjamin Großkopf, der Tankrabatt wird schon jetzt aber viel diskutiert.
3: Das Bundeskartellamt hat schon vorab an die Mineralölkonzerne appelliert, diese Entlastung vollständig weiterzugeben. Untersuchungen der Behörde zeigen, dass dies bei der vorherigen Auflage des Tankrabatts zu etwa 80% der Fall war. Viele Ökonomen und alle Oppositionsparteien im Bundestag kritisieren das Instrument. Teuer, kurzsichtig, zu wenig zielgerichtet, wenig ökologisch, so die Hauptvorwürfe. Union und SPD dagegen verweisen auf die infolge des Iran-Kriegs stark steigenden Spritpreise, die sowohl für Menschen, die auf das Auto angewiesen sind, als auch für Unternehmen schädlich seien.
2: Palästinenserpräsident Abbas hat Israel einen Völkermordkrieg im Gazastreifen vorgeworfen. Das hat er bei der UN-Generalversammlung in New York gesagt. Sein Volk werde durch israelische Besatzungskräfte Tötung, Zerstörung und Hunger ausgesetzt. Abbas hat gewarnt, dass das eine Zwei-Staaten-Lösung immer schwieriger macht. Israel hat den Vorwurf zurückgewiesen. Außerdem hat Israels Ministerpräsident Netanyahu die Angriffe auf den Iran gerechtfertigt. Mit einem 1:1 gegen die Niederlande hat das erste Spiel für den neuen Fußballnationaltrainer Jürgen Klopp geendet. Den Ausgleich hat es spät in der 92. Minute gegeben. Klopp lobt vor allem die volle Bereitschaft und Leidenschaft der Spieler auf dem Platz. Auf die Frage, wie es für ihn war, wieder Trainer zu sein, hat er gesagt.
4: Ja, also ich meine, ich war jetzt zweieinhalb Jahre raus, aber das ist schon ein bisschen wie Radfahren, ja? Das kann man nicht anders sagen. Und deshalb, muss man sich keine Gedanken machen, das geht noch.
2: Am Sonntag geht es für die Nationalmannschaft schon weiter, und zwar gegen Griechenland.
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2: Die Berliner Linke will auf einem Parteitag darüber abstimmen, ob sie die Grünen und die SPD zu Sondierungsgesprächen einlädt. Und in Stuttgart startet am Nachmittag wieder das Cannstatter Volksfest auf dem Wasen, nach dem Münchner Oktoberfest das größte Volksfest in Deutschland. 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
5: Unsere Wetterfrau Lea Spindler ist da.
6: Hallo, guten Morgen.
5: Guten Morgen, da liegt nochmal ein echt schönes Spätsommerwochenende vor uns.
6: Ja, nur die Nächte sind halt ziemlich frostig. Also stellenweise hatten wir auch heute Nacht 0 Grad. Also Bodenfrost war am Start, aber es wird jetzt dann doch schnell wärmer, gerade vor allem mit der Sonne. Es wird ein sehr sonniger Tag heute. 19 Grad gibt es im Allgäu, bis zu 25 Grad an der Saar. Und ja, der Regen bleibt leider immer noch aus. Stattdessen kommt quasi der Hochsommer zurück. Morgen haben wir nämlich dann mit Sonne schon bis zu 28 Grad. Und übermorgen werden es dann mit der Sonne sogar an die 30 Grad.
5: 3:07, Michael Splet mit dem Neuesten aus dem SWR 3 Verkehrszentrum. Viel Geduld braucht man im Moment auf der A620 Saarlouiser Brücken, Michael.
7: Ja, leider. So 50 Minuten dauert es länger zwischen Völklingen-Ost und Saarbrücken-Messegelände. Da haben wir zurzeit 4 Kilometer Stau. Das hängt mit der Sperrung zusammen im weiteren Verlauf zwischen Saarbrücken-Klarental und Saarbrücken-Malstatter Brücke. Dauert jetzt noch bis um 8:30 etwa. Aktuell auch dort 5 Kilometer Stau, da kommt noch mal eine halbe Stunde hinzu. Dann eine Meldung für den Nahverkehr im Raum Karlsruhe-Heilbronn. Wegen eines Streiks der AVG müssen Fahrgäste heute den ganzen Tag über bis in die Nacht hinein mit Ausfällen und Verspätungen im S-Bahn-Betrieb rechnen. Und noch eine Meldung von der A5 Basel, Karlsruhe zwischen Efringenkirchen und Dreieck-Neuenburg. Reinigungsarbeiten nach dem Unfall, deshalb ist der Abschnitt gesperrt, im Moment 1 Kilometer Stau. 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Allen unterwegs eine gute Fahrt.
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0: Freitagmorgen, 10 nach 7, hier ist die S-Wetter Morning Show. Guten Morgen.
1: Wichtige Entscheidung heute im Bundestag und Bundesrat, da gucken wir ein bisschen drauf für euch. Es geht um die Frage, kommt denn der neue Tankrabatt? Sieht ganz so aus, um gute 17 Cent sollen ja die Spritpreise dadurch runtergehen. Gleichzeitig wird aber auch weiter über andere Maßnahmen diskutiert, wie zum Beispiel den Preisdeckel für Sprit oder die 12-Uhr-Regel, die ja alles besser und günstiger machen sollte. Wir erinnern uns, es aber irgendwie nicht so richtig macht. Warum eigentlich nicht, haben wir uns gefragt. Denn die Idee kommt ja aus Österreich und da gibt es die 12-Uhr-Regel seit fast 20 Jahren. Das klappt da auch wunderbar. Katharina Luca vom ADAC. Warum für Österreich und so gar nicht bei uns?
2: Wir gehen davon aus, dass einfach durch das, dass die Regel dort so gefestigt ist, dass hier einfach sozusagen der Effekt gelernt ist. Man erhöht Mittag um einige Cent und das hat man beibehalten. Wir sind im einstelligen Centbereich. In Deutschland haben wir eben ja 17, 18 Cent, im Maximal sogar 27 Cent. In Deutschland hat man eben diese Krisenzeit sozusagen mit den Risikoaufschlägen genutzt, um unter Umständen auch Marge zu machen.
1: Also jetzt heute Tankrabatt im Bundestag und Bundesrat. Was halten Sie davon?
2: Es ist aktuell aus unserer Sicht einfach die kurzfristig mögliche Initiative sozusagen, die man ergreifen kann, um wirklich den Autofahrern und Autofahrerinnen in diesen Zeiten etwas Entlastung zu bieten. Wir haben hier Preise von über 2,26 bei Super und 10 und bei Diesel eben 2,40. Das heißt, man braucht jetzt Entlastung und vor allem die, die täglich aufs Auto angewiesen sind. Generell denken wir, dass zielgerichtete Maßnahmen wie zum Beispiel Direktzahlungen sinnvoller werden. Natürlich haben wir im Moment die Voraussetzungen nicht. Die müssen geschaffen werden, dass man hier eben zielgerichteter an die, es wirklich brauchen, herangehen kann.
1: Sagt Katharina Luca vom ADAC. Ja, wichtige Entscheidung heute im Bundestag und Bundesrat. Kommt der neue Tankrabatt? Und alle an dieser Stelle gucken nochmal bei der Fahrt zur Arbeit Richtung Tankstelle und denken sich, ja, Entlastung bräuchten wir.

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2: Wir schicken euch nochmal weg, zusammen mit eurem Travel Buddy. Das kann sein die Arbeitskollegin, der Kumpel aus dem Sportverein oder eure Partner. Aus insgesamt 8 Zielen wählt ihr euren Favoriten, zum Beispiel Teneriffa, Rom, Kreta oder auch London. Benedikt Larven aus dem SWR 3-Team, was sind denn deine Tipps für die Stadt?
3: Guter Blick ist teuer. London Eye fahren, also das Riesenrad, kostet knapp 25 Pfund. Oder vom Wolkenkratzer The Shard runterschauen, ungefähr genauso viel. Viel günstiger ist es direkt gegenüber von The Shard im Sky Garden. Die Aussicht ist genauso gut und es kostet nichts. Wem das zu weit oben ist, der geht unter die Erde. Eine Tour durch stillgelegte U-Bahn-Tunnel. Das ist dunkel, das ist ein bisschen gruselig. Und wer ein bisschen mehr bezahlen will, kann sogar in einem stillgelegten U-Bahn-Tunnel Abendessen. Auf dem Weg dorthin machen wir einfach an jeder roten Telefonzelle ein Foto. Das zieht sich dann wie ein roter Faden durch unsere London-Bilder. Und bei der Red Telephone Box am Parliament Square ist sogar der Big Ben im Hintergrund zu sehen. Gegessen wird dann abends im East End. In der Brick Lane gibt's ein indisches Curryhaus neben dem anderen. Dann gibt's Tikka Masala, Vindaloo oder Samosas. Von würzig über scharf bis Höllenfeuer. Aber vorher noch auf die Karte gucken, weil viele Restaurants schreiben das Trinkgeld schon mit auf die Rechnung.
4: So, und wenn ihr sagt, wir haben auch Bock auf Urlaub, dann erzählt uns jetzt eine unglaublich klingende Geschichte, die ihr mit eurem Travel Buddy erlebt habt. 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Ihr dürft selbstverständlich auch flunkern. Das ist ganz eure Entscheidung. Wichtig ist nur Sabrina und Flo. Die versuchen herauszufinden, ob das euer Erlebnis war oder eben geflunkert ist. Los geht's ab Montag, immer um 10 nach 7. 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

0: Minütchen noch, dann ist es 7.30 Uhr. Es ist Freitag, 25. September. Der kompakte News-Überblick jetzt mit Corinne Pilo.
1: Fußballnationaltrainer Klopp lobt die volle Bereitschaft seiner Mannschaft auf dem Platz. Der umstrittene Investor Peter Thiel hat den Axel Springer Preis bekommen. Das Wetter örtlich Nebel, dann viel Sonne, 19 bis 25 Grad. Mit einem 1:1 gegen die Niederlande ist das erste Spiel für den neuen Fußballnationaltrainer Jürgen Klopp zu Ende gegangen. Es war ein Spiel, bei dem die Deutschen ein bisschen ins Hinterherlaufen gekommen sind, so das Fazit von Trainer Klopp selbst.
2: Aber was die ganze Zeit da war, volle Bereitschaft. Und das ist ja das, was wir sehen mussten. Auf jeden Fall haben wir gesehen.

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1: Auf die Frage, wie es für ihn nach langer Zeit wieder sei, Trainer zu sein, hat Klopp gesagt, das sei wie Fahrradfahren, das verlerne man nicht. Autofahrer sollen wieder von den hohen Spritpreisen entlastet werden. Im Eilverfahren wollen Bundestag und Bundesrat dafür heute einen neuen Tankrabatt beschließen, also dass die Mineralölsteuer runtergeht. Er soll ab dem 1. Oktober gelten und Diesel oder Benzin um insgesamt 17 Cent pro Liter günstiger machen. Das Bundeskartellamt ruft die Mineralölkonzerne dazu auf, den Rabatt komplett an die Kunden weiterzugeben. Vor dem Axel-Springer-Haus in Berlin haben rund 200 Menschen gegen den umstrittenen Unternehmer Peter Thiel demonstriert. Er wurde dort mit dem Axel-Springer-Award ausgezeichnet. Thiel ist ein ausgewanderter Tech-Milliardär und Trump-Unterstützer. Außerdem hat er die Datenanalyse-Software Palantir mitentwickelt, die auch beim Militär verwendet wird. Kritiker bemängeln, dass die aktuellen Kriege mit einer Software geführt werden, an der Thiel verdient.
2: Was heute noch wichtig wird.
1: Der chinesische Präsident Xi beendet heute seinen Staatsbesuch in den USA. Bei den Gesprächen in Washington gab es offenbar kaum Durchbrüche bei Streitpunkten wie künstliche Intelligenz. Der Bundesgerichtshof in Karlsruhe urteilt im Streit über großflächige Straßenkunst an der Fassade eines Wuppertaler Hochhauses. Und in Neustadt an der Weinstraße wird heute entschieden, wer die neue deutsche Weinkönigin wird. Insgesamt konkurrieren 10 Frauen und ein Mann um den Titel. 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
4: Der Sommer, der drängelt sich noch mal so ein bisschen rein, oder Wetterfrau Lea Spindler?
5: Es wird halt nicht nur wieder richtig warm, sondern auch sehr, sehr sonnig. Heute bekommen wir schon 19 Grad in den Schwarzwaldhöhen und bis zu 25 Grad an der Mosel. Dazu gibt Sonne von früh bis spät und auch das Wochenende bleibt dann so. So ein paar Quellwolken schieben sich da dann vielleicht mal durch, aber alles in allem bleibt es echt sommerlich warm und vor allem einfach auch viel zu trocken.
4: 7.31 Uhr, Michael Splet mit dem Neuesten aus dem SWR3-Verkehrszentrum. Viel Geduld braucht man auf der A620 Saarlouis-Saarbrücken, Michael.
6: Ja, das wird irgendwie nicht weniger. Eine Dreiviertelstunde dauert es jetzt länger zwischen Saarlouis und Saarbrücken, zwischen Saarbrücken, Klarental und Saarbrücken, Malstatter Brücke. Das Ganze ist noch bis 8.30 Uhr, also eine Stunde etwa, gesperrt. Im Moment 5 Kilometer Stau. Auch auf der A620 Saarlouis Richtung Saarbrücken zwischen Völklingen und Saarbrücken Messegelände 4 Kilometer Stau, ja auch bis zu einer Stunde Verzögerung. Die A5 Basel Karlsruhe ist zwischen Efringenkirchen und Dreieck Neuenburg wegen Reinigungsarbeiten gesperrt. 3 Kilometer Stau, am besten ab dem Dreieck Wall am Rhein schon umfahren. In Stuttgart auf der B10 zwischen Wangen und Stuttgart Ost 2 Kilometer Stau, dauert hier auch eine Viertelstunde länger. Dann noch eine Meldung für den öffentlichen Nahverkehr im Raum Karlsruhe-Heilbronn. Wegen eines Streiks der AVG müssen Fahrgäste heute den ganzen Tag über bis in die Nacht hinein mit Ausfällen und Verspätungen im S-Bahn-Betrieb rechnen. 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Allen unterwegs eine gute Fahrt.
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7: Guten Morgen.
4: Ach, dieser Freitag, den machen wir uns ein bisschen leicht und holen uns neue Musik dazu von Ray Garvey Rivers.
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0: Mal ganz kurz Hand hoch, wo sind die ganzen Taylor Swift-Fans?
1: Ich.
2: Ein, zwei Stück sind das ja.
0: Ja, auf jeden Fall. Und die wollen ja alle eine Zugabe von Taylor Swift. Die kriegen sie heute auch.
2: Encore, so heißt nämlich jetzt auch die Deluxe-Version von ihrem aktuellen Album The Life of a Showgirl. The Encore, also Zugabe.
0: Mhm. 4 neue Songs, nochmal. 4 neue Songs als Zugabe von Taylor. Eine davon ist Patient, Patient Zero. Mhm. So, hören wir gleich rein und Kirsten Hauser aus dem SWR3 Musikteam hat die Facts dazu.
3: Taylor Swift ist Patientin Null. Das singt sie in ihrem neuen Song. Heißt so viel wie, sie ist die erste infizierte Person, aber nicht krankheitsbedingt, sondern wohl in Sachen Liebe. Ich dachte ja zuerst, es ist ein Liebessong an ihren Ehemann Travis Kelce, vor allem, weil es auf dem Album The Life of a Showgirl schon einige Liebesgeständnisse an ihn gibt. Der Song startet dann auch noch so mit romantischen Streichermelodien rein und hat so einen lockeren Beat. Aber wenn man genauer auf den Songtext achtet, geht's hier wohl um einen Ex von Taylor Swift. Vielleicht Joe Alwyn, vielleicht Matty Healy oder vielleicht doch Harry Styles. Das könnte sogar am ehesten sein, weil Taylor erzählt im Song, dass sich die Freundin von ihrem Ex bei ihr gemeldet hat und das könnte gut Zoe Kravitz sein. Die beiden sind ja auch befreundet und Zoe datet so seit einem Jahr Taylors Ex Harry Styles. Diese komplizierte Dreierkonstellation sieht man auch schon ganz gut in den ersten Ausschnitten vom Musikvideo. Das ganze Musikvideo zu Patient Zero wird dann Sonntagnacht bei den MTV Video Music Awards Premiere feiern.
0: Jetzt wollen wir natürlich auch hören, oder?
2: Ja, Radiopremiere hier von Patient Zero von Taylor Swift.

0: Ich sag Daumen hoch. Ich finde den richtig cool. Radiopremiere für den ganz neuen Hit für Taylor Swift. Patient Zero. Ja, also das erinnert uns einfach daran, wenn die neue Freundin unseres Ex mal anruft, dann gehen wir einfach ran und sagen nur, ja, ich weiß Bescheid.
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0: War eigentlich ganz gutes Spiel gestern.
1: War
0: oder?
1: Ein Top-Einstand für Jürgen Klopp. 1:1 gegen die Niederlande, ne? Hat er ganz gut gemacht, hat das Team ganz gut gemacht. Gut, das Gegentor, das kam dann wirklich auch in der Nachspielzeit, war ein bisschen ärgerlich, aber trotzdem guter Job. Und wir schauen nach vorne am Sonntag dann gegen deine Heimat, gegen Griechenland. Dann
0: yes.
1: Heißt Deutschland-Griechenland.
0: Ne.
1: Was sagst du? Wer gewinnt oder wem drückst du die Daumen?
0: Also es ist natürlich so, Griechenland hat ja nicht viel in Sachen Fußball. Was haben wir denn schon? Wir haben ja nur einen Europameistertitel
1: von
0: Arno dazu mal. Mehr haben wir ja nicht. Also wir sind schon ein bisschen die Underdogs, deswegen drücke ich da Griechenland die Daumen, damit die auch mal was haben. Ist 0, halt so.
1: Ja, 07:22:11, hallo.
2: Hier sagt guten Morgen.
0: David.
1: Yeah. Morgen.
0: Guten Morgen, Kalimera.
2: Guten Morgen. Ja, das wollte ich gerade sagen. Kalimera, Anetta. Und zwar, wo du das gerade gesagt hast mit Klopp und Griechenland,
0: ja.
2: Da musste ich ein bisschen lachen, weil Klopp hat ja auch sehr viel Vergangenes mit Griechenland erlebt, sei es mit vielen Spielern bei Dortmund, die waren ja auch Griechen.
0: Eben, insofern.
2: Deswegen würde ich an deiner Stelle dir das nochmal überlegen.
1: Wem sie die Daumen drückt, meinst du?
2: Ja, genau.
0: Ach du, okay. Also dann wird es zumindest ein schönes Happening. Dann einigen wir uns darauf, ganz egal, wie es ausgeht. Wir werden alle glücklich und als Freunde wieder vom Platz gehen.
2: Super,
0: oder?
2: Jawohl.
0: Das ist doch die richtige Einstellung. Alles klar, mein Lieber. Und Kalimera.
2: Kalimera, dir auch, danke.
0: Ciao, ciao.
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1: Der kompakte News-Überblick um 8 jetzt mit Corinne Pilo.
2: Schülerinnen und Schüler protestieren gegen eine mögliche Wehrpflicht. Auf der größten Insel von Hawaii bereiten sich die Menschen auf einen Hurricane vor. Das Wetter örtlich Nebel, dann viel Sonne, 19 bis 25 Grad. Bundesweit wollen heute wieder Schülerinnen und Schüler gegen eine mögliche Wehrpflicht auf die Straße gehen. In etwa 100 Städten sind Aktionen geplant, unter anderem in Koblenz, Mainz, Stuttgart und Freiburg. Ilka Staroste aus der SWR 3 Aktuell-Redaktion hat die Hintergründe.
3: In Hamburg findet der Streik gleichzeitig zu der großen Militärübung Red Storm Charlie statt. Die Proteste wurden von der Initiative Schulstreik gegen Wehrpflicht organisiert. Man wolle so lange streiken, bis eine Wehrpflicht vom Tisch sei, sagte eine Sprecherin. Seit Januar gilt das Gesetz über den neuen Wehrdienst. Kern ist, dass junge Männer ab dem Jahrgang 2008 verpflichtend gemustert werden. Sollten sich dabei nicht genügend Freiwillige finden, kann der Bundestag über eine Wehrpflicht entscheiden.
2: Auf der größten Insel von Hawaii, Big Island, bereiten sich die Menschen auf möglicherweise katastrophale Überschwemmungen vor. Denn der Sturm Nolo hat sich im Pazifik zu einem Hurrikan entwickelt und steuert auf die Insel zu. Das befürchten die Experten vom Nationalen Hurrikanzentrum der USA. Bis morgen werden 380 bis 500 Liter Niederschlag pro Quadratmeter erwartet. Auch Maui könnte betroffen sein. Fußball-Bundestrainer Klopp ist mit seinem ersten Spiel als Nationaltrainer ganz zufrieden. Die Jungs hätten alles gegeben, das sei es gewesen, was man habe sehen müssen. Durch einen späten Gegentreffer hat die deutsche Fußballnationalmannschaft den Sieg aber knapp verpasst. Am Ende stand es gegen die Niederlande 1:1. SWR3-Sportreporter Holger Dahl, wie geht's jetzt weiter für die DFB-Elf?
4: Ja, also für Kai Havertz und Jamal Musiala wird jetzt Ersatz nachnominiert. Dann gibt's für den ersten Kader noch das Spiel Sonntag in Augsburg gegen Griechenland, bevor es dann ja für die zweite Auswahl noch in München gegen Serbien und dann in Griechenland zur Sache geht. Das sind also anstrengende Wochen für Jürgen Klopp bei seinem Trainer-Comeback, aber er wirkte gestern wirklich total motiviert, irgendwie auch frisch. Und wir müssen mal gucken, was das für den deutschen Fußball bedeutet.
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2: Am Mittag stimmt der Bundestag über die Neuauflage des Tankrabatts ab. Danach soll sich direkt der Bundesrat damit beschäftigen. Und in Köln wird ab heute das Torrekord-Trikot von Fußballstar Harry Kane versteigert für einen guten Zweck. 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
5: Unsere Wettervolle, ihr Spindler ist da.
6: Hallo, guten Morgen.
5: Guten Morgen. Also heute wäre so ein Schal und Handschuhe für den einen oder anderen gar nicht so schlecht.
6: Ja, also in der Nacht hatten wir tatsächlich 8 bis 0 Grad, also stellenweise wirklich Bodenfrost, vor allem in den Bergen. Und auch heute Morgen geht es noch recht frisch in den Tag rein. Stellenweise haben wir auch noch Nebel, aber der verzieht sich jetzt recht schnell und dann geht es bei den allermeisten wirklich sehr sonnig durch den Tag. Nur hier und da gibt es mal ein paar Quellwolken. 19 Grad gibt es später im Hunsrück, bis zu 25 Grad schon im Markgräfler Land. Morgen wird es dann auch sehr sonnig, da haben wir dann schon bis zu 30 Grad und am Sonntag werden es auch so 30, vielleicht sogar 31 Grad. Also es wird jetzt auf jeden Fall sehr heiß.
5: 3:08, Michael Spleth mit dem Neuesten aus dem SWR 3 Verkehrszentrum. Und Michael, viel Geduld braucht man im Moment auf der A620 Saarlouis-Saarbrücken.
7: Nach wie vor zwischen Völklingen und Saarbrücken-Gersweiler bis zu einer Stunde mehr Zeit einplanen. 5 Kilometer Stau hängt mit der Sperrung zusammen im weiteren Verlauf. Zwischen Saarbrücken-Klarental und Saarbrücken-Mallstädter Brücke. Das Ganze dauert noch etwa eine halbe Stunde, vermutlich auch noch länger. Gefahrenstellen unter anderem auf der A5 Frankfurt Richtung Karlsruhe zwischen Bruchsal und Karlsruhe Nord. Da liegt eine Stoßstange. Auf der A5 Richtung Karlsruhe zwischen Rastatt Süd und Rastatt Nord. Kies auf der Fahrbahn. Auf der B31 Freiburg Richtung Donaueschingen zwischen Friedenweiler und Rastatt Rötenbach. Da liegen Metallteile. Vorsicht auf der B423 Homburg-Habkirchen zwischen Blieskastel und Aasweiler in beiden Richtungen Gefahr durch Schafe auf der Fahrbahn. In Stuttgart auf der B10 zwischen Dreieck-Neckarpark und Stuttgart-Ost Unfallaufnahme. Die linke Spur ist da blockiert. 5 Kilometer Stau, dauert eine Viertelstunde, 20 Minuten länger. B9 Mainz Richtung Worms zwischen Pfingstweide und Frankenthal. 2 Kilometer Stau und 20 Minuten Verzögerung. Meldung für den öffentlichen Nahverkehr im Raum Karlsruhe und Heilbronn. Wegen eines Streiks der AVG müssen Fahrgäste heute den ganzen Tag über bis in die Nacht hinein mit Ausfällen und Verspätungen im S-Bahn-Betrieb rechnen. Infos auch jederzeit über die SWR3 Stau-Hotline 07221 9282. Allen unterwegs eine sichere Fahrt.
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0: Sporttaschen sind gepackt Richtung Wochenende und viele, viele, viele, die sich darauf freuen, dass es endlich wieder losgeht im Amateurfußball, also von D-Jugend, Superminis. Das ist echt so ein pickepackevolles Spielwochenende.
1: Und die Sporthochschule Köln, die hat bei Amateur-Jugendspielen jetzt mal was ausprobiert. Was ist, wenn die Spieler, die Spielerinnen selbst entscheiden über Einwurf, Abstoß und Ecke? Also sie machen das alles unter sich aus, ohne Schiri.
0: Also die Studienergebnisse, die sind fertig, aber noch nicht final veröffentlicht. Dr. Sebastian Schwab von der Deutschen Sporthochschule Köln hat an der Studie mitgearbeitet.
2: Guten Morgen.
0: Jetzt die Kinder einfach ein bisschen mehr selbst machen lassen. Hat das dafür gesorgt, dass die Eltern was anders machen beim Spiel?
2: Ja, tatsächlich war der Effekt sehr schön. Und zwar, die Eltern haben zwar nach wie vor noch genauso häufig Dinge von außen reingetragen, aber das Schöne daran war, dass sich die positiven Kommentare verdoppelt haben, was ein sehr, sehr schöner Effekt dieser Studie dann war.
1: Waren die Entscheidungen dann auch korrekt oder war das dann alles so totales Kuddelmuddel durcheinander?
2: Nee, das war so die große Sorge von einigen, dass wenn die Kinder das selbst entscheiden müssen, dass es dann irgendwie unfair wird oder einfach immer der Stärkere sich dann den Ball nimmt. Aber ganz im Gegenteil, die Entscheidungen waren genauso korrekt, wie wenn ein Schiedsrichter auf dem Feld stehen würde.
0: Die waren ja auch nicht ganz weg, die hatten ja immer noch was zu tun.
2: Genau, die Schiedsrichter konnten sich auf ihre Kernkompetenz in Anführungsstrichen fokussieren. Die waren nach wie vor Spielleiter, waren nach wie vor für Abseits, für die Tore, für Foul, für gelbe und rote Karten verantwortlich, aber eben nicht mehr in dieser einen Variante für die Ausentscheidung.
1: Okay, und was, wenn die Spieler sich nicht einig waren?
2: Dann war es die Aufgabe des Schiedsrichters, nicht zu entscheiden, gelb oder rot hat den Ball, sondern er sollte in den Dialog treten und einfach nachfragen, ob er helfen kann, die Situation zu klären. Also um so eine Fairness-Erziehung vielleicht den Kindern mitzugeben.
0: Und ist es das, was wir jetzt mitnehmen können von diesen Forschungsergebnissen für, ich meine, die ganzen ehrenamtlichen Trainer und Schiris in SW3-Land?
2: Ja, also es wäre natürlich schön, wenn sich dieses Projekt deutschlandweit entsprechend durchsetzen wird, gerade im Zuge auch der Tatsache, dass es immer schwieriger wird, neue Schiedsrichter zu gewinnen. Und wenn Sie wissen vielleicht, dass solche Entscheidungen eben nicht mehr gemacht werden, wo sich ja häufig dann irgendwelche Konflikte mit Eltern möglicherweise entstehen, vielleicht findet es dadurch auch neue Schiedsrichter, die da Lust haben, bei solchen Projekten entsprechend mitzuwirken.
0: Sagt Dr. Sebastian Schwab von der Sporthochschule Köln hier bei uns in SWR3. Ja, im Jugendfußball die Spieler beim Ball im Aus selbst entscheiden lassen, wer dran ist. Da sind die Entscheidungen genauso akkurat wie bei Schiris. Und plötzlich werden dann tatsächlich

0: Montagmorgen mit der SWR3 Morning Show mit Kemal Goga,
1: Annetta Politi
0: und alle, die jetzt vielleicht auf dem Weg Richtung Düsseldorf sind, da sagen wir viel Spaß, genießt es.
1: Mhm, bei den Backstreet Boys nämlich. 10 Konzerte werden sie dort ja spielen in Düsseldorf, so eine Konzertreihe. Aber das ist noch nicht alles. Es gibt einen Pop-Up-Fanshop mit Kostümen, Requisiten und sogar einem Flugzeug.
0: Mhm. Und die haben ja letztes Jahr das Millennium-Album von Anno Dazumal, oh Gott, von wann war das?
1: 99.
0: Danke, nochmal da rausgebracht. Millennium 2.0. Jetzt klickert's natürlich. Millennium. 2000.
1: Klar, verstehst du? 99, 2000, das war das
0: okay,
1: sogenannte.
0: Okay, jetzt bin ich auch da. Danke, ich stand sehr lange auf dieser Millenniumsleitung. Das gibt's jetzt in der blauen Vinyl Düsseldorf-Edition.
1: Ja, mit Düsseldorf-Sticker und so ein paar Live- und Demo-Versionen. Und das gibt's nur dort vor Ort zu kaufen. Also das heißt, da wird's auch eine Riesenschlange geben, safe.
0: Und für alle, die sagen, nee, ich schaff's leider nur bis Köln und ich pack's nicht mehr ganz bis nach Düsseldorf. Wir freuen uns jetzt auch mit den Backstreet Boys. Everybody in SWR3.

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3: 8.30 Uhr. Es ist Freitag, 25. September. Der kompakte News-Überblick jetzt mit Corinne Pilo.
4: Fußballnationalspieler Philipp Treu bekommt viel Lob für sein Länderspieldebüt. Das Cannstatter Volksfest geht los. Das Wetter örtlich Nebel, dann viel Sonne, 19 bis 25 Grad. Fußballnationalspieler Philipp Treu ist mit

0: seinem Länderspieldebüt happy. Der Freiburg-Spieler hat sich bei Trainer Jürgen Klopp dafür bedankt, dass der ihn auf dem Schirm und Bock auf ihn hatte. Aber Lob gibt es auch für Treu selbst. Abwehrkollege Jonathan Tah hat ihn für seinen Einsatz gelobt. Treu sagt dazu:
1: Ja, das ist natürlich Wahnsinn, wenn solche Spieler auch vorhin in der Kabine zu mir kommen und sagen, hey, geiles Spiel, geiles Debüt. Das muss Auftrieb geben, aber andererseits auch riesen Dankeschön an die ganzen Spieler. Gerade an Jonathan Tah, wie er mir geholfen hat beim Coachen, gesagt hat, ey, du kannst jederzeit raussprinten, du kannst nach vorne rennen, ich habe deinen Rücken. Und das gibt mir einfach ein super Gefühl und das war einfach ein geiles Spiel, so vom Gefühl her.
0: Am Ende stand das 1:1 gegen die Niederlande und das durch einen späten Gegentreffer in der 92. Minute. In Deutschland gehen heute Schülerinnen und Schüler auf die Straße, um gegen eine mögliche Wehrpflicht zu demonstrieren. Es sind etwa 100 Demonstrationen geplant, sagt die Initiative Schulstreik gegen Wehrpflicht. Auch in Baden-Württemberg und in Rheinland-Pfalz. Im Januar ist das Gesetz über den neuen freiwilligen Wehrdienst in Kraft getreten. Sollten sich nicht genügend Freiwillige finden, kann der Bundestag über eine mögliche Wehrpflicht entscheiden. Knapp eine Woche nach dem Oktoberfest in München geht heute das Cannstatter Volksfest in Stuttgart los. Die Veranstalter rechnen mit rund 4 Millionen Besucherinnen und Besuchern. SWR3-Reporterin Katja Trautwein darüber, was die erwartet.
2: Am Nachmittag geht es los mit der offiziellen Eröffnungsfeier und dem Fassanstich durch Stuttgarts Oberbürgermeister Frank Knopper. Mit dabei sind in diesem Jahr 8 große Festzelte, eine Vielzahl an Schaustellern mit bekannten und auch neuen Fahrgeschäften, ein Krämermarkt und zahlreiche Imbissbuden. Ab Sonntag findet außerdem eine Woche lang das landwirtschaftliche Hauptfest auf dem Wasen statt. Das bedeutet, die Parkflächen auf dem Wasen und im Neckarpark fallen dieses Jahr weg.
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0: Bundesaußenminister Wadephul trifft sich heute mit der kanadischen Außenministerin und dem Verteidigungsminister. Es dürfte auch um die deutsch-kanadische Zusammenarbeit beim Thema Rüstung gehen. Und in Neustadt an der Weinstraße wird heute entschieden, wer die neue deutsche Weinkönigin wird. Insgesamt konkurrieren noch 5 Frauen um den Titel. Die neuesten Nachrichten auch auf swr3.de.
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4: Das Wetter für SWR3-Land vom Rheinland bis zum Bodensee.
5: Das ist ein ruhiger Spätsommertag, der uns da heute erwartet, Wetterfrau Lea Spindler.
6: Bei höchstens 19 Grad in Oppenau und bis zu 25 Grad in Andernach wird es heute echt ein richtig freundlicher Spätsommertag. Hier und da ziehen mal ein paar Schleierwolken vorbei. Regen, den wir echt dringend brauchen könnten, bleibt aber leider aus. Auch in den nächsten Tagen passiert da regentechnisch gar nichts. Im Gegenteil, es wird richtig spätsommerlich heiß, mit stellenweise sogar bis zu 30 Grad.
0: 8.33 Uhr, Michael Splet mit dem Neuesten aus dem SWR3-Verkehrszentrum.
7: A5, Basel, Karlsruhe zwischen Efringkirchen und Dreieck-Neuenburg. Unfallstelle mittlerweile geräumt, 4 Kilometer Stau, jetzt noch eine halbe Stunde Verzögerung. A61, Koblenz Richtung Ludwigshafen zwischen Bingen-Mitte und Dreieck-Nahetal. Unfall 3 Kilometer Stau, hier braucht man so 10-15 Minuten länger. A620, Saarlouis Richtung Saarbrücken zwischen Völklingen und Saarbrücken-Gersweiler. Immer noch eine Verzögerung von etwa einer Stunde, 5 Kilometer Stau, hängt mit der Sperrung zusammen, die eigentlich in diesem Moment aufgehoben werden sollte, aber wahrscheinlich noch da ist, zwischen Saarbrücken-Klarental und Saarbrücken-Malstatter Brücke, 5 Kilometer Stau. Dann noch eine Meldung für den öffentlichen Nahverkehr im Raum Karlsruhe und Heilbronn. Wegen eines Streiks der AVG müssen Fahrgäste heute den ganzen Tag über bis in die Nacht hinein mit Ausfällen und Verspätungen im S-Bahn-Betrieb rechnen. Infos auch jederzeit auf swr3.de. Allen unterwegs eine stressfreie Fahrt.
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8: Guten Morgen.
0: Schönen guten Morgen zusammen.
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0: Freitagmorgen mit der SWR 3 Morning Show und das Wetter, das wird ja nochmal richtig schön, was uns da erwartet zum Wochenende.
1: Es ist der 25. September, muss man sich mal vorstellen, und wir bekommen bis zu 30 Grad, richtig viel Sonne in fast ganz SWR 3 Land.
0: Und das Schöne ist, nächste Woche, da bleibt es ja genauso schön.
1: Jetzt ist aber ein Problem, bei dem einen oder anderen hat vielleicht sogar schon das Freibad zugemacht und man möchte ja vielleicht sogar in diesem Wetter, dann bei diesem Wetter auch nochmal an ein Freibad gehen.
0: Aber es gibt noch ein paar Freibäder, die offen sind, zum Beispiel in Rheinland-Pfalz, Hessen. Saskia Wöhler aus dem SWR 3 Morningshow-Team hat mal geguckt, wo sind die denn?
2: Last-Minute-Schwimmen geht zum Beispiel noch im Mühltalbad Eberstadt in Darmstadt, im Waldschwimmbad Niedernhausen oder im Freibad Riegelsberg im Saarland. Da ist jetzt am Sonntag auch der allerletzte Badetag. Genauso in Köln beim Blackfoot-Strandbad. Da gibt's mit Sandstrand und einer Bar nochmal so richtig Sommergefühl. Aber es gibt sogar Locations, wo ihr noch bis in den Oktober baden gehen könnt. Bis zum 30.09. haben zum Beispiel noch der Badesee Lingenfeld in Speyer und der Badesee auf dem Knaus in Bad Dürkheim geöffnet. Das Freibad Hausen in Frankfurt hat für seine, Zitat vom Schwimmbad, abgehärteten Besucher noch bis zum 2. Oktober auf. Und der absolute Ausreißer ist das Stadtbad Langenfeld in NRW. Da laufen nämlich noch Sanierungsarbeiten am Hallenbad. Und bis die fertig sind, bleibt das Freibad ausnahmsweise offen. Letzter Badetag ist der 31. Oktober.
0: Also da sind einige dann.
1: Dann schauen wir mal rüber nach Baden-Württemberg zu SWR3-Reporter Josh Kochan. Wie sieht's da aus?
3: In Freiburg hat zum Beispiel das Strandbad geöffnet mit 3300 Quadratmeter Wasserfläche. In Denzlingen kann man im Mach-Blau-Freibad ebenfalls noch schwimmen oder vom 10-Meter-Brett springen. Viele Bäder haben regulär ihr Saisonende erst auf den 30.09. gelegt, so wie in Ludwigsburg-Hoheneck, in Stuttgart-Möhringen oder in Sinsheim. Das Badezentrum Sindelfingen wollte eigentlich an diesem Wochenende ein Hundeschwimmen veranstalten, doch der Termin wurde wegen des guten Wetters aufs nächste Wochenende verschoben. Weil aktuell die Wassertemperaturen in vielen Freibädern durch das kühlere Wetter der vergangenen Tage etwas gesunken sind, lohnt vielleicht die Fahrt ins Thermalbad nach Heidelberg. Hier beträgt die Wassertemperatur 26 Grad. Am kühlsten wird es aber wahrscheinlich im Seebad Radolfzell-Mettnau. Die aktuelle Wassertemperatur des Bodensees beträgt nämlich maximal 20 Grad.
0: Also einfach nochmal schön genießen, wenn das Wetter jetzt kommt, der Altweibersommer, das einfach gut mit uns meint. 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

0: die Frage wieder offen. Die ersten Fragen schon über die 0722-2011. Gerade eben hatten wir es ja davon. Bei dem herrlichen Wetter sind noch ein paar offen.
1: Geht mal auf swr3.de. Dort checkt ihr ganz einfach auf unserer interaktiven Landkarte, ob in NRW, in Rheinland-Pfalz, in Hessen, in Baden-Württemberg. Und dort seht ihr auch, wo genau welches Freibad wie lange noch geöffnet hat.
0: Viel Spaß!

0: Freitagmorgen, hier ist SWR3, gleich ist es 5:09. Guten Morgen.
1: Worte. Johanna Fehring, Katholische Kirche.
2: Johanna war 21 und ist bei der Flut im Ahrtal ums Leben gekommen. Sie war Konditorin und Betriebswirtin und hatte einen fertigen Businessplan für eine eigene Patisserie in der Tasche. Ihre Mutter Inka hat nach dem großen Schock diesen Plan umgesetzt und fühlt sich dadurch ihrer Tochter nah. Sie erzählt: Ich mag meine Arbeit in der Patisserie. Bedienen und dabei mit Menschen ins Gespräch kommen, da fühle ich mich lebendig und kann im Trubel meine Trauer für eine Weile vergessen. Am schönsten ist, dass wir durch die Arbeit in der Patisserie jeden Tag über Johanna sprechen können und über das, was sie so sehr liebte. Dadurch lebt sie für uns weiter.

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1: Der kompakte Newsüberblick um 9 jetzt mit Corinne Pilo.
2: Ab Oktober soll tanken wieder billiger werden. In Paris geht ein Berufungsverfahren wegen eines gestohlenen Banksy-Kunstwerks los. Das Wetter etwas Nebel, viel Sonne, 19 bis 25 Grad. Bundestag und Bundesrat stimmen heute über den geplanten neuen Tankrabatt ab. Der soll ab Oktober, also ab nächster Woche, gelten. Geplant ist, dass die Steuern auf Sprit insgesamt um 17 Cent pro Liter sinken und das bis Ende des Jahres. SWR 3 Berlin-Korrespondent Benjamin Großkopf, wie wahrscheinlich ist es denn, dass der auch komplett an der Tanke ankommt?
3: Naja, mit vollständig ist das so eine Sache. Bei der letzten Auflage des Tankrabatts im Frühsommer, so schätzt es das Bundeskartellamt, waren es etwa 80%, die wirklich beim Autofahrer ankamen. Und eben dieses Kartellamt, das hat jetzt schon, bevor es überhaupt losgeht, an die Mineralölkonzerne appelliert. Gebt das weiter. Das Kartellamt, das muss man wissen, beobachtet die Preisentwicklung nämlich und kann auch Verfahren anstrengen. Allerdings immer erst hinterher, was dem Autofahrer in dem Moment an der Zapfsäule natürlich nichts bringt.
2: Vor dem Tankrabatt berät der Bundestag jetzt zum ersten Mal über eine sogenannte Frühstartrente. Kinder ab 6 Jahren, die 2020 oder später geboren wurden und in Deutschland gemeldet sind, könnten damit vom Staat jeden Monat, bis sie volljährig sind, 10 Euro bekommen. Das Geld wird am Kapitalmarkt angelegt. In Paris startet das Berufungsverfahren wegen des Diebstahls eines Banksy-Kunstwerks im Jahr 2019. Das war auf einer Tür im Musikclub Bataclan. Die sollen die Angeklagten gestohlen haben. Das Werk ist eine Hommage an die Opfer der islamistischen Anschläge 2015 auf Bataclan und andere Orte in Paris mit insgesamt 130 Todesopfern. Beim Debüt von Fußball-Bundestrainer Jürgen Klopp hat die DFB-Elf in der Nations League gegen die Niederlande 1:1 gespielt. Nach der Führung in der ersten Halbzeit gab es noch einen späten Gegentreffer. Kritik gibt es am Verhalten der DFB-Elf, weil sie einen Ball nicht ins Ausgespielt hat, als ein Niederländer verletzt am Boden lag. Kapitän Joshua Kimmich sagt dazu:
4: Die Regel gibt's einfach nicht. Also der Schiri ist dazu da, das Spiel zu unterbrechen, wenn eine Kopfverletzung vorliegt, wenn das nicht der Fall ist. Da kriegen wir immer die Schiri-Schulung. Einmal im Jahr ist es unsere Aufgabe, weiterzuspielen.
2: Auch Bundestrainer Jürgen Klopp hat den Vorwurf zurückgewiesen und Kimmich zugestimmt.
0: Was heute noch wichtig wird.
2: Die Berliner Linke will auf einem Parteitag darüber abstimmen, ob sie die Grünen und die SPD zu Sondierungsgesprächen einlädt. Und bundesweit demonstrieren heute wieder Schülerinnen und Schüler gegen die mögliche Wehrpflicht, unter anderem in Koblenz, Mainz, Stuttgart und Freiburg. 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
5: Unsere Wetterfrau Lea Spindler ist da.
6: Hello.
5: Da liegt noch mal so ein schönes Spätsommerwochenende vor uns.
6: Ja, nur die Nächte sind halt ziemlich frostig, beziehungsweise jetzt zumindest noch die nächsten 2. Zur neuen Woche wird es dann auch in den Nächten schon wieder eher wärmer. Aber heute Morgen ist es auf jeden Fall noch ziemlich frisch. Später wird es dann aber auch schon wieder warm. 19 Grad gibt es im Allgäu, bis zu 25 Grad an der Saar. Dazu bekommen wir richtig viel Sonne, nur hier und da ziehen mal so ein paar dichtere Schleierwolken durch. Aber die sind eigentlich kaum der Rede wert. Und am Wochenende kommt dann quasi der Hochsommer zurück. Morgen haben wir schon stellenweise bis zu 30 Grad. Zum Beispiel am Oberrhein. Und am Sonntag wird es dann sogar noch mal so 1-2 Grad heißer.
5: 3 nach 9, Michael Splet mit dem Neuesten aus dem SWR3-Verkehrszentrum.
7: Vorsicht, die fahren auf der A3 Frankfurt-Köln zwischen Frankfurter Kreuz und Kelsterbach. Eine ungesicherte Unfallstelle auf der linken Spur. Auf der B10 Ulm Richtung Stuttgart zwischen Urspring und Amstetten. Ein defektes Fahrzeug im Kurvenbereich. Vorsicht auf der B294 Pforzheim-Freudenstadt zwischen Kallenbach und Abzweig nach Hühnerberg. In beiden Richtungen gefahrlich Rinder auf der Fahrbahn. B31 Donaueschingen Richtung Freiburg. Zwischen Freiburg-Kappler-Tunnel und Schützenallee-Tunnel ein defektes Auto auf der rechten Spur. A5 Basel-Karlsruhe zwischen Efringenkirchen und Dreieck-Neuenburg. Unfallstelle mittlerweile geräumt, jetzt noch 3 Kilometer Stau. A620 Saarlouis Richtung Saarbrücken. Zwischen Völklingen und Saarbrücken-Gersweiler braucht man immer noch Geduld, 5 Kilometer Stau. Auch im weiteren Verlauf zwischen Saarbrücken-Klarental und Saarbrücken-Malstädter Brücke. Immer noch wegen Bauarbeiten gesperrt vor der Ausleitung. 6 Kilometer Stau. Infos auf swr3.de. Allen unterwegs eine gute Fahrt.
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8: Guten Morgen.
5: Schönen guten Morgen zusammen und wir packen diesen Freitag, ja, der sich ja dann schön alt-weiber-sommrig anfühlt.
8: Sommrig? Ah.
5: Ja, sommrig. Mit Love Sober von Kamrad.
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0: eurem Travel Buddy erlebt habt oder eine, die sogar vielleicht erfunden ist. Sabrina und Flo, unsere beiden Kollegen, die müssen dann herausfinden, ob ihr gerade die Wahrheit erzählt oder auch flunkert. Und liegen die beiden falsch, gehört der Urlaub euch. Wir machen jetzt mal kurz den Test hier. Annetta, du hast eine Geschichte, ne?
1: Ja, ich habe eine Geschichte. Mhm. Also, ich bin nach Griechenland geflogen, wohin auch sonst. Bin dort auf Korfu gelandet. Es war allerdings einer der mit letzten Flieger, die da gelandet sind am Abend. Und dann war meine Fähre aufs Festland, war schon weg. Das heißt, ich stand dann da und hätte mir eine Übernachtung suchen müssen. Dann hat mich jemand angesprochen und sagte, es ist gar kein Problem, wir sind hier deutsche Segler und wir segeln rüber aufs Festland. Allerdings erst nach Mitternacht. Wenn du willst, kannst du mit uns mitsegeln. Was ich dann gemacht habe, mit fremden Menschen auf einem Segelboot um Mitternacht aufs Festland gesegelt bin und kurz vorm Anlegen im Hafen hat die Frau, die dann versucht hat, irgendwie die Leiter, die Treppe, die da auf den Hafen führt, noch hin zum Fest zu machen, hat sie nicht richtig festgemacht und ist dann ins Hafenbecken gefallen. So, mein Lieber, und jetzt du, ist diese Geschichte wahr oder ist sie erflunkert?
0: Also Sabrina und Flo dürften eine Nachfrage stellen, deshalb frage ich, waren damals schon die Kinder auf der Welt?
1: War noch nicht.
0: Dann sage ich, die ist gelogen.
1: Die ist wahr.
0: Was?
1: Ja.
0: Crazy.
1: Ja.
0: So, jetzt hättest du den Urlaub gewonnen, weil ich falsch liege.
1: Genau so funktioniert das.
0: Crazy Story.
1: Klingt vielleicht abgefahren, aber ja, vielleicht habt ihr auch sowas. Probiert's einfach, eure Geschichte, und dann sagen wir viel Glück ab Montag.
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0: Die SWR3 Morning Show hier an diesem Freitagmorgen. Und wir haben uns sehr gefreut über neuen Sound heute Morgen von Taylor Swift.
1: 14 Grammy hat sie ja bereits gewonnen, 4-mal Album of the Year. Und jetzt hat sie 4 neue Songs rausgebracht. Irgendwie hat sie es ja immer mit Zahlen. Also es gibt eine Zugabe zu ihrem Album The Life of a Showgirl. Diesmal heißt es dann einfach nur hinten dran Encore, als Englisch für Zugabe. Darunter unter anderem die neue Single Patient Zero. Und die hören wir gleich bei uns hier in der SWR3 Morning Show.
0: Ja, und worum es da geht und wie Taylor Swift auf die Idee gekommen ist, da wollen wir natürlich alles von ihr wissen.
2: The story behind me writing the song Patient Zero is that I was hanging out with a bunch of friends and
3: die Geschichte dahinter ist, dass ich mit ein paar Freunden zusammen gewesen bin. Eine Freundin hat uns dann erzählt, dass sie angerufen wurde von der neuen Freundin ihres Ex und die wollte wissen, ob sie dieselben Erfahrungen mit dem Kerl gemacht hat wie sie. Sie meinte dann, dass das total surreal war und wir haben alle sofort gesagt, wow, das habe ich auch schon erlebt. Und dann haben wir verschiedene Stories gehört. Ich habe mir dann gedacht, wenn das uns allen schon passiert ist, ist das so eine interessante Perspektive auf Menschheit und Beziehungen. Und ich habe mich dann gefragt, ob ich darüber was schreiben könnte. Aus der Perspektive von der Frau, die diesen Anruf kriegt. Also wirklich nur aus dieser Perspektive. Und das habe ich dann gemacht. Und Patient Zero ist das Ergebnis. Und ich bin ziemlich stolz auf den Song. Ich freue mich, dass ich das mal in einem Song verarbeiten konnte.
2: Yeah, it's something that I'm glad I got to explore in a song finally.
0: Die Taylor ist ein Fuchs, oder? Hört wow. Genau zu und erkennt dann sofort die Geschichte, über die sie einen Song schreiben könnte. Das ist auch eine Gabe. Insofern alles richtig gemacht.
1: Taylor
0: also
1: Fuchs.
0: Taylor. Swift. Taylor Fuchs Swift. Und es ist auch vollkommen okay, dass sie damit einfach ein paar Cent verdient.
1: Ein paar, aber nur ein paar.
0: Gönnen wir ihr. Taylor Swift. Patient Zero.

0: Der Blick auf die Straßen um 9:30 mit Michael Splet und es gibt Neuigkeiten von der A620.
1: Ja, so sieht's aus. Nicht mehr gesperrt. Also Saarlouis Richtung Saarbrücken zwischen Völklingen und Saarbrücken-Malstatter Brücke nicht mehr gesperrt. Im Moment noch 5 Kilometer Stau und jetzt eine knappe halbe Stunde Verzögerung. A831 Stuttgart Richtung Singen zwischen Stuttgart-Vaihingen und Sindelfingen-Ost. Unfallaufnahme auf dem linken und mittleren Fahrstreifen. 2 Kilometer Stau. Hier dauert es mindestens 20 Minuten länger. Und eine Gefahrenstelle auf der A661 Oberursel Richtung Egelsbach zwischen Frankfurt-Eckenheim und Prongisheimer Dreieck. Da hat sich die Baustelleneinrichtung verschoben. Infos jederzeit bei uns über die App AD Sounds. Allen unterwegs eine sichere Fahrt.
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3: Guten Morgen.
0: Schönen guten Morgen zusammen.

0: 3 Morning Show mit Kemal Guga
1: und Annetta Politi.
0: Ja, und natürlich hatten wir einen. Jetzt müssen wir kurz warten. So, natürlich hatten wir einen extremen Sommer. Aber das beschäftigt nicht nur uns, weil der Altweibersommer ja kommt, weil beschäftigt natürlich auch viele Meteorologen, die sich darum kümmern und einfach auch ein bisschen in die Zukunft gucken wollen.
1: Zum Beispiel beim Extremwetterkongress in Hamburg, da haben sich diese Woche fast 1000 Meteorologen und Klimaforscher eben getroffen. Es ging um Hitzewellen, Sturmfluten und auch Starkregen.
0: Elias Hühn vom KIT fährt für die Wissenschaft in Stürme rein. Elias, euch interessiert ja vor allem Hagel. Da wart ihr zum Beispiel 6 Wochen in den USA unterwegs. Also wie sieht da so eine Sturmjagd aus?
2: Also kurz bevor der Sturm da ist, versuchen wir unseren Heliumballon zu füllen und anschließend packen wir dann unsere Hagelsonde, die ist nicht größer als die Handinnenfläche ohne Finger, die packen wir dann an den Ballon ran, dann kappen wir den Ballon von der Sonde und die Sonde fliegt dann im besten Fall so wie ein Hagelkorn im Sturm herum. Wir sammeln dann die Daten, die die Sonde dann sammelt.
0: Was ist denn da der aufregendste Moment? Also es klang gerade danach, als ob das Kappen der Sonde dann wirklich der aufregendste Moment ist. Kann das sein?
2: Ja, aber ich muss auch persönlich sagen, wenn so eine große Gewitterfront auf uns zukommt und die ist schon langsam anfangen zu blitzen und der Wind nimmt langsam zu. Das ist natürlich auch alles sehr aufregend. Im Endeffekt sind es dann vielleicht 20, 30 Minuten, wo wir dann richtig unter Adrenalin stehen. Aber da freut man sich natürlich drauf.
0: Macht ihr denn auch Sturmjagd in SWR3-Land?
2: In Deutschland selbst ist Baden-Württemberg die Region, die am meisten von Hagelschäden betroffen ist. Also gerade die Region um Reutlingen. In den letzten Jahren haben wir auch dort versucht, Hagelmessungen zu machen, auch versucht zu verstehen, wie es überhaupt zu Hagel kommt und welche Zugbahnen überhaupt der Hagel nimmt, sodass wir dann rausfinden können, welche Regionen von einem Sturm überhaupt betroffen sind.
0: Ganz wichtig für unsere Zukunft in Sachen Sturm und Hagel. Vielen Dank, Elias Huhn vom KIT, wissenschaftlicher Sturmjäger dort in SWR 3.
2: Ja, vielen, vielen Dank.

0: Heute sind Sie echt spät dran.
1: Ui, erst jetzt 9.42 Uhr.
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5: Es ist ein Tiger.
3: Mein lieber Herr Schieber, ein Tiger. Und was hat er dann?
6: Er ist nie zu Hause.
3: Wie?
6: Na, er trifft sich ständig mit anderen Tigern, um irgendwelche Spiele zu spielen.
3: Ach, das ist doch nicht schlimm. Also ich treffe mich auch jeden Tag mit mir selber in der Küche, um Fleischknepp zu essen. Und dann trinke ich eine Flasche Himbeergeist, zog mich in den Kühlschrank, naja, und spiele Akkordeon.
5: Ah ja, kann es sein, dass Ihr Tiger so ein bisschen älter ist?
6: Ja, er ist letzte Woche 25 geworden.
5: 25? Das ist sehr alt für einen Tiger. Der älteste bekannte Tiger wurde 26 Jahre alt. In freier Wildbahn werden sie meistens zwischen 10 und 15 Jahre alt.
3: Hör, du mysteriöses Mauzi, mach mal laut. Mach mal leise. Was hat Ihr Tiger denn da für Rolle unten dran?
5: Und die sind ganz schön fest.
6: Keine Ahnung, seine Tigerfreunde haben auch alle diese Rollen unten dran.
5: Lassen Sie mich raten, die Tigerfreunde sind auch Senioren.
6: Ja?
5: Dann ist der Fall klar. Dabei handelt es sich um den Tigerrentenclub.
3: Der Tigerrentenclub? Ja, halt ich's aus. Hoffentlich kriegt ihr Kreise, Grinse, Katz, ausständische Rente.
6: Ich denk schon. Wieso?
3: Wegen der Rechnung.
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0: ist Freitag. Hier ist die SWR 3 Morning Show. Und an dem Freitag sagen wir natürlich nie einfach so.
1: Wir sagen
2: bye bye, ciao ciao und tschüss. Die Show, die ist jetzt aus.
0: Wir können natürlich auch noch ein bisschen schneller.
2: Ciao ciao und tschüss. Die Show, die ist jetzt aus.
0: Jetzt aber wirklich. Gleich geht's weiterhin SWR 3 Now. Das war die Morning Show mit Kemal Gugger
1: und Annetta Politi.
0: Ciao ciao.

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13: Es ist 10 Uhr, der kompakte Newsüberblick jetzt von Corinne Pilo.
14: Schülerinnen und Schüler protestieren gegen eine mögliche Wehrpflicht. Das Torrekord-Trikot von Fußballstar Harry Kane wird versteigert. Das Wetter, etwas Nebel, viel Sonne, 19 bis 25 Grad. Weil sie sich Sorgen machen, dass es wieder eine Wehrpflicht geben könnte, gehen viele Schülerinnen und Schüler heute auf die Straße. In etwa 100 Städten gibt es Aktionen, unter anderem in Koblenz, Mainz, Karlsruhe und Freiburg. Der in diesem Jahr eingeführte freiwillige Wehrdienst sieht vor, dass sich junge Männer wieder mustern lassen müssen. SWR 3 Berlin-Korrespondentin Christina Nagel darüber, wie das Verfahren aktuell läuft und was das Ministerium zu den Sorgen sagt.
15: Noch fehlen der Bundeswehr die Kapazitäten für flächendeckende Musterungen. Deshalb wurden zunächst nur die 18-Jährigen gemustert, die Interesse am freiwilligen Wehrdienst bekundet hatten. Inzwischen wurden nach Angaben des Verteidigungsministeriums aber auch knapp 1000 junge Männer gemustert, die kein Interesse an der Bundeswehr bekundet hatten. Sorgen der jungen Menschen, dass die Wehrpflicht schon bald wieder eingeführt wird, versucht das Ministerium zu zerstören.

0: streuen. Es melden sich genügend Freiwillige für einen Dienst bei der Bundeswehr.
1: Der Iran hat den USA offenbar einen neuen Vorschlag für ein Ende des Krieges gemacht, das berichten US-Medien. Demnach könnte die wichtige Straße von Hormus schon nach 7 Tagen wieder geöffnet werden, wenn Washington im Gegenzug die Wirtschaftsblockade gegen den Iran aufhebt. Die Nachricht von der UN-Vollversammlung hat an den Ölmärkten schon für etwas Entspannung gesorgt. In der griechischen Hauptstadt Athen hat es am Morgen eine Explosion in einem Touri-Viertel in der Nähe der Akropolis gegeben. Dabei ist ein 2-stöckiges Haus teilweise eingestürzt. Ein Passant wurde demnach leicht verletzt. 2 Frauen aus einem benachbarten Haus sind ins Krankenhaus gebracht worden. Ursache könnte laut Medien ein Gasleck gewesen sein. Die Stadt Pirmasens und der Kreis Südwestpfalz haben das Land Rheinland-Pfalz wegen ihrer Finanzen verklagt. Darum geht es jetzt vor dem Verwaltungsgericht Neustadt. Beide fordern, dass das Land seinen kommunalen Finanzausgleich neu regelt. Denn ihrer Ansicht nach gibt das Land den Kommunen zu wenig Geld. Deshalb müssten die Städte und Kreise immer mehr Kredite aufnehmen. In Köln wird ab heute das Torrekord-Trikot von Fußballstar Harry Kane versteigert für einen guten Zweck. Das auffällige Wiesenshirt hatte der Engländer beim 7:0-Erfolg des FC Bayern letzte Woche an. Da traf Kane doppelt gegen Union Berlin und machte damit unter anderem seinen 100. Bundesligatreffer im 98. Spiel, so schnell wie niemand vorher. Die Versteigerung läuft bis Ende des Monats. Der Großteil der Erlöse geht an den FC Bayern Hilfe e.V.
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1: Bundestag und Bundesrat stimmen über den neuen Tankrabatt ab. Und das Staatstheater Mainz ist zum ersten Mal Opernhaus des Jahres. Bisher haben diesen Titel große Opernhäuser wie Zürich, München, Stuttgart oder Frankfurt gewonnen. 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
3: Das Wetter in SWR3-Land. Nach kalt kommt warm. Es geht los langsam, aber nur hoch. Bis maximal heute zwischen 9 und 10 Grad im Sauerland und 25 am südlichen Oberrhein. Dazu viel Sonne und kaum eine Wolke. Und so sieht es auch am Wochenende aus. Die meiste Zeit ist es sonnig und für Ende September auch sehr warm. Bis zu 30 Grad bekommen wir noch. Es ist 10.03 Uhr, das Neueste aus dem SWR3-Verkehrszentrum hat Michael Spleth.
4: Vorsicht auf der A8 Stuttgart-Karlsruhe zwischen Karlsbad und 3 Karlsruhe. Da liegen Fahrzeugteile auf der mittleren Spur. Auf der B10 Ulm Richtung Stuttgart zwischen Esslingen Zentrum und Mettingen eine ungesicherte Unfallstelle, ebenfalls auf der linken Spur ist das. A831 Stuttgart Richtung Singen zwischen Stuttgart-Vaihingen und Sindelfingen Ost. Hier wird nach einem Unfall noch die Fahrbahn gereinigt. Im Moment 2 Kilometer Stau. Es dauert mindestens noch 20 Minuten länger. Weiterhin auch Stau in der A8 Überfahrt ab Stuttgart-Möhringen. Nordrhein-Westfalen, A3 Köln Richtung Frankfurt zwischen Köln-Delbrück und 3 Kreumar, Baustelle 3 Kilometer Stau, halbe Stunde plus. Infos jederzeit auf swr3.de, allen unterwegs eine entspannte Fahrt.
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3: Mit Dennis Tinatalo. Total süße Mail kam hier von Anna rein. Liebes SWR3-Team, könnt ihr mich retten? Ich sitze hier in einem Konferenzhotel in Lyon, müsste dringend meine Präsentation bearbeiten, kann das aber nicht, weil mein Hirn die ganze Zeit dieses Lied sucht, bei dem der Pianist plötzlich so richtig Lust hatte, mal ein paar Takte allein rauszuhauen. Und langsam wird die Zeit zu meinem Vortrag knapp. Wie heißt das Lied und bei welcher Minute kommt der Piano-Part? Das habe ich nicht nachgemessen, Anna, aber wir hoffen, es ist noch nicht zu spät. Es war mit sehr hoher Wahrscheinlichkeit The Bowser, Magnetic. Schicken wir jetzt raus.
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verdient euch heute einen Elch, indem ihr was Gutes tut hier. Ist SWR3 Now am Freitagvormittag zu wenig Leute helfen im Notfall mit Wiederbelebungsmaßnahmen. Hatten wir im Rahmen der Woche der Wiederbelebung hier ja gestern auch mit euch drüber gesprochen. Die Laienhelferquote in Deutschland ist mit um die 50% eher niedrig. Das heißt, nur etwa jeder Zweite packt im Ernstfall an. Und nachdem wir von einem Experten ja hier gehört hatten, was es alles für Möglichkeiten gäbe, das bei uns zu ändern, kamen auch viele Vorschläge von euch, von einfach trauen. Wir können nur was falsch machen, wenn wir nichts machen. Über jeder Einzelne sollte regelmäßig seine Erste-Hilfe-Skills checken, bis zu einem verpflichteten Erste-Hilfe-Kurs für alle Autofahrer alle 5 Jahre. Oder hier SWR3-Hörer Amadeus aus Gaggenau schrieb noch: Hallo, es gibt auch im Ersten die Sendung Wissen vor 8. Warum machen nicht alle TV-Sender solch einen Film von ca. 30 bis 60 Sekunden, die immer wieder zu verschiedenen Zeiten laufen, wie man bei diversen Sachen einfach vorgeht? Dann würden es alle sehen und im Ernstfall die Hemmschwelle, was Falsches zu machen, sinken. Auch eine gute Idee. Leiten wir direkt an die Programmdirektion Fernsehen weiter hier bei uns. Wir sind ja Radio, aber wir wollen auch gerne unseren Beitrag leisten. Und darum gefällt uns noch gut, was Thorsten aus Schorndorf uns geschrieben hat. Hi, ich mache den Erste-Hilfe-Kurs freiwillig alle paar Jahre, zuletzt vor 2 Monaten. SWR3, lass doch mal ein paar Elche springen und verlos die unter allen, die sich heute für einen Erste-Hilfe-Kurs anmelden. Und da haben wir gar nicht lange drüber nachgedacht. Das machen wir jetzt genau so. SWR3-Land, wenn ihr jetzt feststellt, Mist, wenn ich heute irgendwo an einen Unfall komme oder vor mir irgendjemand umkippt einfach mit einem Herz-Kreislauf-Stillstand. Ich wüsste gar nicht, was ich da machen sollte, wäre total überfordert und würde mich das nicht trauen. Der letzte Erste-Hilfe-Kurs ist vielleicht auch schon 20 Jahre her und ihr sagt, da tue ich jetzt was und meld mich jetzt einfach mal

für einen Erste-Hilfe-Erfrischungskurs an. Findet ihr unter anderem bei der Hilfsorganisation eures Vertrauens in eurer Nähe, ne, DRK, Malteser, ASB, Johanniter, dann macht das, schickt uns einen Screenshot von eurer Anmeldung hier in die Sendung, am besten per WhatsApp oder Signal an die 0722 1 2011. Ich würde sagen, wir sammeln mal so bis 11:45 heute Mittag und dann losen wir unter allen, die sich angemeldet haben, 5 SWR3-Elche aus. Das ist wohl das Mindeste, was wir noch dazu beitragen können, damit die Leinenhelferquote in SWR3-Land weiter steigt. Also eure Chance auf einen SWR3-Elch, wenn ihr euch jetzt bei einem Erste-Hilfe-Kurs anmeldet, bis 11:45 die Sendung geht ja bis 1, also machen wir bis kurz vor Ende der Sendung. 11:45 habt ihr Zeit. Wir wollen ganz viele Anmeldungen hier haben im Postfach 0722 1 2011.

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1: Hallo Leute, heute, also genauer gesagt gestern, also ich weiß nicht mehr genau, also jedenfalls diese Woche, war ein für mich emotional und menschlich wichtiger Tag. Meine Oma hatte Geburtstag. Was möchte uns dieses innerbetriebliche Jubiläum heute sagen? Nun, viele von euch haben den Geburtstag bestimmt vergessen, aber das ist nicht so schlimm. Ich ja auch. Jedoch, die Generation meiner Oma ist für uns alle eminent wichtig. Denn sie zeugte die Generation unserer Mütter. Und wenn es die nicht gäbe, hätte mein Vater jemand anderes kennengelernt. Und statt mich, meinen Halbbruder gezeugt. Den kenne ich. Das ist ein völliger Drops. Aber ich erinnere, meine Oma steht für tausende andere Omen, die am Rande der Gesellschaft stehen und drohen, in Vergessenheit zu geraten. Deshalb fordere ich einen zentralen Geburtstag für alle Omis. Dieser prägt sich leichter ins kollektive Gedächtnis ein und kann würdevoll am Mahnmal für die unbekannte Oma durch Kranzniederlegungen begangen werden. So, jetzt wisst ihr Bescheid, macht was draus. Handeln wir, bevor es zu spät ist, denn die biologische Uhr tickt. Bis bald, euer
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0: 10.31 Uhr ist es. Das Neueste aus dem SWR3-Verkehrszentrum hat Michael Spleth. Und auf der A3 Köln-Frankfurt braucht ihr ein bisschen mehr Zeit.
1: Da dauert es ungefähr eine halbe Stunde länger zwischen Köln-Delbrück und Dreieck-Holmar. Wegen einer Baustelle haben wir 3 Kilometer Stau. Vorsichtig fahren bitte auf der A81 Heilbronn Richtung Würzburg. Zwischen Kreuz-Weinsberg und Neuenstadt liegt eine Plane auf der Fahrbahn. A5 Basel-Karlsruhe zwischen Freiburg-Mitte und Riegel. 6 Kilometer stoppender Verkehr wegen der Baustelle. Eine Viertelstunde mehr einplanen. A831 Stuttgart Richtung Singen zwischen Stuttgart-Vaihingen und Sindelfingen-Ost. Nach einem Unfall wird hier noch immer die Fahrbahn gereinigt. Im Moment 2 Kilometer Stau. Es dauert hier 20 Minuten länger. Weiterhin auch Rückstau in die A8-Überleitung am Kreuz Stuttgart. Im Kreis Ludwigsburg ist die Brücke zwischen Krautlose und Bellingen am Neckar nach einem Unfall gesperrt. Infos jederzeit über die SWR3 Stauhotline 07221 9282. Allen unterwegs eine gute Fahrt.
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3: Bundesweit wollen heute wieder Schülerinnen und Schüler gegen eine mögliche Wehrpflicht auf die Straße gehen. In etwa 100 Städten sind Aktionen geplant, unter anderem in Koblenz, Mainz, Stuttgart und Freiburg. SWR3-Reporterin Ilka Staroste.
4: In Hamburg findet der Streik gleichzeitig zu der großen Militärübung Red Storm Charlie statt. Die Proteste wurden von der Initiative Schulstreik gegen Wehrpflicht organisiert. Man wolle so lange streiken, bis eine Wehrpflicht vom Tisch sei, sagte eine Sprecherin. Seit Januar gilt das Gesetz über den neuen Wehrdienst. Kern ist, dass junge Männer ab dem Jahrgang 2008 verpflichtend gemustert werden. Sollten sich dabei nicht genügend Freiwillige finden, kann der Bundestag über eine Wehrpflicht entscheiden.
3: In Neu-Ulm haben Experten aus München am Abend 3 Bomben aus dem Zweiten Weltkrieg entschärft. 2 der 3 Bomben lagen im Grundwasser. Das hat die Bergung schwieriger und gefährlicher gemacht. SWR3 Bayern-Reporter Peter Allgeier.
5: Zunächst musste das Wasser abgepumpt werden, bevor die eigentlichen Arbeiten beginnen konnten. Die Stadt hatte einen Sperrbereich in einem Radius von 1000 Metern um die Fundstellen eingerichtet. Von der Evakuierung betroffen waren 40 Firmen im Industriegebiet sowie 20 Anwohner. Auch die B10 wurde in beide Richtungen gesperrt. Das Sprengkommando hatte gegen 22.15 Uhr alle Blindgänger unschädlich gemacht, also deutlich früher als zunächst geplant. Kurz danach wurden sämtliche Maßnahmen wieder aufgehoben.
3: Ein Autofahrer und Polizisten haben am Abend bei Wiesbaden dafür gesorgt, dass ein 88 Jahre alter Mann sicher und heil von der Autobahn runterkommt. Er hatte sich mit seinem Elektrorollstuhl erst auf die Bundesstraße und dann auf die A6 verirrt. SWR3 Hessen-Reporterin Christiane Spohn.
6: Der Autofahrer hat laut Polizei den 88-Jährigen auf seinem Elektrorollstuhl erst auf dem Standstreifen abgesichert und dann die Polizei gerufen. Die Polizisten sorgten dafür, dass der Senior schnell von der Autobahn herunterkommt. Ein Polizist nahm den Senior in den Streifenwagen, der andere setzte sich auf den Elektrorollstuhl und fuhr ihn zur nächsten Tankstelle. Laut Polizei wollte der Mann den Friedhof in Erbenheim besuchen, hatte sich aber verfahren und war so über die Bundesstraße auf der A66 gelandet.
3: Das war der SWR3 Regio-Ticker. Die nächsten Nachrichten gibt's um 11.
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0: the Serendi.
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0: Ab heute habt ihr wieder die Wahl. Vasen oder Wiesen. Heute Nachmittag wird auch das Cannstatter Volksfest von OB Nopper eröffnet. Dani Hilb aus dem SWR 3 Now hoch die Krüge-Team. Damit läuft die Volksfestsaison komplett. Ist dein Dirndl schon aufgebügelt?
2: Ja, es ist theoretisch zumindest einsatzbereit. Ja. Für 16 Uhr ist der Fassanstich auf dem Vasen heute angesetzt. Eine Stunde vorher öffnen die ganzen Fahrgeschäfte und dann wird 2 Wochen eben geschunkelt und auch in Stuttgart ordentlich gepostet. Ja. Die Münchner Wiesen, die feiert ja schon Halbzeit mit dem legendären Italiener-Wochenende. Mhm. Und in Rheinland-Pfalz, da startet in Neustadt an der Weinstraße das Deutsche Weinlesefest. Gleich schon um 11 übrigens mit der Eröffnung von so einem sehr urigen Pfälzer Weindorf.
0: Ja, dann stimmt der Pegel wenigstens.
2: So nämlich. Und heute am Abend wird dann die neue deutsche Weinkönigin da gewählt. Mhm. Und in NRW, da pulsiert die Nachtfrequenz. Mehr als 100 Städte und Gemeinden machen mit 300 Veranstaltungen mit bei der Nacht der Jugendkultur. Da gibt es dann übers Wochenende so coole Events wie K-Pop-Tanzen, Wipes and Wheels. Das ist so ein Skatepark-Festival. Oder man schlägt sich die Nacht mit Retro-Gaming um die Ohren.
0: Also vollgepackt mit Groß-Events ist dieses Wochenende. Mhm. Wenn euch das vielleicht alles ein bisschen zu viel Trubel, Prost und Tralalala ist. Lasst uns doch mal zusammen in SWR 3 Now hier eine Gegenbewegung starten und gebt eurem Fest jetzt ein bisschen Fame über uns. Coole Veranstaltung in eurer Region mit vielleicht nicht ganz so einer großen Dimension, aber viel cooler und gemütlicher als Vasen oder Wiesen. 07221 2011 WhatsApp Signal. Gerne auch eine Sprachnachricht drüber schicken an dieselbe Nummer 07221 2011. Was geht bei euch an diesem knapp 30 Grad Spätsommerwochenende, bei dem SWR Dreiland auf jeden Fall mitfeiern sollte? Macht gerne ein bisschen Werbung hier.

Hallo in unserer kleinen Lass die Massen auf der Wiesen und dem Vasen ruhig feiern. Wir treffen uns lieber gemütlich bei den coolen, nicht überlaufenden Festen am Wochenende in SWR3-Land, wo die Maß vielleicht auch nicht unbedingt 15 Euro kostet. Hallo nach Baden-Baden. Ihr dürft das Ortenauer Weinfest in Offenburg nicht vergessen. Das startet heute Abend und geht bis einschließlich Montag. Im Vergleich zu den aufgezählten Festen ist es klein, aber oho. Grüßt der Tobi hier an die 0722 21 11, oder von Christine kommt Zwiebelmarkt in, Achtung Postleitzahl, 64347 Griesheim, von heute bis Montag sogar. Habt da mehr vom Wochenende. Gude aus Südhessen. Gude zurück. Oder hier von Jörg kommt noch das Orsinger Herbstfest. Am Sonntag startet es um 10 Uhr in der Kirnberghalle. Schlachtplatten, Herbstmarkt und Oldtimer-Treffen. Das sind doch schon mal sehr gute Alternativen zu den Massenfesten. Habt ihr auch noch was? Schickt gerne rüber. Macht ein bisschen Werbung hier in SWR3 für euer Fest in der Region. 07 221 20 11 in SWR3 Now.

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11: Die Themen des Tages um 11 Uhr jetzt von Stefan Heuer.
12: Lebensmittel einkaufen kostet wahrscheinlich schon bald mehr. Schülerinnen und Schüler demonstrieren gegen eine Wehrpflicht. Das Wetter, viel Sonne bis 25 Grad. Erst die Tankstellen, jetzt könnten Supermärkte folgen. Nach den hohen Spritpreisen rechnen Fachleute auch bei Lebensmitteln mit steigenden Preisen. Dürre, Ernteausfälle und Probleme beim Transport über das Schwarze Meer sorgen für steigende Preise. SWR3-Reporterin Angela Göpfert mit einem kurzen Überblick.
13: Weizen ist so teuer wie seit 3 Jahren nicht mehr. Auch Mais, Zucker und Reis haben kräftig zugelegt. Für den globalen Getreidehandel spielt das Schwarze Meer eine ähnliche Schlüsselrolle wie die Straße von Hormuz für den Ölhandel. Hohe Erdgaspreise verteuern die Herstellung von Stickstoffdünger. Teurer Diesel schlägt bei Landmaschinen Transport und Logistik durch.
11: Bei uns Verbrauchern ist von den gestiegenen Kosten bislang kaum etwas angekommen. Lebensmittel- und Rohstofffachleute wie Robert Rettfeld rechnen aber damit, dass sich das bald ändern wird, selbst wenn zum Beispiel die Spritpreise wieder fallen würden.
14: Wir haben häufiger so einen Rhythmus, dass erst quasi der Ölpreis ein Hoch ausbildet, fällt, aber die Nahrungsmittelpreise dann noch entsprechend weiter steigen, noch so einige Wochen bis Monate. Dadurch könnte sich bis ins Frühjahr dann noch der Preisanstieg hinziehen, was ja dann auch besonders nervig ist sozusagen, weil kein Ende des Anstiegs für den Verbraucher zunächst sichtbar sein wird.
11: Aus Sorge davor, dass es wieder eine neue Wehrpflicht geben könnte, gehen heute Schüler und Schülerinnen in etwa 100 deutschen Städten auf die Straße, unter anderem in Mainz, Stuttgart, Karlsruhe und Freiburg. Seit Januar gilt ein Gesetz, das junge Männer ab Jahrgang 2008 zur Musterung verpflichtet. Falls dadurch nicht genügend Freiwillige für die Bundeswehr gefunden werden, könnte wieder eine Wehrpflicht eingeführt werden. Das Verteidigungsministerium sagt aber, es meldeten sich genügend Freiwillige im Moment. Die Premiere von Jürgen Klopp als Fußball-Bundestrainer haben sich mehr als 10 Millionen Menschen angeguckt. Damit liegt der Marktanteil für das Nations League-Spiel zwischen Deutschland und den Niederlanden bei über 50%. Inzwischen ist auch klar, wer die verletzten Kai Havertz und Jamal Musiala beim nächsten Spiel ersetzen wird. Florian Wirtz und Jonathan Burkhardt rücken für das Spiel am Sonntag gegen Griechenland nach. Mehr regionale Nachrichten aus SWR3-Land gleich um 11:30 im SWR3-Regio-Ticker.
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15: Das Wetter in SWR3-Land: nach kalt kommt warm. Es geht langsam hoch. Das Maximum heute Nachmittag sind zwischen 19 Grad im Sauerland und 25 am südlichen Oberrhein. Dazu viel Sonne und kaum eine Wolke. Und so sieht es auch am Wochenende aus. Die meiste Zeit ist es sonnig und für Ende September auch sehr warm. Bis zu 30 Grad bekommen wir nochmal. Es ist 11.03 Uhr gleich. Das Neueste aus dem SWR3-Verkehrszentrum hat Michael Splet. Und auf der A3 Köln-Frankfurt braucht ihr mehr Zeit.
16: Eine halbe Stunde geht es länger zwischen Köln-Delbrück und Dreieckholmer. Hier haben wir eine Baustelle, 3 Kilometer Stau. A5 Basel-Karlsruhe zwischen Freiburg-Mitte und Regel. 6 Kilometer stockender Verkehr wegen der Baustelle. Hier auch etwa eine Viertelstunde, 20 Minuten mehr einplanen. A65 Landau Richtung Ludwigshafen. Zwischen Neustadt-Weinstraße Süd und Neustadt-Weinstraße Nord. Baustelle, 3 Kilometer Stau. Viertelstunde plus. A7 Füssen Richtung Ulm zwischen Dreieck-Allgäu und Kempten. Da werden Schutzplanken erneuert. 3 Kilometer Stau, Viertelstunde dauert es hier länger. Die A8 Karlsruhe Richtung Stuttgart ist zwischen Pforzheim Nord und Pforzheim Ost nach einem Unfall gesperrt. Vor der Ausleitung 2 Kilometer Stau ab Pforzheim West. In der Gegenrichtung Stuttgart Richtung Karlsruhe zwischen Pforzheim Süd und Pforzheim Nord 4 Kilometer Stau, halbe Stunde mehr einplanen. A831 Stuttgart Richtung Singen zwischen Stuttgart-Vaihingen und Sindelfingen-Ost. Nach einem Unfall wird die Fahrbahn gereinigt. 2 Kilometer Stau, 20 Minuten kommen noch hinzu. Weiterhin auch Stau auf der A8 bzw. zur Überleitung am Kreuz Stuttgart. B31 Stocker-Friedrichshafen zwischen Städten und Innenstadt. In beiden Richtungen Stau und stockender Verkehr. Viertelstunde mehr einplanen. Infos jederzeit bei uns über die App AD Sounds. Allen unterwegs eine gute Fahrt.
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15: Mit Dennis Tienert, hallo. Sehr tolle Alternativen zu den überlaufenden Megafesten, zu denen am Wochenende zu viele pilgern. Darum schickt ihr uns total tolle Ideen für Feste um die Ecke bei euch. Mario aus Waldshut-Tingen zum Beispiel schreibt, heute wäre noch im Landkreis Waldshut die Nacht der Feuerwehren, in dem in jeder Gemeinde eine Veranstaltung der örtlichen Feuerwehr stattfindet. Geht los heute ab 18 Uhr. Das ist doch schön, das können wir uns doch mal angucken, oder? Fahren wir dahin? Oder von Esther kommt noch der Vorschlag, wir können auch noch was Gutes tun. Wir, die ehrenamtliche BRH-Rettungshundestaffel Rhein-Mosel, feiert morgen ihr 25-jähriges Jubiläum mit einer großen Blaulichtmeile und Vorführungen der Rettungshunde. Um 13.30 Uhr und 16 Uhr geht das los. Also, wenn ich da in der Nähe wäre, ich würde hin.
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1: Noch eine Alternative für Wiesen und Vasen, allerdings auch eher eine größere Sache, ist heute Abend die erste Show der Backstreet Boys in Düsseldorf. Die spielen da ja ihre Residency-Konzertreihe. 10 Shows und 450.000 Tickets wurden da verkauft. Bis zum 7. Oktober spielen die da. Um 20 Uhr geht's heute los in der Arena. Und für alle, die sich schon mental darauf vorbereiten, hier zum Warm-up die Geschichte hinter einem ihrer größten Hits von SWR3-Musikmann Matthias Kugler.
2: Quit Playing Games With My Heart wird im November 1996 zum ersten Nummer-1-Hit für die Backstreet Boys. Der Musikmanager Lou Pearlman hatte Anfang der 90er Jahre die Idee für eine Boygroup, suchte dafür 5 junge Sänger und Tänzer und fand sie in Howie D, AJ McLean, Nick Carter, Kevin Richardson und Brian Littrell. Letzterer hat das exakte Datum des Bandcastings sogar noch genau im Kopf.
3: April 19th of 1993.
2: 2 Jahre nach ihrer Gründung, am 19. April 1993, wurden Brian Littrell und die anderen Backstreet Boys zu gefeierten Teenie-Stars. Wie schnell das letztlich passierte, ist für AJ McLean auch heute noch schwer zu erklären.
4: It was just weird, you know?
5: Es war schon sehr verrückt, als wir mit der Band anfingen. Da wussten wir gar nicht, was uns erwartet. Unsere erste weltweite Single war We've Got It Going On.
4: It was a song called We Got It Going On.
5: Die Reaktionen darauf waren schon sehr gut, vor allem in Deutschland. Und dann schaffte es Quit Playing Games sogar bis auf Platz 1. Ich konnte es kaum glauben, dass das wirklich passiert.
4: This is really happening.
2: Geschrieben wurde das Lied von 2 jungen, aufstrebenden Songwritern. Dem Briten Herbie Kricklow und dem Schweden Max Martin, der inzwischen auch etliche Hits für Stars wie Britney Spears, NSYNC, Pink oder Katy Perry komponiert hat. Herbie Kricklow fiel die Titelzeile Quit Playing Games With My Heart, hör endlich auf mit meinen Gefühlen zu spielen, auf der Busfahrt ins Studio ein, nachdem er sich kurz vorher heftig mit seiner Frau gestritten hatte und sich danach sehr verletzt fühlte. Max Martin griff die Textidee begeistert auf, die beiden machten sich ans Werk und hatten den Song innerhalb von nur 25 Minuten fertig. Backstreet Boys haben auch später immer wieder mit Max Martin zusammengearbeitet.
6: Seine Hand gibt dir diesen speziellen Rhythmus vor, den nur er im Kopf hat. Du singst zuerst eine Melodie auf deine Weise und denkst, das passt. Und dann sagt Max, nein, nein, das gehört so und so.
7: Max would say, no, no, no, do it again, right here.
2: AJ und Brian sind große Fans von ihm. Quit Playing Games war eigentlich gar nicht das Single vorgesehen, sondern If You Wanted to Be Good Girl, Get Yourself a Bad Boy. Ein anderer Song aus ihrem Debütalbum, den ihre Plattenfirma ganz klar favorisierte. Brian und der Rest der Band mochten den Song aber

0: überhaupt nicht, setzten sie schließlich durch und landeten einen Überraschungshit.
1: Quit Playing Games was a big surprise because it was kind of the sleeper song on the very first CD. And we recorded it in just a few hours and then it ended up being, you know, a smash hit. So we're grateful for that.
0: Quit Playing Games with My Heart verkaufte sich weltweit insgesamt über 4 Millionen Mal und brachte die Karriere der Boygroup endgültig ins Rollen. Während es für die Backstreet Boys in England und den USA nur zu Platz 2 der Singlecharts reichte, wurde der Song in Deutschland, Österreich und der Schweiz zum Nummer 1 Hit. Für Brian damals ein wunderbares Gefühl.
1: I'll never forget, you know, when Quit Playing Games went first.
2: Ich werde nie vergessen, als Quit Playing Games auf Platz 1 ging. Du weißt dann, dass die Leute den Song im Radio gehört haben und ihn dann unbedingt kaufen wollten. Allerdings kannst du dir auch nie sicher sein, auf was du dich einlässt, wenn du von heute auf morgen einen riesen Hit hast.
1: Have a smash hit.

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Feenfeuerfest, damit nicht alle zum Vasen oder zu Wiesen ziehen. Heute hier in SWR3 Now. Sehr zu empfehlen wäre das Ingelheimer Rotweinfest, das dieses Jahr sein 80. feiert. Kommt hier von Christian noch als Tipp. Oder vielleicht auch hier der Tipp von Alex. Guten Morgen, ich möchte Werbung machen für unser Koblenzer Weinfest im schönen Stadtteil Koblenz-Lei an der sonnigen Untermosel. 3 Tage darf ab heute gefeiert werden und guter Wein verkostet. Ist doch schön. Sehr gut, Alter.

0: 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Es ist 11.30 Uhr, das Neueste aus dem SWR3-Verkehrszentrum hat Michael Spät.
1: Bitte vorsichtig fahren auf der A81 Stuttgart Richtung Singen. Zwischen Ehningen und Gärtringen, da liegt ein Plastikteil auf der linken Spur. A5 Basel Richtung Karlsruhe, zwischen Freiburg-Mitte und Herbolzheim, Baustelle, immer wieder stockender Verkehr, etwa eine halbe Stunde plus. A65 Landau Richtung Ludwigshafen, zwischen Neustadt-Weinstraße Süd und Neustadt-Weinstraße Nord, Baustelle, 3 Kilometer Stau, hier braucht man auch so eine Viertelstunde mehr. A7 Füssen Richtung Ulm, zwischen Dreieck-Allgäu und Kempten, da werden die Schutzplanken erneuert, 3 Kilometer Stau, Viertelstunde kommt dazu. Neuigkeiten von der A8 Karlsruhe-Stuttgart. Zwischen Pforzheim Nord und Pforzheim Ost ist die Autobahn nicht mehr gesperrt. Die linke Spur ist wieder frei. Wegen Bergungsarbeiten aber immer noch 7 Kilometer Stau ab Pforzheim West. In der Gegenrichtung Stuttgart Richtung Karlsruhe zwischen Pforzheim Süd und Pforzheim Nord weiterhin auch 6 Kilometer Stau. Also gut eine halbe Stunde dauert es jeweils länger. A8 Stuttgart-Karlsruhe zwischen Kreuz Stuttgart und Leonberg Ost. Unfallaufnahme, 2 Kilometer Stau. B31 Stocker-Friedrichshafen zwischen Stetten und Immenstadt. In beiden Richtungen Stau und stockender Verkehr, dauert eine Viertelstunde länger. In der Schweiz A2 Luzern Richtung Gotthard zwischen Erstfeld und Wassen, Stau und stockender Verkehr. Auch hier eine halbe Stunde oben drauf rechnen. Infos jederzeit über die SWR3 Stau-Hotline 07221 9282. Allen unterwegs eine gute Fahrt.
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3: Mit Anja von Hübenett. In Rheinland-Pfalz beschäftigt sich wieder ein Gericht mit der Finanzierung der Kommunen durch das Land. Das Verwaltungsgericht Neustadt an der Weinstraße verhandelt die Klagen.

0: Beschwerden der Stadt Pirmasens und des Kreises Südwestpfalz gegen das Land. SR3-Reporter Gernot Ludwig.
1: Es handelt sich um sogenannte Musterklagen. Pirmasens und die Südwestpfalz klagen also stellvertretend für alle Städte und Kreise im Land. Sie werfen der Landesregierung vor, die Kommunen seit Jahren zu knapp zu finanzieren. Das trage dazu bei, dass Schulen, Kitas, Straßen und Brücken verfallen. Mit den Klagen wollen die Kommunen erreichen, dass das Land ihnen mehr Geld gibt. Der Oberbürgermeister von Pirmasens, Zwick, sagte dem SWR, seine Stadt habe alle Sparmöglichkeiten ausgeschöpft, die Zitrone sei ausgepresst. Pirmasens und andere Kommunen brauchten endlich nachhaltig mehr Geld.
0: Ein Streik im öffentlichen Nahverkehr ist lästig genug, aber wenn dann auch noch die Kommunikation nicht klappt, dann ist das wirklich ärgerlich. Heute läuft ein Warnstreik bei der Albtal-Verkehrsgesellschaft AVG im Raum Karlsruhe-Heilbronn. Dort herrschte am Morgen Verwirrung, denn auf den Anzeigetafeln wurden zu viele Bahnausfälle angezeigt. SR3 Baden-Württemberg-Reporterin Ulrike Schirmer.
2: In der Leitstelle gab es einen technischen Bug, erklärte eine Sprecherin der Albtal-Verkehrsgesellschaft AVG auf SWR-Nachfrage. Folge: Die Anzeigetafeln und die App der AVG zeigten ausschließlich Zugausfälle an. Und das, obwohl Züge unterwegs waren. Nun sei der Fehler aber behoben, so die Sprecherin. Welche Züge wegen des Streiks tatsächlich ausfallen, das lasse sich im Vorfeld nicht sagen. Die Gewerkschaft Verdi hat ihre Mitglieder wegen eines festgefahrenen Tarifkonflikts zum Streik aufgerufen.
0: Um 16 Uhr ist Fassanstich auf dem Wasen. Das Cannstatter Volksfest beginnt. Mit dem Auto anzureisen ist in diesem Jahr überhaupt keine gute Idee. Weil ab Sonntag parallel das landwirtschaftliche Hauptfest auf dem Wasengelände stattfindet, fallen die Parkflächen dort und im Neckarpark weg. SWR3-Reporter Thorsten Hansel.
3: Auf dem Cannstatter Volksfest gibt es dieses Jahr ausschließlich für Menschen mit Behinderung einige wenige Autoparkplätze. Auch für Fahrräder und Motorräder gibt es nur sehr eingeschränkte Park- und Abstellmöglichkeiten. Der Veranstalter empfiehlt daher, eindringlich mit den öffentlichen Verkehrsmitteln anzureisen. Am besten fährt man mit der Stadtbahn. An allen Festtagen fährt die Linie U11 direkt zwischen Hauptbahnhof und dem Wasen. Weitere Linien fahren bis zum Wilhelmsplatz und zur Mercedesstraße.
0: Das war der SWR3 Regio-Ticker. Die nächsten Nachrichten gibt's um 12.

0: Hier ist SWR3 Now am Freitag. So schönes Herbstkinowetter ist ja eigentlich noch nicht, aber vielleicht überlegt ihr trotzdem ins Kino zu gehen, weil euch der neue Film Spa Weekend schon mal in einem Trailer angelacht hat. Dann lasst uns erstmal hören, was unsere Kinocheckerin dazu sagt. Es geht grob um 4 Freundinnen, ein Luxus-Spa und endlich mal ein Wochenende ohne Kinder, Jobs und Männer. Klingt so ein bisschen nach Bridesmaids im Bademantel. Und mit Leslie Mann, Isla Fisher, Anna Faris und Michelle Buteau sind 4 Frauen dabei, die wirklich wissen, wie Comedy geht. SWR3 Filmcheckerin Anna Wollner war schon drin. Dich hat der Film aber erstmal ziemlich sauer gemacht. Warum?
1: Ja, weil Spa Weekend angeblich eine Komödie über Frauen und für Frauen sein will und dann 4 wandelnde Klischees ins Spa schickt.
2: Deswegen brauchen wir ein Spa-Wochenende. Massagen, Champagner,
3: ja.
2: Bademäntel.
3: Meine letzte Massage hatte ich im Grunde bei meiner letzten Mammographie.
4: Manchmal mache ich mir Sorgen um dich. Ich habe ein Zimmer gebucht.
2: Was?
4: Wir gönnen uns ein Spa-Wochenende, bitte!
1: Ja, hysterischer geht's nicht. Da ist die gestresste Karrierefrau, die endlich mal wieder einen Mann braucht, die Frau in der Scheidung, die sich über ihren Ex definiert, die ewige Kümmerin und Isla Fisher als völlig enthemmte Freundin, die laut, peinlich und sexbesessen durchs Leben stolpert. Ich habe wirklich überhaupt nichts dagegen, wenn Frauen im Kino genauso vulgär, albern und geschmacklos sein dürfen wie Männer. Im Gegenteil, ich feiere das in der Regel, aber das muss halt lustig sein. Das ist es hier nicht. Hier gibt's Ziegen-Yoga, Sexspielzeugen, heißen Yogalehrer, wilde Golfwagenfahrten, Krawall statt guter Beobachtung und vor allem erfahren wir kaum, wer diese Frauen eigentlich jenseits ihrer Beziehung zu ihren Männern sind.
0: Aber Leslie Mann, Isla Fisher, Michelle Buteau, Anna Faris, bei dem Cast muss doch wenigstens ein bisschen was funktionieren.
1: Ja, die 4 sind tatsächlich das Beste am Film. Michelle Buteau hat großartiges Timing. Leslie Mann kann mit einem Gesichtsausdruck mehr erzählen als das Drehbuch auf mehreren Seiten. Und Isla Fisher, die wirft sich komplett in diese völlig überdrehte Mel rein. Man ahnt die ganze Zeit, wie gut eine wirklich kluge, böse Komödie über diese 4 Freundinnen hätte sein können. Deshalb ärgert mich der Film so. Der verkauft sich als Liebeserklärung an Frauen, verwechselt weibliche Selbstbestimmung viel zu oft mit Sekt, Sex und schlechtem Benehmen. Hier wirken Frauenbilder ungefähr so frisch wie eine 10 Jahre alte Frauenzeitschrift im Wartezimmer. Dafür gibt's von mir 2 von 5 Mitleidselchen.
0: Aua, Spa-Weekend. Wenn ihr trotzdem wollt, neu im Kino. Hier ist SWR3.

0: Die letzten Tage war schlimm. Gestern war auch schlimm. Vorgestern war noch schlimmer. Freitag ging's und Donnerstag war auch ganz schlimm. Nur Stefan Reusch kann die Woche noch besser zusammenfassen als die Frau aus dem Meme.
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2: Freunde, USA. China, Trump und Xi, großartige Freundschaft, sagt der eine und der andere schenkt

0: dem einen zwei Panda-Bären ein Geschenk. Wo wunderbar. Unser Staat ist unser Freund. Der schenkt uns Sprit. Nehmen wir mit. Ist ja auch von unserem Geld. Aber hey, geschenkt. Es ist ein Geschenk. Eingeschenkt. Auf der Wiesen wird eingeschenkt. Sind lauter Übergeschwappte da. Die Leute da, die sind wie, na, die meisten, also ein bisschen wie unsere Gasspeicher. Nicht ganz voll, aber wird schon. Je voller, desto mehr Freunde. Das ist das Schöne. Und bleibst du mal liegen. Da musst du nicht mal Holländer sein. Die anderen machen einfach weiter und sagen auf Niederländisch Klop de hechliche Krachten, was so viel heißt wie Prost in herrlichen Trachten. Freunde. Viele Bekannte von Friedrich Merz sind Freunde. Nicht seine, aber Freunde. Ihm persönlich wird nichts geschenkt. Der Kanzler sucht auf dem Wühltisch Sonderangebote, die nichts kosten, entdeckt, wow, es gibt verschiedene Arten von Krankenversicherung, eine gute und eine gesetzliche. Und er sagt, dass die einen sofort einen Arzttermin kriegen und die anderen nicht. Das sei ein Gerechtigkeitsproblem. Das ist doch nicht mehr unser Bundeskanzler. Der Mann steht unter Schock. Gerechtigkeitsproblem. Merz zeigt Gefühle. Hier in Berlin haben die Liebe und die Gerechtigkeit gewonnen. Nein, das hat nicht er, das hat Elif Eralp gesagt. Die hat eine Wahl gewonnen, was darauf hinweist, dass sie nicht in der CDU ist. Nein, eine Linke. Und das mit der Liebe lockte auf der linken Wahlparty unter anderem einen Terrorunterstützer an und einen Clanchef. Wo ich mich frage, warum können die überhaupt irgendwo rumlaufen und sitzen nicht im Knast? Die sind doch kriminell, oder? Ja, auch böse Menschen haben Freunde. Aber was ist nun mit Friedrich Merz? Der sitzt fest im Sattel. Nur das Pferd ist weg.
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12: Die Themen des Tages um 12 Uhr jetzt von Stefan Heuer.
13: Rund 1 Million VWs und Audis sollten dringend in die Werkstatt. Europas Top-Fußball-Bundesligen setzen FIFA-Boss Infantino gemeinsam unter Druck. Das Wetter, viel Sonne bis 25 Grad. Ein Auto, das sich nicht mehr richtig lenken lässt. Genau das kann bei rund 1 Million Autos von VW und Audi in Deutschland passieren. Der Grund ist eine Schraube, die brechen kann. SWR3-Reporter Oliver Jürgend mit Einzelheiten.
14: Das Problem ist nach Angaben von VW bei internen Qualitätsüberprüfungen aufgefallen. Die Halter werden angeschrieben. Betroffen sind verschiedene Modelle. Der Golf, aber auch der Golf-Variant, Tiguan, Touran und Caddy sowie der Audi Q3. Die Fahrzeuge sind zum Teil schon älter. Bei den Volkswagen-Modellen geht es um die Baujahre 2013 bis 2024, bei Audi um die Jahre 2017 bis 2024. In der Werkstatt wird die betroffene Schraube laut Kraftfahrt-Bundesamt ersetzt.
13: Wie ihr herausfindet, ob ihr betroffen seid, dazu Christoph Geismeier aus der SWR3 Wirtschaftsredaktion.
15: Zunächst müssen die Halter der Autos, die jetzt vom Rückruf betroffen sind, ganz einfach abwarten, bis eine Info von Volkswagen und Audi kommt. Die Hersteller sind nämlich verpflichtet, über den Rückruf zu informieren und einen Werkstatttermin anzubieten. Wer darauf nicht warten will und schnell Klarheit haben möchte, kann selbst aktiv werden. Auf der Internetseite des Kraftfahrtbundesamtes gibt es nämlich die sogenannte Rückrufdatenbank. Dort kann man seine Fahrzeugdaten vom Fahrzeugschein eingeben und weiß dann schnell, ob man selbst betroffen ist vom neuesten Rückruf von VW und Audi.
13: Die Lebensmittelpreise in den Supermärkten könnten wegen Dürre, Ernteausfällen und Problemen beim Transport über das Schwarze Meer bald steigen. Weizen ist beispielsweise so teuer wie seit 3 Jahren nicht mehr. Auch die Kosten für Zucker, Mais und Reis sind kräftig gestiegen. Noch merken wir Verbraucher kaum was davon. Lebensmittel- und Rohstofffachleute rechnen aber damit, dass sich das schon bald ändern wird. Die Fußball-Bundesliga und andere europäische Top-Ligen setzen ihre Kritik an FIFA-Boss Infantino fort. Es geht immer noch um seine Idee, die WM noch mehr zu vermarkten. SWR3-Reporterin Mareike Zeck über einen gemeinsamen Brief, den die Fußball-Ligen geschrieben haben.

0: Die aktuelle Führung des Weltverbandes bedrohe die Grundlagen des Fußballs, weil der Präsident ausbeuterische Ideen aktiv gefördert habe, statt sie zu verhindern. Explizit zum Rücktritt fordern sie Infantino aber nicht auf. Sie wollen nach eigener Angabe damit sicherstellen, dass die Stimme jeder Liga gehört wird. FIFA-Boss Infantino hatte seinen Gegnern erstmals Gespräche über mögliche Reformen in der FIFA angeboten.
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3: Das Wetter für SWR3-Land, vom Rheinland bis zum Bodensee. Wettervorleger Spindler, wir brauchen Regen, bekommen aber schon wieder Sonne.
4: Ja, ist halt echt so. Bei den meisten ist es wolkenlos, nur hier und da gibt es mal so ein paar lockere Wölkchen. Dazu ist es auch recht warm, 19 bis 25 Grad haben wir heute. Und morgen früh ist es dann wieder recht kalt und auch stellenweise neblig. Aber dann geht's wieder mit jeder Menge Sonne durch den Tag. Nur so Richtung NRW gibt es auch mal ein paar dichtere Wolken. Richtig warm wird's, 22 Grad. Gibt's morgen dann schon in der Eifel und bis zu 30 Grad werden sie im Markgräfler Land. Und am Sonntag ist es dann auch sehr sonnig und sogar noch heißer mit stellenweise sogar über 30 Grad.
3: Es ist 12.03 Uhr, das Neueste aus dem SWR3-Verkehrszentrum. Vorsicht auf der A81 Singen, Stuttgart. Zwischen Böblingen-Hulb und Böblingen-Sindelfingen liegen Plastikteile auf der Fahrbahn. A5 Basel-Karlsruhe zwischen Freiburg-Mitte und Herbolzheim-Baustelle. Immer wieder stockender Verkehr, hier braucht ihr ungefähr eine halbe Stunde extra. Die A5 Karlsruhe-Frankfurt zwischen Kronau und Heidelberg-Schwetzing in Bauarbeiten. 6 Kilometer stockender Verkehr, hier kommen 20 Minuten obendrauf. A65 Landau Richtung Ludwigshafen zwischen Neustadt-Weinstraße Süd und Neustadt-Weinstraße Nord. 3 Kilometer Stau, Verzögerung hier ungefähr eine Viertelstunde. A7 Füssen Richtung Ulm zwischen Dreieck-Allgäu und Kempten werden Schutzplanken erneuert. 3 Kilometer Stau, Viertelstunde plus. A8 Karlsruhe-Stuttgart zwischen Karlsbad und Pforzheim-Ost. Ein Unfall mit mehreren Fahrzeugen auf der rechten Spur. 9 Kilometer Stau, es dauert bis zu 40 Minuten länger. Dadurch auch in der Gegenrichtung Stuttgart Richtung Karlsruhe zwischen Pforzheim-Süd und Pforzheim-Nord. 5 Kilometer Stau, 20 Minuten plus. A96 Lindau Richtung München zwischen Eitrach und Kreuz Memmingen. Da ist nach einem Unfall der Standstreifen blockiert. 2 Kilometer Stau. Und in der Schweiz A2 Luzern Richtung Gotthard zwischen Ersfeld und Göschenen. Stau und stockender Verkehr. Hier dauert es ungefähr eine halbe Stunde länger. Kommt gut an.
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3: Mit Dennis Thienhardt, hallo. Wenn unser Wetter immer extremer wird, müssen unsere Gebäude immer mehr können. Genau darum ging es diese Woche auf dem Extremwetterkongress in Hamburg. Zum Beispiel um ein Haus, das man weder heizen noch kühlen muss und trotzdem super angenehme Temperaturen hat. Schauen wir uns genauer an im SWR3-Top-Thema gegen 11:45.
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1: Wie gehen wir besser mit extremen Temperaturen um? Darum geht's beim Extremwetterkongress, der heute in Hamburg endet. Fachleute haben da tagelang viele spannende Zukunftskonzepte vorgestellt. Eins davon, ein Haus, das man im Winter kaum heizen muss und das im Sommer, selbst bei über 40 Grad, keine Klimaanlage braucht. Das ist keine Traumerei. Das gibt es schon, zum Beispiel in Ingolstadt in Bayern oder in Siegen in NRW. Jakob Reifenberger aus dem SWR 3 Aktuell-Team. Im Winter nicht heizen, im Sommer keine Klima. Wie geht das?
2: Das liegt vor allem an zwei Besonderheiten. Zum einen haben diese Gebäude extrem dicke Wände. 58 cm, zwei Schichten Beton sind es in Siegen. Da steht ein Bürogebäude von dieser Art. Und die dicken Wände sorgen für einen Effekt wie in der Kirche. Also die Innentemperatur wird das ganze Jahr über gespeichert. Im Sommer kühl, im Winter erstaunlich warm. Und gekühlt wird nicht per Klima, sondern mit kaltem Wasser, was durch die Betondecken zirkuliert.
1: Aber Fenster hat es ja auch. Heizt sich das Haus dann dadurch nicht auf?
2: Das ist die andere Besonderheit. Die Fenster sind tief in der Fassade versenkt, sodass die Sonne fast nie direkt aufs Glas knallt. Wir haben gesprochen mit Stefan Hundhausen, der sitzt mit seiner Firma in diesem Haus in Siegen. Und von außen sieht es aus, als wäre es da drin wirklich super dunkel durch diese tief liegenden Fenster. Ist aber gar nicht so.
3: Jedes Büro hat auch ein Außenfenster. Wir haben zwei Innenhöfe, sodass das Gebäude, obwohl es massiv von außen aussieht, sehr licht ist und man sehr gut sich hier aufhalten kann.
2: Er sagt, sie sind sehr zufrieden und sehen bisher nur Vorteile.
1: Klingt im heißen Sommer schon mal super. Und wie wird im Winter geheizt?
2: Das funktioniert angeblich größtenteils durch die Wärmequellen, die eh im Haus sind. Menschen zum Beispiel. Also wir geben ja alle Wärme ab. Merken wir, wenn wir unter der Bettdecke liegen, wie sich da die Wärme sammelt. Mhm. Oder auch Abwärme vom Backofen, vom Kühlschrank. All das wird grob gesagt abgegriffen und im Haus verteilt. Für den Notfall, also wenn es mal richtig kalt wird, gibt es aber auch eine kleine Wärmepumpe.
1: Gut, das könnte also der neue Goldstandard für Neubauten werden. Viele Gebäude, in denen wir alle schwitzen und frieren, sind ja aber aus den 50ern, 60ern, 70ern. Wie kriegen wir die denn klimafit?
2: Dämmen an der Fassade und Glasfronten verschatten. Das sind zumindest so zwei Hauptpunkte, die Eike Roswag-Klinge nennt. Er ist Professor für klimagerechtes Bauen an der TU Berlin und er hält ein flammendes Plädoyer für den Balkon. Findet er eine Top-Maßnahme, an Bestandsgebäude Balkone dran zu bauen, aus mehreren Gründen.
4: Der Balkon wird, glaube ich, eine wichtige Investition für die Klimaanpassung sein, weil Menschen, glaube ich, wirklich aus den Häusern raus müssen und dann im Zweifelsfall ja auch mal nachts da ihre Matratze hinschmeißen und draußen schlafen können, wenn es zu heiß wird. Einen weiteren Effekt hat der Balkon, weil er horizontal sich vor die darunterliegenden Fenster oder Fenstertüren ja auch spannen würde. Er verschattet automatisch die darunterliegende Fassade. Also es hat zwei Effekte.

0: Der Balkon würde also indirekt für das sorgen, was die neuen Superhäuser schon haben. Fenster, auf die die Sonne nicht draufknallt.
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0: Es war drei hier, jetzt mit den Gedanken von Christopher Hoffmann von der katholischen Kirche.
1: Ich liebe Live-Konzerte. Eines meiner Highlights war in diesem Sommer das Open Air von Michael Patrick Kelly auf der Lorelei. 50 Jahre gibt es hier schon die Freilichtbühne hoch über dem Rhein. Oder zumindest über dem, was von dem Fluss in diesem Sommer noch übrig ist. Gerade deshalb packt mich ein Lied, das Michael Patrick an dem Abend singt, ganz besonders. Da heißt es im Text, der dem indigenen Volk der Cree zugeschrieben wird: Wenn der letzte Baum gerodet und der letzte Fluss vergiftet, wenn der letzte Fisch gefangen, werdet ihr verstehen, dass man Geld nicht essen kann. Trifft in diesem Hitzesommer mitten in mein Herz und halt lange nach. Kurz darauf dann noch ein tiefgründiger Text. Michael Patrick singt in seinem neuen Song Calcutta Angel über seine Zeit bei Mutter Teresa, wie ihn das geprägt hat. Und knapp 10.000 Menschen stimmen im Refrain ins Halleluja ein. Ich auch. Was für ein Konzertsommerabend. Nachdenkliches, besinnliches. Gebet, Musik. Das alles ist für mich auch eine Form von Gottesdienst. Auch bei anderen Künstlern. Gänsehaut hatte ich bei Joris, als er singt: Du bist nicht allein, weil dich jemand liebt. Das Leben wirft Steine, mal große, mal kleine, doch ich lass dich nicht los. Oder bei Tom Gregory: I found heaven in a world so cold. Ja, ich brauche in dieser oft kalten Welt diese himmlischen Momente umso mehr. Und Musik ist eine Sprache, die mehr ausdrückt als Worte und die mich beim Zuhören und beim Mitsingen auch immer wieder mit meinem Schöpfer verbindet. Mal fragend, mal suchend, mal voller Dankbarkeit. Dem heiligen Augustinus wird ein Wort zugeschrieben, das ich nur unterschreiben kann. Wer singt, betet doppelt.

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3: In Bellheim gerade sonnig 17 Grad, in Bad Waldsee auch sonnig 15 und in Obernburg sonnig 17 Grad. Es ist 12.31 Uhr, das Neueste aus dem SWR3 Verkehrszentrum. Vorsicht auf der A5 Basel-Karlsruhe zwischen Riegel und Herbolzheim. Eine ungesicherte Unfallstelle auf allen Spuren. Vorsicht auf der A66 Wiesbaden-Frankfurt zwischen Wiesbaden-Erbenheim und Wiesbaden-Nordenstadt liegt ein Schlauch auf der rechten Spur. A5 Basel Richtung Karlsruhe zwischen Freiburg-Mitte und Herbolzheim. Baustelle, immer wieder stockender Verkehr. Hier braucht ihr ungefähr 20 Minuten länger. A5 Karlsruhe-Frankfurt zwischen Kronau und Waldorf-Wiesloch, Baustelle 6 Kilometer stocken, Verzögerung hier bis zu 15 Minuten. A65 Landau Richtung Ludwigshafen zwischen Neustadt-Weinstraße Süd und Neustadt-Weinstraße Nord, 3 Kilometer Stau, hier dauert es auch eine Viertelstunde länger. A7 Fürsten Richtung Ulm zwischen Altenstadt und Dreikittistetten, Baustelle 6 Kilometer streckenweise stockend, 20 Minuten plus. Die A8 Karlsruhe-Stuttgart zwischen Karlsbad und Pforzheim-Ost ist die Unfallstelle geräumt. 10 Kilometer Stau gibt es aber noch und in der Gegenrichtung Stuttgart Richtung Karlsruhe zwischen Pforzheim

0: Pforzheim Süd und Pforzheim Nord 7 Kilometer stockender Verkehr. Hier etwa 20 Minuten extra. A96 Lindau Richtung München zwischen Aitrach und Kreuzmemmingen. Ein Unfall auf der Standspur. 4 Kilometer Stau. Es dauert mindestens eine halbe Stunde länger. Und noch in die Schweiz. A2 Luzern Richtung Gotthard zwischen Erstfeld und Göschenen. Zwischen Erstfeld und Wassen. Stau und stockender Verkehr. Hier dauert es ungefähr eine halbe Stunde länger. Kommt gut an.
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0: Hello.

Leute, es ist Freitag, das heißt, es gibt ja ganz viel neue Musik und jetzt eine SWR3-Radio-Premiere. Wir wollen doch mal in den neuen Song von Nickelback mit euch reinhören. Da kannst du ja nichts falsch machen eigentlich, ne? Die sind doch der Inbegriff einer Radioband, denken viele, aber die haben auch eine andere Seite. So können die nämlich auch. Diesen Sound haben wohl die wenigsten im Kopf, wenn sie an Nickelback denken. Aber können sie auch. Jetzt haben sie wieder fürs Radio so eine Schmusenummer rausgehauen. Die dritte Vorab-Single aus ihrem angekündigten neuen Album, was Ende Oktober rauskommt. Make Me Love You heißt der Song, passend für den Herbst, wenn er denn auch wettertechnisch vielleicht dann mal kommt. Neue Single von Nickelback, jetzt zum allerersten Mal in SWR3, Make Me Love You.

Und dann haben wir noch was aufzulösen hier in SWR 3 Now. Wir hatten ja um kurz nach 10 heute versprochen, wer sich bis heute 1:15 bei einem Erste-Hilfe-Kurs anmeldet, kommt in einen Lostopf, in dem 5 SWR3-Elche drin sind. Und mit ein bisschen Glück schicken wir euch einen zu, weil wir ja gehört haben, dass zu wenig Leute im Notfall Wiederbelebungsmaßnahmen machen, wenn irgendwo ein Mensch vor ihnen diese eben braucht. Und ich glaube, die Erste-Hilfe-Kurse in SWR3-Land von DRK, ASB, Johannitern, Maltesern oder auch in den Unternehmen sind erstmal fürs nächste halbe Jahr ausgebucht. So viele von euch haben sich entschieden, ihre Erste-Hilfe-Skills mal aufzufrischen, weil wir das Angebot dann haben mit dem SWR3-Elch. Wir haben gerade mal ausgelost. Also, gewonnen haben Kati. Die hat sich beim DRK Marbach für einen Kurs im November angemeldet. Alex Klein, eine Frau aus dem Bergischen Land, ist im Oktober in Marienheide dabei. Stefan Willemsen aus Tuttlingen schreibt hier noch: Danke für die Initiative. Ich mache alle 2 Jahre einen Erste-Hilfe-Kurs. Der Erste-Hilfe-Kurs beim DRK-Kreisverband Tuttlingen ist sehr gut und zu empfehlen für alle, die Interesse haben und im Kreis und Umkreis wohnen. Er hat sich auch heute angemeldet für Anfang November. Dann Christoph Wiesemes hat auch gerade noch seinen Nachweis geschickt, in letzter Minute sozusagen, ist dabei, haben wir auch gezogen. Und Simone Peer aus Bruchsal, sie schreibt noch: Hallöle, Erste-Hilfe-Kurs längst überfällig, danke fürs Erinnern, schon morgen bin ich schlauer. Das ist doch schön, ihr kriegt alle ein SWR3-Elch und tut eure Pflicht für die Gesellschaft. Vielleicht kommt man mit dieser kleinen Aktion dazu beitragen, dass die schwache Laienhelferquote in Deutschland steigt. Und weil wir vorhin ja auch ein paar Alternativen für Massenfeste wie Vasen und Wiesen hier in SWR3-Land gesucht haben, hier gibt es noch eine Kombination aus allem. Von David aus Herrischried, hallo, schreibt da. Wir haben heute bei uns in der Gemeinde Herrischried an der Eishalle die lange Nacht der Feuerwehr. Beginn ist heute um 18 Uhr. Passend dazu steht auch das wichtige Thema Erste Hilfe im Mittelpunkt, mit spannenden Einblicken in unsere Arbeit und der Möglichkeit, das Thema Erste Hilfe Wissen aufzufrischen und sich zu informieren. Da gehen wir doch alle hin, oder? So, haben wir die Welt doch auch nicht besser gemacht hier heute in SWR3 Now. Dann kann ich ja nach Hause gehen. Konzi Zöller ist hier gleich für euch. Ab 13 Uhr in der Konzi-Show. Das war SWR3 Now für heute mit Dennis Thienert. Tschüss.

Eilmeldung aus dem Verkehrszentrum noch. Achtung, Falschfahrer auf der A4 Schaffhausen-Winterthur. Zwischen U-Wiesen und Trüllikon kommt euch ein Falschfahrer entgegen. Fahrt äußerst rechts, nicht überholen. Auf der A4 Schaffhausen-Winterthur zwischen U-Wiesen und Trüllikon ist ein Falschfahrer unterwegs. Vorsicht hier in beiden Richtungen.

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12: Die Themen des Tages jetzt um 13 Uhr mit Stefan Heuer.
13: Für Familien und Kinder hat sich heute gleich zweimal etwas beim Geld getan. Eine defekte Schraube kann bei VW und Audi die Lenkung lahmlegen. Das Wetter, viel Sonne bis 25 Grad. Familien mit Kindern bekommen bald einfacher Geld vom Staat. Der Bundesrat hat zugestimmt, dass Kindergeld automatisch auf das Konto der Eltern gezahlt wird, ohne Antrag. Wie das ab nächstem Jahr funktioniert, dazu SWR3 Berlin-Korrespondent Gabor Hallasch.
14: Ab März gilt das für Neugeborene, die bereits ältere Geschwister haben. Ab Herbst dann gilt die Regel auch für Erstgeborene. Ziel ist es, dass 300.000 Anträge wegfallen und Bürokratie abgebaut wird. Nötig ist, dass der Staat die Kontonummer kennt, zum Beispiel über das Steuerportal Elster. Das Kind muss mit mindestens einem Elternteil in Deutschland leben. Behörden tauschen sich aus und stoßen so die Auszahlung an.
13: Über ein weiteres Familien-Add-on hat der Bundestag gesprochen, nämlich über 10 Euro pro Monat vom Staat für alle Kinder zwischen 6 und 18 Jahren in die private Altersvorsorge. Es geht um die geplante Frühstartrente. Aus dem Bundestag SWR3-Korrespondent Maximilian Ulrich.
15: Das Geld soll dann an den Kapitalmärkten angelegt werden und sich so durch Zinsen bis zur Rente vermehren. Die Eltern können das Depot selbst eröffnen. Tun sie das nicht, soll es einfach der Staat für sie mithilfe der Bundesbank erledigen. Eltern, Freunde und Familie können das Depot dann auch durch freiwillige Zahlungen aufstocken. Nach dem 18. Geburtstag können erwachsene Kinder weiter selbst einzahlen. Ausgezahlt wird das angesparte Geld dann aber frühestens mit 65. Die Frühstartrente sollen alle Kinder bekommen, die 2020 oder später zur Welt gekommen sind.
13: 1 Million Autos aus dem VW-Konzern sollen dringend in die Werkstatt. Im schlimmsten Fall könnte bei den Wagen wegen einer fehlerhaften Schraube die Lenkung ausfallen. Betroffen sind Modelle von VW und Audi mit Baujahr 2013 bis 2024. Autobesitzer, bei denen das Problem vorliegt, werden angeschrieben. Wer nicht abwarten will, kann online über die Rückrufdatenbank des Kraftfahrbundesamtes prüfen, ob das eigene Auto betroffen ist. Der Iran hat den USA offenbar einen neuen Vorschlag für ein Ende des Krieges gemacht, das berichten US-Medien. Danach könnte die wichtige Straße von Hormus schon nach 7 Tagen wieder geöffnet werden und Washington im Gegenzug die Wirtschaftsblockade gegen den Iran aufheben. Vermittler sollen den Plan der Iraner an die US-Regierung übergeben haben, am Rande der UN-Vollversammlung in New York. Die Nachricht hat an den Ölmärkten schon für etwas Entspannung gesorgt. 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
12: Sonne, Sonne, Sonne, Sonne, Sonne. Das ist die Zusammenfassung. SWR 3 Wetterfrau Lea Spindler.
16: Ja, also heute geht es auf jeden Fall schon sehr sonnig durch den Tag. Ein paar ganz lockere Wölkchen können vielleicht mal durchziehen.

0: Wir haben bis zu 25 Grad. Mhm. Morgen früh ist es dann wieder ziemlich kalt. Es kann stellenweise ein bisschen neblig sein, aber danach geht es dann auch schon wieder mit Sonne, Sonne, Sonne weiter. Nur so Richtung NRW können auch mal ein paar dichtere Wolken sein, gerade so Eifel, Westerwald rum. Da kann es ein paar dichtere Wolken geben. Und es wird halt richtig warm. Also 22 Grad gibt es morgen in der Eifel. Bis zu 30 Grad werden es auch morgen jetzt schon im Markgräfler Land. Und am Sonntag wird es dann noch heißer. Da geht es sogar dann stellenweise über 30. Also da werden wir so, ja, ich schätze mal so zwischen 24 und 31 Grad haben.
1: Verrückt. Es ist 3:01, das Neueste aus dem SWR3-Verkehrszentrum. Die Entwarnung erstmal auf der A4 Schaffhausen-Winterthur. Kein Falschfahrer mehr zwischen Uhwiesen und Trüllikon. Dann bitte aufpassen auf der A6 Mannheim Richtung Heilbronn zwischen Wiesloch-Raunberg und Sinsheim. Eine ungesicherte Unfallstelle auf der linken Spur. Vorsicht auf der A980 Waltenhofen Richtung Dreieck Allgäu. Am Dreieck Allgäu in der Überleitung zur A7 Richtung Ulm liegt ein Metallteil auf der Fahrbahn. Und Vorsicht auch auf der B41 Bad Kreuznach Richtung Bad Sobernheim zwischen Rüdesheim, Bad Kreuznach West und Weinsheim. Ein defektes Fahrzeug auf der rechten Spur. Die A3, Frankfurt Richtung Köln, zwischen Siebengebirge und Kreuzborn-Siegburg. Brückenarbeiten, 5 Kilometer Stau, ungefähr eine halbe Stunde extra. A5, Basel Richtung Karlsruhe, zwischen Riegel und Herbolzheim. Unfall, 4 Kilometer stockender Verkehr, Verzögerung bis zu einer Viertelstunde. A5, Karlsruhe Richtung Frankfurt, zwischen Kronau und Waldorf-Wiesloch. Baustelle, 6 Kilometer Stau, Verzögerung bis zu 20 Minuten. Die A8 Karlsruhe Richtung Stuttgart zwischen Pforzheim West und Pforzheim Ost. 8 Kilometer Stau, ungefähr eine halbe Stunde plus. In der Gegenrichtung Stuttgart Richtung Karlsruhe zwischen Heimsheim und Pforzheim Ost. Oh, ist weggesprungen. 7 Kilometer stockender Verkehr. Hier dauert es 20 Minuten länger. A81 Singen Richtung Stuttgart zwischen Rottenburg und Gärtringen. Unfall, 6 Kilometer Stau. Hier dauert es ungefähr 40 Minuten länger. Und in der Schweiz A2 Luzern Richtung Gotthard zwischen Amstieg und Göschenen. 4 Kilometer Stau, Verzögerung bis zu 40 Minuten. Kommt gut an. Verkehrsinfos gibt's auch auf swr3.de, wer nicht genug hat.
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1: Ihr habt's gehört, Melanie ist die Chefin heute. Hallo zur Show. Sie kann jederzeit einen Song zugunsten ihres eigenen Geschmacks austauschen. Dabei haben wir uns solche Mühe gegeben. 15 Triangelspieler, 8 betrunkene Holländer und 0 ARD-Chefs haben sich die Playlist angeschaut und sie für gut befunden. Und wir sind gespannt, wann wir Melanie musikalisch so erzürnen, dass sie die Geheimnummer wählt und den Fernzünder auslöst. Wir finden's raus. Bis 16 Uhr hier in der Show.
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0: Manu, was denn das?
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0: Nico Santos hat einen neuen Song und den spielen wir euch gleich zum allerersten Mal. Classic heißt dieser Song und ein Teil davon liegt auch schon länger bei ihm rum.
2: Ich habe immer wieder überlegt, okay, wie klingt der? Klingt der wie so ein 80er-Jahres-Song? Klingt das wie so ein 90er-Jahre-Boom-Bap? Ich hatte nie die perfekte Idee und irgendwann kam ich auf diese Gitarre. Ich habe mir ein bisschen gedacht, okay, das ist quasi so ein Indie-Vibe von Weekend Lover, quasi eigentlich die Evolution davon. Und jetzt bin ich so happy. Das ist einer der Lieblingssongs von meinem ganzen Umfeld, von meinen Freunden. Und ich liebe diese Nummer, überkrass.
0: Classic bekommt ihr gleich. Vorher kümmern wir uns um euren Urlaub.
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0: Aus insgesamt 8 Zielen sucht ihr euch euren Favoriten aus. Zum Beispiel Mallorca, Wien, Kreta oder auch Barcelona. Muss man ja Barcelona sagen. Roxana ist fürs Studium nach Barcelona ausgewandert. Da wird ja neben Spanisch auch viel Katalanisch gesprochen. Welche Vokabeln sollte ich denn unbedingt drauf haben?
3: Hallo kann man auf jeden Fall lernen. Das heißt Bon Dia. Mhm. Also einfach statt Buenos Dias, Bon Dia. Dann Dankeschön sagt man auf Katalan nicht Gracias, so wie auf Spanisch, sondern man sagt Merci. Deswegen, wenn man im Restaurant Merci sagt, kommt auf jeden Fall gut an. Und man sagt auf Katalan, um Tschüss zu sagen, nicht Adios, so wie im Castellano, sondern man sagt Adeu. Und ich glaube, wenn man die 3 Sachen drauf hat, dann kann man schon mal jemanden beeindrucken damit.
0: Ja super, bleibt nur die Frage, wie kommt ihr denn dahin? Erzählt uns einfach dazu eine unglaubliche Geschichte, die ihr mit eurem Travel Buddy erlebt habt, also dem Menschen, mit dem ihr gerne verreist. Die Story darf wahr sein. Ihr dürft aber auch flunkern. Sabrina und Flo aus der SWR 3 Morning Show müssen dann rausfinden, was stimmt. Los geht's am Montag immer um 10 nach 7. Jetzt anmelden auf swr3.de.
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5: Hi, Melanie hier. Und gleich in der Conzi Show, was sind die Vasentrends 2026? Wir sprechen mit einem Designer.

0: Ich kann euch sagen, Stefan Ding, der Bürgermeister der Verbandsgemeinde Hermeskeil, würde sich freuen, wenn ihr schon bald vorbeischaut. Würde mich freuen und hoffen, dass wir Sie schon bald im, Klammer auf R, Klammer wieder zu, lebenswerten Hochwald begrüßen dürfen. Ja, ja, vielleicht schauen wir mal vorbei. Das Wetter ist ganz gut, sonnig bei 18 Grad in Hermeskeil, in Winnenden auch Sonne bei 19 Grad und in Bockenheim leichte bewölkte 19 Grad. Das Neueste aus dem SWR3-Verkehrszentrum. Die A3 Frankfurt Richtung Köln ist zwischen Siebengebirge und dem Kreuzborn Siegburg nach einem Unfall gesperrt. A5 Karlsruhe Richtung Frankfurt zwischen Kronau und Waldorf-Wiesloch. Baustelle 8 Kilometer stockender Verkehr. Verzögerung bis zu einer halben Stunde. Die A5 Frankfurt Richtung Kassel zwischen Westkreuz Frankfurt und Bad Homburger Kreuz. Ein defekter LKW auf der rechten Spur im Baustellenbereich. 4 Kilometer Stau, Verzögerung bis zu einer Viertelstunde. A6 Mannheim Richtung Heilbronn zwischen Wiesloch-Rauenberg und Sinsheim. Ein Unfall, die linke Spur ist blockiert. 7 Kilometer Stau, Verzögerung bis zu einer halben Stunde. A8 München Richtung Stuttgart zwischen Dasing und Augsburg-Ost. Baustelle 6 Kilometer Stau, Verzögerung bis zu 20 Minuten. Die A8 München Richtung Stuttgart ist zwischen Neusäß und Adelsried nach einem Unfall blockiert. Die A8 Karlsruhe Richtung Stuttgart zwischen Pforzheim-West und Pforzheim-Ost 8 Kilometer Stau, ungefähr eine halbe Stunde plus in der Gegenrichtung Stuttgart Richtung Karlsruhe zwischen Heimsheim und Pforzheim-Ost 7 Kilometer stockender Verkehr, hier dauert es 20 Minuten länger. A81 Singen Richtung Stuttgart zwischen Rottenburg und Gärtringen nach einem Unfall 9 Kilometer Stau. Die örtliche Umleitung, die B296 und die B14 durch Herrenberg ist überlastet. In der Schweiz A2 Luzern Richtung Gotthard zwischen Amstieg und Göschenen 5 Kilometer Stau, fast eine Stunde Wartezeit ist das. Kommt gut an, Verkehrsinfos gibt es auch immer noch mal auf swr3.de.
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0: Alle reden über Vasentrends. Dirndl sind in diesem Jahr besonders gerne Salbeigrün, Dunkelblau oder auch Bordeauxfarben. Ton in Ton ist übrigens auch ein Ding. Na, wenn das so ist, wollen wir natürlich mitreden. Ja, ja. In der Show ist ein studierter Architekt jetzt, aber auch Designer. Nikolas Woll aus Merchweiler im Saarland. Er designt Vasen. Hallo Nikolas, willkommen in der Show.
2: Hallo Consi, grüß dich.
0: Was sind denn die Vasentrends 2026, hatte ich mich gefragt.
2: Dass die Vase immer mehr als eigenständiges Objekt wahrgenommen wird. Also es geht eigentlich nicht mehr darum, dass es nur ein Gefäß für Blumen ist, sondern wirklich die Vase auch ohne Blumen sehr gut wirken kann.
0: Mhm.
2: Quasi ein Designobjekt für sich, das halt mit Licht und Schatten auch wirklich spielt und immer anders wirkt.
0: Ändert sich das denn öfter mal, was da gerade Trend ist, oder ist das langsamer als Mode, sage ich jetzt mal?
2: Es ist langsamer als Mode. Natürlich ändern sich bei Trends immer wieder mal Farben, Formen.
0: Mhm.

0: Aber das Optimale ist halt, wenn eine Vase wirklich ein zeitloses Objekt ist, dass man über mehrere Trendphasen und Saisons immer wieder verwenden kann.
1: Guter Punkt auf dem Vasen. Salbeigrün, dunkelblau oder Bordeaux? Auch für die Vasen in der Wohnung?
0: Auch für die Vasen in der Wohnung. Also mittlerweile ist es halt sehr gut möglich, dass man halt auch verschiedene Töne mischt. Also es ist jetzt nicht mehr die eine Stilrichtung, die man quasi hat, sondern man kann jetzt auch warme Farben dann bewusst mit einem Kontrast, mit einer knalligen Farbe auch mal kombinieren.
1: Bordeaux mit Pink.
0: Das ist jetzt vielleicht eine Kombination, die nicht so gut zueinander passt.
1: Okay, sondern?
0: Man kann jetzt zum Beispiel so ein Grau-Beige, dann könnte man Weiß dazu nehmen. Und dann bei uns nennt sich die Farbe Softberry, das ist ein bisschen knalligerer Ton. Und dann hat man schon eine Kombination, die halt auch wirken kann.
1: Wie viele Vasen braucht denn ein Mensch? Weißt du, weil es gibt ja so bei meiner Mutter.
0: Als Verkäufer gefangen, sage ich mal. Ne? Aber wie gesagt, da ist schon meine Aussage, lieber weniger ist mehr und dann lieber einzelne Lieblingsstücke, die einem wirklich sehr gut gefallen, als jetzt ein Schrank voller Vasen, die dann im Schrank verstauben.
1: Sag mal, warum hast du eigentlich in Vasen gemacht? Also, was hat dich so gekriegt an der Vase?
0: Ja, das war eigentlich ein Zufall. Die erste Vase war eigentlich ein Geschenk an meine Frau. Aha. Die ist dann so gut angekommen und dann hat jeder halt im Bekanntenkreis gesagt, da musst du was draus machen.
1: Verstehe. Und jetzt designst du Vasen.
0: Ganz genau.
1: Wunderbar. Nikolas, ich danke dir, dass du uns was über Vasentrends erzählen konntest. Hört man ja nicht alle Tage, gell?
0: Prima, vielen Dank.
2: Hi, nochmal Melanie. Und gleich in der Consi-Show, im Euro-Jackpot sind 80 Millionen. Bei uns gewinnt ihr weniger. Wir schrauben an der Gewinnwahrscheinlichkeit beim Lotto.

0: Viertel vor zwei, Freitagnachmittag, hier ist SWR3. Es läuft nicht so ganz bei VW. Fast 1 Million Autos werden in Deutschland jetzt zurückgerufen. Also keine Kleinigkeit, wegen Probleme an der Lenkung hören wir. Betroffen sind die Modelle wie Golf oder auch der Caddy, die zwischen 2013 und 2024 produziert wurden. Christoph Geismeier aus der SWR3 Wirtschaftsredaktion. Das betrifft eine Menge Menschen. Wie finde ich denn raus, ob ich jetzt betroffen bin und was mache ich denn dann?
1: Zunächst müssen die Halter der Autos, die jetzt vom Rückruf betroffen sind, ganz einfach abwarten, bis eine Info von Volkswagen und Audi kommt. Die Hersteller sind nämlich verpflichtet, über den Rückruf zu informieren und einen Werkstatttermin anzubieten. Wer darauf nicht warten will und schnell Klarheit haben möchte, kann selbst aktiv werden. Auf der Internetseite des Kraftfahrtbundesamtes gibt es nämlich die sogenannte Rückrufdatenbank. Dort kann man seine Fahrzeugdaten vom Fahrzeugschein eingeben und weiß dann schnell, ob man selbst betroffen ist vom neuesten Rückruf von VW und Audi.
0: Dankeschön, Christoph. So, was haben wir vorhin hier in der Werbung gehört? Heute 80 Millionen Euro im Euro-Jackpot. Gewinnwahrscheinlichkeit 1 zu 140 Millionen. Ihr habt also so gut wie gewonnen, gar kein Ding. Wir haben gedacht, wir veranschaulichen mal das Ganze mit den Wahrscheinlichkeiten und wollen schauen, ob jemand tatsächlich trifft bei einer Wahrscheinlichkeit von 1 zu 120. Also, beim Euro-Jackpot sind es ja 5 Zahlen aus 50 und dann nochmal 2 aus 12. Wir machen das ein bisschen einfacher. 3 Zahlen aus 10 ergibt eine Wahrscheinlichkeit von 1 zu 120. Sagt zumindest die KI, keine Ahnung, ich kann es selber nicht. Deswegen, wir gehen mal davon aus, dass es stimmt. Also, wir machen das so. Wir ziehen später in der Show 3 Zahlen aus unserer Lottoschüssel. So, die Frage ist, welche Zahlen werden es wohl sein? Aus 1 bis 10. So, ihr schickt uns das mal durch. 07221 2011. Eure 3 Zahlen. Und wenn jemand trifft, dann würde ich mich so weit aus dem Fenster lehnen, dass ich von meinem eigenen Geld euch einen Lottoschein für den Euro-Jackpot heute Abend ausgebe auf meinen Nacken. Und wir machen das so, ein Tipp pro Person. Also 07221 2011, WhatsApp-Nummer. Ihr dürft auch per Signal schicken und ihr schickt uns jetzt einfach 3 unterschiedliche Zahlen zwischen 1 und 10. Und wer dann 3 richtige hat, das hören wir dann möglicherweise später. Wir starten unsere Ziehung in einer knappen halben Stunde.
2: Hi, ich bin Melanie. 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

Achtung, Personen werfen Gegenstände auf die Fahrbahn. Bitte aufpassen, auf der A661 Egelsbach-Oberursel zwischen Frankfurt-Eckenheim und Frankfurt-Heddernheim werfen Personen Gegenstände auf die Fahrbahn. Vorsicht, auf der A661 Egelsbach-Oberursel zwischen Frankfurt-Eckenheim und Frankfurt-Heddernheim werfen Personen Gegenstände von einer Brücke auf die Fahrbahn. Pass hier auf.

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9: Die Themen des Tages jetzt um 14 Uhr mit Stefan Heuer.
10: Dem neuen Tankrabatt fehlt nur noch das Okay durch den Bundesrat. Ermittler schalten rund 10.000 Rufnummern von Cyberkriminellen ab. Das Wetter, viel Sonne bis 25 Grad. Der neue Tankrabatt soll die hohen Spritpreise drücken. Der Bundestag hat eben zugestimmt. Kritik kam aus der Opposition, zum Beispiel von der grünen Fraktionschefin Katharina Dröge.
11: Ich finde es wirklich vollständig absurd, dass der Deutsche Bundestag jetzt schon zum dritten Mal darüber beraten muss, einen völlig gescheiterten Tankrabatt einzuführen.
10: Gescheitert, sagt sie, weil der Rabatt schon im Mai und Juni nicht vollständig an die Kunden an der Tankstelle weitergegeben worden sei. Jetzt muss der Tankrabatt gleich noch durch den Bundesrat. Dort mit dabei und für den Tankrabatt ist die SPD-Ministerpräsidentin von Mecklenburg-Vorpommern, Maloea Schwesig.
12: Und ich sage es hier ganz deutlich, in den letzten Wochen gab es in meinem Bundesland kein anderes Thema als Frau Schwesig, 2,50 Euro an der Tankstelle, das können wir nicht mehr. Und das haben die Menschen uns auch gezeigt. Das haben die uns auch bei der Wahl gezeigt.
10: Kindergeld wird den Eltern künftig automatisch gezahlt. Ein Antrag ist nicht mehr nötig. Der Bundesrat hat der Änderung zugestimmt. Über eine weitere Unterstützung für Familien wurde heute im Bundestag gesprochen. Dort ging es um die geplante Frühstartrente. Mit der sollen alle Kinder zwischen 6 und 18 Jahren 10 Euro pro Monat vom Staat für die private Altersvorsorge bekommen. Das Geld soll dann an den Kapitalmärkten angelegt werden. Fake-Finanzangebote von Cyberkriminellen verursachen Millionenschäden. Jetzt haben Ermittler, unter anderem aus Baden-Württemberg, weitere rund 10.000 Rufnummern abgeschaltet, über die die Betrüger bislang angerufen haben. Mehr über die Ermittlungen von Rachel Patt.
13: Nach Angaben der Ermittler wurden seit Beginn der Operation damit insgesamt fast 14.000 Rufnummern in Deutschland und Österreich stillgelegt. Beteiligt waren unter anderem das Cybercrime-Zentrum der Generalstaatsanwaltschaft Karlsruhe, das Landeskriminalamt Baden-Württemberg, das Bundeskriminalamt, die BaFin und die Bundesnetzagentur. Die Bundesnetzagentur verpflichtete Telekommunikationsunternehmen zudem, verdächtige Rufnummern abzuschalten und ihre Kontrollmechanismen zu verschärfen. Die Ermittlungen gegen die bislang unbekannten Täter laufen weiter.
10: Mehr regionale Nachrichten aus SWR 3 Land gleich um 14:30 im SWR 3 Regio-Ticker.
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9: Das Wetter für SWR 3 Land vom Rheinland bis zum Bodensee. Also irgendwie haben wir die Hitze ja schon fast verlernt, aber jetzt kommt sie nochmal zurück. SWR 3 Wetterfrau Lea Spindler, was ist denn da los?
14: Also es wird nicht ganz so heiß wie jetzt im Sommer mit 40 Grad, aber morgen bis zu 30 Grad, also für Ende September, ist es schon ein Hammer, würde ich sagen.
9: Ja, ich weiß gar nicht, ob ich das noch kann.
14: Ja doch, das kriegen wir schon irgendwie. Vor allem sind die Nächte jetzt nochmal recht kühl und dann geht es ja noch angenehm in den Tag rein und es wird dann halt auch schneller wieder kühler, weil die Nächte ja viel länger sind jetzt inzwischen und dann ist es auf jeden Fall aushaltbarer als jetzt im Sommer. Und wir haben auf jeden Fall viel Sonne, so nach Norden zu, so Richtung NRW gibt es mal ein paar dichtere Wolken, ansonsten aber halt echt richtig viel Sonne. Und am Sonntag gibt es dann sogar punktuell über 30 Grad. Also da gehen wir sogar Richtung 31, zum Beispiel am südlichen Oberrhein.
9: Das Neueste aus dem SWR3-Verkehrszentrum jetzt um 14 Uhr und 3 Minuten. Bitte weiterhin aufpassen auf der A661 Egelsbach-Oberursel zwischen Frankfurt-Eckenheim und Frankfurt-Heddernheim. Personen werfen Gegenstände von der Brücke. A3 Frankfurt Richtung Köln zwischen Bad Honnef-Linz

0: und Kreuzbodden-Siegburg. Noch 13 Kilometer Stau. Die Unfallstelle ist zwar geräumt, bis sich der Stau auflöst, wird es aber wohl noch eine Weile dauern. A5 Karlsruhe Richtung Frankfurt zwischen Bruchsal und Waldorf-Wiesloch. Baustelle 12 Kilometer stockender Verkehr. Verzögerung bis zu 25 Minuten. Wir haben die A5 Frankfurt Richtung Kassel zwischen der Raststätte Wetterauer Ost und Bad Nauheim. Einen Unfall auf dem linken und dem mittleren Fahrstreifen. 5 Kilometer Stau, eine knappe halbe Stunde Verzögerung. Dann die A6 Mannheim Richtung Heilbronn zwischen Wiesloch-Auenberg und Sinsheim. Unfallaufnahme auf der linken Spur. 7 Kilometer Stau, Verzögerung bis zu 20 Minuten. A8 München Richtung Stuttgart zwischen Dasing und Augsburg-Ost. Baustelle 8 Kilometer Stau, Verzögerung bis zu 25 Minuten. A8 München Richtung Stuttgart zwischen Neusäß und Adelsried, 6 Kilometer Stau. Dort ist die Fahrbahn nach einem Unfall aktuell blockiert. Die A8 Stuttgart Richtung Karlsruhe zwischen Heimsheim und Pforzheim Nord, 7 Kilometer Stauverzögerung bis zu 20 Minuten. In der Gegenrichtung zwischen Pforzheim West und Pforzheim Ost, 8 Kilometer Stau, eine knappe halbe Stunde plus. A81 Singen Richtung Stuttgart zwischen Rottweil und Oberndorf, defekter LKW auf der rechten Spur, 5 Kilometer Stauverzögerung bis zu 20 Minuten. Und die A81 Singen Richtung Stuttgart zwischen Rottenburg und Gärtringen, Reinigungsarbeiten. 10 Kilometer Stau, Verzögerung weit mehr als eine Stunde. Die örtliche Umleitung, die B296 und die B14 durch Herrenberg, ist überlastet. Am besten das Gebiet weiträumig umfahren. Kommt gut an, Verkehrsinfos gibt's auch immer auf swr3.de.
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0: Ja, hallo. Während ihr gerade mit eurem Staubsaugerroboter in der Küche einen langsamen Walzer tanzt, währenddessen machen wir Musik. Wir hätten Clouseau, Stromae und jetzt Ray Garvey.
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1: Also bisher ist Melli aus Bitburg noch nicht eskaliert. Noch hat sie die Geheimnummer nicht gewählt, um einen Song zu verhindern, den sie nicht mag. Hallo Melli, grüße dich, willkommen in der Show.
2: Hallo.
1: Na, sind wir zufrieden?
2: Ja, bis jetzt schon, ja.
1: Gott sei Dank. Gestern, unsere Fernzünderin Celine ist Modeschneiderin und du bist es auch, ne?
2: Genau, ich bin auch Schneiderin.
1: Ist ja absurd. Ich würde dir fragen, was du anhast, aber das klingt so schwierig. Worauf schaust du bei Leuten zuerst, wenn du die triffst? Modisch?
2: Nicht unbedingt, ob es jetzt mein Geschmack ist, sondern eher, ob es richtig sitzt, ob es passt, weil ich jetzt als Änderungsschneiderin arbeite. Aha. Und ja, genau.
1: Okay, was ist der häufigste Fehler, den wir machen? Zu kurze Hose? Schultern?
2: Ja, entweder zu kurz oder zu lang. Vor allem zu lang.
1: Zu lang? Wie lang gehört denn
2: eine
1: Hose?
2: Die Hose oder einen Sakkoärmel, wenn das zu lang ist, das sieht einfach nicht schön aus.
1: Stoffhose mittlerweile ist es ja hochgewandert, ne? Bis zum Knöchel mal gewesen. Also genau. Ist das noch so oder ist es schon wieder weiter unten?
2: Also so Herrenanzugshosen ist mittlerweile, kann man da glaube ich fast alles machen. Also Modischer ist halt kürzer und länger ist klassisch.
1: Okay, geht auch. Wunderbar. Ja. Ich bin gespannt, wann wir dich hören hier. Du weißt Bescheid, du kannst jederzeit anrufen.
2: Mhm. Ja.
1: So, Musikwunsch hast du, glaube ich, auch schon parat. Den hören wir dann später. Und jetzt würde ich mal Lady Gaga anmachen, wenn du erlaubst.
2: Das ist in Ordnung, ja, da freue ich mich.
1: Gut, bis später, Melli.
2: Bis später, tschüss.
1: Ciao.

0: Circa 0,83 ist die Wahrscheinlichkeit, dass ihr jetzt von mir einen Lottoschein für den Euro-Jackpot heute Abend von mir bekommt. Also, wir veranschaulichen Wahrscheinlichkeiten, haben wir gesagt. Beim Euro-Jackpot heute ist die Chance bei 1 zu 140 Millionen. Bei uns ist die Chance 1 zu 120, das entspricht 0,83%. Und wir haben jetzt drei Zahlen gleich, die wir ziehen wollen aus unserer Schüssel von unseren 10 Zahlen insgesamt. Und die Frage ist natürlich, hat jemand getroffen? Und das finden wir jetzt raus. Bei uns ist Lottofee Julia aus dem SWR3-Team. Hallo Julia.
1: Hallo.
0: Warte mal, ich mach dir mal so eine Musik an.
1: Oh ja, unbedingt. So, oh, schön.
0: Was ich noch dazu sagen muss, Julia war gestern in Karlsruhe und war diese crazy Person, die Kastanien gesammelt hat.
1: Das war ich, ja. Ich bin aufgefallen.
0: Und sie hat sie auch beschriftet, ne?
1: Ja, da sind Zahlen drauf von 1 bis 10.
0: Ja.
1: Ich habe sie in der Schüssel, dass es auch schön ein Geräusch von sich gibt.
0: Bitte.
1: Ich ziehe dann mal,
0: bitte,
1: oder?
0: Ja. Die erste Zahl.
1: Ich schaue auch nicht hin. Das klingt wirklich wie beim Lotto.
0: Ja, gell? Eine Schüssel Kastanien, mehr braucht er nicht.
1: Die erste Zahl ist die 9.
0: 9, okay. Ist es eine 9 oder ist es eine 6?
1: Das ist eine 9.
0: Eine 9, gut.
1: Gut, dass wir es geklärt haben.
0: Ja.
1: Zweite Zahl.
0: Okay. Ist sie noch da?
1: Das ist die 6.
0: 6, 9, okay, okay.
1: Mhm. Also 9, 6, so rum, ja.
0: Ja.
1: Und die letzte Zahl ist die 1.
0: 1, 6, 9. Also wenn ihr das getippt habt, dann kriegt ihr von mir einen Lottoschein. Wenn es mehrere Gewinner gibt, müsst ihr euch einen teilen. Ich habe nicht so viel Geld. Auch wenn es so wäre. Okay, Julia, jetzt hast du die schreckliche Aufgabe, das alles auszuwerten. Wir haben echt viele Nachrichten.
1: Ich guck mal.
0: Also rein statistisch, Moment, ich mach uns mal noch eine andere Musik an hier, das ist ja Wahnsinn. Rein statistisch müsste mindestens eine mehr als einer gewonnen haben. Es haben so viele mitgemacht, ihr seid crazy. Wenn es was geschenkt gibt, gell? Also Julia, du guckst mal
1: dran.
0: Wir melden uns, sobald wir jemanden gefunden haben. Alex Warren, Emerald Eyes.

0: fast die Zeit vergessen, Mensch. Wir kontrollieren hier lauter Lotto-Tipps, wie so Gestörte. Suchen wir nach irgendwelchen Zahlen hier. Also, erstmal aktuelle Temperaturen für euch: in Höchst sonnig 20 Grad, in Schopfheim sonnig 21 Grad und in Eisenberg leichte Bewölkung bei aktuell 20 Grad. Das Neueste aus dem SWR3-Verkehrszentrum. Jetzt Vorsicht auf der B30 Ravensburg Richtung Biberach zwischen Beind und Enzisreute, eine ungesicherte Unfallstelle. A3 Frankfurt Richtung Köln zwischen Bad Honnef-Linz und Kreuzbonn-Siegburg 12 Kilometer streckenweise Stau. Die Unfallstelle ist geräumt. Bis sich der Stau auflöst, wird es aber aufgrund der Baustelle in diesem Abschnitt wohl noch eine Weile dauern. Dann die A5 Karlsruhe Richtung Frankfurt zwischen Bruchsal und Waldorf-Wiesloch. Baustelle 12 Kilometer, stockender Verkehr, Verzögerung bis zu 25 Minuten. A5 Frankfurt Richtung Kassel zwischen Raststätte Wetterau Ost und Bad Nauheim. 6 Kilometer Stau wegen Bergungsarbeiten, Verzögerung bis zu 20 Minuten. Die A643 Wiesbaden Richtung Mainz zwischen Wiesbaden-Dotzheim und Mainz-Mombach. Ein Unfall, 4 Kilometer Stau, knappe halbe Stunde plus. A67 Mannheim Richtung Darmstadt zwischen Gernsheim und Funkstadt. 6 Kilometer Stau, eine knappe halbe Stunde Verzögerung. Nach einem Unfall wird der Verkehr über den Verzögerungsstreifen der Ausfahrt Funkstadt geleitet. Wir sind bei der A8 München Richtung Stuttgart zwischen Dasing und Augsburg-Ost. Baustelle 8 Kilometer Stau, Verzögerung bis zu 25 Minuten. A8 München Richtung Stuttgart zwischen Neusäß und Adelsried. 6 Kilometer Stau, dort ist die Fahrbahn nach einem Unfall derzeit blockiert. Und die A81 Singen Richtung Stuttgart zwischen Rottweil und Oberndorf. Defekter LKW auf der rechten Spur, 5 Kilometer Stau, Verzögerung bis zu 20 Minuten. Die A81 Singen Richtung Stuttgart zwischen Horb und Gärtringen. 12 Kilometer Stau. Wegen Reinigungsarbeiten wird der Verkehr über den Standstreifen geleitet. Die örtliche Umleitung, die B296 und B14 durch Herrenberg ist überlastet. Am besten das Gebiet weiträumig umfahren. Kommt alle gut an. Verkehrsinfos gibt's immer auf swr3.de.
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0: Mit Viola Kockler.
2: In vielen Städten gab es heute wieder Demos gegen eine mögliche Wehrpflicht. Auch in Stuttgart sind mehrere hundert Menschen auf die Straße gegangen. SWR3-Reporter Marc Kleber.
3: Auf den Plakaten bei der Demo gegen Wehrpflicht stand zum Beispiel Aufrüstung stoppen, Krieg beenden oder auch stoppt die Kriegstreiber. In Flugblättern war zu lesen Nein zur Militarisierung, Sozialabbau und Kapitalismus. Ich habe mich mit einigen auf der Demo gegen Wehrpflicht auf dem Stuttgarter Schlossplatz unterhalten. Altersspanne übrigens sehr breit, von Schülerinnen und Schülern bis zu Seniorinnen und Senioren. Übereinstimmend sagten alle, sie möchten nicht, dass junge Menschen in den Krieg ziehen müssen. Mehrfach habe ich auch gehört, Geld sollte besser in Soziales und Bildung investiert werden, nicht in Rüstung.
2: Vorwürfe über einen Spanner in den Frauenumkleiden schockieren einen Fußballverein im Kreis Bad Dürkheim. Ein Mann soll dort heimlich Fotos und Videos gemacht haben. Der Vereinsvorsitzende verspricht vollständige Aufklärung. SWR3-Reporter Heiko Wirz.
4: Es gehe jetzt um Schadensbegrenzung und die psychologische Betreuung der Opfer. Der 64-jährige Tatverdächtige sei kein Trainer, aber im Betreuerstab des Vereins tätig. Ein Sprecher der Staatsanwaltschaft in Frankenthal teilte dem SWR mit, dass der Tatverdächtige die Aufnahmen aus einem Versteck heraus gemacht habe. In Einzelfällen hätte er die Kamera zuvor positioniert. Die Aufnahmen zeigten den Umkleidebereich sowie die Duschen von außen.
2: In Stuttgart startet in einer halben Stunde der Wasen, eins der größten Volksfeste der Welt. Bis zum 11. Oktober werden wieder rund 4 Millionen Besucherinnen und Besucher erwartet. SWR3-Reporterin Dorina Blau.
5: Neu sind unter anderem einige Fahrgeschäfte, darunter ein Riesenrad, der sogenannte City Star. Der ist laut den Betreibern mit einer Höhe von rund 65 Metern das größte reisende Riesenrad der Welt. Das Volksfest beginnt heute direkt mit einem Highlight. Nach der Eröffnung der Fahrgeschäfte am Nachmittag

0: gibt es den offiziellen Fassanstich mit Stuttgarts Oberbürgermeister Frank Nopper. Neben den Fahrgeschäften und dem Rummel spielt natürlich auch das Feiern eine große Rolle auf dem Cannstatter Volksfest. 8 große Festzelte gibt es in diesem Jahr.
1: Das war der SWR 3 Regio-Ticker. 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
3: Wir waren fleißig. Wir haben ja gerade unsere Lottoziehung gehabt. 3 aus 10. Wer hat 3 richtige Zahlen durchgeschickt? Wahrscheinlichkeit 1 zu 120. Und wir haben 2 Namen gleich gefunden. Und wir gehen einmal hier ans Telefon. Hallo Andreas, willkommen in der Show.
4: Hallo.
3: Hallo, du warst der Erste, der tatsächlich getroffen hat. Ich weiß noch nicht mal, woher du kommst. Wo kommst du her?
4: Aus Schonach im Schwarzwald.
3: Viele Grüße dahin. Du hast tatsächlich gewonnen. Herzlichen Glückwunsch.
4: Dankeschön.
3: Du warst der Erste, der getroffen hat. Heute ist dein Glückstag. 169. Warum diese Zahlen?
4: 1. Ich bin im Januar geboren. 6. Da hatte mir Hochzeit. Und die 9 einfach so, die blieb übrig.
3: Okay, heute ist ein Glückstag. Das heißt, ich würde einen Lottoschein ausfüllen und du und der Thomas, der auch gewonnen hat, würdet euch den Gewinn teilen im Fall. Jetzt ist die Frage, welche Zahlen soll ich denn tippen? Diese schon mal und danach noch welche dazu erfinden oder willst du mir welche schicken?
4: Ich kann dir welche schicken.
3: Du überlässt nichts dem Zufall. Wenn es heute läuft, Nein. Dann läuft's. Gut, dann machst du das so. Dann schickst du, weil du der Erste warst, der die Zahlen durchgeschickt hat. Also du warst um 13.48 Uhr und 5 Sekunden und der Thomas um 48 und 34 Sekunden. Deswegen darfst du bestimmen, welche Zahlen. Und der Thomas wäre Trittbrettfahrer beim Gewinnen, ja?
4: Wie viele Zahlen schicke ich dir?
3: Ich mache einen ganzen Schein, der 20 geht auf mich. Also ich glaube, das sind 10 Felder dann, schätze ich.
4: 10 Felder. Okay, ja? Dann schicke ich dir mal 10 Zahlen.
3: 10 mal 5 und 10 mal 2.
4: Ich kann's 10 ja mal 5 und 10 mal 2.
3: Okay. Das sprechen wir gleich noch. Wir machen mal Musik. Liebe Grüße zu dir. Glückwunsch nochmal. Tschüss.
4: Ja, danke. Ciao.

0: Die Popkultur hat ja immer mal so ihre Lieblinge, muss man sagen. In Deutschland sind das ja wohl gerade die Kaulitz-Brüder, die sind ja wirklich überall. Eigene Doku, Podcasts, bald moderieren sie auch Wetten, dass. Fast so viel los wie damals 2005, da waren sie 15 und durch den Monsun von Tokyo Hotel ging so richtig ab. Entweder man war Fan oder halt so gar nicht. Mit rohen Eiern wurden sie beworfen. Wie das alles so war, das gibt's jetzt auch im Podcast, die Kaulitz-Story, die ab heute in der App ARD Sounds auch verfügbar ist, kennt ihr ja schon. Helena Stössel aus dem SWR3 Musikteam. Was ist das Besondere an diesem Podcast?
1: Also gerade so die Perspektiven. Der Mann, der Tokyo Hotel entdeckt hat, Peter Hoffmann, erzählt zum Beispiel, wie es damals alles angefangen hat. Auch der Ex-Chef der Bravo kommt zu Wort. Auch Markus Kafka, damals ja noch MTV-Moderator, hat ja selbst auch so den ersten Hype mitgestaltet, kann man sagen. Also der Podcast fasst schon so das zusammen, was den Erfolg auch so erklärt. Eben mit Stoff aus den Tiefen des ARD-Archivs, aus den Podcasts, auch aus der Netflix-Doku der beiden. Aber auch vieles tatsächlich aus Bills Autobiografie.
0: In seinem Leben, also in Bills, war ja jetzt vieles auch nicht immer so toll. Ist er nicht sogar mal auf der Bühne zusammengebrochen? Ich glaube ja. Die mussten doch auch Konzerte absagen, weil da so ein Ausnahmezustand war. Kommt auch vor im Podcast?
1: Ah ja, total, sogar sehr anschaulich. Auch spannend, wie sie beschreiben, 2009, da waren ja gerade die Video Music Awards in Berlin. Und Jay-Z und Beyoncé sollen da gerade im Backstage total wild rumgeknutscht haben. Und Katy Perry war auch gerade im Anmarsch, mussten aber alle zurückgehalten werden, sogar mit bewaffneten Securities, weil Bill musste aufs Klo und da eben durch diesen Backstage laufen. Auch die Kindheit der beiden wird beschrieben, auf dem Dorf, mit extremen Mobbing-Erfahrungen. Der ganze Medienrummel um die beiden, auch der extreme Hass gegen sie, den es zuvor so eigentlich noch nie gegeben hat in der deutschen Musikgeschichte. Und es wird analysiert, die Rettung war und ist immer ihre Zwillingsliebe.
0: Logisch, warum sie also auch nach Los Angeles gezogen sind am Ende, auch wenn es Familie und Freunde bestimmt nicht so toll finden, an welcher Stelle im Podcast bist du mal so richtig hängen geblieben?
1: Ja, wenn wir es schon von Freunden und Familie haben, gerade die Stelle, die beschreibt, wie Bill und Tom überhaupt so geworden sind, wie sie heute sind. Vor allem durch drei Frauen. Ihre Mama Charlotte, die immer gesagt hat, seid wie ihr sein wollt. Dann durch die sehr positiv durchgeknallte Tante Reni, die sie schon sehr früh auf die ein oder andere Kneipentour mitgenommen hat. Und eben Nena, deren Musik natürlich eine große Inspo für Bill war. Aber auch der erste Gitarrenmoment für Tom durch den Freund von der Mutter, es war auch sehr süß. Alles in allem ist der Podcast einfach ein sehr schöner Hörspiel. Spaß, tolle Soundcollagen und Interviewausschnitte und gerade die machen diesen Erfolgsweg der beiden sehr nachvollziehbar.
0: Gibt's alles ab heute zu hören im Podcast, die Kaulitz-Story in der App ARD Sounds und das ist die aktuelle Single von Tokyo Hotel, Dye My Hair.

0: Hallo Melli, kurz vor den Nachrichten noch mal den Zünder gezündet.
1: Genau, ja.
0: So, was darf's denn sein? Du möchtest einen Louis, anderen Song.
1: Mhm. Genau, Louis Tomlinson mit Palaces.
0: Hast du auch eine Geschichte dazu?
1: Ja, ich bin riesen Louis Tomlinson-Fan seit mehreren Jahren und er wird leider sehr, sehr selten im Radio gespielt und er hat es verdient, mal gespielt zu werden.
0: Dann machen wir das jetzt noch schnell, weil in 2 Minuten 30 gehen die Nachrichten dann los oder die Werbung. Ich sage Dankeschön, okay. Melli, Grüße zu dir.
1: Gerne, danke, tschüss.
0: Ciao.

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7: Die Themen des Tages jetzt um 15 Uhr mit Stefan Heuer.
8: Ab jetzt wird auf dem Cannstatter Wasen gefeiert und gefahren. Der Stolperstein-Stopp im sächsischen Heidenau sorgt für viel Kritik. Das Wetter, viel Sonne bis 25 Grad. Startfrei für den Wasen in Stuttgart, das zweitgrößte Volksfest der Welt, hat begonnen bei perfektem Wetter. Fassanstich ist gleich um 4. Kurzer Blick von SWR3-Reporterin Dorina Blau auf den Bierpreis, der ähnlich ist wie letztes Jahr.
9: Die Maß in den Festzelten liegt in diesem Jahr zwischen 14,60 Euro und 15,60 Euro. Es gibt aber auch manche Tage, an denen es in den Zelten Sonderangebote gibt. Und da kostet das Bier dann ein paar Euro weniger. Das freut natürlich die Schwaben ganz besonders. Ansonsten sind für Familien auch die Familientage sehr attraktiv. Die sind immer mittwochs. Da gibt es dann auch spezielle Angebote und reduzierte Preise.
8: Und dann wäre da noch die Outfit-Frage. Dirndl für Frauen, Lederhose für Männer. Ja oder nein?
10: Ich nicht. Ich bin Schwabe. Ich zieh's. Habe ich noch nie angehabt, mache ich auch nicht. Unterstütze sie auch nicht. Kann der machen, der will.
11: Also ich werde sie tragen. Meine Schwester kommt mich besuchen und deshalb ja, werde ich machen.
12: Ich meine, die Schwaben tragen ja eigentlich keine Tracht. Ne? Das gehört ja nur nach München, auf die Wiesen.
11: Jeder sollte tragen, was er will. Aber ich glaube, es macht natürlich mehr Spaß, wenn man ein Dirndl oder eine Lederhose trägt. Dann hat man das ganze Feeling.
8: Cyberermittler, unter anderem aus Baden-Württemberg, haben mehr als 9000 weitere Betrugsrufnummern abgeschaltet. Die Ermittlungen sind Teil einer groß angelegten Anti-Scam-Kampagne. Die Bundesnetzagentur hat außerdem betroffene Mobilfunkunternehmen aufgefordert, den Missbrauch ihrer Nummern besser zu verhindern. Wer genau die Täter sind, ist unklar. Stolpersteine im Gehweg erinnern an Menschen, die von den Nazis umgebracht wurden. Dass es von diesen Stolpersteinen im sächsischen Heidenau keine weiteren mehr geben soll, sorgt für viel Kritik. Die Chefin der Stolperstein-Stiftung zum Beispiel sagt, noch nirgendwo sei die Verlegung wieder gestoppt worden. Der Stadtrat hatte auf Antrag von AfD und CDU beschlossen, keine weiteren Stolpersteine mehr zuzulassen. Künftig soll an die NS-Opfer auf einem Friedhof erinnert werden und nicht mehr in der Stadt. Für die verletzten Fußballnationalspieler Kai Havertz und Jamal Musiala rücken Jonathan Burkhardt und Florian Wirtz ins DFB-Team. Beide könnten damit schon am Sonntag im Nations League-Spiel gegen Griechenland spielen. Eigentlich waren Wirtz und Burkhardt erst für die Spiele in der nächsten Woche vorgesehen. Mehr regionale Nachrichten aus SWR3-Land gleich um 3:30 im SWR3-Regio-Ticker.
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13: Das Wetter für SWR3-Land vom Rheinland bis zum Bodensee.
14: Es wird ungewöhnlich warm am Wochenende. SWR3-Wetterfrau Lea Spindler.
15: Höchstens 22 Grad werden es morgen am Nachmittag im Westerwald und bis zu 30 Grad gibt es in der Ortenau. Nach einem stellenweise wieder nebligen Morgen geht es danach dann echt sehr sonnig durch den Tag. Nur im nördlichen Rheinland-Pfalz kann es auch mal dickere Wolken geben. Auch der Sonntag wird wieder so richtig sonnig und sogar noch mal so 1-2 Grad wärmer.
7: 15.03 Uhr, das Neueste aus dem SWR3-Verkehrszentrum. Die A3 Frankfurt Richtung Köln zwischen Siebengebirge und dem Kreuz Bonn-Siegburg. Ein defektes Fahrzeug auf der rechten Spur. 7 Kilometer Stauverzögerung bis zu 25 Minuten. Die A5 Karlsruhe Richtung Frankfurt zwischen Bruchsal und Waldorf-Wiesloch. Baustelle 12 Kilometer stockender Verkehr und auch Stau. Ungefähr eine halbe Stunde plus. A8 München Richtung Stuttgart zwischen Neusäß und Adelsried. 9 Kilometer Stau. Dort ist die Fahrbahn nach einem Unfall derzeit blockiert. A8 Stuttgart Richtung Karlsruhe zwischen Heimsheim und Pforzheim Nord. 7 Kilometer stockender Verkehr, Verzögerung bis zu einer Viertelstunde in der Gegenrichtung zwischen Pforzheim West und Pforzheim Ost. Da haben wir 5 Kilometer Stau mit einer Verzögerung von bis zu 25 Minuten. A8 Stuttgart Richtung München zwischen Eichelberg und Mühlhausen. 5 Kilometer Stauverzögerung bis zu 25 Minuten. A81 Singen Richtung Stuttgart zwischen Rottweil und Oberndorf. Defekter LKW auf der rechten Spur, 4 Kilometer Stau, Verzögerung bis zu einer halben Stunde. Im weiteren Verlauf der A81 Richtung Stuttgart zwischen Horb und Gärtringen, 14 Kilometer Stau. Wegen Reinigungsarbeiten wird der Verkehr dort über den Standstreifen geleitet. Die örtliche

0: Umleitung, die B296 und die B14 durch Herrenberg, ist überlastet. Am besten das Gebiet weiträumig umfahren. A81 Stuttgart Richtung Singen. Zwischen dem Kreuz Stuttgart und Ehningen 9 Kilometer Stauverzögerung bis zu 25 Minuten. Die B417 Platter Wiesbaden-Dietz ist zwischen Wiesbaden und Fischzucht nach einem Unfall in beiden Richtungen gesperrt. Am besten über die B54 ausweichen. Und die A4 Aachen Richtung Köln zwischen Kreuz Köln-West und Köln-Klettenberg. 5 Kilometer Stau, Verzögerung bis zu 25 Minuten. Kommt gut an, viel los, gute Geduld, aber wir bringen euch da durch, nämlich so.
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0: Ja, wir sind heute schon ein bisschen früher dran und jetzt dürft ihr euch überlegen, möchtet ihr denn auch heute das Risiko, den Hibiskus-Pinken Überraschungsumschlag, oder sagt ihr, nee, heute lasse ich mich locken, denn das ist unser Rocksong. Wir liefern uns hier ein Battle mit der Musikredaktion, die sind nämlich leid, dass immer der Umschlag gewinnt. Die liefern uns nämlich diese Rocksongs an und heute wollen sie es wohl wissen. Heute soll Highway to Hell gewinnen, finden sie. Aber was findet ihr denn? Möchtet ihr AC/DC haben jetzt zum Freitagnachmittag? Dann kriegt ihr AC/DC gleich um 3:15. Dann müsstet ihr allerdings Rocken durchschicken. Oder ihr sagt, nee, nicht mit mir. Ich möchte weiterhin mich spüren. Ich möchte den Abgrund. Ich möchte die Kante. Ich möchte den Umschlag. Also, möchtet ihr den Umschlag, dann schickt ihr einfach das Wort Zocken jetzt an die 07221 2011. Der Hinweis für alle, die neu dabei sind, im Umschlag ist was, was selten bis nie in SWR 3 läuft. Also, wonach ist euch heute? Rocken oder Zocken? Einmal Kaffee ziehen zum Abstimmen. Zeit.

0: für deutsche Sprache. Und das Beste ist nämlich, denn heute startet ja der Cannstatter Wasen. Und ich habe vor einigen Jahren mal hier auf Sendung gesagt, die Cannstatter Wasen startet. Die Cannstatter Wasen ist nicht so gut angekommen, kann ich euch sagen. Es gab, glaube ich, irgendwie, was weiß ich, wie viele zig Beschwerden innerhalb von 5 Minuten. Ich habe es einfach nur aus Scherz gesagt. Das darf man nämlich nicht falsch sagen. Und es ist ja durchaus öfter mal interessant, was alles, welches Wort so einen seltsamen Artikel vorne dran hat, den man gar nicht davor vermuten würde. Und darüber sprechen wir mit Silvia Bentsch von der Gesellschaft für deutsche Sprache in Wiesbaden. Hallo, Frau Bentsch.
1: Hallo.
0: Schön, dass Sie da sind. Was ist denn Ihr Lieblingsfehler bei Artikeln? Also, wo müssen Sie einschreiten?
1: Das ist ja immer gar nicht so leicht. Also selbst wir Sprachwissenschaftler kommen ja manchmal an unsere Grenzen, weil es gibt bestimmte Regeln. Diese Regeln funktionieren aber nicht immer.
0: Ja. Deutsch ist ein bisschen der Endgegner, hat man den Eindruck. Haben Sie ein paar Sonderfälle für uns parat? Also wo sind selbst Sie dann stutzig geworden, dass es doch nicht so ist, wie man denkt?
1: Es gibt so bestimmte Zweifelsfälle, das sind zum Beispiel seltene Wörter, beispielsweise Katzenstreu, also die Streu, aber man denkt ja erstmal an Stroh, also vielleicht würde man auch denken, das Katzenstreu, es ist aber die Katzenstreu. Dann gibt es natürlich Kunstwörter, also der Klassiker ist es der, die das Nutella,
0: ja,
1: solche Dinge.
0: Natürlich.
1: Und sie haben dann auch so fachsprachliche Wörter, also wir würden normal allgemeinsprachlich das Kalkül sagen, aber es ist fachsprachlich auch durchaus der Kalkül. Aha. Und dann haben sie Probleme oftmals natürlich bei Fremdwörtern, beispielsweise das Chanson, ne, für das Lied. Aha. Bei englischen Wörtern das Ing, da haben sie dann meistens den sächlichen Artikel, also das Happening, das Styling.
0: Ah, ja, ja, ja.
1: Aber auch das funktioniert nicht immer. Also warum ist es zum Beispiel das Fable, das würden wir ja übersetzen mit die Vorliebe, beziehungsweise ne, ist die deutsche Bedeutung, ja, aber es ist eben das, ja, wo kommt das her? Und das ist dann eben oftmals schwierig.
0: Aber hätte man Möglichkeit, da was zu ändern, wenn man sagt, also das ist für den größten Teil der Gesellschaft absolut unlogisch, dann machen wir es doch einfach anders.
1: Also man kann das natürlich nicht so in die Sprachgemeinschaft hinein diktieren, aber wenn das sich so entwickelt, dass dann sich ein anderer Artikel irgendwie einbürgert, kann das grundsätzlich zumindest hinzutreten dann im Wörterbuch, würde ich behaupten.
0: Okay, also eine Petition dürfte ich starten und dann schauen wir mal, ob der Duden reagiert.
1: Das können Sie versuchen, genau.
0: Ob die Duden reagiert.
1: Ja.
0: Frau Bentsch, vielen Dank für Ihre Zeit, liebe Grüße und wie war das Wort, was ich jetzt gerade gelernt habe? Sprachgemeinschaft.
1: So. Sprachgemeinschaft, genau.
0: Wir sind eine Sprachgemeinschaft, ich freue mich drüber.
1: Sehr schön.
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0: So, jetzt aber der Hibiskus-Pinke-Überraschungsumschlag oder doch der Rocksong Highway to Hell von AC/DC war zur Wahl gestanden als sicheren Rockhit. Und jetzt finden wir raus, was es geworden ist. Also, es war super knapp. Es ging um 4 Stimmen Abstand, aber das habt ihr euch schon gedacht. Und gewonnen hat der Umschlag. Es ist auch heute Zocken. Wow. Nicht mal AC/DC kann dagegen was ausrichten. So, damit öffnen wir. So. Also, was haben wir denn? Papst Leo ist ja in Frankreich gerade. Heute Abend feiert er mit Jugendlichen eine Abendandacht im Stade de France. So, unter anderem tritt da ein Megachor aus rund 2500 Sängerinnen und Sängern auf. Chor und Frankreich, da fällt uns doch was ein. Aus die Kinder des Monsieur Mathieu. Voix sur ton chemin. Okay. Bitte.

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5: Aktuelle Temperaturen in Wenden, Sonne bei 19 Grad, in Kassel-Lauen sind sonnige 20 und in Nürtingen gerade 21 Grad und auch viel Sonne. Das Neueste aus dem SWR3-Verkehrszentrum, die A3 Frankfurt Richtung Köln zwischen Siebengebirge und Kreuzbonn-Siegburg. 9 Kilometer stockender Verkehr, Verzögerung bis zu 20 Minuten. Die A48 Dernbach Richtung Koblenz zwischen dem Dreieck Dernbach und Hörgrenzhausen. 3 Kilometer Stau, Verzögerung bis zu einer Viertelstunde. Die A5 Basel Richtung Karlsruhe zwischen Freiburg-Mitte und Thieningen. 6 Kilometer streckenweise stockender Verkehr. Die A5 Karlsruhe Richtung Frankfurt zwischen Bruchsal und Waldorf-Wiesloch. Baustelle 9 Kilometer Stau und stockender Verkehr, Verzögerung bis zu einer halben Stunde. A5 Frankfurt Richtung Karlsruhe zwischen Heidelberg-Schwetzingen und dem Kreuz Waldorf. 9 Kilometer streckenweise stockender Verkehr. A8 Stuttgart Richtung Karlsruhe zwischen Heimsheim und Pforzheim Nord. 7 Kilometer stockend, Verzögerung bis zu einer Viertelstunde. In der Gegenrichtung zwischen Pforzheim West und Pforzheim Ost. 7 Kilometer Stau und eine Verzögerung bis zu 20 Minuten. A8 Stuttgart Richtung München zwischen Eichelberg und Mühlhausen. 5 Kilometer Stau, Verzögerung bis zu 25 Minuten. A81 Singen Richtung Stuttgart zwischen Rottweil und Oberndorf. Ist gerade ein neuer Unfall auf der linken Spur passiert. 2 Kilometer Stau und im weiteren Verlauf zwischen Horb und Herrenberg ist die Unfallstelle geräumt, aber noch 11 Kilometer Stau. A81 Stuttgart Richtung Singen zwischen dem Kreuz Stuttgart und Ehningen. 7 Kilometer stockender Verkehr, Verzögerung bis zu einer Viertelstunde. A4 Aachen Richtung Köln zwischen Kreuz Köln West und Köln Klettenberg. 5 Kilometer Stau, 25 Minuten Verzögerung und Vorsicht auf der A6 kommt gerade rein. Mannheim Richtung Heilbronn zwischen Bad Rappenau und Heilbronn unter Eisesheim. Eine ungesicherte Unfallstelle auf der linken Spur. Kommt gut an, Verkehrsinfos gibt's auf swr3.de.
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6: Im Bestechungsskandal um die Justizvollzugsanstalt Euskirchen gab es heute wieder eine Razzia. Heute ging es um verschwundene elektronische Generalschlüssel. SWR3 Nordrhein-Westfalen-Reporterin Saskia Wöhler.
7: Die Ermittlungen richten sich gegen dieselben Bediensteten, die auch schon im Mai überprüft wurden. Sie sollen Häftlinge vor Zellenkontrollen gewarnt und ihnen Freigang ermöglicht haben. Dafür sollen sie dann in einer Art Abo-Modell monatlich Geld kassiert haben. Im Mai waren deshalb bereits Räume der JVA und die Wohnungen der Beschuldigten durchsucht worden. Der neue Vorwurf lautet, die Männer könnten auch zwei elektronische Transponder manipuliert haben. Die wurden als Generalschlüssel für die Feuerwehr in der JVA aufbewahrt. Ermittelt wird gegen 7 Justizvollzugsbeamte im Alter zwischen 37 und 58 Jahren.
6: Das Klinikum Mittelbaden, das für die Versorgung von rund 300.000 Menschen in der Region zuständig ist, hat heute Sparmaßnahmen bekannt gegeben. In den nächsten Jahren sollen rund 50 Millionen Euro eingespart werden. SWR3-Reporter Patrick Neumann.
8: Grund für die Einsparungen sind laut dem Aufsichtsratsvorsitzenden, dem Rastatter Landrat Christian Dusch, die Folge der kürzlich beschlossenen Krankenkassenreform. Allein deswegen rechne man im kommenden Jahr mit einem zusätzlichen Defizit von 6,5 Millionen Euro. In diesem Jahr werde ein Minus von insgesamt rund 26 Millionen Euro erwartet. Um zu sparen, müssten medizinische Abteilungen neu zwischen den Häusern Rastatt und Baden-Baden aufgeteilt werden. Es werde aber auch Stellenabbau geben, so Dusch weiter. Von etwa 3.600 Stellen

0: würden rund 200 wegfallen. Am neuen Standort für das geplante Zentralklinikum am Rastatter Münchfeldsee werde man festhalten.
1: Die Bahnstrecke zwischen Heilbronn und Stuttgart wird ab heute Abend 21 Uhr bis Sonntag nächste Woche gesperrt. Grund sind Bauarbeiten und die Digitalisierung des Bahnknotens im Rahmen von Stuttgart 21. Es fahren zwar Ersatzbusse, aber Fahrgäste müssen trotzdem mit längeren Fahrzeiten rechnen. Eine Umfrage aus Heilbronn.
2: Naja, man muss immer mit Verspätungen rechnen oder kompletten Ausfall. Und ich habe eine neue Ausbildung angefangen und da halt nicht aufzutauchen, ganz schön hart.
3: Also es ist wirklich eine Schande, dass mit S21 eine Sache ins Rollen gebracht worden ist, die augenscheinlich dann nicht mehr zu bremsen war.
4: Es ist zwar ärgerlich, weil eigentlich fast jede Woche irgendwas anderes ist, aber ich habe natürlich Verständnis dafür, dass das gemacht werden muss.
5: Ja, wenn dadurch die Züge pünktlicher werden, wäre das schon sehr nützlich. Hoffnung stirbt zuletzt.
1: Das war der SWR3 Regio-Ticker. Die nächsten Nachrichten gibt es um 4.
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0: Viertel vor vier, hier ist SWR 3. So, wie wär's hiermit? Handtuch im Sand, Sonnencreme auf der Haut und ein Frühstücksbuffet, gegen das jede Vespa-Box blass aussieht. Das hätten wir.
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0: Sommerurlaub haben wir ja wohl alle nie genug. 8 Ziele stehen für euch zur Auswahl, zum Beispiel Wien, Fuerteventura, Rom oder auch Kreta. Euer Reisepartner kommt mit, also der Mensch, mit dem ihr gerne verreist. Vielleicht ist es die Schwester, der Kumpel aus der Berufsschule oder die Lieblingskollegin, alles ist möglich. Und damit unterwegs alles glatt läuft, Malte Dedicek aus dem SWR3-Team. Was sollte ich vorab auf jeden Fall mit meinem Reisepartner schon mal klären? Der Malte? Wo ist er? Da ist er.
2: Das meiste sollten die Freunde vor dem Urlaub klären. Am besten zusammen die Reise buchen, damit nicht einer schuld ist, falls der Pool kleiner als gedacht ist oder so etwas. Dabei sind dann auch direkt die Finanzen mitgeklärt. Wer bezahlt was, was kommt noch im Urlaub selbst dazu und wie werden die Kosten dann geteilt. Vorher sollten auch die Erwartungen geklärt sein. Wie zum Beispiel, wie viel Zeit wollen wir eigentlich miteinander verbringen und was unternehmen wir zusammen. Vielleicht denkt ein Freund, dass der Urlaub rund um die Uhr zu zweit abläuft und der andere möchte auch mal Zeit für sich allein haben. Und wenn es doch im Urlaub ein Problem gibt, schnell ansprechen, nicht warten, bis das Problem größer wird, sondern direkt gemeinsam in Ruhe eine Lösung überlegen.
0: Ich wäre erstmal still und will erstmal schmollen, das hilft immer. Kosten übernehmen übrigens wir, den Urlaub gibt's mit ein bisschen Glück geschenkt. Erzählt uns jetzt auf swr3.de eine unglaublich klingende Geschichte, die ihr mit eurem Reisepartner erlebt habt. Ihr dürft euch auch was ausdenken. Sabrina und Flo aus der SWR 3 Morning Show müssen dann rausfinden, ob die Story wahr oder erfunden ist. Los geht's ja immer um 10 nach 7 und am Montag dann die allererste Runde.
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0: Und jetzt wird's mutig in SWR 3. Unser Reporter Thomas hat eine besonders schlimme Aufgabe bekommen. Heute startet der Cannstatter Vasen. Wichtig, der Vasen, das ist anders als die Wiesen. Das weiß ja auch jeder in Stuttgart. Nur was, wenn der vom Radio es nicht weiß? Thomas hat 10 Leute in der Fußgängerzone zu der Cannstatter Vasen befragen sollen und hat es genau falsch gemacht. Wie viele Leute haben Thomas wohl korrigiert oder allgemein reagiert? Ihr dürft jetzt mal kurz tippen und jetzt zählen wir einfach gemeinsam.
4: Seid ihr schon bereit für die Vasen dieses Jahr?
5: Für was?
4: Für die Vasen. Das Volksfest hier in Stuttgart.
5: Ach so, nein.
4: Bist du schon bereit für die anstehende Vasen?
6: Ich besuche keinen Vasen.
4: Gehst du dieses Jahr auf die Vasen?
7: Ja, vielleicht einmal.
4: Und worauf freust du dich am meisten, wenn du auf die Vasen gehst?
6: Allgemein einfach die Attraktionen.
4: Hast du denn schon Lust auf die Vasen?
5: Auf den Vasen. Also ich bin früher mal gegangen mit 16, 17, aber mittlerweile nicht mehr.
4: Hast du schon ein Outfit für die Vasen dieses Jahr?
5: Ja, habe ich, ja.
4: Und gibt es ein Highlight für dich, wenn du auf die Vasen gehst?
5: Bierchen.
4: Hast du schon Bock auf die anstehende Vasen?
6: Ja.
4: Worauf freust du dich am meisten, wenn du auf die Vasen gehst?
8: Ja, auf meine Freunde, mal wieder eine gute Zeit haben. Genau.
4: Freust du dich schon auf die Vasen?
9: Ja, natürlich, sehr.
4: Habt ihr denn schon ein Outfit für die Vasen dieses Jahr?
6: Ich gehe gar nicht hin. Aber ich hätte ein Outfit, also ich habe so ein T-Shirt, da steht drauf, mein Dirndl ist in der Wäsche. Das könnte ich theoretisch anziehen, wenn ich gehen wollte.
0: Einer von 10 hat korrigiert. Das hätte ich nicht gedacht. Immerhin, wir können sagen, Thomas hat überlebt.

Das war die Konzi-Show für diese Woche, was ich vorhin ganz vergessen habe. Solltet ihr auch mal Fernzünder werden wollen in dieser Show, dann habt ihr jetzt noch die Gelegenheit, das Stichwort Fernzünder an die 07221 2011 zu schicken. Dann dürft ihr jeden beliebigen Song abbrechen und dafür einen eigenen spielen. Gar kein Ding. Jetzt ist gleich Wirbi und Zeus dran. Wir hören uns bald wieder und immer dran denken, ihr könntet zu einem Kollegen sagen, ich habe ja schon immer bewundert, wie du trotz deiner Fähigkeiten so viel rausgeholt hast. Oder ihr könntet lieb sein. Das geht auch.

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8: 16 Uhr, der kompakte News-Überblick mit Stefan Heuer.
9: Der neue Tankrabatt kann in 6 Tagen starten. Mehr als 100.000 Studierende stehen auf Wohnheim-Wartelisten. Das Wetter, viel Sonne bis 25 Grad. Mit einem Ja-Aber kann der Tankrabatt am 1. Oktober starten. Nach der Zustimmung im Bundestag fordern nämlich die Länder im Bundesrat, dass die Regierung noch mehr gegen hohe Energiepreise machen muss. Aus dem SWR3-Hauptstadtstudio Eva Huber.
10: Die Regierungschefin von Mecklenburg-Vorpommern, Manuela Schwesig von der SPD, verlangt, der Spritpreis muss wieder unter 2 Euro pro Liter. Zustimmung dafür kommt von der CDU, zum Beispiel von Thüringens Ministerpräsidenten Mario Vogt. Bremens Bürgermeister Andreas Bovenschulte von der SPD will für die Zukunft lieber gezieltere Maßnahmen, die vor allem niedrige und mittlere Einkommen entlasten. Jetzt kommt aber erstmal der Tankrabatt. Dann kann der Preis für Benzin und Diesel an der Zapfsäule um bis zu 17 Cent pro Liter sinken.
9: Mehr als 100.000 Studierende warten aktuell auf einen Platz in einem Wohnheim. Dort kostet laut dem Deutschen Studierendenwerk ein Zimmer durchschnittlich 330 Euro Miete pro Monat. Bei WG-Zimmern außerhalb von Wohnheimen seien es 510 Euro. In SWR3-Land sind die Wartelisten in Karlsruhe, Heidelberg und Freiburg am längsten. Fußball-Bundestrainer Klopp hat sein Team umgebaut. Für die seit gestern verletzten Kai Havertz und Jamal Musiala rücken Jonathan Burkhardt und Florian Wirtz ins DFB-Team. Mareike Zeck mit dem Team-Update.
11: Havertz hatte sich beim 1:1 gegen die Niederlande eine Muskelzerrung im linken hinteren Oberschenkel zugezogen. Jamal Musiala hatte bereits vor Beginn der Partie beim Aufwärmen einen Muskelfaserriss im rechten Oberschenkel erlitten. Wirtz und Burkhardt sollten ursprünglich erst am Sonntag mit dem zweiten DFB-Kader für die Spiele 3 und 4 der aktuellen Länderspielperiode anreisen. Nun könnten sie Bundestrainer Jürgen Klopp aber bereits bei seinem zweiten Länderspiel am Sonntag in Augsburg gegen Griechenland zur Verfügung stehen.
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9: In Stuttgart hat der Wasen begonnen. Die Bierpreise auf dem zweitgrößten Volksfest der Welt sind ähnlich wie im letzten Jahr und liegen bei rund 15 Euro für eine Maß. Und etwa 1 Million Autos aus dem VW-Konzern sollten dringend in die Werkstatt. Im schlimmsten Fall könnte bei den Wagen wegen einer fehlerhaften Schraube die Lenkung ausfallen. Mehrere regionale Nachrichten aus SWR3-Land gleich um 16:30 im SWR3-Regio-Ticker.
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13: Es wird ungewöhnlich warm am Wochenende, Wetterfrau Lea Spindler.
14: Höchstens 22 Grad werden es morgen am Nachmittag im Westerwald und bis zu 30 Grad gibt es in der Ortenau. Nach einem stellenweise wieder nebligen Morgen geht es danach dann echt sehr sonnig durch den Tag. Nur im nördlichen Rheinland-Pfalz kann es auch mal dickere Wolken geben. Auch der Sonntag wird wieder so richtig sonnig und sogar nochmal so 1-2 Grad wärmer.
8: Dankeschön. Kurz nach 4 ist es jetzt das Neueste aus dem SWR3-Verkehrszentrum. Autobahn 3 Frankfurt Richtung Köln zwischen Siebengebirge und Kreuz Bonn-Siegburg. 8 Kilometer stockend, 20 Minuten dauert es länger.
13: A48 Dernbach Richtung Koblenz zwischen Dreieck Dernbach und Höher Grenzhausen 3 Kilometer Stau. A5 Karlsruhe Richtung Frankfurt zwischen Bruchsal und Waldorf-Wiesloch Baustelle 8 Kilometer stockend, 20 Minuten plus. A5 Karlsruhe Richtung Frankfurt zwischen Waldorf-Wiesloch und Heidelberg-Schwetzingen eine Unfallaufnahme auf der rechten Spur, 3 Kilometer Stau, auch da dauert es 20 Minuten länger. Die A65 Landau Richtung Ludwigshafen ist zwischen Neustadt-Weinstraße Süd und Neustadt-Weinstraße Nord gesperrt. Da ist auch ein Rettungshubschrauber im Einsatz. Es staut sich zurück bis Landau Nord und in der Gegenrichtung zwischen Deidesheim und Neustadt-Weinstraße Nord 2 Kilometer Stau. Dann haben wir die A8 Stuttgart Richtung Karlsruhe zwischen Heimsheim und Pforzheim Nord 5 Kilometer stockend. In der Gegenrichtung zwischen Pforzheim West und Pforzheim Ost 8 Kilometer stockend, eine Viertelstunde plus. A8 Stuttgart Richtung München zwischen Eichelberg und Mühlhausen, 5 Kilometer Stau, 25 Minuten dauert es länger. Und Nordrhein-Westfalen, A4 Aachen Richtung Köln, zwischen Kreuz Köln West und Köln Klettenberg, 6 Kilometer Stau. Auch da dauert es eine halbe Stunde länger. Wir wünschen euch eine gute Fahrt.
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0: Wenn der Zeitplan stimmt, dann war es vor 11 Minuten soweit. Fass an Stich auf dem Cannstatter Wasen.
1: Das ja, wir wissen nicht, wie viele Schläge der OB gebraucht hat.
0: Ja, Frank Nopper ist ja als Oberbürgermeister, klar, er ist derjenige mit dem Hammer in der Hand und ja, macht dann diesen Fassanstich. In den letzten Jahren hat er immer, was hat er, 2 Schläge hat er gebraucht. Ne?
1: 2023, ja. 24, 25, 2 Schläge. Das ist sehr gut.
0: Das ist sehr gut.
1: Ja, wir in München brauchen immer nur einen Schlag.
0: Jetzt
1: nein, das stimmt nicht.
0: Hier in München.
1: Also, ja, ich bin heute ein Münchner.
0: Das Cannstatter Volksfest ist immerhin das zweitgrößte Volksfest der Welt.
1: Und es ist ein super Volksfest.
0: Das muss man mal sagen. Ja. Und wenn man jetzt hier so Wiesen oder Wasen, das muss man gar nicht werten, weil beides ist cool, aber die Hits sind oft dieselben. Ja. Also ganz klar.
1: Welcher Hit es dieses Jahr wird, das kristallisiert sich ja erst während der Feste raus.
0: Aber klar ist, wir wollten jetzt zum Fassanstich um 16 Uhr, wollten wir hier auch gleich in SWR 3 im Hof mal wenigstens eine so eine richtige Festzeltnummer spielen.
1: Einen Klassiker.
0: Ja, ja, ist inzwischen einer.
1: Ist ein Klassiker von Wiesen und Wasen.
0: Wasen, genau. Hier ist Bella Napoli von Roy Bianco und die Abruzzanti Boys. Da müsst ihr jetzt durch. Also, viel Spaß.

0: Hey, Wirbi und Zeus hier in der SWR3 Feierabendshow. Wenn wir auf den Kalender gucken, dann sehen wir, es ist Herbst, aber der Sommer, der scheint das irgendwie noch nicht so ganz mitbekommen zu haben.
1: Der Sommer sagt sich, ach komm, ich pack noch einen aus.
0: Ja, am Wochenende und nächste Woche gibt es nochmal um die 30 Grad und richtig viel Sonne in SWR3-Land. Und jetzt ist es aber so, dass euer Lieblingsfreibad möglicherweise schon zu hat.
1: Es gibt aber Freibäder, die noch offen haben oder die jetzt auch wegen des schönen Wetters vielleicht sagen, okay, wir machen ein paar Tage länger auf.
0: Genau, wir schauen mal so quer über SWR3-Land und fangen mal an hier mit Rheinland-Pfalz, Hessen-NRW, Saskia Wöhler aus dem SWR3-Team. Wo ist da noch was auf?
2: Last-Minute-Schwimmen geht zum Beispiel noch im Mühltalbad Eberstadt in Darmstadt, im Waldschwimmbad Niedernhausen oder im Freibad Riegelsberg im Saarland. Da ist jetzt am Sonntag auch der allerletzte Badetag, genauso in

0: Köln beim Blackfoot Strandbad. Da gibt es mit Sandstrand und einer Bar nochmal so richtig Sommergefühl. Aber es gibt sogar Locations, wo ihr noch bis in den Oktober baden gehen könnt. Bis zum 30.09. haben zum Beispiel noch der Badesee Lingenfeld in Speyer und der Badesee auf dem Knaus in Bad Dürkheim geöffnet. Das Freibad Hausen in Frankfurt hat für seine, Zitat vom Schwimmbad, abgehärteten Besucher noch bis zum 2. Oktober auf. Und der absolute Ausreißer ist das Stadtbad Langenfeld in NRW. Da laufen nämlich noch Sanierungsarbeiten am Hallenbad. Und bis die fertig sind, bleibt das Freibad ausnahmsweise offen. Letzter Badetag ist der 31. Oktober.
1: Das wow. Ist ja cool. Manchmal ist Sanierung gar nicht so schlecht.
2: Ich empfehle aber nicht früh morgens ins Freibad zu gehen, weil es hat 5 Grad im Moment.
1: Oh, es ist richtig kalt, ja. So, jetzt gehen wir weiter nach Süden. SWR3-Reporter Josh Kochan, wie sieht's in Sachen Freibädern in Baden-Württemberg aus?
3: In Freiburg hat zum Beispiel das Strandbad geöffnet mit 3300 Quadratmeter Wasserfläche. In Denzlingen kann man im Mach-Blau-Freibad ebenfalls noch schwimmen oder vom 10-Meter-Brett springen. Viele Bäder haben regulär ihr Saisonende erst auf den 30.09. gelegt, so wie in Ludwigsburg-Hoheneck, in Stuttgart-Möhringen oder in Sinsheim. Das Badezentrum Sindelfingen wollte eigentlich an diesem Wochenende ein Hundeschwimmen veranstalten, doch der Termin wurde wegen des guten Wetters aufs nächste Wochenende verschoben. Weil aktuell die Wassertemperaturen in vielen Freibädern durch das kühlere Wetter der vergangenen Tage etwas gesunken sind, lohnt vielleicht die Fahrt ins Thermalbad nach Heidelberg. Hier beträgt die Wassertemperatur 26 Grad. Am kühlsten wird es aber wahrscheinlich im Seebad Radolfzell-Mettnau. Die aktuelle Wassertemperatur des Bodensees beträgt nämlich maximal 20 Grad.
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0: Die Sonne lacht über Herxheim. Bei 23 Grad in Sinsheim ist es leicht bewölkt bei 22 Grad. Und auch in Hayingen leicht bewölkt, da hat es 20 Grad. In der Nacht wird es dann wieder ziemlich kalt. Manchmal 11 Grad, das geht noch, aber es kühlt auch stellenweise ab bis auf 2 Grad.
1: Auch morgen gibt es wieder einen recht sonnigen Tag. Im nördlichen Rheinland-Pfalz ist es zeitweise wolkig und es wird ungewöhnlich warm für Ende September. 22 Grad im Westerwald bis 30 Grad am Oberrhein und am Sonntag wird es dann noch wärmer.
0: Jetzt ist es ganz genau 16.30 Uhr. Das Neueste jetzt für euch aus dem SWR3-Verkehrszentrum. Erstmal Vorsicht im Kreis Breisgau-Hochschwarzwald auf der Landesstraße zwischen der B500 in Schluchsee und der B315 in Lenzkirch liegen große Glasscherben auf der Fahrbahn. Bitte in beiden Richtungen aufpassen. A48 Dernbach Richtung Koblenz zwischen Dreieck Dernbach und Hörgrenzhausen 3 Kilometer Stau an der Baustelle. A5 Karlsruhe Richtung Frankfurt zwischen Kronau und Waldorf-Wiesloch an der Baustelle 6 Kilometer stockend. Eine Viertelstunde dauert es da länger und im Anschluss daran nochmal 8 Kilometer Stau zwischen Waldorf-Wiesloch und Heidelberg-Schwetzingen nach einem Unfall. Und da dauert es dann gut eine Stunde länger. A6 Mannheim Richtung Heilbronn zwischen Kreuz Mannheim und Schwetzingen-Hockenheim, Baustelle 6 Kilometer.

0: Kilometer stockend eine Viertelstunde plus. A65 Landau Richtung Ludwigshafen zwischen Neustadt-Weinstraße Süd und Neustadt-Weinstraße Nord. 3 Kilometer Stau an der Baustelle. In der Gegenrichtung zwischen Deidesheim und Neustadt-Weinstraße Nord 2 Kilometer Stau. Dann die A8 Stuttgart Richtung Karlsruhe zwischen Heimsheim und Pforzheim Nord 5 Kilometer stockend. In der Gegenrichtung zwischen Pforzheim West und Pforzheim Ost 8 Kilometer stockend. Eine Viertelstunde kommt da oben drauf. A8 Stuttgart Richtung München zwischen Eichelberg und Mühlhausen 5 Kilometer Stau, 25 Minuten plus. Nordrhein-Westfalen A4 Aachen Richtung Köln zwischen Kreuz Köln West und Köln-Klettenberg 6 Kilometer Stau, bis zu einer halben Stunde dauert es länger. Und aktuell kriegen wir noch A6 Heilbronn Richtung Kaiserslautern zwischen Viernheimer Dreieck und Ludwigshafen Nord 7 Kilometer stockend, Verzögerung etwa eine Viertelstunde. Wir wünschen euch eine gute Fahrt.
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2: mit Viola Kockler. Nach einem millionenschweren Bankraub in Güglingen in der Nähe von Heilbronn steht heute ein weiterer Tatverdächtiger vor Gericht. In einem ersten Prozess ist ein junger Bankangestellter schon verurteilt worden. Der heute Angeklagte soll einer der Haupttäter sein. SWR3-Reporter Timo Leis berichtet.
3: Laut Staatsanwaltschaft soll der Angeklagte den Bankmitarbeiter schon seit langem kennen und ihn dann zusammen mit seinem Bruder dazu gebracht haben, die Bank auszurauben. Der Bank-Azubi habe die Täter mit seinem Schlüssel in die Bank gelassen und sollte dann die Tresortür zu den Schließfächern öffnen. Vor Aufregung habe der aber den Code vergessen und erst bei einem zweiten Versuch noch in der gleichen Nacht habe er dann die Tresortür öffnen können. 80 Schließfächer wurden aufgebrochen und rund 3 Millionen Euro geraubt. Von der Beute und weiteren Mittätern fehlt jede Spur.
2: Die neue deutsche Weinmajestät wird heute wieder in Neustadt an der Weinstraße gewählt. Aus Rheinland-Pfalz sind 2 Kandidatinnen dabei. SWR3-Reporter Martin Gärtner.
4: Anna Kölsch ist 21 Jahre alt, kommt aus Deidesheim und studiert internationale Weinwirtschaft an der Hochschule Geisenheim. Katrin Knierim aus Osthofen hat ihr Weinbaustudium bereits abgeschlossen. Die 2 Rheinland-Pfälzerinnen treten gegen die Weinköniginnen aus dem Rheingau, aus Württemberg und Saale-Unstrut an. Die Weinmajestäten aus den Anbaugebieten A, Mosel und Mittelrhein hatten sich nicht fürs Finale qualifizieren können. Das SWR-Fernsehen überträgt die Wahl aus Neustadt an der Weinstraße heute Abend live ab 20.15 Uhr.
2: Einen eher ungewöhnlichen Raser hat die Polizei in Immenstadt am Bodensee gestoppt. Ein 6-jähriger Junge war dort mit einem E-Scooter mit Tempo 40 durch eine verkehrsberuhigte Straße gedüst. Ein Passant hatte daraufhin die Polizei gerufen. SWR3-Reporter Moritz Klute.
5: Die Beamten konnten den Jungen stoppen und stellten fest, dass die Geschwindigkeit des Elektrokleinstfahrzeugs offenbar über eine App verändert worden war. Die für diese Geschwindigkeit erforderliche Fahrerlaubnis sowie eine Versicherung besaß der 6-Jährige wenig überraschend auch nicht. So ein Gefährt darf man erst ab 14 Jahren fahren. Zudem war am E-Scooter kein Kennzeichen angebracht. Das Kind wurde an seine Erziehungsberechtigten übergeben. Ärger bekommt laut Polizei nun die Mutter, gegen die mehrere Ermittlungsverfahren eingeleitet wurden.
2: Das war der SWR3 Regio-Ticker. Die nächsten Nachrichten gibt es um 5.
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0: Die Feierabendshow hier in SWR 3 mit Wirbi und Zeus. Reden wir mal über eine echte Liebesbeziehung. Ich und mein Smartphone.
1: Ja. Also, ich kann nicht ohne.

0: Ja. Leichte Ironie natürlich in dieser ganzen Sache, aber wir und unsere Smartphones, das ist ja schon irgendwie was Unzertrennliches. Und rund 100 Schülerinnen und Schüler aus Thal-Eischweiler-Fröschen in Rheinland-Pfalz haben sozusagen diesen kalten Entzug gemacht.
1: 3 Wochen ohne Smartphone im Rahmen des Experiments Schule ohne Smartphone mit Checker Tobi.
0: Die ganze Doku gibt's in der ARD Mediathek und wir haben ja auch hier bei SWR3 so eine Art Selbstversuch gestartet mit Morningshow-Moderatorin Sabrina Kemmer.
1: Ja, die hat vorgestern hier bei uns ihr Handy abgegeben und das liegt in einem öffnungssicheren Tresor.
0: Absolut.
1: Nur wir haben den Code.
0: Und Sabrina hatte bei der Abgabe, darf man Kacklaune im Radio sagen?
1: Nein, kann man nicht. Man muss Kacklaune im Radio.
0: Also sie hatte sehr schlechte Laune in diesem Moment. Und wir haben sie jetzt übers Handy ihrer Freundin erreicht. Sabrina, wie ist denn deine Laune 48 Stunden später ohne Handy?
2: Hm? Ein bisschen gedämpft, muss ich zugeben, weil ich fühle mich so abgeschottet von der Außenwelt. Also ich wache morgens auf und normalerweise würde ich direkt zum Handy greifen und würde irgendwie bei TikTok oder Insta daddeln oder, keine Ahnung, irgendwen anrufen. Und das kann ich jetzt nicht. Und jetzt mache ich Kreuzworträtsel und irgendwie mache ich das traurig.
0: Entschuldigung, dass ich gedacht habe. Tut mir leid.
1: Du bist ja gerade in München unterwegs und bist am Mittwoch ohne Handy dahin gefahren. Ne?
0: Wie hat denn das geklappt?
2: Das war auch sehr, sehr schrecklich, weil ich hatte mir ein Herr der Ringe Hörbuch eigentlich auf CD mitgenommen, aber das ging nicht mehr, die CD war zu verkratzt. Da habe ich das Handy am meisten vermisst, beim Autofahren. Da lenke ich mich auch am meisten ab. Mir hat irgendwie ein Freund davor gesagt, ja, aber du kannst doch auch 3 Stunden lang Autofahren und die Natur genießen. Ja, nee, also ob er verrückt geworden ist, habe ich mich gefragt. Nee, das war wirklich schlimm. Autofahren ohne Handy ist ganz doof.
0: Am Montag in der Morningshow endet das Ganze, ja. Na, gab es denn auch einen Moment, in dem du froh warst, jetzt gerade mal kein Handy zu haben?
2: Also am allerschönsten war es wirklich auf dem Oktoberfest, weil ich habe ein Band bekommen von meinen Freunden, das heißt Kinderfinder. Da stand dann die Telefonnummer meiner Freundin drauf, wenn ich verloren gehe und so. Und dieses Gefühl, dafür brauchen wir jetzt ein Wort, das Gefühl, dass man hat, dass man weiß, man hat das Handy nicht verloren. Weil normalerweise bei so großen Festen, man guckt immer mal wieder in die Tasche, oh Gott, ist es noch da, hat es mir jemand geklaut, ist es weg. Das Gefühl hatte ich nicht, weil ich wusste, ich habe es ja nicht dabei. Mhm. Und das war schon gut und ich war abgelenkt. Und so TikTok und Insta vermisse ich eigentlich gar nicht. Es geht irgendwie nur um die Kleinigkeiten im Alltag. Ich wollte eine Überweisung machen, dann hatte ich das Handy nicht. 2-Wege-Authentifizierung geht alles nicht. Das ist so ein bisschen nervig, aber eigentlich ist es ganz okay.
1: Ja, aber du siehst das Ende. Du siehst Licht am Ende des Tunnels.
0: Genau, am Montag in der Morningshow mit dir und Flo kriegst du ja dein Handy wieder. Freust du dich denn schon?
2: Ich freue mich schon. Das macht das Leben einfach leichter. Und ich schäme mich auch, das zu sagen. Aber also allein abends vorm Fernseher, wenn man so ein bisschen auf dem Handy rumdaddelt, ist es einfach alles so langweilig ohne Handy. Ich wär gern eloquenter und würde sagen, ich lese jetzt die ganze Zeit, aber leider bin ich ein armes Opfer.
1: Oh, ich habe nicht aufgepasst. Ich gucke gerade auf mein Handy.
0: Aber schön, dass sie nicht schwindelt. Und sie hält das ja auch wirklich tapfer durch. Und wer Sabrina kennt, der weiß ganz genau, da wird nicht geschummelt.
1: Nein, das macht die nicht. Und wenn ihr diese handyfreie Erfahrung auch mal machen wollt, meldet euch an fürs Wochenende ohne Smartphone.
0: Den Link findet ihr auf SWR3.de.

0: spannende Entscheidung an diesem Wochenende hier in Baden-Baden, wo auch unser SWR3-Funkhaus ist. Da treffen sich die Mitglieder des Deutschen Olympischen Sportbunds und entscheiden, wer sich denn für die Olympischen Spiele in der Zukunft bewerben soll. Und ihr wisst, da sind nur noch zwei Kandidaten auf deutscher Seite übrig.
1: Berlin hat zurückgezogen, Köln-Rhein-Ruhr gegen München.
0: Genau, Köln-Rhein-Ruhr, also die ganze Region angeführt von Köln und die Stadt München. Da werden aber dann natürlich auch noch andere Städte mit einbezogen werden. Was weiß ich, Augsburg zum Beispiel oder wie auch immer.
1: Kiel, glaube ich, auch segeln.
0: Weil ist ja mehr so ein nördlicher Vorort von

0: Kiel. Ja, okay.
1: Und ganz, ganz interessant, die Kriterien. Mhm. Sportfachliche und operative Eignung, internationale Strahlkraft, nationale Akzeptanz, Vision and Legacy,
0: wow.
1: Gesellschaftliche und politische Stabilität, das ist alles wichtig.
0: Okay, das sind alles Kriterien, die bei dieser Vergabe eine Rolle spielen. Aber da haben wir uns gedacht, Moment mal, die wirklich wichtigen Kriterien, die sind doch überhaupt nicht dabei. Hier kommen mal die drei wichtigsten für Köln und für München.
2: Für Köln spricht kleine Biergläser.
3: So bleibt das Bier nämlich frisch, ne? Immer kommt das nächste lecker Kölsch. Da steht nicht so eine 1 Liter Blumenvase auf dem Tisch, wo nachher tote Wespen drin schwimmen.
2: Für München spricht große Biergläser.
4: Ansetzen, zügig trinken, laufen lassen. Ein Kölschglas, das wird im Klinikum rechts der Isar zur Abgabe einer Urinprobe verwendet.
2: Für Köln spricht kein Oktoberfest.
3: Oktoberfest, das ist doch furchtbar. So ein Massenbesäufnis von singenden, gröhlenden und sich komplett daneben benehmenden Vollpfosten.
2: Für München spricht kein Karneval.
4: Karneval, das ist doch furchtbar. So ein Massenbesäufnis von singenden, gröhlenden und sich komplett daneben benehmenden Vollpfosten.
2: Für Köln spricht keine dauergrantelnden Urbayern.
3: In der Wirtschaft schweigen die sich stundenlang an, das ist doch kein Leben. Und wenn dann nach einer halben Stunde einer Prost sagt, dann sagt der andere Hals, Maul.
2: Für München spricht keine zwanghaft dauerfröhlichen Rheinländer.
4: Im Brauhaus dieses dauernde Gesappel und Geschwafel, das ist doch kein Leben. Und wenn dann doch einmal einer still ist, ruft direkt einer den Krankenwagen. Furchtbar.
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12: 17 Uhr, der kompakte News-Überblick mit Stefan Heuer.
13: Tanken soll ab Donnerstag deutlich günstiger werden. Bienen sorgen in Deutschland für einen Honigrekord. Das Wetter viel Sonne bis 25 Grad. Noch 6 Tage. Ab nächster Woche Donnerstag sollen die Spritpreise wieder deutlich sinken, pro Liter um etwa 17 Cent. Ab dann gilt der Tankrabatt. Bundestag und Bundesrat haben zugestimmt. Aus dem SWR3 Hauptstadtstudio, Efi Seibert.
14: Diese Regelung gilt dann bis Ende Dezember, also für 3 Monate. Die Tankstellen müssen diese Steuersenkung aber nicht 1:1 weitergeben. Erwartet wird aber, dass die Preise schon in der Nacht zum 1. Oktober fallen werden. Kritiker bemängeln, dass der heute beschlossene Tankrabatt teuer und nicht zielgenau ist, weil damit auch wohlhabende Autofahrer unterstützt werden, die die Hilfe vielleicht gar nicht bräuchten, während Menschen, die kein Auto haben, bei den Energiepreisen nicht unterstützt werden.
13: Die Honigernte in Deutschland ist in diesem Jahr sehr gut ausgefallen. Wie der Deutsche Imkerbund mitteilt, lag die Ernte bei 39,4 Kilo Honig pro Bienenvolk und damit so hoch wie noch nie. Die aktuellen Erntezahlen dürften aber nicht darüber hinwegtäuschen, dass die Zahl der Bienenvölker sinke und der Klimawandel die Imkerei vor zunehmende Herausforderungen stelle, heißt es. Beim Ferienflieger Condor zieht sich der deutsche Staat zurück. Passagiere bekommen aber wohl nichts davon mit, dass der Bund und das Land Hessen als Mitbesitzer aussteigen. Roman Warschauer über den Deal, der die zweitgrößte deutsche Airline wieder zu einer rein privaten Airline macht.
15: Wie das Unternehmen heute mitteilte, werden die aktuell noch vom Bund und dem Land Hessen gehaltenen 49% der Anteile vom Finanzinvestor Attestor übernommen. Die britische Investmentgesellschaft Attestor hält aktuell bereits mit 51% die Mehrheit an der Condor. Die Airline baut aktuell ihr Kurz- und Mittelstreckennetz aus. Langfristig dürfte es allerdings schwierig werden, Condor eigenständig zu betreiben. Der Investor wird deswegen wohl versuchen, die Fluggesellschaft zu verkaufen, etwa an große Airlines in der Golfregion.
11: Was heute noch wichtig ist.
13: Das DFB-Sportgericht hat die Pyrostrafe aus dem DFB-Pokalfinale gegen den VfB Stuttgart auf 200.000 Euro verringert. Der Club hatte die ursprüngliche Strafe von 260.000 Euro nicht akzeptiert. Und Cyberermittler unter anderem aus Baden-Württemberg haben mehr als 9.000 weitere Betrugsrufnummern abgeschaltet. Die Ermittlungen sind Teil einer groß angelegten Anti-Scam-Kampagne. 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
16: Das Wetter für SWR 3 Land vom Rheinland bis zum Bodensee. Am Wochenende wird's ganz schön warm, Wetterfrau Lea Spindler.
17: Höchstens 22 Grad werden es morgen am Nachmittag im Westerwald und bis zu 30 Grad gibt's in der Ortenau. Nach einem stellenweise wieder nebligen Morgen geht's danach dann echt sehr sonnig durch den Tag. Nur im nördlichen Rheinland-Pfalz kann es auch mal dickere Wolken geben. Auch der Sonntag wird wieder so richtig sonnig und sogar nochmal so 1-2 Grad wärmer.
12: Kurz nach 5 ist es jetzt für euch das Neueste aus dem SWR3-Verkehrszentrum. Es gibt ein paar Stellen, da müsst ihr gerade besonders aufpassen. Vorsicht auf der A5 zum Beispiel, Karlsruhe Richtung Basel. Zwischen Raststätte Bad Bellingen West und Efringenkirchen liegen Fahrzeugteile auf der Fahrbahn. Und Vorsicht auch auf der A81 Stuttgart Richtung Singen. Bei Villingen-Schwenningen steht ein defektes Fahrzeug. Dann die A5 Karlsruhe Richtung Frankfurt zwischen Kronau und Waldorf-Wiesloch. Unfall, 5 Kilometer Stau plus 25 Minuten und direkt im Anschluss daran nochmal 7 Kilometer stocken zwischen Waldorf-Wiesloch und Heidelberg-Schwetzingen wegen eines Unfalls auf der rechten Spur. Verzögerung dadurch etwa eine Viertelstunde. A6 Mannheim Richtung Saarbrücken zwischen Kaiserslautern Ost und Kaiserslautern West. Defektes Fahrzeug auf der rechten Spur, 3 Kilometer Stau, 20 Minuten plus. A8 Stuttgart Richtung Karlsruhe zwischen Heimsheim und Pforzheim Nord, 6 Kilometer stockend, Verzögerung eine Viertelstunde. In der Gegenrichtung zwischen Pforzheim West und Pforzheim Ost 7 Kilometer stockend, auch da dauert es 15 Minuten länger. Autobahn 8 Stuttgart Richtung München zwischen Eichelberg und Mühlhausen, 5 Kilometer Stau plus 20 Minuten. A81 Heilbronn Richtung Stuttgart zwischen Stuttgart-Zuffenhausen und Stuttgart-Feuerbach, Unfall auf der linken Spur, 3 Kilometer Stau. A81 Stuttgart Richtung Singen zwischen Sindelfingen Ost und Ehningen, Baustelle 7 Kilometer stockend, eine Viertelstunde plus. Die B36 Mannheim Richtung Karlsruhe ist zwischen Mannheim-Rheinau Süd und Brühl-Rohrdorf nach einem Unfall gesperrt. Nordrhein-Westfalen A4 Aachen Richtung Köln zwischen Kreuz Köln West und Köln-Klettenberg, 4 Kilometer Stau, da dauert es eine Viertelstunde länger. Wo immer ihr hin wollt, wir wünschen euch eine gute Fahrt.
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12: Einen ganz geschmeidigen Feierabend wünschen wir euch an diesem Freitag. Wir sind Michael Wibitzki.
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0: Stadt, Land, Kretschmann. So heißt die neueste Ausgabe von unserem Podcast Wirbitzki und Zeus. Morgen Sonne für alle.
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0: Ja, also neue Ausgabe vom Podcast. Und da müssen wir, gestern Abend haben wir es ganz spät schon mal angesprochen, uns unbedingt zur Wehr setzen gegen zwei andere, ich sage mal Schmutzfinken, nämlich Oliver Kalkofe und Oliver Welke. Ihr zwei kennt die, oder ihr kennt die zwei, so rum ist es richtig.
1: Ja, die haben auch einen Podcast. Kalk und Welk, die fabelhaften Boomer Boys heißt der.
0: Ja.
1: Und die haben, wie wir auch, ein Intro.
0: Genau. Und da wiehert ein Pferd.
1: Ja.
0: Und da haben sie auch irgendwas festgestellt. Aber wir spielen euch das schnell nochmal ein, dann könnt ihr es nochmal hören.
2: Hm? Das Allerhärteste ist, dass es in einem anderen Podcast, nämlich Morgensonne für alle, dass man uns dort das Wiehern geklaut hat. Und wir haben einen Beweis sogar. Hört ihr das mal an?
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0: Hallöchen, Hallöchen, hallo und Hallöchen.
2: Ja, nee, nichts mit Hallöchen und Hallo.
4: Also erstmal, was nehmen die Typen? Das wäre jetzt meine erste Frage. Wie kann man denn so ekelhaft gut drauf sein? Das ist ja furchtbar.
2: Nee, das verstehe ich auch nicht. Und das Zweite ist, ne, also meine Anwälte melden sich.
0: Ja, das können die ruhig machen.
1: Ja.
0: Ja, wir wollen nämlich mal hier festhalten, dass unser Viren, und das kommt ja von Old Plapperhand und seinem weiß-blauen Bruder noch aus der Morningshow, das wisst ihr.
1: Aus grauer Vorzeit, da war Amerika noch nicht entdeckt.
0: Ja, ja, da waren die zwei auch noch Quark hier, Kalk und Welk, ne? Deshalb, die sollen ruhig mal kommen, sag ich mal, ja. Also hört euch das an, wir denken da ein bisschen darauf rum, auch was wir denen dann antworten wollen. Und die neue Ausgabe unseres Podcasts findet ihr auf swr3.de, Morgensonne für alle.

0: Der Freitag ist ja für viele der Lieblingstag der Woche, weil dann hier Wochenend hoch das Hemd und so. Ja. Aber es ist auch ein besonderer Tag in Sachen Musik.
1: Das ist der sogenannte Release Day.
0: Ja, der Tag, an dem die Plattenlabels neue Songs veröffentlichen, neue Tracks, die natürlich auf den Alben zum Teil schon bekannt sind, aber sie werden dann eben nach und nach veröffentlicht. Und heute ist es Patient Zero von Taylor Swift.
1: Ja, dass die mal was Neues veröffentlichen.
0: Ja, Wahnsinn. Ja. Taylor Swift, also Patient Zero. Und da geht es um Beziehungsgedöns, beziehungsweise um den Ex, sage ich mal im weitesten Sinne.
1: Ja, soll sie uns das nicht selber erzählen?
0: Da bin ich schwer dafür, ehrlich gesagt.
2: The story behind me writing the song Patient Zero is that I was hanging out with a bunch of friends and
3: die Geschichte dahinter ist, dass ich mit ein paar Freunden zusammen gewesen bin. Eine Freundin hat uns dann erzählt, dass sie angerufen wurde von der neuen Freundin ihres Ex und die wollte wissen, ob sie dieselben Erfahrungen mit dem Kerl gemacht hat wie sie. Sie meinte dann, dass das total surreal war und wir haben alle sofort gesagt, wow, das habe ich auch schon erlebt. Und dann haben wir verschiedene Stories gehört. Ich habe mir dann gedacht, wenn das uns allen schon passiert ist, ist das so eine interessante Perspektive auf Menschheit und Beziehungen. Und ich habe mich dann gefragt, ob ich darüber was schreiben könnte. Aus der Perspektive von der Frau, die diesen Anruf kriegt. Also wirklich nur aus dieser Perspektive. Und das habe ich dann gemacht. Und Patient Zero ist das Ergebnis. Und ich bin ziemlich stolz auf den Song. Ich freue mich, dass ich das mal in einem Song verarbeiten konnte.
0: Na, dann müssen wir das doch.
1: Ja, unbedingt hören, denke ich mal. Entschuldige, unterbrich doch Taylor nicht.
0: Ja, jetzt ist sie doch fertig.
1: Ja, stimmt. Ja,
0: jetzt können Sie noch was sagen.
1: Nee, jetzt sagt sie nichts mehr. Dann soll sie singen.
0: Komm. Ja, genau. Ab jetzt. Patient Zero, neu von Taylor Swift hier in SWR1.

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3: Nirgendwo auch nur ein Tröpfchen Regen zu finden. Die Sonne gibt alles über SWR 3 Land. In Weißenturm bei 23 Grad, in Blaubeuren bei 20 Grad und auch in Leipheim ist es sonnig bei 20 Grad. In der Nacht klarer Himmel und es wird wieder ziemlich kalt, stellenweise 11 Grad, aber manchmal auch nur 2 Grad.
4: Auch morgen wieder ganz viel Sonne. Im nördlichen Rheinland-Pfalz ist es zeitweise wolkig und es wird ungewöhnlich warm für Ende September. 22 Grad auf den Eifelhöhen und bis 30 Grad am Kaiserstuhl. Am Sonntag wird sogar noch wärmer.
3: Kurz nach 6:30, jetzt für euch das Neueste aus dem SWR 3 Verkehrszentrum. So, jetzt schauen wir erstmal, was wir hier oben haben. A48 Dernbach Richtung Koblenz, zwischen Dreieck Dernbach und Höher Grenzhausen, noch 2 Kilometer Stau an der Baustelle. Bitte denkt dran, die A48 wird in diesem Abschnitt ab 20 Uhr in beiden Richtungen übers komplette Wochenende gesperrt. Dann die A5 Karlsruhe Richtung Frankfurt, zwischen Kronau und Waldorf-Wiesloch, Unfall, 5 Kilometer Stau, 25 Minuten plus. A5 Frankfurt Richtung Karlsruhe zwischen Heidelberg-Schwetzingen und Kreuz-Walldorf, 9 Kilometer stocken, eine Viertelstunde plus. A8 Stuttgart Richtung Karlsruhe zwischen Heimsheim und Pforzheim-Nord, 6 Kilometer stockend, Verzögerung etwa eine Viertelstunde und in der Gegenrichtung zwischen Pforzheim-West und Pforzheim-Ost, 7 Kilometer stockend, auch da dauert es 15 Minuten länger. A8 Stuttgart Richtung München zwischen Eichelberg und Mühlhausen, 5 Kilometer Stau, 20 Minuten kommen obendrauf. A81 Stuttgart Richtung Singen zwischen Sindelfingen Ost und Ehningen, Baustelle, 7 Kilometer stockend, eine Viertelstunde dauert's länger. Die B36 Mannheim Richtung Karlsruhe ist zwischen Mannheim-Rheinau Süd und Brühl-Rohrdorf nach einem Unfall gesperrt. Und Nordrhein-Westfalen A4 Aachen Richtung Köln zwischen Kreuz Köln-West und Köln-Klettenberg immer noch 4 Kilometer Stau, 15 Minuten plus. Österreich B179, das ist die Fernpassstraße Richtung Deutschland, Blockabfertigung vor dem Grenztunnel Füssen, 20 Minuten dauert's länger. Und eine Gefahreninformation für Kuppenheim im Kreis Rastatt. In Kuppenheim gibt es einen großflächigen Stromausfall. Der Energieversorger ist auf der Fehlersuche, steht
4: das
3: hier.
4: Das ist
3: eine gute Nachricht.
4: Ja,
3: das ist,
4: ja, aber okay.
3: Ja, wenn es Notfälle gibt, das ist natürlich dann nicht so lustig, dann ist auf jeden Fall das Feuerwehrgerätehaus besetzt. So, und allen, die unterwegs sind, wünschen wir eine gute Fahrt. Kommt gut an.

0: SWR3 Move hier mit Wirbi und Zeus. Und da kommt Wetterbauer Zeusinger.
1: Ja, und zwar mit einer aktuellen Wetterregel, ne?
0: Ja, bitte, ich höre mal.
1: Lenkst du nach links, aber der Wagen fährt nach rechts, oh je, dann sitzt du wahrscheinlich in einem VW.
0: Oha, ja. Aber so lustig ist das gar nicht.

0: Nicht in der Tat, ihr habt's gehört, es gibt da Probleme bei VW. Eine Rückrufaktion, denn die Lenkung kann Schwierigkeiten machen. Es ist ein Korrosionsproblem, also wir sagen es, wie es ist, Rost.
1: Ja.
0: Und das betrifft hunderttausende Autos. Und was da genau hintersteckt, das hört ihr gleich hier.
2: Ja, und diese Sache mit dem Rost, ich will gar nicht wissen, wie viel das VW wieder kostet.
0: Ja, auch das ist natürlich eine interessante Frage. Gleich mehr dazu.

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1: Oha, da haben viele Autofahrerinnen und Autofahrer heute Vormittag einen kleinen Schreck bekommen, als es hieß, große Rückrufaktion von VW. Fast 1 Million Autos sind betroffen. Oliver Jürgens aus der SWR 3 Wirtschaftsredaktion. Es geht wohl um die Lenkung. Was genau ist das Problem?
2: Bei den jetzt betroffenen Modellen geht es um eine Schraube, mit der das Lenkgetriebe befestigt ist. Das Kraftfahrtbundesamt weist darauf hin, dass die Lenkung ausfallen könnte, wenn denn die Schraube abreißt. Das Problem ist nach Angaben von VW bei internen Qualitätsüberprüfungen aufgefallen. Routinemäßig werden da einzelne Bauteile überprüft und dann bei Auffälligkeiten die betroffenen Fahrzeuge, wie in diesem Fall, jetzt vorsorglich zurückgerufen. Betroffen sind jetzt verschiedene Modelle, der Golf, aber auch der Golf-Variant, Tiguan, Touran und Caddy sowie der Audi Q3. VW sagt, dass der Schaden erst nach Jahren auftritt, also nicht bei Neuwagen, ausgelöst zum Beispiel durch Streusalz. Die betroffenen Fahrzeuge sind deshalb zum Teil auch schon älter. Bei den Volkswagen-Modellen geht es um die Baujahre 2013 bis 2024, bei Audi um die Jahre 2017 bis 2024.
1: So, nehmen wir an, mein Auto könnte betroffen sein. Wie finde ich das raus und was mache ich dann?
2: Die Halter bekommen Post vom Kraftfahrtbundesamt. Das Amt hat die Halterdaten und man kann dann anhand der Fahrzeugidentifikationsnummer überprüfen, ob das eigene Auto betroffen ist. Die Halter sollten sich dann an den Hersteller oder eine Vertragswerkstatt wenden. In der Werkstatt wird dann die betroffene Schraube ausgetauscht und das ist auch kostenlos. Das Kraftfahrtbundesamt weist aber darauf hin, dass bisher keine Personen- oder Sachschäden bekannt seien.
1: Wieder schlechte Nachrichten für VW, muss man sagen. Man hat das Gefühl, ja, inzwischen passiert ja immer wieder irgendeine weitere Katastrophe. Wo würdest du denn diesen Rückruf hier einordnen?
2: Rückrufe kommen bei den Autobauern immer wieder vor. Allein bei Volkswagen ist das in diesem Jahr der 9. Fall. Bei anderen Herstellern sind es aber auch schon deutlich mehr Rückrufe. Beispiel Mercedes, da waren es schon 17 in diesem Jahr. Grundsätzlich gilt, mal muss nur ein kleines Software-Update erfolgen. Im Frühjahr gab es bei VW bei 100.000 Elektroautos Probleme mit der Batterie, die im schlimmsten Fall hätte brennen können. Dieser aktuelle Rückruf jetzt ist bei Volkswagen aber schon ein größerer. Eine vergleichbare Größenordnung hatte der Dieselskandal. Damals wurden allein in Deutschland rund 1,4 Millionen Fahrzeuge zurückgerufen.
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0: Die Tierdocs.
1: Was hat er dann?
0: Mit Dr. Hart.
1: Ein Arzt der Leidenschaft.
0: Und Dr. Zart.
2: Nicht so fest.
1: So, was haben wir dann?
3: Es ist ein Lamm.
1: Ah, und was lahm er dann?
3: Ding Dong.
4: Nein, nicht Ding Dong. Es badet jeden Tag und dabei macht es Motorgeräusche.
1: Ach, das ist ein bekanntes Problem, das haben wir hier oft.
4: Was? Wirklich?
1: Natürlich nicht. Oh. Ja, den logischen Mini-Rasenmäher. Machen wir laut. Machen wir leise. Also, normal ist das nicht.
3: Lämmer sind die Jungtiere von Schafen. Sie sind extrem früh eigenständig. Nur wenige Minuten nach der Geburt können sie stehen und innerhalb von einer Stunde laufen. Aber dass sie baden gehen und dabei Motorengeräusche machen, ist nicht bekannt.
1: Warum muss ich jetzt immer an Lammbader denken? Das tante ich übrigens immer am Samstagabend nach einer Badwand voll Fleischknepp, wenn ich mir dann mit 3 Flaschen Riesling die Einfahrt neu bekiest hab.
4: Ja, okay. Aber warum geht mein Lamm baden? Und warum geht es immer nur mit diesem Ganzkörperbadeanzug ins Wasser?
3: Ah, Ganzkörperbadeanzug, dann ist der Fall klar.
4: Wie?
3: Lamborghini. Ihr Lamm trägt einen Bukini.
4: Okay, das haben wir wirklich nicht kommen sehen.
5: Es wird schon Zeit, dass wir aussetzen. Einfach mit der ganzen Reihe.
1: Wie?
3: Lamborghini. Ihr Lamm trägt einen Bukini.
4: Mein Lamm trägt einen Bukini?
1: Lamborghini, ja, ja. Und der Motorrad, Lärmkopf und der Automarke. Ja, halt ich's aus.
4: Boah, aber ist das nicht extrem teuer?
1: Ja, so ein Lambo schon, aber guck mal, da, die Rechnung toppt alles.
0: Bald wieder.
1: Was hat er dann?

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8: 18 Uhr, der kompakte News-Überblick mit Ramin Movasagian.
9: Papst Leo warnt bei seinem UNESCO-Besuch vor Risiken im Netz. Nach der Wiesn ist jetzt auch der Wasen gestartet. Das Wetter überall sonnig, morgen ähnlich, nur vereinzelt bewölkt, bis 30 Grad. Papst Leo der 14. hat die UN-Kulturorganisation UNESCO in Paris besucht. Dabei forderte er unter anderem einen besseren Schutz von Kindern und Jugendlichen im Netz. SWR3 Frankreich-Korrespondent Kai Rienecker berichtet.
10: In einer Rede warnte Papst Leo vor den Gefahren, die von künstlicher Intelligenz ausgingen. Es bestehe die Gefahr, dass Ideen und Beziehungen durch einen Prozess der Entmenschlichung verarmten. Am ersten Tag seines insgesamt viertägigen Staatsbesuchs in Frankreich traf der Papst auch den französischen Präsidenten Macron. Im Élysée-Palast würdigte Leo XIV. Frankreich als Land der Menschenrechte und bedankte sich für den schnellen Wiederaufbau von Notre-Dame nach dem Brand vor 7 Jahren. Am späten Abend wird der Papst mit 80.000 jungen Menschen im Stade de France beten. Für morgen ist eine Open-Air-Messe auf den Champs-Élysées geplant.
9: In Stuttgart ist am Nachmittag das 179. Cannstatter Volksfest mit dem traditionellen Fassbieranstieg gestartet. Oberbürgermeister Nopper brauchte insgesamt 4 Schläge. Sein Münchner Amtskollege Krause schaffte es bei der Wiesn mit 2. SWR3-Reporterin Laura Grabowski berichtet.
11: Mit dabei sind dieses Jahr 8 große Festzelte, viele Schausteller mit bekannten, aber auch neuen Fahrgeschäften, ein Krämermarkt und zahlreiche Imbissbuden. Ab Sonntag findet außerdem eine Woche lang das landwirtschaftliche Hauptfest auf dem Wasen statt. Es gilt als die größte Fachmesse für Land-, Forst- und Ernährungswirtschaft in Süddeutschland. Das bedeutet, die Parkflächen auf dem Wasen fallen dieses Jahr weg. Die Veranstalter raten den Gästen deshalb, unbedingt mit Bus und Bahn anzureisen.
9: Das DFB-Sportgericht hat die Pyrostrafe gegen den VfB Stuttgart auf 200.000 Euro verringert. Zuvor hatte der Club Einspruch gegen die ursprüngliche Strafe von 260.000 Euro eingelegt. Beim DFB-Pokalfinale zündeten sowohl die VfB als auch die Bayern-Fans hunderte Feuerwerkskörper. Die Bayern müssen jetzt ebenfalls weniger zahlen. Ein Drittel der Strafe dürfen die Vereine als Mittel für eigene Projekte zur Gewaltprävention nutzen.
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9: Nach dem Bundestag hat auch der Bundesrat dem Tankrabatt ab Oktober zugestimmt. Die Spritpreise sollen dadurch um etwa 17 Cent sinken. Mehr als 100.000 Studenten warten aktuell auf einen Platz in einem Wohnheim. Laut des Studierendenwerks sind die Wartelisten im Südwesten, vor allem in Heidelberg und Karlsruhe, lang. 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
8: Es wird ungewöhnlich warm am Wochenende, Wetterfrau Lea Spindler.
13: Höchstens 22 Grad werden es morgen am Nachmittag im Westerwald und bis zu 30 Grad gibt es in der Ortenau. Nach einem stellenweise wieder nebligen Morgen geht es danach dann echt sehr sonnig durch den Tag. Nur im nördlichen Rheinland-Pfalz kann es auch mal dickere Wolken geben. Auch der Sonntag wird wieder so richtig sonnig und sogar noch mal so 1-2 Grad wärmer.
8: Für alle, die gerade unterwegs sind, jetzt das Neueste aus dem SWR3-Verkehrszentrum. Vorsicht erstmal auf der A5 Basel Richtung Karlsruhe zwischen Appenweier und Achern, eine ungesicherte Unfallstelle. Vorsicht auch im Kreis Göppingen auf der Kreisstraße zwischen Altenstadt und Oberböhringen, auch eine ungesicherte Unfallstelle. Und Vorsicht auf der A6 Mannheim Richtung Heilbronn zwischen Bad Rappenau und Heilbronn-Untereisesheim liegt eine tote Katze auf der linken Spur. Dann die A48 Dernbach Richtung Koblenz zwischen Dreieck Dernbach und Höher Grenzhausen stockender Verkehr an der Baustelle. Und bitte unbedingt dran denken, die A48 wird in diesem Abschnitt ab 20 Uhr in beiden Richtungen über das komplette Wochenende gesperrt. A5 Basel Richtung Karlsruhe zwischen Dreieck Weil am Rhein und Dreieck Neuenburg 3 Kilometer Stau an der Baustelle, eine Viertelstunde dauert's länger. A5 Karlsruhe Richtung Frankfurt zwischen Kronau und Waldorf-Wiesloch Unfall, 5 Kilometer Stau, 25 Minuten plus. Die A671 Mainz-Wiesbaden ist zwischen Gustavsburg und Hochheim Süd wegen einer Baustelle bis Montag früh in beiden Richtungen gesperrt, da gibt's eine Umleitung. A8 Karlsruhe Richtung Stuttgart, zwischen Pforzheim West und Pforzheim Ost 6 Kilometer stockend, 15 Minuten plus. Die Schweiz A2 Luzern Richtung Basel, zwischen Pratteln und Basel-Badischer Bahnhof 7 Kilometer Stau, auch da dauert es 20 Minuten länger. Viel Geduld euch allen und gute Fahrt.
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8: Ja, einen ganz geschmeidigen Feierabend wünschen wir euch an diesem Freitag. Wir sind Michael Wirbitzki
10: und Sascha Zeus. Hallo.
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0: Es gibt ja so Zahlen, also da schlackert man echt mit den Ohren.
1: Also, welche?
0: Ja, die Backstreet Boys. Entschuldigung, ich habe einen Krümmel in der Tröte.
1: Warum isst du auch während der Show?
0: Ja, ich muss auch mal was essen zwischendurch. So, ich sprach gerade über die Backstreet Boys.
1: Aha.
0: Verdiente Helden der Popmusik, keine Frage. Und die ziehen natürlich immer noch wie Bolle. Und die kommen für Konzerte, Europakonzerte nach Düsseldorf. Und zwar für 4 Konzerte sollte es erst sein, dann hieß es 6 Konzerte.
1: Und jetzt?
0: Jetzt sind es 10 Konzerte, die da.
1: Wie viele Zuschauer?
0: Ja, es sind 450.000 Tickets verkauft worden.
1: Das klingt fair. Ich habe eine Frage an dich als Kölner. Warum gehen die denn nach Düsseldorf und nicht nach Köln?
0: Ganz dünnes Eis. So, können wir wieder über die Backstreet Boys reden?
1: Ja, können wir.
0: Okay, können wir. Weil die Tickets kosten zum Teil bis zu 500 Euro.
1: Wahnsinn.
0: Hammer, oder? Ja. Also das lohnt sich für die Jungs und die Fans, die freuen sich wie Bolle auf die Backstreet Boys. Heute Abend geht's los.
2: Und das ist ja eine Zeitreise durch die Jugend. Also wir sind wieder zurück in den 90ern und ein Tag so wie Teenie sein.
3: Can't you see how your world is affecting our reality?
4: Ganz spontan. Heute Morgen die Tickets gekauft. Geiles Wetter, geiles Feeling, coole Leute.
5: Das ist die Jugend von früher. Wir haben es vorhin im Auto besprochen. Wir haben damit einfach alles verbunden in der Jugend.
6: Mein ganzes Zimmer war voller Poster, nur mit Backstreet Boys. Also es war halt echt die Jugend früher.
5: Alles,
6: ne?
5: Genau, wurde verarbeitet mit den Backstreet Boys.
6: Ja.
7: Brian. Ich finde jetzt Brian schon sympathischer und einfach süßer, so mit seinem Krüppchen und so alles. Genau.
8: Nee, schon immer. Immer Brian.
9: Sagen es mal so, wir sind Fans geworden, da durften wir noch keine Konzerte besuchen. Also wir waren einfach zu klein und jetzt ist halt unsere Gelegenheit.
10: Ist unser Teenie-Leben einfach, weil wir, keine Ahnung,
11: wir
10: damit groß geworden sind.
11: Die längste und loyalste Beziehung, die ich je hatte.
12: Wir haben uns nie enttäuscht.
13: Genau.
14: Ich glaube, das ist gar nicht so die Jungs an sich, sondern du hörst diese Lieder, ist so ein Flashback einfach. Ne? Ich glaube, das hat dann einfach jeder. Ne? Du hörst die Musik, die ersten Töne und zack, bist du 15. Boah. Das ist einfach so schön.
1: Das ist doch glückliche Menschen, ist es nicht schön?
0: Absolut.
1: Ich frage mich immer noch, warum die nach Düsseldorf gehen.
0: So, jetzt reicht's aber wirklich. Und hier sind die Backstreet Boys und Incomplete.

0: Das kann man wohl sagen, dass es ein Golden Summer ist und er will überhaupt nicht enden.
1: Ja, ich muss ehrlich gestehen, ich fände Regen ziemlich gut.
0: Ja, ist so, definitiv. Ja. Könnten wir alle brauchen. Umgekehrt ertappt man sich natürlich dabei, dass man es eben auch schön findet.
1: Ja.
0: Das ist immer dieser Widerspruch, dass man halt denkt, okay, wenn ich jetzt hier rausgehe, oh, ist das geil jetzt noch so ein sonniger Nachmittag.
1: Die andere Sache ist, wenn wir jetzt hier rausgehen um 8, dann ist es ja schon wieder dunkel.
0: Dann kann es auch regnen.
1: Ja.
0: Nein, aber in der Tat ist es ja so, die Sonne geht jetzt wieder früher unter, da verraten wir euch nichts Neues. Und morgens ist es auch länger dunkel. Wir haben ja längst Herbst, die Tage werden kürzer, kein Vergleich zu einem Sommertag und wir erinnern uns noch mal eben zurück. Hm?
2: Was man an einem langen Sommertag alles machen kann.
3: Nach dem Aufstehen kurz nach Brasilien fliegen und dort auf dem Markt Kaffee und Müsli für das Frühstück kaufen.
4: Oh, danke.
3: Und wieder zurückfliegen. Die komplette Brockhaus-Enzyklopädie lesen.
5: Ein Stuhl ist ein Möbelstück, auf dem man sitzen kann. Mhm.
3: Alle Bewohner der nächstgrößeren Kreisstadt in ein Freundebuch schreiben lassen.
6: Lieblingsessen Pizza.
3: Lernen, professionell Querflöte zu spielen. Alle Tatortfolgen, die es jemals gab, hintereinander anschauen.
5: Na klar, der Gärtner war's.
3: 3 Stunden mit Oma telefonieren.
7: Zieh dich warm an, es hat nur 34 Grad draußen.
8: Ja, Oma.
3: Jeden Song auf Spotify hören. Und dann noch mit Freunden grillen und den Tag entspannt ausklingen lassen, bis die Sonne untergeht.
0: So, das also alles an einem einzigen langen Sommertag.
1: Und jetzt mal zum Vergleich, ja, ein Herbsttag.
2: Was man an einem kurzen Herbsttag alles machen kann.
3: Nach dem Aufstehen bei Dunkelheit, zum Arbeiten und dann ist es auch schon wieder dunkel und ab nach Hause, um zu schlafen.
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0: Gleich ist es 18.30 Uhr, halb sieben. Hier für euch das Neueste aus dem SWR3-Verkehrszentrum. Vorsicht auf der A5 Basel Richtung Karlsruhe zwischen Dreieck Neuenburg und Mülheim Neuenburg, eine ungesicherte Unfallstelle. A3 Würzburg Richtung Frankfurt zwischen Seligenstädter Dreieck und Seligenstadt, Unfall, linke und mittlere Spur sind blockiert, 3 Kilometer Stau, eine Viertelstunde dauert's länger. A5 Basel Richtung Karlsruhe zwischen Dreieck Weil am Rhein und Dreieck Neuenburg, Baustelle, 4 Kilometer Stau, eine Viertelstunde plus. A5 Karlsruhe Richtung Frankfurt zwischen Kronau und Waldorf-Wiesloch, Unfall, 8 Kilometer stockend, 20 Minuten plus. A643 Mainz Richtung Wiesbaden zwischen Dreieck Mainz und Wiesbaden-Eppelallee, 5 Kilometer Stau, 15 Minuten dauert's länger. A65 Landau Richtung Ludwigshafen zwischen Neustadt-Weinstraße Süd und Neustadt-Weinstraße Nord, 2 Kilometer Stau an der Baustelle. In der Gegenrichtung auch 2 Kilometer Stau zwischen Deidesheim und Neustadt-Weinstraße Nord. Die A671 Mainz-Wiesbaden ist zwischen Gustavsburg und Hochheim Süd wegen einer Baustelle bis Montag früh in beiden Richtungen gesperrt. Da gibt's eine Umleitung. Autobahn 8 Stuttgart Richtung Karlsruhe zwischen Heimsheim und Pforzheim Ost, Baustelle, 5 Kilometer stockend, und in der Gegenrichtung zwischen Pforzheim West und Pforzheim Ost, 6 Kilometer stockend. Verzögerung etwa eine Viertelstunde. B31 Friedrichshafen Richtung Stockach zwischen Immenstadt und Hagenau am Bodensee, 3 Kilometer Stau, in der Gegenrichtung noch 2 Kilometer zwischen Stetten und Hagenau. Die Schweiz, A2 Luzern Richtung Basel zwischen Pratteln und Basel-Badischer Bahnhof, 6 Kilometer Stau, 20 Minuten plus. Und aktuell kriegen wir gerade noch die B256 Mayen-Neuwied. Ist zwischen Mendig und dem Abzweig nach Kruft in beiden Richtungen wegen einer Unfallaufnahme gesperrt. Wer sich da auskennt, möglichst woanders langfahren. Wir wünschen euch eine sichere Fahrt. 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

0: Also man kann nichts sagen, er hat sich Zeit genommen für die Nummer.
1: Er hat sich Zeit genommen, ja.
0: Fast 7 Minuten, Jeff Buckley, und Halleluja! Hier ist die Feierabendshow in SWR 3. Und wir sprachen eben über die Backstreet Boys und diesen unfassbaren Erfolg, dass die da 10 Konzerte hintereinander in Düsseldorf spielen, 450.000 Tickets verkauft. Und wir haben auch gehört von den Fans, welche Sehnsucht die irgendwie noch bedienen. Oder
1: das ist ja eine Zeitreise zurück in die 90er. Das ist ja super.
0: Absolut.
1: Aber ich habe natürlich, hinterhältig wie ich bin, weil ich bin der hinterhältige eine.
0: Das kann man wohl sagen.
1: Ja, habe ich gefragt, warum gehen die denn nach Düsseldorf und nicht, die Frage an dich als Kölner, nach Köln?
0: Eine ganz miese Stichelei, ja, natürlich. Aber ich muss zugeben, das ist eine Riesenarena, die man da auch überdachen kann in Düsseldorf, also ein Stadion und so. Das wird wahrscheinlich der Grund sein. Aber es gibt natürlich auch andere Thesen, zum Beispiel hier von Mikey.
2: Hallo, grüßt euch, ihr beiden. Wenn ihr auch fragt, warum die nicht nach Köln kommen, die Backstreet Boys, ganz klar. Welcher Kölner zahlt 500 Euro für ein Ticket? Da gehören die wirklich nach Düsseldorf. So bekloppt sind nur die Größe.
1: Okay. Das war offenbar ein Kölner.
0: Ich vermute es mal, ja. Auf jeden Fall alle, die da hinfahren und vielleicht noch auf dem Weg sind jetzt, habt viel Spaß da. Das wird sicherlich ein Riesenerlebnis. 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Hey, jetzt mit Katy Perry und Watch It Burn.

0: Was bitte?
1: Ja,
2: muss ich einen Arzt rufen?
0: Nein, aber das war ein Werwolf, das hat man doch wohl gehört.
2: Du bist ja auch ein erbärmlicher Werwolf. Du kannst ja nicht nur kein Pferd, sondern auch kein Werwolf offensichtlich.
0: Ich kann einen Werwolf sehr gut.
2: Okay. Ja, wie kommst du überhaupt drauf?
0: Ja, dieser Spieleklassiker, ne?
2: Ah, Werwölfe, okay, klar. Und das gibt's natürlich auch, und das wisst ihr wahrscheinlich auch, als ARD Reality Gaming Show. Und die erste Staffel, die war schon der Hammer.
0: Ja.
2: Werwölfe. Und jetzt ab sofort gibt's die neue Staffel von Die Werwölfe, das Spiel von List und Täuschung.
0: Und es in ist der ARD Mediathek ist die.
2: Ja, genau. Ja. Und es ist ja eine Show, in der es um Strategie geht, also darum, andere von sich zu überzeugen und darum rauszukriegen, wer jetzt gut und wer böse ist.
0: Ja, genau, ganz einfach.
2: Mhm. SWR3-Redakteurin Anja von Hübenet fand die erste Staffel richtig gut. Anja, wie funktioniert diese Show?
3: Also die Werwölfe spielt in einem Wald, also in einem echten Wald, und auf einer Lichtung stehen in einem Halbkreis kleine Hütten. Pro Kandidatin, pro Kandidat eine Hütte. In dieser Staffel sind es insgesamt 15 Kandidaten. Am Anfang der Show entscheidet das Zufallsprinzip und die Kandidaten erfahren, sind sie ein Dorfbewohner oder sind sie ein Werwolf. Drei Werwölfe gibt es insgesamt und sie trachten den Dorfbewohnern nach dem Leben. Jede Nacht treffen sie sich und entscheiden, welcher Dorfbewohner eliminiert wird. Und die Dorfbewohner wiederum müssen rauskriegen, wer ist ein Werwolf, und eben die Werwölfe vernichten. Und dazwischen können die Dorfbewohner in Spielen Hinweise und Tipps erkämpfen.
2: Warum fandest du jetzt die erste Staffel so gut, oder was macht die Show Die Werwölfe aus?
3: Ach, ich lieb's doch schon mal, dass es eine Reality-Show ist, in der es nicht darum geht, wer am lautesten und niveaulosesten die anderen niederbrüllt, und es geht auch nicht darum, wer mit wem als erstes in die Kiste steigt. Wer auf Reality-Shows steht, in deren Mittelpunkt Spiele und Strategie stehen, der ist hier richtig. Die 15 Kandidatinnen und Kandidaten sind keine Promis, aber es sind Menschen darunter mit Berufen wie Gedächtnisweltmeister, der kann sich natürlich gut Details merken, oder eine politische Kommunikationsberaterin, die genau hinhört, oder ein Ex-Geheimagent. Von denen verspreche ich mir, dass sie genau hinschauen und taktisch klug handeln. Es geht aber für die Werwölfe auch darum, Verdacht auf andere zu lenken. Die Dorfbewohner im besten Fall gegeneinander auszuspielen, sodass die sich dann gegenseitig aus dem Spiel kicken. Und wir Zuschauer erfahren auch erst so nach und nach, wer ist. Wir können also zum Teil mitraten und andererseits verzweifeln, wenn die Dorfbewohner blöde Entscheidungen treffen, weil sie irgendwas Wichtiges nicht gesehen haben und dann prompt die Quittung dafür kriegen, weil einer von ihnen eben vernichtet wird. Die Werwölfe ist eine Reality-Show, aber halt eine mit Niveau. So einfach.
2: Mhm. Die Werwölfe, jetzt also die zweite Staffel. Insgesamt gibt es 12 Folgen.
0: In der ARD Mediathek streamen.

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12: 19 Uhr, die Themen des Tages mit Ramin Mufasagian.
13: BASF will den Chemiekonzern Evonik übernehmen. Unternehmen in Deutschland wollen nicht mehr so viele Stellen abbauen. Das Wetter morgen, viel Sonne, in Rheinland-Pfalz ab und an bewölkt, 22 bis 30 Grad. Der Chemiekonzern BASF mit Sitz in Ludwigshafen will seinen Konkurrenten Evonik übernehmen. Das Unternehmen aus Essen hat bestätigt, eine entsprechende Anfrage erhalten zu haben, als Leiten von Andrea Groß.
14: Die ersten Medienberichte dazu kursierten bereits am Vormittag. Unter anderem die Financial Times berichtete von Gerüchten über eine Elefantenhochzeit in der deutschen Chemieindustrie und berief sich dabei auf Insiderinformationen. Am Nachmittag kam dann die Bestätigung von Evonik, dass es eine unverbindliche Anfrage von BASF gebe, die auf ein freiwilliges öffentliches Übernahmeangebot für sämtliche Aktien von Evonik gerichtet sei. Bei dieser Bestätigung handele es sich um eine Pflichtmitteilung, konkrete Gespräche fänden derzeit nicht statt und Evonik beabsichtige auch nicht, diesen Vorgang weiter zu kommentieren.
13: Die Unternehmen in Deutschland bauen in diesem Monat wohl nicht mehr so viele Stellen ab wie noch zuletzt. Darauf deutet eine Umfrage des Münchner IFO-Instituts unter 9000 Unternehmen hin. Der Abwärtstrend am Arbeitsmarkt sei vorerst gestoppt, so ein IFO-Sprecher. Allerdings bleiben die Betriebe bei Neueinstellungen noch vorsichtig. Papst Leo XIV. Hat die internationale Gemeinschaft aufgefordert, Kinder und junge Menschen besonders zu schützen. Im digitalen Zeitalter dürfe deren Verletzlichkeit niemals zum Anlass für Ausbeutung werden, sagte er beim Besuch der Kulturorganisation UNESCO in Paris. Der Papst warnte auch vor den Risiken der künstlichen Intelligenz. Es müsse sichergestellt werden, dass diese Technologien dem Menschen dienten. Fußball-Bundestrainer Jürgen Klopp hat nach den Verletzungen von Kai Havertz und Jamal Musiala Ersatz nachnominiert. Früher als eigentlich geplant rücken Jonathan Burkhardt und Florian Wirtz zum DFB-Team dazu. SWR3-Sportreporterin Mareike Zeck.
15: Havertz hatte sich beim 1:1 gegen die Niederlande eine Muskelzerrung im linken hinteren Oberschenkel zugezogen. Jamal Musiala hatte bereits vor Beginn der Partie beim Aufwärmen einen Muskelfaserriss im rechten Oberschenkel erlitten. Wirtz und Burkhardt sollten ursprünglich erst am Sonntag mit dem zweiten DFB-Kader für die Spiele 3 und 4 der aktuellen Länderspielperiode anreisen. Nun könnten sie Bundestrainer Jürgen Klopp aber bereits bei seinem zweiten Länderspiel am Sonntag in Augsburg gegen Griechenland zur Verfügung stehen.
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13: In Deutschland ist in diesem Sommer so viel Honig geerntet worden wie noch nie. Tausende Schülerinnen und Schüler haben heute in ganz Deutschland gegen eine mögliche Wehrpflicht demonstriert. Unter anderem in Koblenz, Mainz, Stuttgart und Freiburg. 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
12: So, wir schauen mal schnell aufs Wetter und in der Nacht, die jetzt da kommt, kühlt es wieder mal ziemlich ab. Der Himmel wird klar und die Temperaturen gehen auf 11 Grad runter und stellenweise sogar 2 Grad.
17: Morgen geht es wieder recht sonnig durch den Tag im nördlichen Rheinland-Pfalz. Es ist zeitweise wolkig und es wird ungewöhnlich warm für Ende September. 22 Grad in Adenau oder Bad Marienberg und bis 30 Grad in Bad Bellingen oder Schlingen.
12: Kurz nach 7, jetzt für euch das Neueste aus dem SWR3-Verkehrszentrum. Vorsicht auf der A81 Singen Richtung Stuttgart zwischen Böblingen-Sindelfingen und Sindelfingen-Ost, eine ungesicherte Unfallstelle. A5 Basel Richtung Karlsruhe zwischen Dreieck Weil am Rhein und Dreieck Neuenburg, Baustelle 4 Kilometer Stau, 20 Minuten plus. A5 Karlsruhe Richtung Frankfurt zwischen Kronau und Waldorf-Wiesloch, Unfall 4 Kilometer Stau, eine Viertelstunde dauert es länger. Die A671 Mainz-Wiesbaden ist zwischen Gustavsburg und Hochheim Süd wegen einer Baustelle in beiden Richtungen bis Montag früh ca. 4 Uhr gesperrt. Da gibt es auch Umleitungen. A8 Stuttgart Richtung Karlsruhe zwischen Pforzheim Süd und Pforzheim Ost Baustelle 3 Kilometer Stau, Verzögerung bis zu 20 Minuten und in der Gegenrichtung zwischen Pforzheim West und Pforzheim Ost 5 Kilometer Stau. Da dauert es eine halbe Stunde länger. Das war's. Wir wünschen euch eine gute Fahrt.
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17: und Sascha Zulz.
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0: So, wie wäre es mit Urlaub? Hä?
1: Ja, Kopf sagt ja,
0: ja.
1: Konto sagt eventuell nein.
0: Das ist schlecht, wenn der Kopf ja sagt und das Konto eher nein. Aber ganz egal, euer nächster Trip geht auf uns. Jawohl.
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3: Mit wem würdet ihr sofort in den Urlaub fliegen?
0: Ihr sucht euch aus insgesamt 8 Zielen euren Favoriten auf swr3.de aus. Zum Beispiel Wien oder Kreta.
1: Barcelona, Teneriffa. Mhm. Und Raffaella Spitzlei kommt aus Mainz und die ist nach Teneriffa ausgewandert.
0: Warum verliebt sich jeder sofort in diese Insel? Hä?
4: Verliebt dich in die Kanaren in 30 Sekunden durch dieses einzigartige, geile Wetter, das es hier gibt. Sonne jeden Tag, Unternehmungen ohne Ende, Wasserparks, Strände ohne Ende. Ein Insider-Tipp auch noch von mir, Karneval. Hier auf Teneriffa wird der zweitgrößte Karneval der Welt gefeiert, nach Rio de Janeiro. Das wissen, glaube ich, viele auch noch nicht. Strandbars ohne Ende, Kulinarik, typisch kanarische Lebensmittel, Ziegenfleisch, Ziegenkäse, Lebensfreude, Sonne. Also in diese Inseln kann man sich nur verlieben.
0: Und das Coolste ist, ihr fliegt da nicht alleine hin, sondern da kommt jemand mit euch. Das kann eure Studienfreundin sein, Vereinskollege, Partnerin, bestimmt ihr.
1: Einfach jemand, mit dem ihr gerne reist. Erzählt uns eine unglaublich klingende Geschichte, die ihr zusammen

0: unterwegs erlebt habt, doch?
1: Ja, ihr dürft dabei auch durchaus ein bisschen flunkern. Sabrina und Flo aus der SWR3 Morning Show müssen dann rausfinden, ob diese Story wahr ist oder erfunden.
0: Und jetzt auf swr3.de könnt ihr euer Lieblingsziel aussuchen und los geht's dann ab Montag immer um 10 nach 7.
1: Wir drücken die Daumen.
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0: die Feierabendshow hier in SWR 3. Und wir hoffen, ihr habt es ganz gemütlich oder macht euch gerade fertig. Vielleicht steht noch was an heute Abend, ihr seid noch auf der Piste.
1: Ja, ja. Ja, kann ja sein. Und wir begleiten euch dabei und versuchen,

0: auch mal lustig zu sein.
1: Ja, gelingt nicht immer, denn wir haben hier heute auch in der SWR3-Redaktion darüber diskutiert, was war denn wohl der lausigste Gag diese Woche im Programm?
0: Ja, und wir haben viele Kolleginnen und Kollegen gefragt und die Antworten waren ja, eindeutig.
1: Das Urteil fiel eindeutig aus. Es war, glaube ich, dieser hier.
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3: So, erstmal Tachchen. Ne? Mit wem habe ich denn das Vergnügen?
0: Ja, servus, ich bin der Horst.
3: Nee, mein Lieber, ich bin der Horst.
0: Ja, aber ich auch. Wir sind sozusagen Doppelhorst. Aha. Meine Frau nennt mich manchmal sogar Vollhorst.
3: Ja, das ist ja sehr freundlich. So, was hast du uns denn für einen Witz mitgebracht?
0: Es ist ein Witz, den ich in einer alten Hose in der Hosentasche gefunden habe.
3: Aha, also Hosentasche ist ja eher unter der Gürtellinie.
0: Ja, genau, der ist leicht unter der Gürtellinie. Aha. Also, wie heißt Sonnenbrand auf dem Schnee? Schniedel auf Spanisch.
3: Hä? Sonnenbrand auf dem Schniedel auf Spanisch?
0: Ja, genau.
3: Ja, keine Ahnung.
0: Lanzarote.
3: Lanzarote? Ach du liebes Bisschen. Hier ist ein Händlerkärtchen voll, Horst. Und jetzt raus hier.
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0: Ja, sie mal an und schon wieder vorbei.
1: 2:05.
0: Ja, der neue Hit von Mark Amber, wirklich nur noch 2 Minuten lang. Und das war wahrscheinlich so, dass er gesagt hat, oh verdammt, ich habe wenig Zeit, ist im Studio vorbeigekommen.
1: Ja, zack, dann haben sie angefangen.
0: Ja, kommt Jungs, wir fangen an hier sofort.
1: Dann hat er auf die Uhr geschaut.
0: Ja, und hat gesagt, oh, 2 Minuten rum, sorry, ich muss den Bus kriegen und ich bin wieder raus. Und dann ist auch vorbei.
1: Und das scheint ein Trend bei Popmusikerinnen und Musikern zu sein, die müssen alle den Bus kriegen.
0: So scheint es, ja. Es hat nicht mit Spotify und diesem Abrechnen zu tun.
1: Nee.
0: Die müssen alle den Bus kriegen. 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
2: Und jetzt ist es kurz nach 7:30. Wir sind für euch die Infos aus dem SWR3-Verkehrszentrum A5 Basel Richtung Karlsruhe zwischen Efringenkirchen und Dreieck Neuenburg, Baustelle 2 Kilometer Stau. A5 Karlsruhe Richtung Frankfurt zwischen Hirschberg und Kreuz Weinheim, Baustelle 3 Kilometer Stau, da dauert es 20 Minuten länger. Die A671 Mainz-Wiesbaden ist zwischen Gustavsburg und Hochheim Süd wegen einer Baustelle in beiden Richtungen noch bis Montag früh gegen 4 gesperrt. Umleitungen sind da eingerichtet. A8 Karlsruhe Richtung Stuttgart zwischen Pforzheim West und Pforzheim Ost Baustelle 4 Kilometer stockend. Das war's aber auch schon. Allen eine gute Fahrt. 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

0: Die Region Köln-Rhein-Ruhr oder München. Darum geht es am Wochenende hier in Baden-Baden. Tagt der Deutsche Olympische Sportbund und will entscheiden, wer sich denn für die Olympischen Spiele 2826
1: bewerben wird. Nein, 2036, 40 und 44. Also das ist eine Bewerbung für drei Termine, falls es 36 nicht klappt, für 40, falls es da nicht klappt, für 44, falls es da nicht klappt, Mist. Ja. Ja.
0: Und das Ganze ist natürlich, muss man nochmal dazu sagen, nur der nationale Vorentscheid. Ja. Ja, weil da sind noch andere Konkurrenten mit dem Rennen dann natürlich in anderen Ländern, so Hochkaräter wie Madrid zum Beispiel oder ja. So, haben sicherlich auch gut.
1: Ja, Chancen. Und 36 wird es Europa nicht kriegen, glaube ich nicht.
0: Vermutlich nicht.
1: Nein.
0: Aber erstmal also dieser Vorentscheid, Köln oder München, und da sind Kriterien natürlich irgendwie, wisst ihr, Infrastruktur,
1: ja, Finanzierung.
0: Gibt es Stadien, die groß genug sind?
1: Rückhalt Arenen, in der Bevölkerung, weil alles
0: und
1: möglich.
0: So weiter und so weiter. Aber wir haben uns ganz andere Kriterien rausgesucht. Drei genau, die für Köln oder München sprechen.
2: Für Köln spricht kleine Biergläser.
3: So bleibt das Bier nämlich frisch, ne? Immer kommt das nächste lecker Kölsch. Da steht nicht so eine 1-Liter Blumenvase auf dem Tisch, wo nachher tote Wespen drin schwimmen.
2: Für München spricht große Biergläser.
4: Ansetzen, zügig trinken, laufen lassen. Ein Kölschglas. Es wird im Klinikum rechts der Isar zur Abgabe einer Urinprobe verwendet.
2: Für Köln spricht kein Oktoberfest.
3: Oktoberfest, das ist doch furchtbar. So ein Massenbesäufnis von singenden, gröhlenden und sich komplett daneben benehmenden Vollpfosten.
2: Für München spricht kein Karneval.
4: Karneval, das ist doch furchtbar. So ein Massenbesäufnis von singenden, gröhlenden und sich komplett daneben benehmenden Vollpfosten.
2: Für Köln spricht keine dauergrantelnden Urbayern.
3: In der Wirtschaft schweigen die sich stundenlang an, das ist doch kein Leben. Und wenn dann nach einer halben Stunde einer Prost sagt, dann sagt der andere Halsmaul.
2: Für München spricht keine zwanghaft dauerfröhlichen Rheinländer.
4: Im Brauhaus dieses dauernde Gesappel und Geschwafel, das ist doch kein Leben. Und wenn dann doch einmal einer still ist, ruft direkt einer den Krankenwagen. Furchtbar.
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0: guck an, und schon ist es dunkel draußen. Das ist ja so, wenn wir hier ins Studio gehen nachmittags, haben wir vorher noch eine Konferenz. Die machen wir, weil das Wetter gerade so Hammer ist.
1: Draußen.
0: Im Innenhof hier schön waren heute irgendwie.
1: Sonne scheint.
0: 24 Grad oder
1: toll.
0: So. Wenn wir jetzt gleich hier rauskommen, werden wir glauben, irgendjemand hätte im Iglu die Heizung ausgemacht.
1: Okay, ja, das ist so.
0: Die Temperatur sinkt im Minutentakt.
1: Das ganz Üble ist, dass ich offenbar ein Idiot bin, denn ich bin, bin mittags um 12 mit dem Rad hierher gefahren. Söndchen, schön, wunderbar.
0: T-Shirtchen.
1: T-Shirtchen. Mhm. Und jetzt muss ich mit dem Rad heim. So ein Dreiviertelstündchen.
0: Ja, also das mit dem Idiot würde ich so nicht stehen lassen. Aber in der Tat hast du nicht daran gedacht, eine dickere Jacke mitzunehmen. Und das wird sich jetzt gleich doch ziemlich rechnen.
1: Ja, aber nur die Harten kommen in den Garten.
0: Ja, ja. So sehe ich das auch. Ich werde gleich rausgehen, in mein Auto mit Lenkrad und Sitzheizung steigen. Und werde denken...
1: Können wir nicht den Igel bürsten?
0: Du lenkst ein bisschen ab.
1: Ja.
0: Ja, also was immer ihr vorhabt heute Abend,

0: wenn ihr noch irgendwie auf die Rolle geht oder so, nehmt echt eine dicke Jacke mit. Ja. Es wird wieder ziemlich kalt.
1: Und nach uns geht's weiter mit Markus Barsch.
0: Der kommt gleich. SWR 3 Pop. Euch also viel Spaß. Und Sabine schreibt zurecht, es ist Freitag, Ausrufezeichen.
1: Ja, natürlich, Sabine.
0: Ich weiß, was sie uns damit sagen will, dass wir nämlich den Igel bürsten sollen.
1: Ja, und den lassen wir hier, wo schön warm ist.
0: Ja, genau. Der darf drin bleiben.
1: Ja.
0: Macht's gut, schönen Abend, Wirbi und Zeus sind raus.
1: Ciao, ciao.

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3: Um 20 Uhr mit Ramin Movasagian. Papst Leo XIV. Hat am Abend in der wiederaufgebauten Notre-Dame in Paris einen Gottesdienst gegeben. Dabei erinnerte er an den Brand der Kirche vor 7 Jahren. Damals sei uns bewusst geworden, dass Notre-Dame mehr sei als nur ein Denkmal, so Leo. Aus Paris berichtet Kai Rinecker.
4: Zuvor war das katholische Kirchenoberhaupt mit dem Papamobil durch die Straßen von Paris gefahren. Am Straßenrand tausende Menschen, die ihm zujubelten. Eine weitere Station seines Paris-Besuches war eine Stippvisite bei der UNESCO. In einer Rede warnte Papst Leo vor den Gefahren, die von der künstlichen Intelligenz ausgingen. Der Papst wurde auch im Élysée-Palast von Präsident Macron empfangen. Am Samstag findet in Paris eine große Open-Air-Messe statt. Über 600.000 gläubige Besucher und Schaulustige werden rund um die Champs-Élysées erwartet.
3: Die Linke als Siegerin der Berlin-Wahl will mit Grünen und SPD Sondierungsgespräche zur Regierungsbildung führen. Das beschlossen die Delegierten eines Landesparteitags mit breiter Mehrheit. Die Berliner Grünen hatten die Linkspartei am Nachmittag aufgefordert, ihre Haltung zum Antisemitismus klarzustellen. Dies sei Grundvoraussetzung für mögliche Sondierungen, sagte Grünen-Landesfraktionschef Graf. Ab nächsten Donnerstag könnte das Tanken deutlich günstiger werden. Bundestag und Bundesrat haben im Eilverfahren ein Gesetz der schwarz-roten Koalition beschlossen. Dieses sieht bis Ende Dezember Steuererleichterungen von rund 17 Cent je Liter Benzin und Diesel vor. Aus Berlin, Effi Seibert.
5: Die Tankstellen müssen diese Steuersenkung aber nicht 1:1 weitergeben. Erwartet wird aber, dass die Preise schon in der Nacht zum 1. Oktober fallen werden. Die Bundesregierung rechnet damit, dass rund 2,5 Milliarden Euro weniger an Steuern in die Staatskasse fließen werden. Die Hälfte sollen diesmal die Länder tragen. Diese Länder haben bei ihrer Abstimmung im Bundesrat heute aber weitergehende und dauerhafte Maßnahmen gefordert, um die Spritpreise noch stärker zu senken. Kritiker bemängeln, dass der heute beschlossene Tankrabatt teuer und nicht zielgenau ist, weil damit auch wohlhabende Autofahrer unterstützt werden, während Menschen, die kein Auto haben, bei den

0: in Energiepreisen nicht unterstützt werden.
1: Der Ludwigshafener Chemiekonzern BASF ist an einer Übernahme des Konkurrenten Evonik interessiert. Das Essener Unternehmen hat am Abend bestätigt, dass es ein entsprechendes Angebot gebe. Gespräche fänden derzeit allerdings keine statt. Von BASF hieß es, der Ausgang der Sondierungen sei gegenwärtig noch offen. Das Wetter für Baden-Württemberg und Rheinland-Pfalz. In der Nacht ist es sternenklar bei Tiefstwerten von 11 bis 2 Grad. Morgen zunächst noch teils neblig, danach den ganzen Tag über viel Sonnenschein. Nur im nördlichen Rheinland-Pfalz ist es zeitweise bewölkt. Dazu Temperaturen von 22 bis 30 Grad. Am Sonntag ähnlich und noch etwas wärmer. Und zum Abschluss noch die Zeit. Es ist gleich 20.03 Uhr.
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3: Vorsicht auf der A3 Frankfurt Richtung Würzburg. Zwischen Frankfurt Süd und Offenbach ist eine ungesicherte Unfallstelle. Vorsicht auf der B317 Titisee Neustadt Richtung Tottnau. Zwischen der B500 im Bärental und Feldbergfort steht ein defektes Fahrzeug hinter einer Kurve. A5 Basel Richtung Karlsruhe. Zwischen Efringenkirchen und Dreieck Neuenburg Baustelle 2 Kilometer Stau. Die A48 Dernbach-Koblenz ist zwischen Dreieck Dernbach und Hörgrenzhausen wegen Brückenarbeiten in beiden Richtungen bis Montag ca. 5 Uhr. Umleitungen sind eingerichtet. Die A671 Mainz-Wiesbaden ist zwischen Gustavsburg und Hochheim Süd wegen einer Baustelle in beiden Richtungen bis Montag gegen 4 Uhr gesperrt. Umleitungen sind eingerichtet.
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4: Freitagabend mit Markus Barsch. Hallo, schön, dass ihr da seid. Wir legen los mit Benson Boone.
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0: Hier ist Pop am Freitagabend.
1: Hi.
0: Nein, der Name bleibt so, wie er ist. Ein Typ aus Essen wollte einen neuen Namen. Und jetzt kommt's. Weil er Friesen. Das sind Menschen in Norddeutschland. Weil er Friesen so mag. Er kommt aber aus dem Ruhrgebiet, ne? Also, wir können das kurz aufdröseln. Das machen wir zusammen mit Jost Schmidt aus dem Abendshow-Spezial Namensfindungs- und Was-ist-hier-los-Team. Mhm. Also, seit letztem Jahr gibt es ja neue Regeln für Nachnamen. Habt ihr vielleicht mitbekommen, ne? Da wurde das Gesetz geändert. Als Ehepaar zum Beispiel kann man einen gemeinsamen Doppelnamen haben. Seit letztem Jahr mit oder ohne Bindestrich kann man sich aussuchen. Eltern können ihren Kindern den Doppelnamen auch dann geben, wenn sie selbst keinen haben. Und so. Und es gibt auch neue Regeln für Ostfriesen und Nordfriesen. So wie selbstverständlich Ostfriesinnen und Nordfriesinnen. Immer schön korrekt bleiben. Eine alte Tradition, quasi neu. Sag mal, Jost, wie geht das nochmal? Hä? Du kommst ja auch von da.
2: Also aus Vorname wird Nachnami.
0: Also, Nachnami? Ist das japanisch?
2: Nein, aus Vorname wird Nachname. Ich bin jetzt falsch abgebogen. Also, der Vorname des einen Elternteils wird quasi dein Nachname.
0: Bei den Friesen, oder wie?
2: Bei den Friesen.
0: Ja, ja.
2: Also, wenn Jan jetzt einen Sohn hat, dann könnte der Sohn mit Nachnamen Jansen heißen. Ja,
0: also Michael Jansen, wenn es der Sohn vom Jan ist, ne?
2: Und die Töchter könnten Jans heißen.
0: Jans.
2: Dein Papa heißt Klaus.
0: Das ist richtig. Habe ich das mal erzählt?
2: Ja. Markus Klausen wärst du dann.
0: Ja, und Jost? Deiner heißt wie?
2: Daniel.
0: Ja, dann wäre das ja der Jost Danielsen.
2: Ja.
0: Ja, Danielsen finde ich so ein bisschen schwierig.
2: Aber hätte ich eine Schwester?
0: Einem Tier.
2: Juliane Daniels?
0: Ja, klingt nicht schlecht.
2: Geht auch mit Mama-Namen übrigens.
0: Jetzt kommt's aber. Wer darf so heißen?
2: Also das Bundesjustizministerium schreibt, das Namensrecht, also in dem Fall für die Friesen, gilt für alle, die sich der friesischen Volksgruppe zugehörig fühlen.
0: Ja, aber dieser Typ aus Essen, der aber nicht.
2: Naja, also er meinte, er hätte Friesen kennengelernt. Er mag die Mentalität und deswegen will er jetzt auch so einen Namen. Standesamt hat dann gesagt, weiß er nicht so. Hat es an dieses Gericht in Essen weitergegeben und die haben jetzt Nein gesagt. Typische friesische Siedlungsgebiete, die sind eben in Schleswig-Holstein an der Westküste oder in Niedersachsen oder im Kreis Cloppenburg.
0: Ja.
2: Und er und seine Eltern, die kommen halt aus NRW, die haben damit nichts zu tun.
0: Ende.
2: Fertig.
0: Und ja, weiter südlich geht's schon gar nicht wahrscheinlich.
2: Wir brauchen es nicht versuchen.
0: Nee, ist auch okay so. Seid glücklich mit euren Namen vielleicht.
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1: Bitte nicht spucken beim Wetter. 20 nach 8 ist es. Hallo, hier kommt noch was Neues aus dem Verkehrszentrum. Vorsicht auf der B317 Titisee Neustadt Richtung Tottenau. Zwischen der B500 im Bärental und Feldberg Ort steht ein defektes Fahrzeug hinter einer Kurve. Kommt gut und sicher und vorsichtig an. Und bald vor allen Dingen, jetzt mit alle Farben neu. Mae Stevens singt Same Old Style.

0: Es ist 8:30.
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2: Heute Nacht ist es klar und frisch, später örtlich neblig. Morgen scheint oft die Sonne. Über das nördliche Rheinland-Pfalz ziehen einige Wolken hinweg. Die Nachmittagswerte liegen bei wenig Wind zwischen 22 Grad im Westerwald und 30 Grad am Kaiserstuhl.
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3: Vorsicht auf der A81 Heilbronn Richtung Würzburg. Zwischen Weinsberg, Ellhofen und Kreuz Weinsberg steht ein defekter Bus auf der rechten Spur im Baustellenbereich. Vorsicht auf der A661 Oberursel Richtung Egelsbach. Zwischen Frankfurt-Friedberger Landstraße und Frankfurt-Ost steht ein unbeleuchtetes Fahrzeug. A3 Frankfurt Richtung Würzburg. Zwischen Frankfurt-Süd und Offenbach Unfall. 5 Kilometer Stau. Die A48 Dernbach-Koblenz ist zwischen Dreieck Dernbach und Hörgrenzhausen wegen Brückenarbeiten in beiden Richtungen bis Montag ca. 5 Uhr. Umleitungen sind eingerichtet. Die A671 Mainz-Wiesbaden ist zwischen Gustavsburg und Hochheim-Süd wegen einer Baustelle in beiden Richtungen bis Montag gegen 4 Uhr gesperrt. Umleitungen sind eingerichtet. Die B3, Weil am Rhein Freiburg, ist zwischen Bad Bellingen und Schliengen in beiden Richtungen wegen einer Unfallaufnahme gesperrt.
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0: Hier ist Pop, eure Abendshow am Freitag mit Markus Barsch. Hi.

Tak, wow. Hallo, hier ist Pop, eure Abendshow. Hallo Deutschland, schön, dass ihr da seid. Wir hören jetzt was. Das habt ihr womöglich noch gar nie gehört. Es sei denn, ihr seid vielleicht total gut befreundet mit Shawn Mendes. Und er hat es euch mal gezeigt, so in all den Jahren, in denen es bei ihm rumlag. Bei sich im Zimmer oder so. Hey, willst du mal hören? Ich hab das rumliegen. Der Reihe nach. Also erstmal ist eins der tollsten Alben, nämlich das zweite von Shawn Mendes, bing, auf dem Dach genau mehr oder weniger 10 Jahre alt heute. Illuminate, ne? Da sind auch schon ein paar ganz gute Sachen drauf. Hier zum Beispiel, ne? There's nothing holding me back.

0: Wetter, alles dicke Hits. Und weil man heute eben nicht mehr nur Hunde- und Katzengeburtstage feiert, sondern auch Geburtstage von tollen Alben, da macht der Mendes schon genau das, indem er heute die Illuminate 10 Jahre Jubiläumsversion rausgebracht hat. Und mit da drauf ist ein bisher niemals veröffentlichter Song. Das ist eine Demo-Version, 2016er Demo-Version eines Songs. Den hat er damals einfach nicht mit aufs Album gepackt. Irgendwie hat es nicht gepasst. Wurde auch nie veröffentlicht. Lag einfach so rum. Dabei ist es so gut. Shawn Mendes, nie gehört. Cold in California. Demo-Version.
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Wann ist es schon mal kalt in Kalifornien? Bei Shawn Mendes, wenn sie nicht da ist, sagt er, dann ist es ihm eiskalt in Kalifornien. Demo-Version gerade auf dem Jubiläumsalbum von Illuminate, das 10-Jahres Illuminate-Album, ist nochmal rausgekommen von Shawn Mendes. Cold in California, haben sie eine schöne Demo-Version nochmal draufgepackt. Vorsicht bitte auf der B417, wollte ich ursprünglich sagen. Vorsicht bitte auf der B417 Wiesbaden Richtung Dietz, zwischen dem Abzweig nach Nesbach und Hünfeld-Mehnsfelden. Ungesicherte Unfallstelle.

Die Jungs von Giant Rooks. Der aktuelle Hit von ihnen. Slow Dance for a Minute in eurer Abendshow. Und noch was, also vergesst dann, als wäre es nicht schon genug hier. Wir brauchen keine neuen Meldungen, bitte. Die B3 Weil am Rhein, Freiburg ist zwischen Bad Bellingen und Schliengen in beiden Richtungen jetzt wegen einer Unfallaufnahme gesperrt.

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1: Um 21 Uhr mit Ramin Movazakian. Die Berliner Linkspartei will nach dem Sieg bei der Wahl zum Abgeordnetenhaus Sondierungsgespräche mit Grünen und SPD über eine mögliche Regierungsbildung führen. Das haben die Delegierten am Abend beim Landesparteitag mehrheitlich beschlossen. Aus unserer Nachrichtenredaktion berichtet Thomas Bertsch.
2: Linken Spitzenkandidatin Ehralp hatte Grüne und SPD bereits in den vergangenen Tagen zu informellen Gesprächen eingeladen. Beim Parteitag am Abend sagte sie, ihre Partei wolle einen Politikwechsel, trage nun aber auch eine riesige Verantwortung. Die Grünen hatten die Linkspartei am Nachmittag noch dazu aufgefordert, ihre Haltung zum Antisemitismus klarzustellen. Teile der Berliner Linken stehen wegen ihrer Positionen zum Nahostkonflikt und zum Antisemitismus immer wieder in der Kritik. Bei einer Wahlpartie des linken Kreisverbands Neukölln war am Sonntagabend auch ein umstrittener pro-palästinensischer Aktivist anwesend.
1: Bundesweit sind heute Zehntausende Schülerinnen und Schüler auf die Straße gegangen, um gegen eine mögliche Wehrpflicht zu demonstrieren. Nach Angaben einer Schulstreikinitiative gab es Demonstrationen in rund 100 Städten. Seit Januar ist ein Gesetz über den neuen Wehrdienst in Kraft. Junge Männer ab dem Jahrgang 2008 sind verpflichtet, sich mustern zu lassen. Papst Leo XIV. Hat am Abend in der wiederaufgebauten Notre Dame in Paris einen Gottesdienst gegeben. Dabei erinnerte er an den Brand der Kirche vor 7 Jahren. Damals sei uns bewusst geworden, dass Notre Dame mehr sei als nur ein Denkmal. In dieser Kirche würden sich Vergangenheit und Zukunft umarmen, so Leo. Zuvor hatte der Papst den Hauptsitz der UN-Kultur- und Bildungsorganisation UNESCO besucht. In seiner Rede warnte er unter anderem vor den Gefahren der künstlichen Intelligenz. Dem englischen Fußballclub Manchester City droht wegen Finanzverstößen eine harte Strafe. Mehrere britische Medien berichten, dass der Premier League-Verein in 114 von 115 Anklagepunkten von einer unabhängigen Kommission schuldig gesprochen wurde. Auch Meistertitel könnten aberkannt werden. Aus London, Franziska Hoppen.
3: Manchester City werden mögliche Verstöße zwischen 2009 und 2018 vorgeworfen. Eine Zeit, in der der Club 3 englische Meistertitel in der Premier League gewann. Die Vorwürfe reichen von falschen bzw. unvollständigen Angaben zu den Finanzen und Sponsoring-Einnahmen bis zu unvollständigen Informationen über Trainer- und Spielergehälter. Damit könnte der Club seine finanzielle Situation teilweise besser dargestellt haben, als sie tatsächlich war, womöglich um gegenüber der Liga geltende Finanzregeln einzuhalten. Welche Sanktionen tatsächlich verhängt werden könnten, ist derzeit offen.
1: Das Wetter für Baden-Württemberg und Rheinland-Pfalz. Morgen zunächst noch teils neblig, danach den ganzen Tag über viel Sonne. Nur im nördlichen Rheinland-Pfalz ist das zeitweise bewölkt, dazu 22 bis 30 Grad. Am Sonntag ähnlich und noch etwas wärmer. Die Zeit gleich 21.03 Uhr.
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4: Vorsicht auf der A61 Ludwigshafen Richtung Koblenz. Zwischen Raststätte Hunsrück, Ost und Rheinböllen eine ungesicherte Unfallstelle. A3 Frankfurt Richtung Köln. Zwischen Limburg Nord und Dietz. Unfallaufnahme. Es ist nur eine Spur frei, 2 Kilometer Stau. A3 Frankfurt Richtung Würzburg. Zwischen Frankfurt Süd und Offenbach Unfall. 5 Kilometer Stau. Die A48 Dernbach-Koblenz ist zwischen Dreieck Dernbach und Hörgrenzhausen wegen Brückenarbeiten in beiden Richtungen bis Montag ca. 5 Uhr gesperrt. Umleitungen sind eingerichtet. Die A671 Mainz-Wiesbaden ist zwischen Gustavsburg und Hochheim Süd wegen einer Baustelle in beiden Richtungen bis Montag gegen 4 Uhr gesperrt. Umleitungen sind eingerichtet. Die B3, Weil am Rhein Freiburg, ist zwischen Bad Bellingen und Schliengen in beiden Richtungen wegen einer Unfallaufnahme gesperrt. Die B54 Wiesbaden-Bad Schwalbach ist zwischen Wiesbaden und Taunusstein Süd nach einem Unfall in beiden Richtungen gesperrt.
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5: Am Freitagabend mit Markus Bartsch. Schön, dass ihr da seid. Kamrat, der Tim ist auch da.
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0: Band. Hallo Deutschland, hier ist Pop, eure Abendshow in der ARD. Das ist die gemeinsame Abendshow von Bremen 4, HR3, MDR Jump, NDR 2, RBB 888, SR1 und WDR 2. Produziert für euch. Von links unten auf der Deutschlandkarte. Aus dem Wald rufen wir von SWR 3. Schön, dass ihr da seid. Jetzt Düsseldorf. Macht mal bitte Platz, wir kommen. Wir nehmen die Stadt ein und spielen hier 10 Konzerte. Wer ist wir? Die. Kreisch. Ja. Oder hier. Love me. Die Backstreet Boys spielen ab heute ihre Residency. Das macht man heute so. Man macht keine Tour mehr. Man fährt an einen Ort und macht da 70 Konzerte. Nein, war Spaß. Die Backstreet Boys machen 10 Konzerte ab heute in Düsseldorf. Das sind die einzigen Konzerte der Band dieses Jahr überhaupt in Europa. Seit 18 Uhr waren die Türen offen. Seit einer knappen Stunde sollten die Männer, die gestandenen Männer, spielen. Eine Vorband gibt's wohl nicht. Und jetzt sagen die 5 ja, sie machen eine Homecoming-Konzertreihe, das sagen sie selbst, weil sie zwar aus den Südstaaten der USA kommen, aber in Deutschland sich immer total wie zu Hause gefühlt haben. Zum Beispiel hier Brian bei uns im Interview.
1: Fans in Germany, they're just the number one.
2: Die deutschen Fans sind wirklich der wichtigste Aspekt dafür, was die Backstreet Boys ausmacht. Wir durften als Teenager herkommen und auftreten. Hier haben wir gelernt, Popstars zu sein. Deutschland hat uns das ermöglicht.
1: Germany allowed us to do that, so Dankeschön.
0: Dankeschön, bitte gern. Heute Nachmittag war schon alles voll in Düsseldorf vorm Stadion mit blau-weißen Leuten. Ja, blau-weiß, die Backstreet Boys haben nämlich vorher aufgerufen, Leute, zieht euch mal bitte so an. Und noch andere Sachen haben sie auch im Petto.
1: We've got some really cool tricks up our sleeve that I can't really give away.
2: Wir haben uns schon ein paar richtig coole Tricks und Überraschungen überlegt. Gerade für den Anfang der Show. Die Setliste wird ähnlich sein wie bei der S4-Show, aber wir werden noch ein paar Songs hinzufügen. Fan-Favoriten, die auch unsere Favoriten sind.
1: Mix some fan favorites and some of the Backstreet Boys favorite songs as well. So that's going to be different about Düsseldorf.
0: Düsseldorf, kurz nach 11, hören wir mal von unserer Abendshow-Reporterin hier, wie der erste Backstreet Boys abends in D-Dorf denn war.

0: Gesundheit.
1: Dadab. Hallo, hier ist Pop, eure Abendshow. 20 nach 9 ist es. Sollen wir ein schnelles Quiz machen?
2: Oh ja.
1: Wir gucken mal gerade, was der Abendshow-Kalender so hergibt. Natürlich, wie immer, für euch hier. Guck mal, heute ist... Ja, wart ihr heute beim Zahnarzt? Das wäre der Tag gewesen. Jetzt könnt ihr erst wieder ein Jahr warten. Nee, fertig mit Soße. Aber heute ist der Tag der Zahngesundheit. In Deutschland ein wichtiges Datum, weil die wird manchmal vernachlässigt, die Zahngesundheit. Und dann zahlt man mit großen Schmerzen und Problemen. Also immer schön Zähne putzen. Morgens, mittags, abends. Auch nachts bitte aufstehen, Zähne putzen. Nein, ich übertreibe nur leicht. Aber Zähne müssen gepflegt werden. Und wenn ihr ein Problem habt, ab zum Zahnarzt. Nee, nicht irgendwie einreißen lassen. Ach, das wird schon wieder. Nein, das wird im schlimmsten Fall schlimmer. Wir machen das Spontane. Ist das was beim Zahnarzt? Gibt es ja viele Spezialausdrücke oder sowas. Wir machen das Spontane. Ist es was beim Zahnarzt? Oder hat es irgendwas mit Zahngesundheit zu tun? Oder vielleicht doch gar nicht. Ist zum Beispiel Karies. Ist das Name vom Hund?
3: Karies, Fuß.
1: Könnte ja sein. Oder ist es eventuell doch was beim Zahnarzt? 0721 20. Wir machen das Spontane. Ist das was beim Zahnarzt oder was völlig anderes? 0721 20.

0: Lucky Ones. Topic zusammen mit Carte Blanche. Neu in eurer Abendshow, geht gut ab, oder? Kurz vor 21:30 ist es. Schnell höchste Zeit hier für ein spontanes Schnellstquiz. Wart ihr heute brav beim Zahnarzt? Heute ist nämlich der Tag der Zahngesundheit in Deutschland. Er ist noch, vielleicht habt ihr ja einen Zahnarzt, der noch offen hat, dann nichts mehr hin. Ich frage mal eben Jonathan in Freiburg. Hallo Jonathan, bist du da?
1: Ja, hallo Markus.
0: Hallo. Wann warst du zuletzt beim Zahnarzt? Alles okay?
1: Ja, meine Zahnspangen entfernt bekommen vor 2-3 Wochen.
0: Das ist ja wohl so ziemlich das Geilste im jungen Alter, was einem passieren kann. Juhu.
1: Das stimmt.
0: Okay. Jonathan, das hört sich gut an. Hast du Angst beim Zahnarzt oder so gar nicht?
1: Nein, gar nicht.
0: Das ist gut. Guter Zahnarzt, gute Zahnärztin. Aber ich glaube, heutzutage ist ja auch irgendwie, hat man noch keine Angst mehr zu haben. Komm, wir machen Sachen. Ich sag dir komische Wörter und du sagst dann immer, ich gebe dir aber immer zwei zur Auswahl. Gibt's das beim Zahnarzt oder nicht? Hier zum okay. Beispiel sehe ich gerade. Kürette. Also Kürette oder Kürette. Kürette. Ist das A, so beim Reiten, beim Dressurreiten? Da gibt's ja die Kür, ne? Und davon gibt's noch eine kleine Version. Das ist die Kürette. Wie bei Oper, die Operette, die Kürette. Oder ist es B, eventuell was beim Zahnarzt?
1: Mit Sicherheit A.
0: Nein, ist B, habe ich erfunden. Also Kürette hat nichts mit Dressurreiten zu tun. Ist beim Zahnarzt dieses stängelförmige Ding, was die immer haben, womit man so überall rumfummeln kann, rumkratzen kann. So ein dünnes Teil, was sie in der Hand haben und vorne ist nur so ein Stängele dran. Weißt du? Da kann man zum Beispiel Zahnstein mit entfernen und so. Das ist die Kürette. Jetzt wissen wir das auch. Okklusion, Okklusion. Jonathan, ist es A, was beim Wetter oder B, was beim Zahnarzt?
1: Okklusion. Das hört sich nach Wetter an.
0: Verdammt richtig, aber auch beim Zahnarzt gibt es das auch. Beim Wetter ist es, die Okklusion ist beim Wetter eine Mischfront, bei der eine schnellere Kaltfront eine langsame Warmfront einholt und die warme Luft vom Boden abhebt. Toll. Beim Zahnarzt ist die Okklusion das Zusammenbeißen der Zähne beziehungsweise der Kontakt zwischen den oberen und unteren Zahnreihen. Toll, die Okklusion. Weiter geht's. Molaren, die Molaren, A. Natürlich eine Dinosaurierart, verwandt mit den Raptoren, die Molaren. Die sind nur dicker gewesen, die Molaren. Und die hatten ein Fell, das war eine ganz besondere Dinosaurierart. Und ganz spannend ist, das sind ganz, ganz Urahnen vom Ozelot. B. Molaren sind was beim Zahnarzt.
1: Ja. Die Erklärung bei A hat mir sehr, sehr gefallen, deswegen würde ich jetzt mal A nehmen.
0: Nein, es ist Quatsch und Soße natürlich. Die Molaren, das ist was beim Zahnarzt, das sind die Backenzähne, das ist die lateinische wahrscheinlich oder so griechisch, na lateinisch. Die Molaren sind die Backenzähne, hinten die 6 und die 7, kann man so durch die Backen, hinten die 2 da, vor dem Weisheitszahn, 6 und die 7. Die haben ja Nummern, ey, das ist die letzte Frage. Wie wissen eigentlich Zahnärztinnen und Ärzte, welcher Zahn genau gemeint ist, wenn die das immer so den Gehilfen zurufen. 3-5 kariös oder sowas, sagen die immer so komische Sachen. Ne? Das ist nämlich, weil A, also unsere Kiefer sind unterteilt und zwar in 4 A Quadranten, B Hydranten.
1: Okay. Ach so, also Hydranten ist was anderes, deswegen würde ich jetzt mal A nehmen.
0: Was ist denn ein Hydrant, Jonathan? Da
1: das
0: kommt
1: das
0: Wasser
1: Feuerwehr.
0: Aus. Ja, genau. Es ist völlig richtig. Das sind natürlich Quadranten. Und zwar fängt man oben rechts an. Ich traue gerade oben rechts. Oben, also Oberkiefer rechts. Da, wo man, also unter der Nase rechts. Das ist 1, Quadrant 1. Links daneben, Oberkiefer ist 2. Dann gehst du runter links, ist 3. Der Quadrant 3. Und unten rechts ist Quadrant 4. Also zum Beispiel 1, 1 ist dein rechter dicker Schneidezahn, Jonathan. Hier ist meiner. Okay. Du hast gewonnen. Du bist der Beste, Jonathan. Bleib dran.
1: So, ja.

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1: Heute Nacht ist es klar und frisch, später örtlich neblig. Morgen scheint oft die Sonne. Über das nördliche Rheinland-Pfalz ziehen einige Wolken hinweg. Die Nachmittagswerte liegen zwischen 22 Grad im Westerwald und 30 Grad am Kaiserstuhl.
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2: Vorsicht auf der A8 Stuttgart Richtung Karlsruhe. Zwischen Pforzheim Süd und Pforzheim Ost eine ungesicherte Unfallstelle auf dem Verzögerungsstreifen. A3 Frankfurt Richtung Köln. Zwischen Limburg Nord und Dietz Unfallaufnahme. Es ist nur eine Spur frei, 2 Kilometer Stau. A3 Frankfurt Richtung Würzburg. Zwischen Frankfurt Süd und Offenbach Unfall. 5 Kilometer Stau, Verzögerung bis zu 50 Minuten. A8 München Richtung Stuttgart. Zwischen Wendlingen und Esslingen Baustelle. Es ist nur eine Spur frei, 2 Kilometer Stau. Die A48 Dernbach-Koblenz ist zwischen Dreieck Dernbach und Hörgrenzhausen wegen Brückenarbeiten in beiden Richtungen bis Montag ca. 5 Uhr gesperrt. Umleitungen sind eingerichtet. A61 Ludwigshafen Richtung Koblenz zwischen Stromberg und Rheinböllen Unfall, 2 Kilometer Stau, Verzögerung bis zu einer Viertelstunde. Die A671 Mainz-Wiesbaden ist zwischen Gustavsburg und Hochheim Süd wegen einer Baustelle in beiden Richtungen bis Montag gegen 4 Uhr gesperrt. Umleitungen sind eingerichtet. Die B3, Weil am Rhein Freiburg, ist zwischen Bad Bellingen und Schliengen in beiden Richtungen wegen einer Unfallaufnahme gesperrt. Die B417 Wiesbaden-Dietz ist zwischen dem Abzweig nach Nesbach und Hünfelden-Mensfelden wegen einer Unfallaufnahme in beiden Richtungen gesperrt.
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3: Und hier ist Pop, eure Abendshow am Freitagabend mit Markus Barsch. Hi, schön, dass ihr da seid. Ray Garvey ist auch da mit seinem alten Kumpel Imran. Hat schon oft mit ihm zusammengearbeitet. Jetzt singen sie.

5:10 ist es am Freitagabend. Jetzt kommt ein toller Song. Freue ich mich schon den ganzen Tag drauf. Clock Clock, Skeletons, die Grippemännchen. Clock Clock. Der Song ist deswegen toll, weil der fängt so, der besteht aus 4 Akkorden. Seht ihr meine Finger? E-Dur, H-Moll, D-Dur, A-Dur. Warte, ich kann kurz anspielen, dann komme ich aber noch wieder hier, ne? Das ist E-Dur, H-Moll, D-Dur, A-Dur. Hab mich, glaube ich, ein bisschen verzählt, aber ihr wisst, was ich meine. Es sind immer, und das Geile ist, der ganze Song geht so weiter. Es ist nur diese 4 Akkorde. E-Dur, H-Moll, D-Dur, A-Dur. Aber, und jetzt kommt der Gag. Der wird immer größer. Der Song wird immer größer. Das Arrangement wird immer größer. Die haben immer bei jedem Durchgang haben die noch 10 Spuren mehr. Los, hau rein, wir haben's doch. Ne? Schneller Laptop, schon geht das. Das ist echt ein toller Song. Skeletons, Clock Clock, neu in eurer Abendshow. Macht's Radio ganz laut.

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Hier ist noch ein Update aus dem Verkehrszentrum um kurz vor 10 für euch. Oh nein, jetzt kommt gerade eine, was ist das für eine rote Meldung? Voll. Ach hier, Leute werfen Gegenstände. Also Vorsicht bitte auf der B27 Stuttgart-Tübingen zwischen Waltersdorf und Reutlingen. Da werfen Dödel Gegenstände auf die Fahrbahn. Vorsicht auf der B27 Stuttgart-Tübingen zwischen Waltersdorf und Reutlingen. Da werfen Personen Gegenstände auf die Fahrbahn. Trottel. A2 Hannover Richtung Dortmund zwischen Rastplatz Herford Nord und Ostwestfalen-Lippe. Damit 3 Kilometer Stauverzögerung hier eine halbe Stunde. Und noch schlimmer ist es auf der A3 Frankfurt Richtung Würzburg zwischen Frankfurt Süd und Offenbach nach dem Unfall jetzt 5 Kilometer Stau. Das dauert eine Stunde, bis ihr da vorbei seid. Haltet durch. Wir sind bei euch. Wir sitzen.

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1: Um 22 Uhr mit Ramin Mowazakian. Die Berliner Linkspartei will ab nächster Woche Sondierungsgespräche mit Grünen und SPD über eine mögliche Regierungsbildung führen. Das hat die Spitzenkandidatin der Linken Ereib am Abend bei einem Parteitag angekündigt.
2: Ich freue mich sehr, mit den künftigen möglichen Koalitions- und Sondierungspartnern darüber zu sprechen, wie wir die Mietenkrise endlich gemeinsam angehen. Wir haben da viele Schnittstellen und darüber werden wir die nächsten Tage sprechen.
1: Auch auf die Antisemitismusvorwürfe gegen Teile ihrer Partei ging Ereib ein.
2: Uns geht es darum, dass alle Berlinerinnen und Berliner in Sicherheit leben können, egal woher sie kommen, egal an was sie glauben, egal wen sie lieben. Das betrifft jüdische Menschen, das betrifft auch muslimische Menschen, das betrifft queere Menschen. Und ich werde für den Schutz von allen Berlinerinnen und Berliner einstehen.
1: Die Grünen hatten die Linkspartei am Nachmittag dazu aufgefordert, ihre Haltung zu Judenhass klarzustellen. Auslöser der Debatte war unter anderem der Besuch eines pro-palästinensischen Aktivisten bei einer Wahlparty in Neukölln am Sonntagabend. US-Präsident Trump hat den dreitägigen Staatsbesuch des chinesischen Präsidenten Xi Jinping als Erfolg bezeichnet. Das Treffen sei sehr positiv für beide Länder gewesen, sagte Trump im Weißen Haus. Konkrete Ergebnisse nannte er nicht. Xi lud Trump für November zum Gipfel der asiatisch-pazifischen Wirtschaftsgemeinschaft in China ein. Der US-Präsident sagte zu und erklärte, man werde miteinander im Gespräch bleiben. Die Wirtschaftsweise Schnitzer sieht in der Neuauflage des Tankrabatts einen Ausdruck der politischen Verzweiflung. Im ARD-Interview stellte sie am Abend eine Verbindung zu den Landtagswahlen her. Aus Berlin, Lissi Kaufmann.
3: Die Parteien der Bundesregierung hätten vor den Landtagswahlen versucht, Wählerinnen und Wähler auf ihre Seite zu ziehen. Man müsse aber nicht alle unterstützen. Die Erwartung der Menschen, dass alle Härten in Krisenzeiten abgefedert werden, sieht Schnitzer als grundlegendes Problem. Der Staat könne die Menschen nicht immer raushauen. Außerdem warnt Schnitzer davor, das von der Rentenkommission vorgelegte Reformpaket aufzuschnüren. Die abschlagsfreie Frühverrentung nach 45 Beitragsjahren beizubehalten sei ungerecht, vor allem gegenüber der jungen Generation. Die müsse dafür später weit mehr Sozialabgaben zahlen.
1: Bei Unfällen mit E-Scootern gelten künftig strengere Haftungsregeln. Der Bundesrat hat einem Gesetz zugestimmt, durch das Geschädigte leichter an Schadenersatz kommen können. Künftig muss der Halter für den Schaden aufkommen. Dieser haftet unabhängig davon, ob er oder sie tatsächlich Schuld an einem Unfall hat. Bei Leih-E-Scootern ist der Halter normalerweise das Vermietunternehmen. Das Wetter für Deutschland: in der Nacht kühlt es ab auf 11 bis 0 Grad. Dazu bleibt es meist sternenklar. Morgen scheint im Süden und in der Mitte des Landes die Sonne. Vom Niederrhein bis zu den Küsten ist es dagegen oft bewölkt und regnerisch. Die Temperaturen maximal 17 bis 30 Grad. Am Sonntag ähnlich, im Süden sonnig, sonst ein Mix aus Wolken und Regen. Dazu 19 bis 31 Grad. Und noch die Zeit, gleich 22.03 Uhr.
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4: Vorsicht auf der B27, Stuttgart-Tübingen. Zwischen Walddorf und Reutlingen werfen Personen Gegenstände auf die Fahrbahn. A3, Frankfurt Richtung Würzburg. Zwischen Frankfurt Süd und Offenbach.

0: Fall 5 Kilometer Stau, Verzögerung bis zu einer Stunde. Die A48 Dernbach-Koblenz ist zwischen Dreieck Dernbach und Hörgrenzhausen wegen Brückenarbeiten in beiden Richtungen bis Montag ca. 5 Uhr gesperrt. Umleitungen sind eingerichtet. Die A671 Mainz-Wiesbaden ist zwischen Gustavsburg und Hochheim Süd wegen einer Baustelle in beiden Richtungen bis Montag gegen 4 Uhr gesperrt. Umleitungen sind eingerichtet. Die B3 Weil am Rhein-Freiburg ist zwischen Bad Bellingen und Schliengen in beiden Richtungen wegen einer Unfallaufnahme gesperrt. Die B417 Wiesbaden-Dietz ist zwischen dem Abzweig nach Nesbach und Hünfelden-Mensfelden wegen einer Unfallaufnahme in beiden Richtungen gesperrt.
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3: Hi.
2: Wir fangen an mit Dasha aus dem...
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1: Hallo, hier ist Pop, eure Abendshow am Freitagabend. Keine Bundesliga? Nee. Deswegen können wir mal nach England gucken. Da kocht's. Manchester City, ne? Der weltbekannte Fußballclub. Der amtierende englische Pokalsieger. Die haben Mist gebaut. Manche nennen das den Fußballprozess des Jahrhunderts. Vielleicht habt ihr das in den News schon gehört oder im Netz ein bisschen gelesen. Eine Kommission hat Manchester City jetzt heute in 114 von 115, uff, einen nicht, Anklagepunkten schuldig gesprochen. Das schreiben zumindest so große Medien wie die BBC. Es geht vor allem darum, dass da Finanzdokumente eventuell falsch oder nicht richtig ausgefüllt waren. So soll der Club eben seine finanzielle Situation besser dargestellt haben, als sie eigentlich war. Unsere ARD-Reporterin Franziska Hoppen in London. Was noch nicht klar ist, ist, was es jetzt für Strafen gibt oder was es geben könnte. Was könnte es denn geben?
2: Also das könnte schon ungemütlich werden. Ich glaube, bei City wäre man über eine Geldstrafe noch dankbar, denn es wird auch über heftigen Punktabzug spekuliert. Über 40 bis mögliche 60 Punkte.

0: Im schlimmsten Fall könnte der Verein in der zweiten Liga landen. Und es steht auch eine Aberkennung von Meistertiteln im Raum. Und das würde eben nicht nur die zahlreichen Erfolge dieses Vereins der letzten Jahre trüben, sondern könnte auch Schadenersatzforderungen von rivalisierenden Vereinen nach sich ziehen, die sich da im Nachhinein benachteiligt fühlen. Aber noch ist das eben offen.
1: In England ist es heute das Thema. Heute Abend mehrere britische Medien schreiben, dass Manchester City wegen Verstöße gegen die Finanzregeln der Premier League in schuldig gesprochen worden ist. Einer der größten Clubs auf der Insel. Ihr wisst's.
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20 nach 10 ist es. Hier kommt noch was aus dem Verkehrszentrum. Vorsicht bitte auf der A81, Stuttgart Richtung Sindelfingen Ost und Böblingen Sindelfingen. Da steht ein defektes Fahrzeug. Hier ist Adela, Ain't in L.A. in Europa.

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3: Es ist 10:30.
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4: Heute Nacht ist es klar und frisch, später örtlich neblig. Morgen scheint oft die Sonne. Über das nördliche Rheinland-Pfalz ziehen einige Wolken hinweg. Die Nachmittagswerte liegen zwischen 22 Grad im Westerwald und 30 Grad am Kaiserstuhl.
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5: Vorsicht bitte auf der A7 Ulm Richtung Würzburg. Zwischen Fürnbrunn-Tunnel und Dinkelsbühl-Fichtenau steht ein defekter PKW. Vorsicht bitte auf der A81 Stuttgart Richtung Singen. Zwischen Sindelfingen Ost und Böblingen-Sindelfingen steht ein defektes Fahrzeug. Vorsicht bitte auf der A96 Lindau Richtung München. Zwischen Weißensberg und Wangen-West befindet sich eine ungesicherte Unfallstelle. Vorsicht bitte auf der B45 Hanau Richtung Dieburg. In der Einfahrt Rottgau-Jügesheim liegt ein Ziegelstein. Die A8 Luxemburg-Saarlouis ist zwischen Perl und Merzig-Wellingen in beiden Richtungen bis 5 Uhr gesperrt. Die A48 Dernbach-Koblenz ist zwischen Dreieck Dernbach und Hörgrenzhausen wegen Brückenarbeiten in beiden Richtungen bis Montag ca. 5 Uhr gesperrt. Umleitungen sind eingerichtet. A60 Mainz Richtung Rüsselsheim. Die Abfahrt Rüsselsheim-Königstetten ist wegen einer Baustelle bis 24. November gesperrt. Eine Umleitung ist eingerichtet. Die A671 Mainz-Wiesbaden ist zwischen Gustavsburg und Hochheim Süd wegen einer Baustelle in beiden Richtungen bis Montag gegen 4 Uhr gesperrt. Umleitungen sind eingerichtet. Die B3 Weil am Rhein Freiburg ist zwischen Bad Bellingen und Schliengen in beiden Richtungen wegen einer Unfallaufnahme gesperrt. B42 Weiterstadt Darmstadt Richtung Groß-Gerau. Zwischen Weiterstadt Triebbahn und Ortsausgang Stau nach einem Unfall. Die B54 Siegen Richtung Lüdenscheid ist zwischen Siegenstadt Mitte und Sieghütte nach einem Unfall gesperrt. Die B417 Wiesbaden-Dietz ist zwischen dem Abzweig nach Nesbach und Hünfelden-Mensfelden nach einem Unfall in beiden Richtungen gesperrt.
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0: Hallo Swifties.
1: Hallo, hier ist Pop, eure Abendshow. Wir haben immer ein Auge, wir haben alle Augen auf den Pop, auf der ganzen Welt natürlich. Und die Swifties, für die ist heute schon ein bisschen Weihnachten, oder Taylor Swift-Fans. Wir haben diese Woche natürlich schon ein wenig berichten müssen über Taylor Swift, weil sie eines der größten Pop-Phänomene der ganzen Welt ist natürlich. Wir haben schon Anfang der Woche gesagt, was macht die denn da? Was ist denn da wieder Kryptisches auf ihrer Internetseite los? Und die ganzen Nullen da, was soll das? Und da kündigt sie dann einen Song an für heute Freitag. Ne, wo kommt der denn jetzt her? Und im Laufe der Woche wurden es immer mehr Songs. Und denn jetzt mittlerweile sind es ja, ihr wisst es, 4. Diese 4 neuen Songs, wo kommen die her? Sie gehören irgendwie alle noch so ein bisschen zu ihrem 2025er Album The Life of a Showgirl. Und das war ja wie immer gleich nach Erscheinen wieder mega erfolgreich. Und die Geschichte geht jetzt so, dann ist Taylor fröhlich, weil es so gut läuft, nach Schweden geflogen in ihrem Jet zu Max Martin und Shellback, ihren beiden Producer-Kumpels. Und die drei wollten einfach feiern. Und jetzt sagt Taylor, ja, aber da gab es halt ein Studio. Und wir taten einfach das, was wir immer tun, wenn wir irgendwas fühlen. Wir haben weitere Songs gemacht. Können wir doch nichts für. Tja, und Taylor fühlt halt sehr viel. 4 neue Songs sind heute, wie gesagt, rausgekommen. Und deswegen heißt das neue, die neue Deluxe-Version von The Life of a Showgirl heißt Encore. Zugabe, ne? Jetzt eben mit 4 Songs mehr. Und einer dieser neuen Songs, das war auch der erste, den sie Anfang der Woche schon angekündigt hat, der heißt Patient Zero. Und wir alle so, was? Patient Null, Patientin Null, Kirsten Hauser aus dem Abendshow-Musikteam.
2: Taylor Swift ist Patientin Null. Das singt sie in ihrem neuen Song. Heißt so viel wie, sie ist die erste infizierte Person, aber nicht krankheitsbedingt, sondern wohl in Sachen Liebe. Ich dachte ja zuerst, es ist ein Liebessong an ihren Ehemann Travis Kelce. Vor allem, weil es auf dem Album The Life of a Showgirl schon einige Liebesgeständnisse an ihn gibt. Der Song startet dann auch noch so mit romantischen Streichermelodien rein und hat so einen lockeren Beat. Aber wenn man genauer auf den Songtext achtet, geht es hier wohl um einen Ex von Taylor Swift. Vielleicht Joe Alwyn, vielleicht Matty Healy oder vielleicht doch Harry Styles. Das könnte sogar am ehesten sein, weil Taylor erzählt im Song, dass sich die Freundin von ihrem Ex bei ihr gemeldet hat und das könnte gut Zoe Kravitz sein. Die beiden sind ja auch befreundet und Zoe datet so seit einem Jahr Taylors Ex Harry Styles. Diese komplizierte Dreierkonstellation sieht man auch schon ganz gut in den ersten Ausschnitten vom Musikvideo.

0: Das ganze Musikvideo zu Patient Zero wird dann Sonntagnacht bei den MTV Video Music Awards Premiere feiern.
1: Ach, das ist ja durcheinander. Taylor Swift, Patient Zero in eurer Abendshow.

Nee. Noch was aus dem Verkehrszentrum. Einmeldung. Vorsicht bitte auf der B101 Birkenhain-Trebin-Mariendorf in Höhe Märkische Allee. Da werden Gegenstände auf die Fahrbahn geworfen.

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1: Um 23 Uhr mit Ramin Movasakian. Die Berliner Linkspartei will ab nächster Woche Sondierungsgespräche mit Grünen und SPD über eine mögliche Regierungsbildung führen. Dafür stimmten die Delegierten am Abend bei einem Landesparteitag mehrheitlich. Sebastian Schöbel berichtet.
2: Spitzenkandidatin Elif Eralp, die Berlins nächste regierende Bürgermeisterin werden könnte, wies erneut den Vorwurf zurück, ihre Partei sei im Kern antisemitisch. Sie versprach, Berlins jüdische Gemeinschaft zu stärken und gegen den Judenhass vorzugehen. Gewaltaufrufe gegen das israelische Militär, wie sie zuletzt auf einer Veranstaltung der Linken im Berliner Bezirk Neukölln geäußert wurden, seien inakzeptabel, so Eralp. In diesem Zusammenhang räumte Berlins Co-Landeschefin Kerstin Wolter auch Fehler ein. In ihrer Partei seien bei Kritik am Vorgehen der israelischen Regierung gegen Palästinenser auch Grenzen überschritten worden.
1: Papst Leo der 14. hat am Abend bei einem Gottesdienst im Stade de France in Paris zu mehr Miteinander aufgerufen. Egoismus führe dazu, dass man Beziehungen konsumiere, ohne etwas zurückzugeben, sagte Leo vor knapp 80.000 Zuschauern, darunter hauptsächlich junge Menschen. Eine solche Lebensweise führe dazu, dass man am Ende eine Menge Likes erhalte, aber mit sich selbst alleine sei. Zuvor hatte Leo unter anderem die wiederaufgebaute Kathedrale Notre-Dame besucht. Der Chemiekonzern BASF aus Ludwigshafen ist offenbar an einer Übernahme des Konkurrenten Evonik interessiert. Der Vorstand des Essener Unternehmens hat ein entsprechendes Angebot bestätigt. Aus Essen berichtet Andrea Groß.
3: Die ersten Medienberichte dazu kursierten bereits am Vormittag. Unter anderem die Financial Times berichtete von Gerüchten über eine Elefantenhochzeit in der deutschen Chemieindustrie und berief sich dabei auf Insiderinformationen. Am Nachmittag kam dann die Bestätigung von Evonik, dass es eine unverbindliche Anfrage von BASF gebe, die auf ein freiwilliges öffentliches Übernahmeangebot für sämtliche Aktien von Evonik gerichtet sei. Bei dieser Bestätigung handele es sich um eine Pflichtmitteilung. Konkrete Gespräche fänden derzeit nicht statt und Evonik beabsichtige auch nicht, diesen Vorgang weiter zu kommentieren.
1: Neue deutsche Weinmajestät ist Paula Löber aus dem Anbaugebiet Saale-Unstrut. Die Entscheidung im Finale in Neustadt an der Weinstraße fiel durch eine Kombination aus Juryurteil und Abstimmung durch die Zuschauer bei der vom SWR-Fernsehen übertragenen Live-Show. Paula Löber löst damit Anna Zenz vom Anbaugebiet Mosel ab und vertritt nun ein Jahr lang rund 15.000 deutsche Winzerinnen und Winzer. Das Wetter für Deutschland. In der Nacht kühlt es ab auf 11 bis 0 Grad. Dazu bleibt es meist sternenklar. Morgen scheint im Süden und in der Mitte des Landes die Sonne. Vom Niederrhein bis zu den Küsten ist es dagegen oft bewölkt. Die Temperaturen maximal 17 bis 30 Grad. Am Sonntag ähnlich. Im Süden sonnig, sonst ein Mix aus Wolken und Regen. Dazu 19 bis 31 Grad. Die Zeit 23.03 Uhr.
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4: Vorsicht bitte auf der A5 Karlsruhe Richtung Frankfurt zwischen Waldorf-Wiesloch und Heidelberg-Schwetzingen. Unbeleuchtetes Fahrzeug. Vorsicht bitte in beiden Richtungen auf der A5 Karlsruhe-Frankfurt. Zwischen Langen-Mörfelden und Zeppelinheim laufen Schafe auf der Fahrbahn. Vorsicht bitte auf der A5 Darmstadt Richtung Frankfurt. Im Frankfurter Kreuz in der Überleitung zur A3 steht ein defekter LKW. Vorsicht bitte auf der A7 Ulm Richtung Würzburg. In der Ausfahrt Langenau befindet sich eine Ölspur im Kurvenbereich. Vorsicht bitte auf der A8 Karlsruhe Richtung Stuttgart. Zwischen Dreieck Karlsruhe und Karlsbad liegen Gegenstände. Vorsicht bitte auf der A96 München Richtung Lindau. Zwischen Wangenwest und Weißensberg liegt ein Tier. Vorsicht Zollernalbkreis auf der Landesstraße. Zwischen Bitz und Ebingen befindet sich eine ungesicherte Unfallstelle. Die A8 Luxemburg-Saarlouis ist zwischen Perl und Merzig-Wellingen in beiden Richtungen bis 5 Uhr gesperrt. Die A48 Dernbach-Koblenz ist zwischen Dreieck Dernbach und Hörgrenzhausen wegen Brückenarbeiten

0: in beiden Richtungen bis Montag ca. 5 Uhr gesperrt. Umleitungen sind eingerichtet. A60, Mainz Richtung Rüsselsheim. Die Abfahrt Rüsselsheim-Königsstetten ist wegen einer Baustelle bis 24. November gesperrt. Eine Umleitung ist eingerichtet. Die A96 Lindau Richtung München ist zwischen Weißensberg und Wangen-West nach einem Unfall gesperrt. Die A671 Mainz-Wiesbaden ist zwischen Gustavsburg und Hochheim-Süd wegen einer Baustelle in beiden Richtungen bis Montag gegen 4 Uhr gesperrt. Umleitungen sind eingerichtet. Die B3 Weil am Rhein-Freiburg ist zwischen Bad Bellingen und Schliengen in beiden Richtungen wegen einer Unfallaufnahme gesperrt. Vorsicht bitte auf der B30 Ulm Richtung Biberach. Zwischen Laupheim-Nord, Achstetten und Laupheim-Mitte befindet sich eine ungesicherte Unfallstelle und es sind Personen auf der Fahrbahn. Die B54 Siegen Richtung Lüdenscheid ist zwischen Siegenstadt-Mitte und Sieghütte nach einem Unfall gesperrt. Die B417 Wiesbaden-Dietz ist zwischen dem Abzweig nach Nesbach und Hünfelden-Menzfelden nach einem Unfall in beiden Richtungen gesperrt. Kreis Rottweil. Die Kreisstraße zwischen Horgen und Hausen ist nach einem Unfall in beiden Richtungen gesperrt.
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2: Boah, da ist ja viel los auf den Straßen. Hallo, hier ist Pop, eure Abendshow mit Markus Barsch. Hallo, ist es Samstag? Quatsch, Freitagabend. Kommt durcheinander mit dem Kalender. Wir wissen genau, dass viele Menschen in Düsseldorf und der weiten Umgebung, vielleicht gerade auf dem Heimweg, für 2 Stunden eben wieder Teenies waren. Die waren nämlich bei den Backstreet Boys. Wir wollen mal wissen, wie das erste Konzert der Jungs heute Abend in Düsseldorf war. Gucken wir gleich mal.
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Deutschland und aus ganz Deutschland kommen sie. Heute hat es angefangen. Und 10 Gigs gibt es noch nach Düsseldorf, denn da sind die Backstreet Boys gelandet. Die spielen jetzt eine Residency, wie man das heutzutage nennt. Man geht nicht mehr auf Tour. Warum denn? Wir können doch in einer Halle einfach dutzendmal hintereinander spielen. Wo ist denn das Problem? Da müssen wir gar nicht groß uns umziehen oder wir selber umziehen. Das machen wir genauso. Und das erste Konzert der Backstreet Boys heute ist eben zu Ende gegangen, mittendrin.

0: Unsere Abendshow-Reporterin Anke Kahle. Anke, bist du jetzt auch wieder Teenie?
1: Oh, ich bin endlich wieder 15. Boah, habe ich da eben abgefeiert. Hey, was war das bitte für ein Homecoming? Ich sag's dir, die Backstreet Boys schweben auf abgespaceden Surfboards von der Decke in die Arena in funkelnden blauen Ganzkörperanzügen zum Opener Larger Than Life. Und damit haben sie wirklich everybody, ja, direkt zu Beginn von den Stühlen gerissen. Ja, und die Fans, die feiern das immer noch.
0: Mareike und viele andere schreiben uns gerade, bitte nicht so viel spoilern. Meine Mädels schreiben hier und ich, wir gehen nächste Woche und wollen nicht alle Details kennen. Lasst uns so ein bisschen Überraschung. Sag einfach, wie geil es war. Ja, okay. Also es war wahrscheinlich schon ziemlich gut, oder? Das glaube ich schon, dass die da nichts anbrennen lassen, showtechnisch.
1: Ja klar, guck mal, die haben mit ihren Songs wirklich alle gekriegt. Quit Playing Games, Shape of My Heart, Get Down. Sie haben einfach richtig abgeliefert. Und ich habe auch wirklich keinen Hit vermisst, muss ich sagen. Und ich habe es auch selten erlebt, dass ein ganzes Stadion über 2 Stunden einfach ununterbrochen singt und tanzt. Ja, und das hat auch nochmal gezeigt, was für eine riesige Fangemeinde die Backstreet Boys hier bei uns in Deutschland haben.
0: Na klar, ich meine, das hat ja für die quasi in Deutschland angefangen, ne? Das haben sie uns ja schon erzählt im Interview. Wir sind einfach endlos dankbar, weil wir waren die ersten goldigen Fans. Da waren sie als Teenies und wir haben sie herzlich aufgenommen hier.
1: Ja, so war das heute Abend. Aber guck mal, nicht nur die Musik war ein großes Thema, auch die Outfits. Ja, weil sie hatten ja auf Social Media zur White Party aufgerufen. Also alle in weiß und in blau. Also Babyblau war auch erlaubt.
0: Ja.
1: Das sind ja quasi die Farben von dem Millennium-Album Cover von 99. Mhm. Und auch passend zur Millennium-Tour. Und ich muss ja echt sagen, die Fans haben sich dran gehalten. Und das hatte so vom Look und von der Atmosphäre heute, auch mit dem tollen Wetter draußen, ne, ja, fast schon was von so einer spätsommerlichen Open-Air-Party. Weil auch das Stadion doch dann während der Show noch geöffnet wurde. Aha. Und eine Frau hat den Dresscode wirklich so ernst genommen, die hat einfach ihr Brautkleid angezogen. Ich meine, für die Backstreet Boys kann man das ja mal machen.
0: Kann man ja wohl mal machen.
1: Ja, komm. Und spätestens als dann der Satz noch fiel, Germany, you were our very first love. Siehste? Ja, dann war es wirklich um alle geschehen.
0: Ja, die waren ja, die haben ja auch schon vorab, die haben ja schon fröhlich sich gefreut und gesungen vor dem Stadion. Warte hier.
2: And that, ne, makes you larger than life.
3: Also, wir sind wieder zurück in den 90ern.
4: Mein ganzes Zimmer war voller Poster, nur mit Backstreet Boys. Ist so unser Teenie-Leben einfach, weil wir damit groß geworden sind.
5: Die längste und loyalste Beziehung, die ich je hatte.
3: Du hörst die Musik, die ersten Töne und zack, bist du 15. Das ist einfach so schön.
1: Oh, das ist so schön und in mir singt es immer noch. Und das Millennium-Album, das wird jetzt mein Soundtrack für
0: auf
1: die Heimfahrt.
0: Alles klar. Anke Kahle, vielen Dank, unsere AD-Reporterin. Live aus Düsseldorf. Gute Heimfahrt allen, die von da gerade in alle Richtungen davonfahren.

Soll ich euch mal gerade die Honks, die da eben noch Sachen geschmissen haben, entwarnen? Kann ich machen, kommt gerade rein aus dem Verkehrszentrum. Entwarnung auf der B101 Birkenhain, Trebin, Mariendorf, Höhe Märkische Allee, da werden keine Gegenstände mehr von Honks auf die Fahrbahn geschmissen. Und noch einmal Vorsicht bitte auf der A9, Berlin Richtung Halle Leipzig, Höhe Steuditzer Kreuz, da laufen Personen auf der A9, seid vorsichtig. Kommt gut und sicher an und denkt noch mal ein bisschen an Sommer. Hier mit James Blunt. Tastes like summer. Es ist so ein lockeres Ding. Hey.

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3: Es ist 11:30.
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4: Heute Nacht ist es klar und frisch, später örtlich neblig. Morgen scheint oft die Sonne. Über das nördliche Rheinland-Pfalz ziehen einige Wolken hinweg. Die Nachmittagswerte liegen zwischen 22 Grad im Westerwald und 30 Grad am Kaiserstuhl.
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5: Vorsicht bitte auf der A7 Würzburg Richtung Ulm. Zwischen Niederstotzingen und Rastplatz vor dem Donauried steht ein defekter PKW. Vorsicht bitte auf der B31 Geisingen Richtung Freiburg. Zwischen Ausfahrt A81 Geisingen und Hüfingen liegt ein Tier. Die A8 Luxemburg-Saarlouis ist zwischen Perl und Merzig-Wellingen in beiden Richtungen bis 5 Uhr gesperrt. Die A48 Dernbach-Koblenz ist zwischen Dreieck Dernbach und Hörgrenzhausen wegen Brückenarbeiten in beiden Richtungen bis Montag ca. 5 Uhr gesperrt. Umleitungen sind eingerichtet. A60 Mainz Richtung Rüsselsheim. Die Abfahrt Rüsselsheim-Königsstetten ist wegen einer Baustelle bis 24. November gesperrt. Eine Umleitung ist eingerichtet. Die A96 Lindau Richtung München ist zwischen Weißensberg und Wangenwest nach einem Unfall gesperrt. Dadurch staut es sich. Die A671 Mainz-Wiesbaden ist zwischen Gustavsburg und Hochheim Süd wegen einer Baustelle in beiden Richtungen bis Montag gegen 4 Uhr gesperrt. Umleitungen sind eingerichtet. Die B3 Weil am Rhein Freiburg ist zwischen Bad Bellingen und Schlingen in beiden Richtungen wegen einer Unfallaufnahme gesperrt. Vorsicht bitte auf der B30 Ulm Richtung Biberach. Zwischen Laupheim Nord, Achstetten und Laupheim Mitte befindet sich eine ungesicherte Unfallstelle und es sind Personen auf der Fahrbahn. Die B54 Siegen Richtung Lüdenscheid ist zwischen Siegenstadt Mitte und Sieghütte nach einem Unfall gesperrt. Die B417 Wiesbaden-Dietz ist zwischen B275 Taunusstein-Neuhof und Dassbach nach einem Unfall in beiden Richtungen gesperrt. Die B417 Wiesbaden-Dietz ist zwischen dem Abzweig nach Nesbach und Hünfelden-Mensfelden nach einem Unfall in beiden Richtungen gesperrt. Kreis Rottweil. Die Kreisstraße zwischen Horgen und Hausen ist nach einem Unfall in beiden Richtungen gesperrt.
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6: Und hier ist Pop, eure Abendshow mit Markus Barsch und Gentleman. Und Michael Patrick Kelly ist auch da.

Es ist 20 vor 12. Hier kommt noch was aus dem Verkehrszentrum. Vorsicht bitte auf der A57 Krefeld-Köln. Zwischen Köln-Worringen und Kreuzköln-Nord, da sind Personen auf der Fahrbahn. Und Vorsicht auf der A66, gerade noch Wiesbaden Richtung Frankfurt. In der Einfahrt Frankfurt am Main, Miquel-Allee, sind auch Personen auf der Fahrbahn. Na, kommt gut und sicher und bald an.

0: Bass, Bass. Braucht ihr mehr Bass? Gleich hier Miley Cyrus. Bass Persuades. Das hört mal ordentlich Bass. Vorher Johann König, ne? Habt ihr etwa was gegen Vorurteile?
1: Ja, zumindest nichts, was hilft.
0: Alter, jetzt ganz anderen Ansatz verfolgt der König Johann. Der findet nämlich, Vorurteile sind was ganz Tolles. Was Wunderbares, ja?
2: Ja, Vorurteile. Vorurteile helfen uns. Sie helfen uns dabei, uns zurechtzufinden und klarzukommen. Und sie helfen auch vor allen Dingen dabei, dass wir uns weniger aufregen müssen. Also im Alltag, ja. Ich gebe mir ein Beispiel. Ich stand neulich in Köln an der roten Fußgängerampel und habe auf Grün gewartet. Das mache ich manchmal und dann war es so, plötzlich ging so eine Blondine, ging einfach bei Rot über die Fußgängerampel, ja, eine Blondine, ging einfach bei Rot rüber, eine aufgespritzte, hochhackige, blondierte Brünette, ging einfach über die rote Ampel, ja, und dann habe ich gedacht, ja, typisch Blondine, ja. Da muss ich mich jetzt nicht aufregen, ja? Ist klar, dass die bei Rot geht, ist doch gut. Kurzen Moment später ging so ein Assi bei Rot über die Ampel, ja? So ein richtig fieser Assi, so ein deutscher Proletenvollhonk, ging einfach bei Rot über die Ampel. Da habe ich gedacht, ja, typisch Assi, ne? Muss ich mich nicht aufregen, das passt, klar geht er über Rot, ja? Reg ich mich doch nicht auf drüber. Kurze Zeit später ging so ein ganz normaler Typ über die rote Ampel. Ein ganz normaler Typ, so einer wie ich. Ja, ja, so eine ganz normale Type, ging einfach mal, so eine Type mit, ja, der hatte so Kopfhörer auf, rechts und links Kopfhörer, also so eine Stereotype, könnte man sagen.

0: Ja? So eine ganz normale deutsche Durchschnittsstereotype ging einfach bei Rot rüber. Da habe ich gedacht, was ist das denn jetzt? Das passt doch gar nicht. Bei der Blondine und bei dem Asi hat es gepasst, aber bei dem doch nicht. Was ist hier los? Habe ich mich aufgeregt. Und dann habe ich gesehen, die Ampel war gar nicht mehr rot. Ja,
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Ist ja schon gleich 12. Was poppt denn hier noch für ein Posting auf, wie ein Pilz aus dem Boden, in unser Lieblings-Sozial-O-Netzwerken? Hier, The Schwäbin postet, ich glaube, The Schwäbin kommt eventuell aus Süddeutschland. The Schwäbin postet, die 15-Jährige kam gestern Abend in meiner Abwesenheit pünktlich, Ausrufezeichen, heim und hat von alleine die Spülmaschine ausgeräumt und wieder eingeräumt. Bestimmt erzählt sie mir heute, dass sie schwanger oder drogenabhängig ist. Eltern wissen, wovon gesprochen wird. Das war Pop die Abendshow mit Markus Bahr. Schön, dass ihr dabei wart. Gleich ist Simone Sano hier in der Popnacht.

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1: Um 0 Uhr mit Marc Geißler. Die Berliner Linkspartei will ab nächster Woche Sondierungsgespräche mit Grünen und SPD über eine mögliche Regierungsbildung führen. Das hat die Spitzenkandidatin der Linken, Ehralp, am Abend angekündigt.
2: Ich freue mich sehr, mit den künftigen möglichen Koalitions- und Sondierungspartnern darüber zu sprechen, wie wir die Mietenkrise endlich gemeinsam angehen. Wir haben da viele Schnittstellen und darüber werden wir die nächsten Tage sprechen.
1: Und auch auf die Antisemitismusvorwürfe gegen Teile ihrer Partei ging Ehralp ein.
2: Uns geht es darum, dass alle Berlinerinnen und Berliner in Sicherheit leben können, egal woher sie kommen, egal an was sie glauben, egal wen sie lieben. Das betrifft jüdische Menschen, das betrifft auch muslimische Menschen, das betrifft queere Menschen. Und ich werde für den Schutz von allen Berlinerinnen und Berliner einstehen.
1: Die Grünen hatten die Linkspartei am Nachmittag dazu aufgefordert, ihre Haltung zu Judenhass klarzustellen. Auslöser der Debatte war unter anderem der Besuch eines pro-palästinensischen Aktivisten bei einer Wahlparty in Neukölln am Sonntagabend. Bei Unfällen mit E-Scootern gelten in Zukunft strengere Haltungsregeln. Der Bundesrat hat einem Gesetz zugestimmt, durch das Geschädigte leichter an Schadenersatz kommen können. Künftig muss der Halter für den Schaden aufkommen. Dieser haftet, unabhängig davon, ob er oder sie tatsächlich Schuld an einem Unfall hat. Die Wirtschaftsweise Schnitzer sieht in der Neuauflage des Tankrabatts einen Ausdruck der politischen Verzweiflung. Im ARD-Interview stellte sie am Abend eine Verbindung zu den Landtagswahlen her. Aus Berlin, Lissy Kaufmann.
3: Die Parteien der Bundesregierung hätten vor den Landtagswahlen versucht, Wählerinnen und Wähler auf ihre Seite zu ziehen. Die Erwartung der Menschen, dass alle Härten in Krisenzeiten abgefedert werden, sieht Schnitzer als grundlegendes Problem. Der Staat könne die Menschen nicht immer raushauen. Außerdem warnt Schnitzer davor, das von der Rentenkommission vorgelegte Reformpaket aufzuschnüren. Die abschlagsfreie Frühverrentung nach 45 Beitragsjahren beizubehalten sei ungerecht, vor allem gegenüber der jungen Generation.
1: Deutschland hat eine neue Weinmajestät. Es ist Paula Löber aus dem Anbaugebiet Saale-Unstrut. Die 29-Jährige hat sich im Finale in Neustadt an der Weinstraße durchgesetzt. Wer gewinnt, entscheidet dabei nicht nur eine Jury, auch die Zuschauer bei der vom SWR übertragenen Live-Sendung stimmten mit ab. Paula Löber löst Anna Zenz von der Mosel ab und repräsentiert jetzt ein Jahr lang rund 15.000 deutsche Winzerinnen und Winzer. Bei der Wahl kam es unter anderem auf Spontanität, Schlagfertigkeit, Sprachkenntnisse und auch jede Menge Weinwissen an. Und auch Männer dürfen bei der Wahl zur Majestät mitmachen. Das Finale war aber rein in Frauenhand. Das Wetter für Deutschland. In der Nacht kühlt es ab auf 11 bis 0 Grad. Dazu bleibt es meistens sternenklar. Morgen im Süden und in der Mitte des Landes scheint dann viel die Sonne vom Niederrhein bis zu den Küsten dagegen oft bewölkt. Das Ganze bei 17 bis 30 Grad. Und noch die Zeit. Es ist gleich 0:03 Uhr.
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4: Vorsicht bitte auf der B10 Stuttgart Richtung Ulm. Zwischen Göppingen-Vauerndau und Göppingen-Zentrum-West liegt ein Wildschwein. Die A8 Luxemburg-Saarlouis ist zwischen Perl und Merzig-Wellingen in beiden Richtungen bis 5 Uhr gesperrt. Die A48 Dernbach-Koblenz ist zwischen Dreieck Dernbach und Hörgrenzhausen wegen Brückenarbeiten in beiden Richtungen bis Montag ca. 5 Uhr gesperrt. Umleitungen sind eingerichtet. A60 Mainz Richtung Rüsselsheim. Die Abfahrt Rüsselsheim-Königsstetten ist wegen einer Baustelle bis 24. November gesperrt. Eine Umleitung ist eingerichtet. Die A671 Mainz-Wiesbaden ist zwischen Gustavsburg und Hochheim Süd wegen einer Baustelle in beiden Richtungen bis Montag gegen 4 Uhr gesperrt. Umleitungen sind eingerichtet. Die B3 Weil am Rhein Freiburg ist zwischen Bad Bellingen und Schliengen in beiden Richtungen wegen einer Unfallaufnahme gesperrt. Vorsicht bitte auf der B30 Ulm Richtung Biberach. Zwischen Laupheim-Nord, Achstetten und Laupheim-Mitte befindet sich eine ungesicherte Unfallstelle und es sind Personen auf der Fahrbahn. Die B54 Siegen Richtung Lüdenscheid ist zwischen Siegenstadt-Mitte und Sieghütte nach einem Unfall gesperrt. Die B417 Wiesbaden-Dietz ist zwischen B275, Taunusstein-Neuhof und Dasbach nach einem Unfall in beiden Richtungen gesperrt. Kreis Rottweil, die Kreisstraße zwischen Horgen und Hausen ist nach einem Unfall in beiden Richtungen gesperrt.
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5: Mit Simone Sano. Hey, willkommen in der Nacht an euch alle, die gerade vielleicht noch soeben wach sind oder eine lange Schicht vor sich haben. Wir begleiten euch und spielen gleich eine Runde zusammen. Wir suchen den schnellsten.

Der Typ hat sich auch zur Hitmaschine entwickelt, oder? Alex Warren in der Popnacht-Update aus dem Verkehrszentrum. Vorsicht bitte auf der A66 Frankfurt Richtung Wiesbaden zwischen Frankfurt am Main, Ludwig-Landmann-Straße und Nordwestkreuz Frankfurt. Da steht ein unbeleuchtetes Fahrzeug rum und Menschen laufen auf der B10 B14 Stuttgart-Ostuferstraße zwischen dem Dreieck-Neckar-Park und Stuttgart-Ost. Auch da bitte ganz besonders vorsichtig fahren. Kommt gut an in dieser Nacht mit neuer Musik von Marc Ember. Der hat den Song geschrieben, als er auf einem Spaziergang war. Und wir mutmaßen, dass der nicht sonderlich lang war. Der Song ist nämlich nur 2 Minuten 5.

Und schon sind 2 Minuten rum. Hier ist die Popnacht am Samstag. Und wir spielen eine Runde der schnellste Hit der Nacht. Ihr bekommt ein bisschen was vom Anfang vom Song und das Ende. Und sagt mir einfach, was ist denn da dazwischen, was da fehlt. Ich habe es heute ein bisschen einfacher gemacht. Ist ja schließlich schon, naja, so halbwegs mitten in der Nacht. Das ist der schnellste Hit. Ich glaube, das ist nicht so schwer, oder? Ihr kriegt ihn nochmal. Welchen Song suchen wir? Welches ist der schnellste Hit der Nacht? 07221 2011, 07221 2011.

0: von jeglicher Schnellstraße runtergefahren und erstmal rechts ran, damit es jetzt hier beim Telefonieren live im Radio nicht so rauscht.
1: Das ist vorbildlich. Dann kriegst du ja nochmal ein extra Fleißkärtchen, Pünktchen.
0: Auch ja toll. Ja, vielen Dank.
1: Also, deine Tochter Mathilda hockt mit im Auto, die war gerade auf einer Geburtstagsparty und die hast du jetzt vorzeitig nach Hause gezerrt.
0: Ganz genau. Ja.
1: Weil morgen die nächste Geburtstagsparty ansteht.
0: Ja, ganz genau, weil morgen unser Sohn, also mein Sohn und Mathildas Bruder Geburtstag hat und der klassischerweise sehr früh wach wird an seinem Geburtstag und wir dann eigentlich gerne immer ein Familiengeburtstagsfrühstück veranstalten. Und da sind wir dann alle miteinander.
1: Jetzt muss ich aber fragen, also mit heute und morgen, es ist ja quasi schon Samstag, hat er heute Geburtstag oder morgen am Sonntag?
0: Tatsächlich hat er mittlerweile heute Geburtstag, ja, da hast du recht. Zeit und Raum verschwimmen so. Hm?
1: Dann könnten wir ja schon gratulieren quasi.
0: Das stimmt. Ja,
1: wie alt wird er denn?
0: In Abwesenheit. Er schläft jetzt gerade, er wird 9 oder ist jetzt heute 9. Genau.
1: Dann ist besser, dass er im Bett liegt. Aber dann grüß ihn morgen vom Rest Deutschlands und sag Happy Birthday. Und dann lösen wir doch noch auf. Vielleicht gibt es ja auch gerade noch so ein Popnacht-Package als unverhofftes Geburtstagsgeschenk obendrauf. Wir suchen ja den schnellsten Hit. Wir hören noch mal ein. Ich habe es ja extra ein bisschen einfacher gemacht, weil so ein Mini-Mü-Gesang drin ist. Aber ich glaube, das hättest du wahrscheinlich gar nicht gebraucht, oder?
0: Ja, vermutlich nicht. Aber das lässt sich jetzt auch alles leicht sagen, nachdem du es jetzt leicht gemacht hast. Aber ich vermute, es dürften die Killers sein mit Mr. Brightside.
1: Ist natürlich vollkommen richtig. Also, ihr Lieben, das Package kommt zu euch. Und dann feiert morgen schön und sagt liebe Grüße. Und hier sind die Killers, Mr. Brightside, in voller Länge. Macht's gut.
0: Super, vielen herzlichen Dank.
1: Ciao.

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3: Die Nacht ist klar und frisch, örtlich neblig. Am Tag dominiert Sonnenschein. Im Norden von Rheinland-Pfalz tauchen einige Wolken auf. Die Temperaturen steigen auf maximal 22 Grad im Westerwald bis 30 Grad am Kaiserstuhl.
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4: Vorsicht bitte auf der A66 Frankfurt Richtung Wiesbaden. Zwischen Frankfurt am Main-L-Landmannstraße und Nordwestkreuz. Frankfurt steht ein unbeleuchtetes Fahrzeug. Die A8 Luxemburg-Saarlouis ist zwischen Perl und Merzig-Wellingen in beiden Richtungen bis 5 Uhr gesperrt. Die A48 Dernbach-Koblenz ist zwischen Dreieck Dernbach und Hörgrenzhausen wegen Brückenarbeiten in beiden Richtungen bis Montag ca. 5 Uhr gesperrt. Umleitungen sind eingerichtet. Auf der A48 Dernbach Richtung Koblenz ist der Rastplatz Albrechtshof wegen einer Baustelle gesperrt. A60 Mainz Richtung Rüsselsheim. Die Abfahrt Rüsselsheim-Königsstetten ist wegen einer Baustelle bis 24. November gesperrt. Eine Umleitung ist eingerichtet. Die A671 Mainz-Wiesbaden ist zwischen Gustavsburg und Hochheim Süd wegen einer Baustelle in beiden Richtungen bis Montag gegen 4 Uhr gesperrt. Umleitungen sind eingerichtet. Die B54 Siegen Richtung Lüdenscheid ist zwischen Siegenstadt-Mitte und Sieghütte nach einem Unfall gesperrt. Die B417 Wiesbaden-Dietz ist zwischen B275 Taunusstein-Neuhof und Dasbach nach einem Unfall in beiden Richtungen gesperrt. Kreis Rottweil, die Kreisstraße zwischen Horgen und Hausen ist nach einem Unfall in beiden Richtungen gesperrt.
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Eilmeldung aus dem Verkehrszentrum. Achtung, Falschfahrer auf der B255, B277 Herborn-Dillenburg. Zwischen Herborn und Dillenburg, da kommt der Falschfahrer entgegen. Bitte äußerst rechts fahren, nicht überholen. Falschfahrer auf der B255, B277 Herborn-Dillenburg. Zwischen Herborn und Dillenburg, ein Falschfahrer. Vorsicht in beiden Richtungen.

0: Picture This in der Popnacht. Kennt ihr vielleicht das Gefühl? Man öffnet WhatsApp und sieht, hey, du bist zu einer Gruppe eingeladen. Schlimm genug? Und dann heißt die auch noch Klassentreffen. Und man denkt sich so, oh nee, bitte nicht. Aber so ein Klassentreffen kann auch sehr witzig werden. Die Erfahrung hat jedenfalls Comedian Lisa Feller gemacht.
1: Wir hatten letztes Klassentreffen und ich muss sagen, das war wirklich schön. Also man wundert sich ja immer so, wenn man sich so eine Weile nicht gesehen hat, wo man so, man hat so beide Phänomene, ne? So einmal dieses, oh, das, uiuiui, da war viel, also Zeit, um Haare zu verlieren und, ihr wisst schon, so, ne? Bei Memory hättest du beide Karten und würd denken, die passen aber nicht mehr zusammen. So, auf der anderen Seite, aus manchen ist so richtig was geworden, ne? So, wo du von weitem denkst, das kann doch, das ist doch nicht. Früher hättest du eher gedacht, da brechen sie aber auch nur ein, um die Vorhänge zuzuziehen. So. Und heute? Ja, aber mein Gott, egal. Völlig egal. Mein Highlight war sowieso mein Klassenlehrer. Er kam völlig aufgeregt auf mich zu und sagte, Lisa, das finde ich auch richtig toll, dass du heute da bist. Also ich sehe das auch gerne, was du so machst. Ich schalte da auch gerne mal ein, da bleibe ich auch hängen. Du musst mir nur eine Sache musst du mir echt versprechen. Wenn du mal bei Promi Wer wird Millionär bist, dann nimmst du mich aber als Telefonjoker, oder? Ich sag, auf gar keinen Fall. Also warum denn nicht? Ich sag, ich bin doch nicht bescheuert. Ich setze doch nicht eine Million in den Sand dafür, dass sie am anderen Ende sagen, ah, denk nochmal nach, das hatten wir schon.

0: wenn ich jetzt hier in der Popnacht mit Taylor Swift anfange, ihre Erfolge und die Rekorde aufzuzählen, dann sitze ich wahrscheinlich morgen hier und rede immer noch. Also gucken wir nicht zurück, sondern auf das mutmaßlich nächste große Ding von ihr. Weil wir wissen ja, nichts, was diese Frau anfasst, wird kein Hit oder ein Rekord. Also ganz ohne Glaskugel kann man Patient Zero schon jetzt zu einem Charterfolg voraussagen. Ein Song, der einen durchaus ernsthaften Hintergrund hat, erzählt sie.
1: The story behind me writing the song Patient Zero is that I was hanging out with a bunch of friends and
2: die Geschichte dahinter ist, dass ich mit ein paar Freunden zusammen gewesen bin. Eine Freundin hat uns dann erzählt, dass sie angerufen wurde von der neuen Freundin ihres Ex und die wollte wissen, ob sie dieselben Erfahrungen mit dem Kerl gemacht hat wie sie. Sie meinte dann, dass das total surreal war. Und wir haben alle sofort gesagt, wow, das habe ich auch schon erlebt. Und dann haben wir verschiedene Stories gehört. Ich habe mir dann gedacht, wenn das uns allen schon passiert ist, ist das so eine interessante Perspektive auf Menschheit und Beziehungen. Und ich habe mich dann gefragt, ob ich darüber was schreiben könnte. Aus der Perspektive von der Frau, die diesen Anruf kriegt. Also wirklich nur aus dieser Perspektive. Und das habe ich dann gemacht. Und Patience Zero ist das Ergebnis. Und ich bin ziemlich stolz auf den Song. Ich freue mich, dass ich das mal in einem Song verarbeiten konnte.
1: Yeah, it's something that I'm glad I got to explore in a song finally.
0: Gestern ist der Song erschienen, morgen gibt's dann offiziell das Video dazu und mit drin sind auch Dakota Johnson oder auch Colin Farrell. Ich sag ja, wird ein Hit. Neu in der Popnacht Taylor Swift. Patient Zero.

Müssen wir nochmal dazwischen. Eilmeldung aus dem Verkehrszentrum. Nächster Falschfahrer. Achtung auf der B28 Richtung Neu-Ulm zwischen dem Dreikittistetten und Senden. Da kommt der Falschfahrer entgegen. Bitte äußerst rechts fahren, nicht überholen. Auf der B28 Richtung Neu-Ulm zwischen dem Dreikittistetten und Senden ein Falschfahrer. Vorsicht bitte in beiden Richtungen. Und hier ist sie nochmal von vorne, die gute Taylor mit Patient Zero.

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1: Um 1 Uhr mit Marc Geißler. Kurz vor dem geplanten Kabinettstermin in der kommenden Woche hat sich die SPD gegen Kürzungen in der Pflege ausgesprochen. Generalsekretär Klüssendorf machte am Abend dabei klar, Leistungskürzungen für Pflegebedürftige werde die SPD nicht mittragen, weil der Pflegeversicherung im kommenden Jahr voraussichtlich rund 8 Milliarden Euro fehlen, will Gesundheitsminister Linnemann nächste Woche ein Sparpaket vorlegen. Die SPD fordert

0: hat stattdessen unter anderem den Eigenanteil für einen Pflegeheimplatz zu begrenzen. Ob Linnemanns Entwurf, so wie bisher geplant, ins Kabinett kommt, ist deshalb noch offen. Die Berliner Linkspartei will ab nächster Woche Sondierungsgespräche mit Grünen und SPD über eine mögliche Regierungsbildung führen. Dafür stimmten die Delegierten am Abend bei einem Landesparteitag mehrheitlich. Spitzenkandidatin Ehralp wies erneut den Vorwurf zurück, ihre Partei sei im Kern antisemitisch. Sie versprach, Berlins jüdische Gemeinschaft zu stärken und gegen den Judenhass vorzugehen. TikTok muss sich in den USA erstmals vor Gericht wegen möglicher Gefahren für Kinder und Jugendliche verantworten. Ab Montag geht es in Alabama um den Vorwurf, die Plattform schütze junge Nutzer nicht ausreichend vor Social-Media-Sucht und problematischen Inhalten. Ermittler sollen sich als 13- bis 15-Jährige auf TikTok ausgegeben und dabei unter anderem Videos über Suizid, Selbstverletzung und Essstörungen angezeigt bekommen haben. TikTok weist die Vorwürfe zurück. Ähnliche Verfahren gegen Meta und YouTube endeten in diesem Jahr bereits mit hohen Strafzahlungen. Dem englischen Fußballclub Manchester City droht wegen Finanzverstößen eine harte Strafe. Mehrere britische Medien berichten, dass der Premier League-Verein in 114 von 115 Anklagepunkten von einer unabhängigen Kommission schuldig gesprochen wurde. Und auch Meistertitel könnten dann aberkannt werden. Aus London, Franziska Hoppen.
1: Manchester City werden mögliche Verstöße zwischen 2009 und 2018 vorgeworfen, eine Zeit, in der der Club 3 englische Meistertitel in der Premier League gewann. Die Vorwürfe reichen von falschen bzw. unvollständigen Angaben zu den Finanzen und Sponsoring-Einnahmen bis zu unvollständigen Informationen über Trainer- und Spielergehälter. Damit könnte der Club seine finanzielle Situation teilweise besser dargestellt haben, als sie tatsächlich war, womöglich um gegenüber der Liga geltende Finanzregeln einzuhalten. Welche Sanktionen tatsächlich verhängt werden könnten, ist derzeit offen.
0: Das Wetter für Deutschland: in der Nacht kühlt es ab auf 11 bis 0 Grad. Dazu bleibt es meistens sternenklar. Tagsüber scheint im Süden und in der Mitte des Landes die Sonne. Vom Niederrhein bis zu den Küsten oft bewölkt, vereinzelt regnet es. Temperaturen zwischen 17 und 30 Grad. Und noch die Zeit, gleich ist es 1.03 Uhr.
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3: Achtung! Falschfahrer auf der B28 zwischen Dreieck-Kietstetten und Neu-Ulm, kommt Ihnen ein Falschfahrer entgegen. Fahren Sie äußerst rechts und überholen Sie nicht. Auf der B28 zwischen Dreieck-Kietstetten und Neu-Ulm ist ein Falschfahrer unterwegs. Vorsicht in beiden Richtungen. Achtung, schnell fahrende Rettungsfahrzeuge im Einsatz. Achtung, Falschfahrer auf der B255, B277 Herborn-Dillenburg. Zwischen Herborn und Dillenburg kommt Ihnen ein Falschfahrer entgegen. Fahren Sie äußerst rechts und überholen Sie nicht. Auf der B255, B277 Herborn-Dillenburg zwischen Herborn und Dillenburg ist ein Falschfahrer unterwegs. Vorsicht in beiden Richtungen. Vorsicht bitte auf der A5 Europabrücke Frankfurt Richtung Kassel. Zwischen Frankfurt-Niederrad und Frankfurt am Main-Westhafen befindet sich eine ungesicherte Unfallstelle. Vorsicht bitte auf der B297 Kirchheim-Unterteck Richtung Nürtingen. Zwischen Schlierbach und Kirchheim-Teck liegt ein Tier auf der Fahrbahn. Die A8 Luxemburg-Saarlouis ist zwischen Perl und Merzig-Wellingen in beiden Richtungen bis 5 Uhr gesperrt. Die A48 Dernbach-Koblenz ist zwischen Dreieck Dernbach und Hörgrenzhausen wegen Brückenarbeiten in beiden Richtungen bis Montag ca. 5 Uhr gesperrt. Umleitungen sind eingerichtet. A60 Mainz Richtung Rüsselsheim. Die Abfahrt Rüsselsheim-Königsstetten ist wegen einer Baustelle bis 24. November gesperrt. Eine Umleitung ist eingerichtet. Die A671 Mainz-Wiesbaden ist zwischen Gustavsburg und Hochheim Süd wegen einer Baustelle in beiden Richtungen bis Montag gegen 4 Uhr gesperrt. Umleitungen sind eingerichtet. Die B54 Siegen Richtung Lüdenscheid ist zwischen Siegenstadtmitte und Sieghütte nach einem Unfall gesperrt. Kreis Rottweil, die Kreisstraße zwischen Horgen und Hausen, ist nach einem Unfall in beiden Richtungen gesperrt.
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4: Mit Simone Sano, hallo zusammen. Es geht bei uns gleich um eine Sportentscheidung mit Promi-Auflauf und es gibt neue Musik von The Script. Los geht's aber erstmal mit Olivia Dean, Man I Need.
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Zweimal Entwarnung in der Popnacht. Kein Falschfahrer mehr auf der B28 zwischen dem Dreieck Hittistetten und Neu-Ulm. Und auch kein Falschfahrer mehr auf der B255 zwischen Herborn und Dillenburg. Kommt gut und sicher an. Das ist

0: Wer wird der deutsche Bewerber für die Olympischen Spiele 2036, 40 oder 2044? Das entscheidet sich heute Nachmittag in Baden-Baden. Hi, hier ist die Popnacht. Und zwar entscheiden das die Mitglieder des Deutschen Olympischen Sportbunds. Jetzt gerade wird da mit ganz viel Prominenz das ein oder andere Bierchen getrunken, bevor entschieden wird, wird es München oder die Region Köln-Rhein-Ruhr. Berlin hat ja kurzfristig zurückgezogen. Die jeweiligen Ministerpräsidenten sind auf jeden Fall vor Ort, auch Henrik Wüst aus NRW.
1: Am Ende geht es darum, dass Deutschland gewinnt. Wir haben ein gutes Konzept vorgelegt, Köln-Rhein-Ruhr. Jetzt auch die einzige gesamtdeutsche Bewerbung mit Segeln in Warnemünde und mit Wildwasserslalom in Markkleeberg im Kanupark dort in Sachsen.

0: Das mag am Ende für den einen oder anderen noch mal ein Punkt mehr sein. Das würde mich sehr freuen, weil ich einfach überzeugt davon bin, dass wir großartige Spiele veranstalten können. Aber noch mal, das Wichtigste ist, wir holen die Spiele nach Deutschland.
1: ARD-Sportreporter Markus Tepper ist schon die ganze Zeit ganz nah dran und beobachtet die letzten Stunden vor der Entscheidung.
2: Fast zeitgleich treffen Markus Söder aus Bayern und NRW-Ministerpräsident Hendrik Wüst ein. Beide mittlerweile ziemlich routiniert in ihrer Rolle als Olympiabewerber.
3: Alle Argumente sind eigentlich ausgetauscht worden. Wir haben das Beste gegeben und jetzt schauen wir mal, was rauskommt.
0: Alle haben gute Bewerbungen abgegeben. München, Hamburg, Berlin, wir eben auch. Und jetzt muss es der Sport entscheiden.
2: Markus Söder wirkt kurz ein wenig schmallippig, als er nach dem Last-Minute-Schachzug der Bewerbung von Köln-Rhein-Ruhr gefragt wird. Mit Warnemünde und Marc Kleeberg, zwei ostdeutsche Standorte für Segeln und Kanuslalom ins NRW-Boot zu holen.
3: Wir haben schon ein paar Mal danach entschieden, was innerdeutsch das Beste wäre. Die Ergebnisse sind bekannt. Wir sollten entscheiden, was für Deutschland nach außen den meisten Vertrag bringt.
2: Für den weiteren Abend erwarten Söder und Wüst
3: gute Gespräche, nettes Miteinander, guter Austausch.
0: Heute Abend stehen wir einfach bereit für Gespräche. Wir werben natürlich alle noch einmal und dann trinken wir auch ganz entspannt ein Bier miteinander. Das ist auch gut.
2: Und fast nimmt man Hendrik Wüst ab, wie entspannt er auf die anstehende Wahlentscheidung über den deutschen Olympiabewerber blickt.
0: Dieser Wettbewerb hat uns alle besser gemacht und jetzt soll am Ende der Bessere gewinnen.
1: Die Entscheidung, mit welcher Region sich Deutschland um Olympische Spiele bewirbt, gibt es auch live im Fernsehen ab 13:45 Uhr im Ersten.

Perfekter Song, um durch die Nacht zu gleiten. Hi, hier ist die Popnacht am Samstag. Die Iren von The Script sind zurück und ich finde ja, das sind die Jungs, deren große Hits fast alle so ein bisschen nach Hymne klingen, oder?

ist immer so ein bisschen das große Besteck. Und das neue Album hat schon den vielsagenden Titel The User's Guide to Being Human. Und Menschsein, das bedeutet für The Script vor allem Emotionen, egal ob jetzt besonders positiv oder vielleicht auch ein bisschen negativ. Und deshalb wird es natürlich auch in der neuen Single sehr gefühlig, heißt Man in the Arena und ist neu in der Pop.

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1: Die Nacht ist klar und frisch, örtlich neblig. Am Tag dominiert Sonnenschein. Im Norden von Rheinland-Pfalz tauchen einige Wolken auf. Die Temperaturen steigen auf maximal 22 Grad im Westerwald bis 30 Grad am Kaiserstuhl. Am Sonntag und Montag Sonne und zwischendurch Wolken. Noch etwas wärmer bis 31 Grad am Oberrhein.
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2: Vorsicht bitte auf der A620 Saarbrücken Richtung Saarlouis. Im Dreieck Saarlouis in der Überleitung zur A8 Richtung Neunkirchen steht ein defektes Fahrzeug. Vorsicht bitte auf der Landesstraße Rottweil-Horb. Zwischen Kreisverkehr Rottweilenort B27 und Villingendorf befinden sich mehrere Ziegen auf der Fahrbahn. Die A8 Luxemburg-Saarlouis ist zwischen Perl und Merzig-Wellingen in beiden Richtungen bis 5 Uhr gesperrt. Die A48 Dernbach-Koblenz ist zwischen Dreieck Dernbach und Hörgrenzhausen wegen Brückenarbeiten in beiden Richtungen bis Montag ca. 5 Uhr gesperrt. Umleitungen sind eingerichtet. A60 Mainz Richtung Rüsselsheim. Die Abfahrt Rüsselsheim-Königsstetten ist wegen einer Baustelle bis 24. November gesperrt. Eine Umleitung ist eingerichtet. Die A671 Mainz-Wiesbaden ist zwischen Gustavsburg und Hochheim Süd wegen einer Baustelle in beiden Richtungen bis Montag gegen 4 Uhr gesperrt. Umleitungen sind eingerichtet. Die B54 Siegen Richtung Lüdenscheid ist zwischen Siegenstadtmitte und Sieghütte nach einem Unfall gesperrt.
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3: Schön, dass wir zusammen durch die Samstagnacht gleiten. Hier ist die Popnacht mit Simone Sano und mit Tempo City Self-Aware.

Update aus dem Verkehrszentrum. Vorsicht auf der A3 Oberhausen Richtung Köln zwischen Leverkusen Zentrum und Köln-Mülheim. Hier ist eine ungesicherte Unfallstelle und hier sind Menschen auf der Fahrbahn. Kommt gut und sicher an. Jetzt mit Calvin Jones, Call You Home.

Nochmal Update aus dem Verkehrszentrum in der Popnacht. Vorsicht auf der A2 Oberhausen Richtung Dortmund. Zwischen Henrichenburg und dem Kreuz Dortmund Nordwest, da steht ein kaputtes Fahrzeug. Kommt gut an diesem Samstag. Sehr früh. Wir gucken kurz in die USA. Staatsdinner im Weißen Haus. Die Trumps haben die Schieß getroffen. Dresscode war Black Tie. Also formelle Abendgarderobe. US-Präsident Trump hat natürlich konsequenterweise einen schwarzen Smoking getragen, samt weißem Hemd und Fliege. Xi Jinping, ein chinesischen Klassiker, der auch zu offiziellen Veranstaltungen traditionell getragen wird, den Zhongzhang-Anzug. Ich übernehme keine Haftung für falsche Aussprache in diesem Fall. Chinesisch kann ich nicht. Also auf jeden Fall kam seine Frau in bodenlangem, hochgeschlossenen roter Robe mit weitem Rock und weiten Ärmeln. Und warum zur Hölle erzähle ich das eigentlich? Weil Melania Trump eben nicht in eine Abendrobe kam, also im Kleid, sondern in Hosen. Also eigentlich sah es, wie ich finde, trotzdem ein bisschen aus wie ein Smoking, aber eben in der Lady-Version. Auf jeden Fall scheint jetzt endgültig geklärt, wer im Hause Trump die Hosen anhat.

0: Von Hamm in NRW ins internationale Poppis, das schaffen nicht viele, die Giant Rooks schon. Hi, hier ist die Popnacht am Samstag. Aber woran liegt's denn, dass sie auch außerhalb des deutschsprachigen Raums erfolgreich in den Charts sind? Klar, zum einen haben sie von Anfang an Englisch gesungen, das ist ein Grund. Aber nicht der einzige, meint Fried.
1: Und das hat für uns dann irgendwie so in der Konsequenz auch bedeutet, es zumindest zu versuchen, international Konzerte zu spielen. Und es ist schon so, dass wir sehr viel an Zeit und Energie und auch Geld da rein investiert haben. Gerade so am Anfang sind wir teilweise nach England gefahren, sind teilweise 20 Stunden gefahren, um dann so vor 15 Leuten zu spielen oder so. Und wir haben nie so richtig den Kopf in den Sand gesteckt, auch wenn das alles irgendwie vielleicht so vor allen Dingen so im Nachhinein ein bisschen irrsinnig war. Aber es war trotzdem für uns so der richtige Weg. Und ich glaube, dass es jetzt halt so gut funktioniert hat, ist wahrscheinlich auch einfach, wie kann man das sagen, wahrscheinlich irgendwie ein Teil davon, dass wir das halt unbedingt wollten und da so viel Kraft und Liebe reingesteckt haben.
0: Und der Erfolg gibt ihnen recht. Das ist die aktuelle Single Slow Dance Just for a Minute. Die Giant Rooks in der Pop.

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1: Um 2 Uhr mit Marc Geißler. Der Streit um die Pflegereform spitzt sich zu. Die SPD droht, den geplanten Kabinettsbeschluss am Mittwoch zu blockieren. SPD-Generalsekretär Klüssendorf machte am Abend in einer Mitteilung klar, Leistungskürzungen in der Pflege werde seine Partei nicht mittragen. Stattdessen fordert die SPD unter anderem einen Deckel für die Eigenanteile von Pflegeheim-Mitbewohnern. Gesundheitsminister Linnemann will seinen Gesetzentwurf am Mittwoch mit Einsparungen von bis zu 8 Milliarden Euro durchs Kabinett bringen. Doch vorher soll weiter verhandelt werden. Nach Informationen des ARD-Hauptstadtstudios sind für Montag neue Gespräche geplant. Die Berliner Linkspartei will ab nächster Woche Sondierungsgespräche mit Grünen und SPD über eine mögliche Regierungsbildung führen. Dafür stimmten die Delegierten am Abend bei einem Landesparteitag mehrheitlich. Sebastian Schöbel berichtet.
2: Spitzenkandidatin Elif Eralp, die Berlins nächste regierende Bürgermeisterin werden könnte, wies erneut den